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1: Redaktion und Schnacker Klaus Decker. 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Nordenham. 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

0: 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Und dann nochmal von 24. auf den 25. September von 6:00 mit einem Morgen 6:00. Umleitungen sind utschildert. Donau ist denn der Schutz für Hochwasser oder bester Bereich.
1: Das waren die plattdeutschen Nachrichten auf Radio Weser TV.
0: Redaktion und Schnacker Klaus Decker.

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2: Im Rahmen des vom Europäischen Sozialfonds unterstützten Projektes Zukunftsregionen in Niedersachsen haben sich Landkreise und kreisfreie Städte zusammengeschlossen, um gemeinsam regionale Projekte umzusetzen. Unter anderem gibt es da die Jadebell-Region. Sarah Wehrens, die stellt diese einmal genauer vor.
3: Wilhelmshaven, Friesland, Wesermarsch und Wittmund. Vier Landkreise, eine Region mit gemeinsamer Zukunft. Genau dafür setzt sich die Jadebell GmbH ein. Als interkommunale Entwicklungsgesellschaft bringt sie seit 2009 Innovation, Digitalisierung und Fachkräftesicherung an der Nordseeküste voran. Wo sich die Jadebell in den nächsten Jahren sieht, das habe ich mal Frau Alexandra Wurm gefragt, die Geschäftsführerin der Jadebell GmbH.
4: Tatsächlich höher, schneller, weiter, kann man so ein bisschen sagen. Wir haben unsere Schwerpunkte nochmal aus der Historie, war immer so ein bisschen das Thema KMU-Beratung, diese Wissens- und Technologietransferberatung und das Thema Fachkräfte noch erweitert letztes Jahr, um wirklich diese Schwerpunkte Innovation, künstliche Intelligenz und Digitalisierung. Was natürlich spannend ist, wir haben alle Projekte im Moment so ausgestattet, dass sie wirklich die perfekte Wertschöpfungskette bieten für vor allen Dingen die regionale Wirtschaft, um die zu unterstützen, zu geben, die wirklich die Region zukunftsfähig aufzustellen. Aber was natürlich spannend ist, ist die neue EU-Förderperiode. Also wo da die Schwerpunkte gesetzt werden, wo wir da in den nächsten 5 Jahren überhaupt uns hin entwickeln können, dürfen, laut politischen Rahmenbedingungen, weiß man jetzt nicht. Das wäre Glaskugel, aber wir arbeiten an allen Fronten daran, dass wir unsere Schwerpunkte behalten, dass wir sie stärken und auch weiter ausbauen können.
3: Bei solchen Projektförderungen geht man natürlich auch immer Risiken ein. Welche genau, hat uns Frau Wurm ebenfalls erklärt.
4: Ich glaube, das größte Risiko ist tatsächlich, dass wir sehr, sehr heterogen sind. Also wenn man sich anguckt, dass die Jadebell ja wirklich im Westen Wittmund startet, über Friesland, Wilhelmshaven, bis dann in die große Wesermarsch im Osten dann geht, sind wir von der Struktur her und auch von der Branchenstruktur und sehr, sehr heterogen. Das ist natürlich ein Risiko, weil wenn wir versuchen, Angebote zu geben und wirklich individuell passgenau zu unterstützen, müssen wir natürlich auch genauso heterogen unterwegs sein. Aber das ist auch eine Riesenchance, weil das, was so ein bisschen immer fehlte und das, wo wir stark daran arbeiten, über das Innovationszentrum, über die Impulse, die wir geben, ist die Vernetzung untereinander. Weil auch das ist so, dass oft branchenübergreifend die gleichen Fragestellungen sind, die gleichen Probleme, die gleichen Herausforderungen. Und das ist unser Ziel.
3: Es kann also durchaus herausfordernd sein, sich um 4 Landkreise gleichzeitig zu kümmern. Aber es scheint, als ob die Jadebell GmbH das alles gut unter einen Hut bekommt. Momentane Projekte der Wirtschaftsförderungsgesellschaft und was diese Projekte ausmacht, verrät uns Frau Wurm jetzt.
4: Was vor allen Dingen spannend ist, das sind die anderen beiden Leitprojekte auch aus diesem Zukunftsregionstopf. Das ist einmal das Projekt Digitale Klassenräume. Da geht es um MINT-Bildung für die Kleinsten. Also wo fängt man am besten an, Digitalkompetenz aufzubauen? Und das ist wirklich sehr, sehr spannend, weil das ist genau unsere Zukunft am Ende des Tages. Und das zweite Projekt ist das Innovationszentrum, das Digitale Innovationszentrum. Da setzen wir für die Wirtschaft die Impulse, die sie brauchen, gerade in Bezug auf KI. Nicht jedes Unternehmen muss sich von KI, also muss sich aufschlauen, muss KI von A bis Z nutzen. Aber wo muss es das nutzen und wie kann es helfen, Prozesse zu verbessern und einfach resilienter zu werden?
3: Die Jadebell GmbH. Ein starkes Netzwerk für eine Region, die zusammenhält und nach vorne blickt. Wer mehr über die Angebote der Entwicklungsgesellschaft erfahren möchte, findet alle Infos unter jade-bay.de.
2: Sarah Wehrens über die interkommunale Entwicklungsgesellschaft und Wirtschaftsregion Jadebell, zu der die Landkreise Friesland, Wittmund, Wesermarsch und die Stadt Wilhelmshaven gehören.

Der Herbst naht und jetzt ist die Zeit gekommen für die Vitaminbomben aus dem eigenen Garten. Die Apfelsaison ist gestartet. Die Trockenheit und Hitze in diesem Sommer haben der Apfelernte weniger geschadet als zunächst.

0: demnächst erwartet oder auch befürchtet. Darum sind alle größeren Betriebe, zum Beispiel im Alten Land, sehr optimistisch, was die Ausbeute angeht. Dennis Pumm berichtet.
1: Die deutschen Obstbaubetriebe erwarten in diesem Jahr eine Apfelernte von rund 934.000 Tonnen. Damit würden voraussichtlich 5,4% weniger Äpfel geerntet als im Durchschnitt der vergangenen 10 Jahre. Europaweit zeichnet sich nach Einschätzung der Branche die kleinste Apfelernte seit 2017 ab. Gut für unsere Betriebe, die können dann besser vermarkten. Aber ohne ein fleißiges Wässern und Hagelschutznetzen hätten viele Obstbauern ihre Apfelernte auch nicht einfahren können. Auch bei uns im Garten hängen sie nun an den Bäumen, nicht so groß wie in den Vorjahren, aber wer seine Bäume mit etwas Wasser über den Sommer geholfen hat, kann auch eine gute Ernte erwarten. Aber wie muss eigentlich so ein Apfel schmecken? Hand aufs Herz, die Achimer wissen genau, was sie wollen.
2: Knackig, frisch, süß-säuerlich so. Ja, so ein bisschen rötlich, sollte da schon sein.
3: Nicht zu mehlig, also gerne knackig. Und ich finde so eine mittlere Größe ganz gut, weil den man gut einpacken kann dann. Gern rot, ja, knallig rot.
4: Er hat viel Saft, er ist ein bisschen sauer und ein bisschen süß natürlich. Grün mit ein bisschen rot. Also bloß nicht diese knallgrünen Dinger aus dem Supermarkt.
5: Ein bisschen säuerlich, meinetwegen kann er auch an der Schale etwas rubbelig sein. Aber er muss einen Geschmack haben.
6: Süß, säuerlich und ja, der ist rot mit gelb, hat eine schöne Größe und dann ist alles wunderbar.
1: Und preislich?
2: 1 Euro würde ich dafür pro Apfel, ja. Wenn er groß ist auch, ja.
3: Ich würde einfach sagen, das Doppelte.
7: 1 Euro für dieses große Ding. Er ist eine neue Ernte, er ist frisch, er ist lecker und knackig.
6: 80 Cent bis 1 Euro. Das würde ich schon machen. Das ist mir die Sache wert. Esse jeden Tag einen Apfel, klasse.
5: Also wenn ich so einen richtigen Apfel-Jab habe, dann kaufe ich auch einen Apfel für 2 Euro oder so. Aber dann esse ich diesen einen Apfel auch mit Genuss.
1: Billig werden die Äpfel in diesem Jahr nicht. Auch das zeichnet sich bereits ab. Glück also, wer selbst welche im Garten hat und sich da kostenlos bedienen kann. Johannes Hübotter vom Deutschen Pomologenverein erkennt eigentlich jeden Apfel sofort und weiß genau, welche Sorten jetzt gerade bei uns oft anzutreffen sind.
8: Typisch für die Region, was man hier oft kriegt, ist Zeller Dickstiel zum Beispiel. Natürlich gibt es Boskop, Boskop gibt es überall. Manchmal kriegt man auch Sorten, da sagen die Leute dann so etwas zögerlich. Bei uns sagte man zu dem Apfel Käsweiß Küchenapfel. Das ist Kessix Codlin. Kessix Küchenapfel, aber in Deutschland kann keiner Kessix sagen. Und Kesswix, damit kann niemand was anfangen. Also da der weißes Fleisch ist, haben sie gesagt, naja, das muss Käseweiß sein. So bauen sich die Leute selber die Namen hin.
0: Egal, welche Sorte Sie im Garten haben, jetzt beginnt sie. Die Apfelernte. Bundesweit werden auf einer Fläche von 32.700 Hektar Äpfel angebaut. Bei uns in Niedersachsen auf gut 8.400 Hektar. Na dann, lassen Sie sich die Äpfel schmecken. Und wie heißt es doch so schön? An apple a day keeps the doctor away.

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1: Mit Finja Baumann die Schlagzeilen. Tödlicher Unfall. Pedelec-Fahrer stirbt nach Zusammenstoß in Verden. Motorradunfall. Motorradfahrer nach Zusammenstoß in Worpswede lebensbedrohlich verletzt. Staatsanwaltschaft ermittelt. 36-jähriger JVA-Gefangener tot aufgefunden. Und Diebstahl. Bremer Polizei findet Lager mit gestohlenen Rädern und E-Rollern. Verden. Gestern Morgen kam es in der großen Straße in Verden zu einem tödlichen Unfall. Nach bisherigen Erkenntnissen waren ein Pedelec und ein Kleinbus sowie ein PKW beteiligt. Ein 88-jähriger Pedelec-Fahrer wurde unter dem Kleinbus eingeklemmt und dabei tödlich verletzt. Die anderen Beteiligten blieben unverletzt. Der Sachschaden wird auf 14.500 Euro geschätzt. Die Ermittlungen zum genauen Unfallhergang dauern an. ZeugInnen, die Angaben zum Unfallhergang gegen 10.35 Uhr machen können, werden gebeten, sich bei der Polizei Verden zu melden. Worpswede. Gestern Morgen hat sich in Worpswede auf der Bremer Straße ein Verkehrsunfall zwischen einem PKW und einem Motorrad ereignet. Nach ersten Erkenntnissen wollte der 77-jährige Fahrer eines Fords von der Lindnerstraße auf die Bremer Straße einbiegen. Dabei übersah er den 56-jährigen Motorradfahrer. Der 56-jährige wollte ausweichen, schaffte es aber nicht. Er wurde lebensbedrohlich verletzt und in ein Krankenhaus gebracht. Der Autofahrer blieb unverletzt. Der Gesamtschaden wird auf rund 15.000 Euro geschätzt. Die Ermittlungen dauern an. Wer Angaben zum Unfallhergang gegen 9 Uhr machen kann, wird gebeten, sich bei der Polizei Worpswede zu melden. Bremen. In der Justizvollzugsanstalt Bremen-Oslebshausen ist am vergangenen Freitag ein 36 Jahre alter Gefangener leblos im Haftraum gefunden worden. Nach Einschätzungen der Behörde nahm sich der Mann das Leben. Hinweise auf ein Fremdverschulden gebe es derzeit nicht, sagt Frank Passade, Pressesprecher der Staatsanwaltschaft. Der Mann war in einem Haftbereich für psychisch akut auffällige Inhaftierte untergebracht, sollte aber bald wieder in den regulären Untersuchungshaftvollzug. Gestern wurde im Ermittlungsverfahren der Staatsanwaltschaft eine Obduktion durchgeführt. Heute befasst sich der Rechtsausschuss der bremischen Bürgschaft mit dem Fall. Bremen. Die Polizei hat in der Bremer Neustadt ein Lager mit offenbar gestohlenen Fahrrädern, E-Rollern und Motorroller entdeckt. Nachdem ein Mann sein gestohlenes Fahrrad geortet hat, wurde die Polizei auf den Fundort aufmerksam. Dort fanden die Einsatzkräfte noch 6 weitere Fahrräder, 3 E-Scooter und einen Motorroller. 5 der Räder waren bereits wegen Diebstahls zur Fahndung ausgeschrieben. Die Polizei geht auch bei den restlichen 2 Rädern davon aus, dass sie gestohlen wurden. Alles wurde beschlagnahmt und die Ermittlungen laufen.

0: An diesem Sonnabend lädt Delmenhorst wieder zu einem Besuch auf die Vereinsmeile ein. In der Innenstadt präsentieren sich dann viele Vereine, die sich mit ganz unterschiedlichen Aufgaben und Dingen beschäftigen und zum Mitmachen und Ausprobieren einladen. Auch Radio Weser TV ist mit einem Stand in der Fußgängerzone dabei. Marc Sender hat sich über das Event mit Patrick Kolbe, dem Leiter des städtischen Fachbereiches Bildung und Sport, unterhalten.
1: Herr Kolbe, welche Idee steckt denn eigentlich hinter der Vereinsmeile? Was möchten Sie mit der Veranstaltung bei den Delmenhorsterinnen und Delmenhorstern erreichen?
2: Die Vereinsmeile ist kurz gesagt einfach eine Möglichkeit, dass sich unsere Vereine, die ganz viel für die Stadt tun, die ehrenamtlich unterwegs sind, die Gesellschaft zusammenbringen und auch zusammenhalten. Also unser Motto ist ja, Delmenhorst verbindet, und wir haben aber auch Vereine verbinden, Sport verbindet. Und das ist das Ziel, die Menschen einfach zusammenzubringen und einmal zu zeigen, was Delmenhorst eigentlich alles auf die Beine stellen kann und was es in Delmenhorst alles gibt.
1: Die Premiere im vergangenen Jahr war mit rund 50 Vereinen und etwa 10.000 Besucherinnen und Besuchern sehr erfolgreich. Warum ist es gerade heute wichtig, die vielen unterschiedlichen Vereine und ehrenamtlichen Initiativen einer Stadt sichtbar zu machen?
2: Also besonders wichtig ist es einfach für den Zusammenhalt. Wir sind eine Gemeinschaft und das dürfen wir nicht vergessen und das muss man einfach weiter fördern und unterstützen. Und wir als Stadtverwaltung wollen genau das machen. Wir unterstützen unsere Vereine vor Ort und brauchen eine Möglichkeit, sich zu präsentieren. Ehrenamt ist nicht mehr selbstverständlich. Wir haben ganz viele, die das machen, aber es ist eben schwierig, Arbeitswelt und Ehrenamt unter einen Hut zu bringen ganz oft. Und ganz viele wissen vielleicht auch gar nicht, was es alles Schönes in Delmenhorst gibt. Und das soll eine Möglichkeit sein, einfach mal zu zeigen, wie bunt unsere Stadt ist und was es hier alles Schönes gibt.
1: Wie viele Vereine und Organisationen sind denn in diesem Jahr dabei und aus welchen Bereichen kommen die denn?
2: In diesem Jahr haben wir ein bisschen weniger Vereine tatsächlich in der Innenstadt. Liegt aber nicht am fehlenden Interesse der Vereine, sondern wir haben ja am 13. September noch unsere Kommunalwahl. Und üblicherweise gibt es dann Infostände der einzelnen Parteien in der Innenstadt. Und das hat auch seine Berechtigung, das soll auch so bleiben. Das heißt, wir bauen unsere Vereinsmeile um diese Infostände herum, dass die Gesamtfläche ein bisschen kleiner ist. Wir haben noch eine wundervolle Markthalle, die ist leider parallel belegt durch eine Lego-Börse. Die ist aber auch Teil dieser Vereinsmeile am Ende, sodass wir insgesamt einfach ein bisschen weniger Fläche haben und ein paar weniger Vereine mit aufnehmen können. Bringt aber trotzdem genauso viel Spaß und genauso viel Freude.
1: Die Vereinsmeile soll ja nicht nur informieren, sondern möglichst auch zum Mitmachen einladen. Was können Besucherinnen und Besucher da ausprobieren oder wie sollen die motiviert werden?
2: Also wir haben wieder eine Vielzahl an Mitmachaktionen dabei, die unterschiedlich sind. Das ist vom Tanz, also wir haben den TV Jahn, die Tänzerinnen und Tänzer sind in der ersten Bundesliga. Auch das wissen ganz viele nicht und die haben eine Formation und zeigen, was sie können. Wir haben Fußball-Darts, also eine große, nicht Hüpfburg hätte ich jetzt schon fast gesagt, aber eine luftaufgeblasene Dartscheibe, wo man mit einem Fußball gegenschießen kann. Wir haben Bastelaktionen, wir haben noch die Square Dancer dabei, da darf man mittanzen. Wir haben wieder den Segelflugverein dabei, man darf sich in das Segelflugzeug setzen und ich darf schon verraten, es gibt eine Mitmachaktion und eine Tombola. Man kann sogar einen Flug gewinnen, dass man da mal mitfliegen darf. Und man darf einfach alles, was so ein Verein bietet, einfach mal in die Hand nehmen und mitmachen und anschauen und ins Gespräch kommen.
1: Viele Menschen würden sich ja vielleicht gerne engagieren, wissen aber gar nicht, welcher Verein zu ihnen passen könnte. Wie findet man dann den richtigen Einstieg ins Ehrenamt?
2: Der richtige Einstieg ins Ehrenamt ist tatsächlich entweder ausprobieren. Das kann man direkt vor Ort einfach mal schauen, was machen denn die einzelnen Vereine. Und das Wichtigste ist einfach miteinander sprechen. Und genau das ist ja auch Ziel unserer Vereinsmeile, dass wir sagen, wir haben Fördervereine vor Ort, der örtlichen Feuerwehr, wir haben Fördervereine von Grundschulen. Und mit denen einfach mal sprechen und fragen, was macht ihr eigentlich und braucht ihr vielleicht Hilfe und kann ich mich engagieren?
0: Das war Patrick Kolbe, der Verantwortliche der Stadt Delmenhorst zur zweiten Delmenhorster Vereinsmeile am 5. September, also am Samstag. Wer dort aus Delmenhorst oder Umgebung kommt, sollte gerne mal vorbeischauen, denn auch Radio Weser TV hat sich dort einen Stand gesichert und freut sich über interessierte Besucherinnen.
3: Wie schon? Kann ich dir nicht genau sagen. Circa 3526 Tage und 20 Stunden. Stunden.
4: Ja, genau. Nein, so kannst du halt viele Hand nehmen und so.
5: 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Wenn die Namen Henna, Rudi und Rosa auftauchen, dann weiß die Fangemeinde sofort, dass die Ostfriesen-Krimireihe von Christiane Franke und Cornelia Kunert in eine neue Runde geht. Diesmal trägt die Geschichte den Titel Matjes al dente. In Neuharlinger Siel, wo die Reihe spielt, stehen alle unter Schock. Denn die Inhaberin Tjalda, der kleinen Meeresglückräderei, wird erschossen aufgefunden. Und zwar ausgerechnet von Postbote Henna. Und ihre Leiche wird inmitten der Blumendeko für eine Seebestattung gefunden. Das deutet für die Kripo aus Wittmund ganz klar in Richtung Mafia, denn schließlich war besagte Tjalda auch noch mit einem Italiener verheiratet. Und nicht nur das, denn zudem gehörte sie zum Vorstand des neuen Hanfclubs. Da braucht man doch nur eins und eins zusammenzuzählen, oder? Zunächst sind diesmal nur Polizist Rudi und Henna involviert und Lehrerin Rosa genießt die ersten Ferientage und die gemeinsame Zeit mit ihrer neuen Bekanntschaft. Sie surft derweil also lieber. Doch dann gerät plötzlich Henna unter Verdacht. Das ändert natürlich alles und Rosa muss wieder aktiv werden und sich in die Ermittlungen einmischen. Wie immer launig geschrieben, mit spannender Handlung, aber vor allem mit sympathischen Charakteren, die die Leserinnen und Leser gerne in der Geschichte verharren und in sie eintauchen lassen. Matjes und

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1: Während an normalen Schultagen Vokabeln gebüffelt, Referate gehalten oder Arbeiten geschrieben werden, erklingen im Schulzentrum in Hoya im Landkreis Nienburg am 12. September laute Gitarrenklänge und Rock- und Punkmusik, wenn zum mittlerweile dritten Mal das Get Loud Against Hate stattfindet. Mit dem Festival will die Schule ein Zeichen für eine demokratische, tolerante Gesellschaft und gegen Rechtsextremismus setzen. Und dieses Engagement ist man nicht zuletzt auch der Namensgeberin der Schule, Marion Blumenthal, schuldig, so Lehrerin Sabine Wagner, die das Festival mitorganisiert.
2: Marion Blumenthal ist nämlich eine Holocaust-Überlebende, die Gott sei Dank noch lebt tatsächlich, mit jetzt über 90 Jahren schon. In New York wohnt sie und das ist vielleicht das Ungewöhnliche an unserer Schule, dass wir eine Namensgeberin haben, die noch nicht verstorben ist. Wir sind mit Marion auch immer noch im ganz engen Austausch und diese Verbindung ist uns natürlich als Schule ein Auftrag, sage ich mal, den wir uns auch ganz bewusst gewählt haben. Also hier auch insbesondere gegen Hass und gegen Antisemitismus uns ganz deutlich zu positionieren.
1: Und die Schule positioniert sich auch, indem sie sich am Netzwerk Schule ohne Rassismus, Schule mit Courage beteiligt und spezielle Marion Blumenthal Projekttage organisiert, an denen sich die Schüler intensiv mit der NS-Vergangenheit auseinandersetzen. Und da entstand aus der Schülerschaft letztendlich auch die Idee zum Festival.
2: Da sind nämlich das erste Mal tatsächlich auch Schülerinnen und Schüler von sich aus auf uns Lehrkräfte zugekommen und haben den Wunsch formuliert, sich ein bisschen stärker zu engagieren in einem größeren Projekt gegen Rechtsextremismus, noch über diese AG-Schule ohne Rassismus, Schule mit Courage hinaus. Und da ich Musiklehrerin bei uns an der Schule bin, lag das eigentlich ziemlich nahe, dass man dann auch sehr schnell miteinander auf die Idee kam, wir bringen gerne Menschen zusammen und zwar unterschiedlicher Generationen und Musik ist hier ein Bindeglied, sage ich mal, über Generationen hinweg und dann war es eigentlich schon im Prinzip eine logische Konsequenz zu sagen, wir machen ein Rock gegen Rechts-Festival.
1: Und dieses Non-Profit-Festival wird seither von drei Lehrkräften und etwa 12 Schülerinnen und Schüler geplant. Am 12. September, also am eigentlichen Festivaltag, sind dann noch viel mehr helfende Hände an der Kasse, den Infoständen oder dem Merch im Einsatz. Und da sind dann sogar Schülerinnen und Schüler aktiv, die die Schule eigentlich längst hinter sich gelassen haben. Wichtig ist den Verantwortlichen, nicht nur Musik zu präsentieren.
2: Weil wir ein Rock gegen Rechts-Festival sind, was für Demokratie einsteht, für eine offene, tolerante, vielfältige Gesellschaft, sich gegen Rechtsextremismus und Antisemitismus positioniert, haben wir auch innerhalb des Schulzentrums in den Räumen und in den Gängen unterschiedliche Infostände von ganz unterschiedlichen Organisationen und Verbänden. In diesem Jahr zum Beispiel haben wir C-Punks dabei, wir haben die Captain Paul Watson Foundation dabei, aber auch das Mädchen- und Frauenhaus aus Nienburg als wichtige Anlaufstelle und das Jugendhaus ist dabei, der Präventionsrat, also ganz bunt gemischt.
1: Und damit sich dieses Angebot wirklich alle Schülerinnen und Schüler oder Bürgerinnen und Bürger leisten können, wird dann ein extrem günstiger Eintrittspreis aufgerufen, der dank vieler Sponsoren möglich ist. Und nicht nur musikalisch konnten etwa mit Bruchbude Rogers oder Mia Morgan namhafte Künstler eingeladen werden, die Schirmherrschaft hat mit dem Schlagzeuger der Toten Hosen, vom Ritchie, ebenfalls ein Hochkaräter. Da sind die Erwartungen ans Festival bei Sabine Wagner dann natürlich auch groß.
2: Also meine Erwartung ist natürlich die, die jeder, der eine Veranstaltung organisiert, nämlich, dass wir ausverkauft sein werden. Das ist mein großer Wunsch und meine große Hoffnung. 2024 waren wir das und das ist natürlich das Schönste, wenn wir sehen, dass das gut angenommen wird und dass die Leute auch Spaß haben, wirklich zu uns zu kommen. Ich erwarte einen fantastischen Abend nochmal mit einer richtig grandiosen Stimmung, so wie es beim letzten Mal der Fall war, mit einer mega angenehmen Atmosphäre, mit vielen netten Menschen, die dort aufeinandertreffen und gemeinsam einen Abend richtig cool zusammen feiern und Spaß haben.
1: Das geht laut.

Against Hate Festival im Schulzentrum Hoya ist übrigens schon zweimal ausgezeichnet worden. Zuletzt etwa im vergangenen Jahr mit dem Zivilcourage-Preis des Landes Niedersachsen. Am Samstag, den 12. September, startet die nächste Ausgabe im Schulzentrum Hoya um 18 Uhr. Tickets gibt es unter anderem online via nordwest-ticket.de oder an der Abendkasse, die ab 17 Uhr geöffnet hat.

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1: Sie stehen für Rock, Hard Rock, Progressive Rock, Noise, Pop und Jazz. Motor Psycho aus Norwegen. Die Band hat sich in den letzten 35 Jahren in die Herzen der Rockfans gespielt. Und nicht selten dürften sich die Besucherinnen und Besucher der Konzerte auf dreistündige Erlebnisse freuen, bei denen in der Regel kein Konzertabend dem anderen gleicht. Ein Rocktrio, das die Lücke zwischen gestern und heute, Retro und Moderne, mühelos überwindet. Zu erleben am Samstag, den 12. September ab 20 Uhr in der Kulturetage in Oldenburg. Der deutsche Meister in Drumherumreden und sein unmusikalischer Bruder präsentieren das neue Programm. Sowas kommt von Sofas. 90 Minuten Halbwissen in ganzen Sätzen unter dem Motto: Alle reden Unsinn, hier wird er gemacht. Wenn so ein Pressetext beginnt, dann wissen die Fans sofort, um wen es geht. Nämlich um die beiden Herren Podewitz, die am Sonntag, den 13. September ab 20 Uhr im Kasch in Achim auf den Bühnenbrettern stehen werden und sicherlich die Lachmuskeln des Publikums herausfordern. Am Montag, den 14. September, dürfen sich Freunde von klassischer Musik auf ein Sinfoniekonzert im großen Haus des Oldenburgischen Staatstheaters freuen. Los geht das Sinfoniekonzert um 19.30 Uhr. Fix You, Yellow oder Viva La Vida sind Top-Hits der Band Coldplay, die fast jeder und jede kennen sollte. Aber möglicherweise nicht in der Version, in der sie am Dienstag, den 15. September im Kasch in Achim präsentiert werden. Denn an diesem Abend heißt es Coldplay bei Kerzenschein, wo die Songs von einem Streichquartett gespielt werden. Los geht dieser besondere Musikabend um 20 Uhr. Horst Evers ist ein deutscher Autor und Kabarettist aus Bochum und bekannt für seinen Wortwitz und seine herrlich schrägen, launigen Alltagsbeobachtungen. Wer mal wieder so richtig lachen möchte, macht mit einem Horst Evers Abend definitiv nichts falsch. Mit seinem aktuellen Programm, so gesehen natürlich lustig, ist er am Mittwoch, den 16. September, zu Gast in der Oldenburger Kulturetage. Los geht's um 20 Uhr. Am Donnerstag, den 17. September, gastieren die Bands Hammer aus Bremen und Rock'n'Bolle aus Hamburg im Meisenfrei. Bei Hammer wird der Name zum Programm: harter Rock mit deutschen Texten. Und Rock'n'Bolle bezeichnen sich selbst als die Cowboys aus der Hölle und stehen vor allem für schnellen Hardrock, wobei sie nach eigenen Angaben auch Balladen können. Los geht der eintrittsfreie Abend um 20 Uhr. In der Lila Eule in Bremen kommen am Freitag, den 18. September, alle Darkwave-Fans auf ihre Kosten, wenn Transmission auf der Bühne stehen und die Musik ihrer Helden der Kultband Joy Division spielen. Los geht's um 19.30 Uhr.

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1: Redaktion und Schnacker Klaus Decker. Brock, von der Augen giftet Wuren und die ganze Welt, altit und meist überall, die mit Schäpen mit großen Blickbüchsen über die Ozeane bräucht wird. Man in die 50er Jahren von der letzten Jahrhundert giftet nur drei Seilschäpen, die auch Frachten transportiert habt. Ein davon wird die Fährmastberg Pamir, die auch ein Schulschiff wäre, die am 21. September 1957 west-südwestlich von den Azoren in den Hurricane Carry mit 86 meist junge Bansly und Orgones. Blut 6 habt das überlebt. Dann erinnern an das Unglück, gibt das am 27. September um Glück 3 eine plattdeutsche Lesung mit 6 Bansly über die letzten Stunden von dem Schiff. Die Lesung steht unter das Leid von den Heimatbund Barock und findet in Fischerhus, das älteste Haus in Barock, in dem Mitteldijkstraat 34 statt. Vielleicht ist das aber auch ein Lüt besonnen, dass auch in die heutige Zeit noch tausende Menschen verdrängt, die meisten, bei die Flucht über das Meer. Niedersachsen. In letzter Zeit kommt dort öfter vor, dass die Menschen für unklare oder gefährliche Situationen vorschaut werden müssen. Dort vergiftet verschiedene Methoden. Radio, Fernsehen, Handy und auch Sirenen. Das muss natürlich funktionieren. Deswegen gibt es am 10. September in ganz Deutschland für einen Probealarm. Von Glück oben an wird für eine Dreiviertelstunde die verschiedenen Signale über die Sirenen und auch über die Handys ausgelöst. In Bremerhaven bimmelt zudem auch noch die Glocken. 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Zukommen Sonntag, am 13. September, sind in Niedersachsen Kommunalwahlen und da wird die Vertreterin von den Städten, Gemeinden und Landkreisen gewählt. Wer nur den Urnengang noch ein Bändert für die Gesundheit tun will, kann in Brock an den 19. 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

0: Die letzten Jahren jemand dabei. Das gibt Strecken von 850 Meter für Kinder, 5 Kilometer Luppen, 5 Kilometer Nordic Walking und 10 Kilometer Luppen. Los geht das jemand in die Georgstraat in Brock. Und anmelden kann ihn sich im Internet unter Lauffeuer Brake oder Braker HKK Lauf auf Laufmanager. 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Und dann noch mal von 24. auf den 25. September von Glock 6 mit einem Morgen Glock 6. 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Donau ist denn der Schutz für Hochwasser oder bester Bereich.
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0: Im Rahmen des vom Europäischen Sozialfonds unterstützten Projektes Zukunftsregionen in Niedersachsen haben sich Landkreise und kreisfreie Städte zusammengeschlossen, um gemeinsam regionale Projekte umzusetzen. Unter anderem gibt es da die Jadebäl-Region. Sarah Wehrens, die stellt diese einmal genauer vor.
1: Wilhelmshaven, Friesland, Wesermarsch und Wittmund. Vier Landkreise, eine Region mit gemeinsamer Zukunft. Genau dafür setzt sich die Jadebäl GmbH ein. Als interkommunale Entwicklungsgesellschaft bringt sie seit 2009 Innovation, Digitalisierung und Fachkräftesicherung an der Nordseeküste voran. Wo sich die Jadebäl in den nächsten Jahren sieht, das habe ich mal Frau Alexandra Wurm gefragt, die Geschäftsführerin der Jadebäl GmbH.
2: Tatsächlich höher, schneller, weiter, kann man so ein bisschen sagen. Wir haben unsere Schwerpunkte nochmal aus der Historie, war immer so ein bisschen das Thema KMU-Beratung, diese Wissens- und Technologietransferberatung und das Thema Fachkräfte noch erweitert letztes Jahr, um wirklich diese Schwerpunkte Innovation, künstliche Intelligenz und Digitalisierung. Was natürlich spannend ist, wir haben alle Projekte im Moment so ausgestattet, dass sie wirklich die perfekte Wertschöpfung

0: Kette bieten, für vor allen Dingen die regionale Wirtschaft, um die zu unterstützen, Impulse zu geben, die wirklich die Region zukunftsfähig aufzustellen. Aber was natürlich spannend ist, ist die neue EU-Förderperiode. Also wo da die Schwerpunkte gesetzt werden, wo wir da in den nächsten 5 Jahren überhaupt uns hin entwickeln können, dürfen, laut politischen Rahmenbedingungen, weiß man jetzt nicht. Das wäre Glaskugel, aber wir arbeiten an allen Fronten daran, dass wir unsere Schwerpunkte behalten, dass wir sie stärken und auch weiter ausbauen können.
1: Bei solchen Projektförderungen geht man natürlich auch immer Risiken ein. Welche genau, hat uns Frau Wurm ebenfalls erklärt.
0: Ich glaube, das größte Risiko ist tatsächlich, dass wir sehr, sehr heterogen sind. Also wenn man sich anguckt, dass die Jadebeer ja wirklich im Westen Wittmund startet, über Friesland, Wilhelmshaven, bis dann in die große Wesermarsch im Osten dann geht, sind wir von der Struktur her und auch von der Branchenstruktur und sehr, sehr heterogen. Das ist natürlich ein Risiko, weil wenn wir versuchen, Angebote zu geben, um wirklich individuell passgenau zu unterstützen, müssen wir natürlich auch genauso heterogen unterwegs sein. Aber das ist auch eine Riesenchance, weil das, was so ein bisschen immer fehlte und das, wo wir stark daran arbeiten, über das Innovationszentrum, über die Impulse, die wir geben, ist die Vernetzung untereinander. Weil auch das ist so, dass oft branchenübergreifend die gleichen Fragestellungen sind, die gleichen Probleme, die gleichen Herausforderungen. Und das ist unser Ziel.
1: Es kann also durchaus herausfordernd sein, sich um 4 Landkreise gleichzeitig zu kümmern. Aber es scheint, als ob die Jadebeer GmbH das alles gut unter einen Hut bekommt. Momentane Projekte der Wirtschaftsförderungsgesellschaft und was diese Projekte ausmacht, verrät uns Frau Wurm jetzt.
0: Was vor allen Dingen spannend ist, das sind die anderen beiden Leitprojekte auch aus diesem Zukunftsregionstopf. Das ist einmal das Projekt Digitale Klassenräume. Da geht es um MINT-Bildung für die Kleinsten. Also wo fängt man am besten an, Digitalkompetenz aufzubauen? Und das ist wirklich sehr, sehr spannend, weil das ist genau unsere Zukunft am Ende des Tages. Und das zweite Projekt ist das Innovationszentrum, das Digitale Innovationszentrum. Da setzen wir für die Wirtschaft die Impulse, die sie brauchen, gerade in Bezug auf KI. Nicht jedes Unternehmen muss sich von KI, also muss sich aufschlauen, muss KI von A bis Z nutzen. Aber wo muss es das nutzen und wie kann es helfen, Prozesse zu verbessern und einfach resilienter zu werden?
1: Die Jadebeer GmbH. Ein starkes Netzwerk für eine Region, die zusammenhält und nach vorne blickt. Wer mehr über die Angebote der Entwicklungsgesellschaft erfahren möchte, findet alle Infos unter jade-bay.de.
2: Sarah Behrens über die interkommunale Entwicklungsgesellschaft und Wirtschaftsregion Jadebeer, zu der die Landkreise Friesland, Wittmund, Wesermarsch und die Stadt Wilhelmshaven gehören.

0: Der Herbst naht und jetzt ist die Zeit gekommen für die Vitaminbomben aus dem eigenen Garten. Die Apfelsaison ist gestartet. Die Trockenheit und Hitze in diesem Sommer haben der Apfelernte weniger geschadet als zunächst erwartet oder auch befürchtet. Darum sind alle größeren Betriebe, zum Beispiel im Alten Land, sehr optimistisch, was die Ausbeute angeht. Dennis Pumm berichtet.
1: Die deutschen Obstbaubetriebe erwarten in diesem Jahr eine Apfelernte von rund 934.000 Tonnen. Damit würden voraussichtlich 5,4% weniger Äpfel geerntet als im Durchschnitt der vergangenen 10 Jahre. Europaweit zeichnet sich nach Einschätzung der Branche die kleinste Apfelernte seit 2017 ab. Gut für unsere Betriebe, die können dann besser vermarkten. Aber ohne ein fleißiges Wässern und Hagelschutznetzen hätten viele Obstbauern ihre Apfelernte auch nicht einfahren können. Auch bei uns im Garten hängen sie nun an den Bäumen, nicht so groß wie in den Vorjahren, aber wer seine Bäume mit etwas Wasser über den Sommer geholfen hat, kann auch eine gute Ernte erwarten. Aber wie muss eigentlich so ein Apfel schmecken? Hand aufs Herz, die Achimer wissen genau, was sie wollen.
2: Knackig, frisch, süß-säuerlich so. Ja, so ein bisschen rötlich, sollte auch schon sein.
3: Nicht zu mehlig, also gerne knackig. Und ich finde so eine mittlere Größe ganz gut, weil den man gut einpacken kann dann. Gern rot, ja, knallig rot.
4: Er hat viel Saft, er ist ein bisschen sauer und ein bisschen süß natürlich. Grün mit ein bisschen rot. Also bloß nicht diese knallgrünen Dinger aus dem Supermarkt.
5: Ein bisschen säuerlich, meinetwegen kann er auch an der Schale etwas rubbelig sein. Aber er muss einen Geschmack haben.
6: Süß, säuerlich und ja, der ist rot mit gelb, hat eine schöne Größe und dann ist alles wunderbar.
1: Und preislich?
2: 1 Euro würde ich dafür pro Apfel, ja. Wenn er groß ist auch, ja.
3: Ich würde einfach sagen, das Doppelte.
7: 1 Euro für dieses große Ding. Er ist eine neue Ernte, er ist frisch, er ist lecker und knackig.
6: 80 Cent bis 1 Euro. Das würde ich schon machen. Das ist mir die Sache wert. Esse jeden Tag einen Apfel, klasse.
5: Also wenn ich so einen richtigen Apfel-Jab habe, dann kaufe ich auch einen Apfel für 2 Euro oder so. Aber dann esse ich diesen einen Apfel auch mit Genuss.
1: Billig werden die Äpfel in diesem Jahr nicht. Auch das zeichnet sich bereits ab. Glück also, wer selbst welche im Garten hat und sich da kostenlos bedienen kann. Johannes Hübotter vom Deutschen Pomologenverein erkennt eigentlich jeden Apfel sofort und weiß genau, welche Sorten jetzt gerade bei uns oft anzutreffen sind.
8: Typisch für die Region, was man hier oft kriegt, ist Zeller Dickstiel zum Beispiel. Natürlich gibt es Boskop. Boskop gibt es überall. Manchmal kriegt man auch Sorten, da sagen die Leute dann so etwas zögerlich. Bei uns sagte man zu dem Apfel Käsweiß Küchenapfel. Das ist Käsix Codlin. Käsix Küchenapfel. Aber in Deutschland kann keiner Käsix sagen. Und Käswix, damit kann niemand was anfangen. Also da der weißes Fleisch ist, haben sie gesagt, naja, das muss Käseweiß sein. So bauen sich die Leute selber die Namen hin.
0: Egal, welche Sorte Sie im Garten haben, jetzt beginnt sie. Die Apfelernte. Bundesweit werden auf einer Fläche von 32.700 Hektar Äpfel angebaut. Bei uns in Niedersachsen auf gut 8.400 Hektar. Na dann, lassen Sie sich die Äpfel schmecken. Und wie heißt es doch so schön? An apple a day keeps the doctor away.
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10: Mit Finja Baumann die Schlagzeilen. Tödlicher Unfall. Pedelec-Fahrer stirbt nach Zusammenstoß in Verden. Motorradunfall.

Motorradfahrer nach Zusammenstoß in Worpswede lebensbedrohlich verletzt. Staatsanwaltschaft ermittelt. 36-jähriger JVA-Gefangener tot aufgefunden. Und Diebstahl. Bremer Polizei findet Lager mit gestohlenen Rädern und E-Rollern. Verden. Gestern Morgen kam es in der großen Straße in Verden zu einem tödlichen Unfall. Nach bisherigen Erkenntnissen waren ein Pedelec und ein Kleinbus sowie ein PKW beteiligt. Ein 88-jähriger Pedelec-Fahrer wurde unter dem Kleinbus eingeklemmt und dabei tödlich verletzt. Die anderen Beteiligten blieben unverletzt. Der Sachschaden wird auf 14.500 Euro geschätzt. Die Ermittlungen zum genauen Unfallhergang dauern an. ZeugInnen, die Angaben zum Unfallhergang gegen 10.35 Uhr machen können, werden gebeten, sich bei der Polizei Verden zu melden. Worpswede. Gestern Morgen hat sich in Worpswede auf der Bremer Straße ein Verkehrsunfall zwischen einem PKW und einem Motorrad ereignet. Nach ersten Erkenntnissen wollte der 77-jährige Fahrer eines Fords von der Lindnerstraße auf die Bremer Straße einbiegen. Dabei übersah er den 56-jährigen Motorradfahrer. Der 56-jährige wollte ausweichen, schaffte es aber nicht. Er wurde lebensbedrohlich verletzt und in ein Krankenhaus gebracht. Der Autofahrer blieb unverletzt. Der Gesamtschaden wird auf rund 15.000 Euro geschätzt. Die Ermittlungen dauern an. Wer Angaben zum Unfallhergang gegen 9 Uhr machen kann, wird gebeten, sich bei der Polizei Worpswede zu melden. Bremen. In der Justizvollzugsanstalt Bremen-Oslebshausen ist am vergangenen Freitag ein 36 Jahre alter Gefangener leblos im Haftraum gefunden worden. Nach Einschätzungen der Behörde nahm sich der Mann das Leben. Hinweise auf ein Fremdverschulden gebe es derzeit nicht, sagt Frank Passade, Pressesprecher der Staatsanwaltschaft. Der Mann war in einem Haftbereich für psychisch akut auffällige Inhaftierte untergebracht, sollte aber bald wieder in den regulären Untersuchungshaftvollzug. Gestern wurde im Ermittlungsverfahren der Staatsanwaltschaft eine Obduktion durchgeführt. Heute befasst sich der Rechtsausschuss der bremischen Bürgschaft mit dem Fall. Bremen. Die Polizei hat in der Bremer Neustadt ein Lager mit offenbar gestohlenen Fahrrädern, E-Rollern und Motorroller entdeckt. Nachdem ein Mann sein gestohlenes Fahrrad geortet hat, wurde die Polizei auf den Fundort aufmerksam. Dort fanden die Einsatzkräfte noch 6 weitere Fahrräder, 3 E-Scooter und einen Motorroller. 5 der Räder waren bereits wegen Diebstahls zur Fahndung ausgeschrieben. Die Polizei geht auch bei den restlichen 2 Rädern davon aus, dass sie gestohlen wurden. Alles wurde beschlagnahmt und die Ermittlungen laufen.

0: An diesem Sonnabend lädt Delmenhorst wieder zu einem Besuch auf die Vereinsmeile ein. In der Innenstadt präsentieren sich dann viele Vereine, die sich mit ganz unterschiedlichen Aufgaben und Dingen beschäftigen und zum Mitmachen und Ausprobieren einladen. Auch Radio Weser TV ist mit einem Stand in der Fußgängerzone dabei. Marc Sender hat sich über das Event mit Patrick Kolbe, dem Leiter des städtischen Fachbereiches Bildung und Sport, unterhalten.
1: Herr Kolbe, welche Idee steckt denn eigentlich hinter der Vereinsmeile? Was möchten Sie mit der Veranstaltung bei den Delmenhorsterinnen und Delmenhorstern erreichen?
2: Die Vereinsmeile ist kurz gesagt einfach eine Möglichkeit, dass sich unsere Vereine, die ganz viel für die Stadt tun, die ehrenamtlich unterwegs sind, die Gesellschaft zusammenbringen und auch zusammenhalten. Also unser Motto ist ja, Delmenhorst verbindet, und wir haben aber auch Vereine verbinden, Sport verbindet. Und das ist das Ziel, die Menschen einfach zusammenzubringen und einmal zu zeigen, was Delmenhorst eigentlich alles auf die Beine stellen kann und was es in Delmenhorst alles gibt.
1: Die Premiere im vergangenen Jahr war mit rund 50 Vereinen und etwa 10.000 Besucherinnen und Besuchern sehr erfolgreich. Warum ist es gerade heute wichtig, die vielen unterschiedlichen Vereine und ehrenamtlichen Initiativen einer Stadt sichtbar zu machen?
2: Also besonders wichtig ist es einfach für den Zusammenhalt. Wir sind eine Gemeinschaft und das dürfen wir nicht vergessen und das muss man einfach weiter fördern und unterstützen. Und wir als Stadtverwaltung wollen genau das machen. Wir unterstützen unsere Vereine vor Ort und brauchen eine Möglichkeit, sich zu präsentieren. Ehrenamt ist nicht mehr selbstverständlich. Wir haben ganz viele, die das machen, aber es ist eben schwierig, Arbeitswelt und Ehrenamt unter einen Hut zu bringen ganz oft. Und ganz viele wissen vielleicht auch gar nicht, was es alles Schönes in Delmenhorst gibt. Und das soll eine Möglichkeit sein, einfach mal zu zeigen, wie bunt unsere Stadt ist und was es hier alles Schönes gibt.
1: Wie viele Vereine und Organisationen sind denn in diesem Jahr dabei und aus welchen Bereichen kommen die denn?
2: In diesem Jahr haben wir ein bisschen weniger Vereine tatsächlich in der Innenstadt. Liegt aber nicht am fehlenden Interesse der Vereine, sondern wir haben ja am 13. September noch unsere Kommunalwahl. Und üblicherweise gibt es dann Infostände der einzelnen Parteien in der Innenstadt. Und das hat auch seine Berechtigung, das soll auch so bleiben. Das heißt, wir bauen unsere Vereinsmeile um diese Infostände herum, dass die Gesamtfläche ein bisschen kleiner ist. Wir haben noch eine wundervolle Markthalle, die ist leider parallel belegt durch eine Lego-Börse, die ist aber auch Teil dieser Vereinsmeile am Ende, sodass wir insgesamt einfach ein bisschen weniger Fläche haben und ein paar weniger Vereine mit aufnehmen können. Bringt aber trotzdem genauso viel Spaß und genauso viel Freude.
1: Die Vereinsmeile soll ja nicht nur informieren, sondern möglichst auch zum Mitmachen einladen. Was können Besucherinnen und Besucher da ausprobieren oder wie sollen die motiviert werden?
2: Also wir haben wieder eine Vielzahl an Mitmachaktionen dabei, die unterschiedlich sind. Das ist vom Tanz, also wir haben den TV Jahn, die Tänzerinnen und Tänzer sind in der ersten Bundesliga. Auch das wissen ganz viele nicht und die haben eine Formation und zeigen, was sie können. Wir haben Fußball-Darts, also eine große, nicht Hüpfburg hätte ich jetzt schon fast gesagt, aber eine luftaufgeblasene Dartscheibe, wo man mit einem Fußball gegenschießen kann. Wir haben Bastelaktionen, wir haben noch die Square Dancer dabei, da darf man mittanzen. Wir haben wieder den Segelflugverein dabei, man darf sich in das Segelflugzeug

0: Flugzeug setzen. Und ich darf schon verraten, es gibt eine Mitmachaktion und eine Tombola. Man kann sogar einen Flug gewinnen, dass man da mal mitfliegen darf. Und man darf einfach alles, was so ein Verein bietet, einfach mal in die Hand nehmen und mitmachen und anschauen und ins Gespräch kommen.
1: Viele Menschen würden sich ja vielleicht gerne engagieren, wissen aber gar nicht, welcher Verein zu ihnen passen könnte. Wie findet man dann den richtigen Einstieg ins Ehrenamt?
0: Der richtige Einstieg ins Ehrenamt ist tatsächlich entweder ausprobieren. Das kann man direkt vor Ort einfach mal schauen, was machen denn die einzelnen Vereine. Und das Wichtigste ist einfach miteinander sprechen. Und genau das ist ja auch Ziel unserer Vereinsmeile, dass wir sagen, wir haben Fördervereine vor Ort, der örtlichen Feuerwehr. Wir haben Fördervereine von Grundschulen. Und mit denen einfach mal sprechen und fragen, was macht ihr eigentlich und braucht ihr vielleicht Hilfe und kann ich mich engagieren?
2: Das war Patrick Kolbe, der Verantwortliche der Stadt Delmenhorst zur zweiten Delmenhorster Vereinsmeile am 5. September, also am Samstag. Wer dort aus Delmenhorst oder Umgebung kommt, sollte gerne mal vorbeischauen, denn auch Radio Weser TV hat sich dort einen Stand gesichert und freut sich über interessierte Besucherinnen.

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1: Wenn die Namen Henna, Rudi und Rosa auftauchen, dann weiß die Fangemeinde sofort, dass die Ostfriesen-Krimireihe von Christiane Franke und Cornelia Kunert in eine neue Runde geht. Diesmal trägt die Geschichte den Titel Matjes al dente. In Neuharlinger Siel, wo die Reihe spielt, stehen alle unter Schock. Denn die Inhaberin Tjalda, der kleinen Meeresglück-Reederei, wird erschossen aufgefunden. Und zwar ausgerechnet von Postbote Henna. Und ihre Leiche wird inmitten der Blumendeko für eine Seebestattung gefunden. Das deutet für die Kripo aus Wittmund ganz klar in Richtung Mafia, denn schließlich war besagte Tjalda auch noch mit einem Italiener verheiratet. Und nicht nur das, denn zudem gehörte sie zum Vorstand des neuen Hanfclubs. Da braucht man doch nur eins und eins zusammenzuzählen, oder? Zunächst sind diesmal nur Polizist Rudi und Henna involviert. Und Lehrerin Rosa genießt die ersten Ferientage und die gemeinsame Zeit mit ihrer neuen Bekanntschaft. Sie surft derweil also lieber. Doch dann gerät plötzlich Henna unter Verdacht. Das ändert natürlich alles und Rosa muss wieder aktiv werden und sich in die Ermittlungen einmischen. Wie immer launig geschrieben, mit spannender Handlung, aber vor allem mit sympathischen Charakteren, die Leserinnen und Leser gerne in der Geschichte verharren und in sie eintauchen lassen. Matjes und al dente, der neue Ostfriesen-Krimi, ist gerade bei RoRoRo erschienen.

0: Während an normalen Schultagen Vokabeln gebüffelt, Referate gehalten oder Arbeiten geschrieben werden, erklingen im Schulzentrum in Hoya im Landkreis Nienburg am 12. September laute Gitarrenklänge und Rock- und Punkmusik, wenn zum mittlerweile dritten Mal das Get Loud Against Hate stattfindet. Mit dem Festival will die Schule ein Zeichen für eine demokratische, tolerante Gesellschaft und gegen Rechtsextremismus setzen. Und dieses Engagement ist man nicht zuletzt auch der Namensgeberin der Schule, Marion Blumenthal, schuldig, so Lehrerin Sabine Wagner, die das Festival mitorganisiert.
1: Marion Blumenthal ist nämlich eine Holocaust-Überlebende, die Gott sei Dank noch lebt tatsächlich, mit jetzt über 90 Jahren schon. In New York wohnt sie und das ist vielleicht das Ungewöhnliche an unserer Schule, dass wir eine Namensgeberin haben, die noch nicht verstorben ist. Wir sind mit Marion auch immer noch im ganz engen Austausch und diese Verbindung ist uns natürlich als Schule ein Auftrag, sage ich mal, den wir uns auch ganz bewusst gewählt haben. Also hier auch insbesondere gegen Hass und gegen Antisemitismus uns ganz deutlich zu positionieren.
0: Und die Schule positioniert sich auch, indem sie sich am Netzwerk Schule ohne Rassismus, Schule mit Courage beteiligt und spezielle Marion Blumenthal Projekttage organisiert, an denen sich die Schüler intensiv mit der NS-Vergangenheit auseinandersetzen. Und da entstand aus der Schülerschaft letztendlich auch die Idee zum Festival.
1: Da sind nämlich das erste Mal tatsächlich auch Schülerinnen und Schüler von sich aus auf uns Lehrkräfte zugekommen und haben den Wunsch formuliert, sich ein bisschen stärker zu engagieren in einem größeren Projekt gegen Rechtsextremismus, noch über diese AG-Schule ohne Rassismus, Schule mit Courage hinaus. Und da ich Musiklehrerin bei uns an der Schule bin, lag das eigentlich ziemlich nahe, dass man dann auch sehr schnell miteinander auf die Idee kam, wir bringen gerne Menschen zusammen, und zwar unterschiedlicher Generationen. Und Musik ist hier ein Bindeglied, sage ich mal, über Generationen hinweg. Und dann war es eigentlich schon im Prinzip eine logische Konsequenz zu sagen, wir machen ein Rock gegen Rechts-Festival.
0: Und dieses Non-Profit-Festival wird seither von 3 Lehrkräften und etwa 12 Schülerinnen und Schüler geplant. Am 12. September, also am eigentlichen Festivaltag, sind dann noch viel mehr helfende Hände an der Kasse, den Infoständen oder dem Merch im Einsatz. Und da sind dann sogar Schülerinnen und Schüler aktiv, die Schule eigentlich längst hinter sich gelassen haben. Wichtig ist den Verantwortlichen, nicht nur Musik zu präsentieren.
1: Weil wir ein Rock gegen Rechts-Festival sind, was für Demokratie einsteht, für eine offene, tolerante, vielfältige Gesellschaft, sich gegen Rechtsextremismus und Antisemitismus positioniert, haben wir auch innerhalb des Schulzentrums in den Räumen und in den Gängen unterschiedliche Infostände von ganz unterschiedlichen Organisationen und Verbänden. In diesem Jahr zum Beispiel haben wir C-Punks dabei, wir haben die Captain Paul Watson Foundation dabei, aber auch das Mädchen- und Frauenhaus aus Nienburg als wichtige Anlaufstelle und das Jugendhaus ist dabei, der Präventionsrat, also ganz bunt gemischt.
0: Und damit sich dieses Angebot wirklich alle Schülerinnen und Schüler oder Bürgerinnen und Bürger leisten können, wird dann ein extrem günstiger Eintrittspreis aufgerufen, der dank vieler Sponsoren möglich ist. Und nicht nur musikalisch konnten etwa mit Bruchbude Rogers oder Mia Morgan namhafte Künstler eingeladen werden, die Schirmherrschaft hat mit dem Schlagzeuger der Toten Hosen, vom Ritchie, ebenfalls ein Hochkaräter. Da sind die Erwartungen ans Festival bei Xavier Wagner dann natürlich auch groß.
1: Also meine Erwartung ist natürlich die jeder, der eine Veranstaltung organisiert, nämlich, dass wir ausverkauft sein werden. Das ist mein großer Wunsch und meine große Hoffnung. 2024 waren wir das. Und das ist natürlich das Schönste, wenn wir sehen, dass das gut angenommen wird und dass die Leute auch Spaß haben, wirklich zu uns zu kommen. Ich erwarte einen fantastischen Abend nochmal mit einer richtig grandiosen Stimmung, so wie es beim letzten Mal der Fall war, mit einer mega angenehmen Atmosphäre, mit vielen netten Menschen, die dort aufeinandertreffen und gemeinsam einen Abend richtig cool zusammen feiern und Spaß haben.
0: Das Get Loud Against Hate Festival im Schulzentrum Hoya ist übrigens schon 2-mal ausgezeichnet worden. Zuletzt etwa im vergangenen Jahr mit dem Zivilcourage-Preis des Landes Niedersachsen. Am Samstag, den

0: 12. September startet die nächste Ausgabe im Schulzentrum Hoya um 18 Uhr. Tickets gibt es unter anderem online via nordwest-ticket.de oder an der Abendkasse, die ab 17 Uhr geöffnet hat.
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0: Sie stehen für Rock, Hard Rock, Progressive Rock, Noise, Pop und Jazz. Motor Psycho aus Norwegen. Die Band hat sich in den letzten 35 Jahren in die Herzen der Rockfans gespielt. Und nicht selten dürften sich die Besucherinnen und Besucher der Konzerte auf dreistündige Erlebnisse freuen, bei denen in der Regel kein Konzertabend dem anderen gleicht. Ein Rocktrio, das die Lücke zwischen gestern und heute, Retro und Moderne, mühelos überwindet. Zu erleben am Samstag, den 12. September ab 20 Uhr in der Kulturetage in Oldenburg. Der deutsche Meister in Drumherumreden und sein unmusikalischer Bruder präsentieren das neue Programm Sowas kommt von Sofas. 90 Minuten Halbwissen in ganzen Sätzen unter dem Motto, alle reden Unsinn, hier wird er gemacht. Wenn so ein Pressetext beginnt, dann wissen die Fans sofort, um wen es geht. Nämlich um die beiden Herren Podewitz, die am Sonntag, den 13. September ab 20 Uhr im Kasch in Achim auf den Bühnenbrettern stehen werden und sicherlich die Lachmuskeln des Publikums herausfordern. Am Montag, den 14. September, dürfen sich Freunde von klassischer Musik auf ein Sinfoniekonzert im großen Haus des Oldenburgischen Staatstheaters freuen. Los geht das Sinfoniekonzert um 19.30 Uhr. Fix You, Yellow oder Viva La Vida sind Top-Hits der Band Coldplay, die fast jeder und jede kennen sollte. Aber möglicherweise nicht in der Version, in der sie am Dienstag, den 15. September im Kasch in Achim präsentiert werden. Denn an diesem Abend heißt es Coldplay bei Kerzenschein, wo die Songs von einem Streichquartett gespielt werden. Los geht dieser besondere Musikabend um 20 Uhr. Horst Evers ist ein deutscher Autor und Kabarettist aus Bochum und bekannt für seinen Wortwitz und seine herrlich schrägen, launigen Alltagsbeobachtungen. Wer mal wieder so richtig lachen möchte, macht mit einem Horst Evers-Abend definitiv nichts falsch. Mit seinem aktuellen Programm, so gesehen natürlich lustig, ist er am Mittwoch, den 16. September, zu Gast in der Oldenburger Kulturetage. Los geht's um 20 Uhr. Am Donnerstag, den 17. September, gastieren die Bands Hammer aus Bremen und Rockenbolle aus Hamburg im Meisenfrei. Bei Hammer wird der Name zum Programm, harter Rock mit deutschen Texten. Und Rockenbolle bezeichnen sich selbst als die Cowboys aus der Hölle und stehen vor allem für schnellen Hardrock, wobei sie nach eigenen Angaben auch Balladen können. Los geht der eintrittsfreie Abend um 20 Uhr. In der Lila Eule in Bremen kommen am Freitag, den 18. September, alle Darkwave-Fans auf ihre Kosten, wenn Transmission auf der Bühne stehen und die Musik ihrer Helden der Kultband Joy Division spielen. Los geht's um 19.30 Uhr.
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2: Redaktion und Schnacker Klaus Decker. Rock. Von Augen giftet Wuren und die ganze Welt, altit und meist überall, die mit Schäpen mit grode Blickbüchsen über die Ozeane bräucht wird. 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September 1957 west-südwestlich von den Azoren in den Hurricane Kerry mit 86 meist junge Banslü und Orgones. Blut 6 hat das überlebt. Don erinnern an das Unglück, gibt das am 27. 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Niedersachsen. In letzter Zeit kommt dort öfter vor, dass die Menschen für unklare oder gefährliche Situationen vorschaut werden müssen. Dort vergiftet verschiedene Methoden. Radio, Fernsehen, Handy und auch Sirenen. Das muss natürlich funktionieren. Deswegen gibt es am 10. September in ganz Deutschland für einen Probealarm. Von Glück oben an wird für eine Dreiviertelstunde die verschiedenen Signale über die Sirenen und auch über die Handys ausgelöst. In Bremerhaven bimmelt zudem auch noch die Glocken. Also nicht verjagen, das ist ein Probealarm, um zu kicken, ob das auch überall eins aber reich ist. Brock. Zukommen Sonntag, am 13. September, sind in Niedersachsen Kommunalwahlen und da wird die Vertreterin von den Städten, Gemeinden und Landkreisen gewählt. Wenn du den Urngang noch ein Bändert für die Gesundheit tun will, kann in Brock an den 19. HKK-Loop teilnehmen. HKK ist ein Krankenkasse, der das unterstützt. Um die 1000 Lü werden in den letzten Jahren jünger dabei. Das gibt Strecken von 850 Meter für Kinder, 5 Kilometer Luppen, 5 Kilometer Nordic Walking und 10 Kilometer Luppen. Los geht das jünger in die Georgstraße in Brock. Und anmelden kann ein Sek in Internet unter Lauffeuer Brake oder Braker HKK Lauf auf Laufmanager. Nordenham. Einen moin Abend und auch was Gutes tun. Das ist am 19. September in Nordenham möglich. Dann gibt es in die Jungenhalle ein Konzert von der Band UB Project. Die Innung von dem Konzert geht an die Hospizhilfe Nordenham und um Tor. 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

0: Im Rahmen des vom Europäischen Sozialfonds unterstützten Projektes Zukunftsregionen in Niedersachsen haben sich Landkreise und kreisfreie Städte zusammengeschlossen, um gemeinsam regionale Projekte umzusetzen. Unter anderem gibt es da die Jadebell-Region. Sarah Behrens, die stellt diese einmal genauer vor.
1: Wilhelmshaven, Friesland, Wesermarsch und Wittmund. Vier Landkreise, eine Region mit gemeinsamer Zukunft. Genau dafür setzt sich die Jadebell GmbH ein. Als interkommunale Entwicklungsgesellschaft bringt sie seit 2009 Innovation, Digitalisierung und Fachkräftesicherung an der Nordseeküste voran. Wo sich die Jadebell in den nächsten Jahren sieht, das habe ich mal Frau Alexandra Wurm gefragt, die Geschäftsführerin der Jadebell GmbH.
2: Tatsächlich höher, schneller, weiter, kann man so ein bisschen sagen. Wir haben unsere Schwerpunkte nochmal aus der Historie, war immer so ein bisschen das Thema KMU-Beratung, diese Wissens- und Technologietransferberatung und das Thema Fachkräfte noch erweitert letztes Jahr, um wirklich diese Schwerpunkte Innovation, künstliche Intelligenz und Digitalisierung. Was natürlich spannend ist, wir haben alle Projekte im Moment so ausgestattet, dass sie wirklich die perfekte Wertschöpfungskette bieten für vor allen Dingen die regionale Wirtschaft und die zu unterstützen, Impulse zu geben, die wirklich die Region zukunftsfähig aufzustellen. Aber was natürlich spannend ist, ist die neue EU-Förderperiode. Also wo da die Schwerpunkte gesetzt werden, wo wir da in den nächsten 5 Jahren überhaupt uns hin entwickeln können, dürfen, laut politischen Rahmenbedingungen, weiß man jetzt nicht. Das wäre Glaskugel, aber wir arbeiten an allen Fronten daran, dass wir unsere Schwerpunkte behalten, dass wir sie stärken und auch weiter ausbauen können.
1: Bei solchen Projektförderungen geht man natürlich auch immer Risiken ein. Welche genau, hat uns Frau Wurm ebenfalls erklärt.
2: Ich glaube, das größte Risiko ist tatsächlich, dass wir sehr, sehr heterogen sind. Also wenn man sich anguckt, dass die Jadebell ja wirklich im Westen Wittmund startet, über Friesland, Wilhelmshaven, bis dann in die große Wesermarsch im Osten dann geht, sind wir von der Struktur her und auch von der Branchenstruktur und sehr, sehr heterogen. Das ist natürlich ein Risiko, weil wenn wir versuchen, Angebote zu geben und wirklich individuell passgenau zu unterstützen, müssen wir natürlich auch genauso heterogen unterwegs sein. Aber das ist auch eine Riesenchance, weil das, was so ein bisschen immer fehlte und das, wo wir stark daran arbeiten, über das Innovationszentrum, über die Impulse, die wir geben, ist die Vernetzung untereinander. Weil auch das ist so, dass oft branchenübergreifend die gleichen Fragestellungen sind, die gleichen Probleme, die gleichen Herausforderungen. Und das ist

0: Erzähl.
1: Kennen Sie das?
2: Es kann also durchaus herausfordernd sein, sich um 4 Landkreise gleichzeitig zu kümmern. Aber es scheint, als ob die Jadebay GmbH das alles gut unter einen Hut bekommt. Momentane Projekte der Wirtschaftsförderungsgesellschaft und was diese Projekte ausmacht, verrät uns Frau Wurm jetzt.
0: Was vor allen Dingen spannend ist, das sind die anderen beiden Leitprojekte auch aus diesem Zukunftsregionstopf. Das ist einmal das Projekt Digitale Klassenräume, da geht es um MINT-Bildung für die Kleinsten. Also wo fängt man am besten an, Digitalkompetenz aufzubauen? Und das ist wirklich sehr, sehr spannend, weil das ist genau unsere Zukunft am Ende des Tages. Und das zweite Projekt ist das Innovationszentrum, das Digitale Innovationszentrum. Da setzen wir für die Wirtschaft die Impulse, die sie brauchen, gerade in Bezug auf KI. Nicht jedes Unternehmen muss sich von KI, also muss sich aufschlauen, muss KI von A bis Z nutzen. Aber wo muss es das nutzen und wie kann es helfen, Prozesse zu verbessern und einfach resilienter zu werden?
2: Die Jadebay GmbH. Ein starkes Netzwerk für eine Region, die zusammenhält und nach vorne blickt. Wer mehr über die Angebote der Entwicklungsgesellschaft erfahren möchte, findet alle Infos unter jade-bay.de.
3: Sarah Behrens über die interkommunale Entwicklungsgesellschaft und Wirtschaftsregion Jadebay, zu der die Landkreise Friesland, Wittmund, Wesermarsch und die Stadt Wilhelmshaven gehören.

Der Herbst naht und jetzt ist die Zeit gekommen für die Vitaminbomben aus dem eigenen Garten. Die Apfelsaison ist

0: durchgestartet. Die Trockenheit und Hitze in diesem Sommer haben der Apfelernte weniger geschadet als zunächst erwartet oder auch befürchtet. Darum sind alle größeren Betriebe, zum Beispiel im Alten Land, sehr optimistisch, was die Ausbeute angeht. Dennis Pumm berichtet.
1: Die deutschen Obstbaubetriebe erwarten in diesem Jahr eine Apfelernte von rund 934.000 Tonnen. Damit würden voraussichtlich 5,4% weniger Äpfel geerntet als im Durchschnitt der vergangenen 10 Jahre. Europaweit zeichnet sich nach Einschätzung der Branche die kleinste Apfelernte seit 2017 ab. Gut für unsere Betriebe, die können dann besser vermarkten. Aber ohne ein fleißiges Wässern und Hagelschutznetzen hätten viele Obstbauern ihre Apfelernte auch nicht einfahren können. Auch bei uns im Garten hängen sie nun an den Bäumen, nicht so groß wie in den Vorjahren, aber wer seine Bäume mit etwas Wasser über den Sommer geholfen hat, kann auch eine gute Ernte erwarten. Aber wie muss eigentlich so ein Apfel schmecken? Hand aufs Herz, die Achimer wissen genau, was sie wollen.
2: Knackig, frisch, süß-säuerlich so. Ja, so ein bisschen rötlich, sollte auch schon sein.
3: Nicht zu mehlig, also gerne knackig. Und ich finde so eine mittlere Größe ganz gut, weil den man gut einpacken kann dann. Gern rot, ja, knallig rot.
4: Er hat viel Saft, er ist ein bisschen sauer und ein bisschen süß natürlich. Grün mit ein bisschen rot. Also bloß nicht diese knallgrünen Dinger aus dem Supermarkt.
5: Ein bisschen säuerlich, meinetwegen kann er auch an der Schale etwas rubbelig sein. Aber er muss einen Geschmack haben.
6: Süß-säuerlich und ja, der ist rot mit gelb, hat eine schöne Größe und dann ist alles wunderbar.
1: Und preislich?
2: 1 Euro würde ich dafür pro Apfel, ja. Wenn er groß ist auch, ja.
3: Ich würde einfach sagen, das Doppelte.
7: 1 Euro für dieses große Ding. Er ist eine neue Ernte, er ist frisch, er ist lecker und knackig.
6: 80 Cent bis 1 Euro. Das würde ich schon machen. Das ist mir die Sache wert. Esse jeden Tag einen Apfel, klasse.
8: Also wenn ich so einen richtigen Apfel-Jap habe, dann kaufe ich auch einen Apfel für 2 Euro oder so. Aber dann esse ich diesen einen Apfel auch mit Genuss.
1: Billig werden die Äpfel in diesem Jahr nicht. Auch das zeichnet sich bereits ab. Glück also, wer selbst welche im Garten hat und sich da kostenlos bedienen kann. Johannes Hübotter vom Deutschen Pomologenverein erkennt eigentlich jeden Apfel sofort und weiß genau, welche Sorten jetzt gerade bei uns oft anzutreffen sind.
9: Typisch für die Region, was man hier oft kriegt, ist Zeller Dickstiel zum Beispiel. Natürlich gibt es Boskop, Boskop gibt es überall. Manchmal kriegt man auch Sorten, da sagen die Leute dann so etwas zögerlich. Bei uns sagte man zu dem Apfel Käsweiß Küchenapfel. Das ist Käsix Codlin. Käsix Küchenapfel, aber in Deutschland kann keiner Käsix sagen. Und Käswix, damit kann niemand was anfangen. Also da der weißes Fleisch, das haben sie gesagt, naja, das muss Käseweiß sein. So bauen sich die Leute selber die Namen hin.
0: Egal, welche Sorte Sie im Garten haben, jetzt beginnt sie. Die Apfelernte. Bundesweit werden auf einer Fläche von 32.700 Hektar Äpfel angebaut. Bei uns in Niedersachsen auf gut 8.400 Hektar. Na dann, lassen Sie sich die Äpfel schmecken. Und wie heißt es doch so schön? An apple a day keeps the doctor away.

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1: Mit Finja Baumann die Schlagzeilen. Tödlicher Unfall. Pedelec-Fahrer stirbt nach Zusammenstoß in Verden. Motorradunfall. Motorradfahrer nach Zusammenstoß in Worpswede lebensbedrohlich verletzt. Staatsanwaltschaft ermittelt. 36-jähriger JVA-Gefangener tot aufgefunden. Und Diebstahl. Bremer Polizei findet Lager mit gestohlenen Rädern und E-Rollern. Verden. Gestern Morgen kam es in der großen Straße in Verden zu einem tödlichen Unfall. Nach bisherigen Erkenntnissen waren ein Pedelec und ein Kleinbus sowie ein PKW beteiligt. Ein 88-jähriger Pedelec-Fahrer wurde unter dem Kleinbus eingeklemmt und dabei tödlich verletzt. Die anderen Beteiligten blieben unverletzt. Der Sachschaden wird auf 14.500 Euro geschätzt. Die Ermittlungen zum genauen Unfallhergang dauern an. ZeugInnen, die Angaben zum Unfallhergang gegen 10.35 Uhr machen können, werden gebeten, sich bei der Polizei Verden zu melden. Worpswede. Gestern Morgen hat sich in Worpswede auf der Bremer Straße ein Verkehrsunfall zwischen einem PKW und einem Motorrad ereignet. Nach ersten Erkenntnissen wollte der 77-jährige Fahrer eines Fords von der Lindnerstraße auf die Bremer Straße einbiegen. Dabei übersah er den 56-jährigen Motorradfahrer. Der 56-jährige wollte ausweichen, schaffte es aber nicht. Er wurde lebensbedrohlich verletzt und in ein Krankenhaus gebracht. Der Autofahrer blieb unverletzt. Der Gesamtschaden wird auf rund 15.000 Euro geschätzt. Die Ermittlungen dauern an. Wer Angaben zum Unfallhergang gegen 9 Uhr machen kann, wird gebeten, sich bei der Polizei Worpswede zu melden. Bremen. In der Justizvollzugsanstalt Bremen-Ostlebshausen ist am vergangenen Freitag ein 36 Jahre alter Gefangener leblos im Haftraum gefunden worden. Nach Einschätzungen der Behörde nahm sich der Mann das Leben. Hinweise auf ein Fremdverschulden gebe es derzeit nicht, sagt Frank Passade, Pressesprecher der Staatsanwaltschaft. Der Mann war in einem Haftbereich für psychisch akut auffällige Inhaftierte untergebracht, sollte aber bald wieder in den regulären Untersuchungshaftvollzug. Gestern wurde im Ermittlungsverfahren der Staatsanwaltschaft eine Obduktion durchgeführt. Heute befasst sich der Rechtsausschuss der bremischen Bürgschaft mit dem Fall. Bremen. Die Polizei hat in der Bremer Neustadt ein Lager mit offenbar gestohlenen Fahrrädern, E-Rollern und Motorroller entdeckt. Nachdem ein Mann sein gestohlenes Fahrrad geortet hat, wurde die Polizei auf den Fundort aufmerksam. Dort fanden die Einsatzkräfte noch 6 weitere Fahrräder, 3 E-Scooter und einen Motorroller. 5 der Räder waren bereits wegen Diebstahls zur Fahndung ausgeschrieben. Die Polizei geht auch bei den restlichen 2 Rädern davon aus, dass sie gestohlen wurden. Alles wurde beschlagnahmt und die Ermittlungen laufen.

0: An diesem Sonnabend lädt Delmenhorst wieder zu einem Besuch auf die Vereinsmeile ein. In der Innenstadt präsentieren sich dann viele Vereine, die sich mit ganz unterschiedlichen Aufgaben und Dingen beschäftigen und zum Mitmachen und Ausprobieren einladen. Auch Radio Weser TV ist mit einem Stand in der Fußgängerzone dabei. Marc Sender hat sich über das Event mit Patrick Kolbe, dem Leiter des städtischen Fachbereiches Bildung und Sport, unterhalten.
1: Herr Kolbe, welche Idee steckt denn eigentlich hinter der Vereinsmeile? Was möchten Sie mit der Veranstaltung bei den Delmenhorsterinnen und Delmenhorstern erreichen?
2: Die Vereinsmeile ist kurz gesagt einfach eine Möglichkeit, dass sich unsere Vereine, die ganz viel für die Stadt tun, die ehrenamtlich unterwegs sind, die Gesellschaft zusammenbringen und auch zusammenhalten. Also unser Motto ist ja, Delmenhorst verbindet, und wir haben aber auch Vereine verbinden, Sport verbindet. Und das ist das Ziel, die Menschen einfach zusammenzubringen und einmal zu zeigen, was Delmenhorst eigentlich alles auf die Beine stellen kann und was es in Delmenhorst alles gibt.
1: Die Premiere im vergangenen Jahr war mit rund 50 Vereinen und etwa 10.000 Besucherinnen und Besuchern sehr erfolgreich. Warum ist es gerade heute wichtig, die vielen unterschiedlichen Vereine und ehrenamtlichen Initiativen einer Stadt sichtbar zu machen?
2: Also besonders wichtig ist es einfach für den Zusammenhalt. Wir sind eine Gemeinschaft und das dürfen wir nicht vergessen und das muss man einfach weiter fördern und unterstützen. Und wir als Stadtverwaltung wollen genau das machen. Wir unterstützen unsere Vereine vor Ort und brauchen eine Möglichkeit, sich zu präsentieren. Ehrenamt ist nicht mehr selbstverständlich. Wir haben ganz viele, die das machen, aber es ist eben schwierig, Arbeitswelt und Ehrenamt unter einen Hut zu bringen ganz oft. Und ganz viele wissen vielleicht auch gar nicht, was es alles Schönes in Delmenhorst gibt. Und das soll eine Möglichkeit sein, einfach mal zu zeigen, wie bunt unsere Stadt ist und was es hier alles Schönes gibt.
1: Wie viele Vereine und Organisationen sind denn in diesem Jahr dabei und aus welchen Bereichen kommen die denn?
2: In diesem Jahr haben wir ein bisschen weniger Vereine tatsächlich in der Innenstadt. Liegt aber nicht am fehlenden Interesse der Vereine, sondern wir haben ja am 13. September noch unsere Kommunalwahl. Und üblicherweise gibt es dann Infostände der einzelnen Parteien in der Innenstadt. Und das hat auch seine Berechtigung, das soll auch so bleiben. Das heißt, wir bauen unsere Vereinsmeile um diese Infostände herum, dass die Gesamtfläche ein bisschen kleiner ist. Wir haben noch eine wundervolle Markthalle, die ist leider parallel belegt durch eine Lego-Börse. Die ist aber auch Teil dieser Vereinsmeile am Ende, sodass wir insgesamt einfach ein bisschen weniger Fläche haben und ein paar weniger Vereine mit aufnehmen können. Bringt aber trotzdem genauso viel Spaß und genauso viel Freude.
1: Die Vereinsmeile soll ja nicht nur informieren, sondern möglichst auch zum Mitmachen einladen. Was können Besucherinnen und Besucher da ausprobieren oder wie sollen die motiviert werden?
2: Also wir haben wieder eine Vielzahl an Mitmachaktionen dabei, die unterschiedlich sind. Das ist vom Tanz, also wir haben den TV Jahn, die Tänzerinnen und Tänzer sind in der ersten Bundesliga. Auch das wissen ganz viele nicht und die haben eine Formation und zeigen, was sie können. Wir haben Fußball-Darts, also eine große, nicht Hüpfburg hätte ich jetzt schon fast gesagt, aber eine luftaufgeblasene Dartscheibe, wo man mit einem Fußball gegenschießen kann. Wir haben Bastelaktionen, wir haben noch die Square-Dancer dabei, da darf man mittanzen. Wir haben wieder den Segelflugverein dabei, man darf sich in das Segelflugzeug setzen und ich darf schon verraten, es gibt eine Mitmachaktion und eine Tombola. Man kann sogar einen Flug gewinnen, dass man da mal mitfliegen darf. Und man darf einfach alles, was so ein Verein bietet, einfach mal in die Hand nehmen und mitmachen und anschauen und ins Gespräch kommen.
1: Viele Menschen würden sich ja vielleicht gerne engagieren, wissen aber gar nicht, welcher Verein zu ihnen passen könnte. Wie findet man dann den richtigen Einstieg ins Ehrenamt?
2: Der richtige Einstieg ins Ehrenamt ist tatsächlich entweder ausprobieren. Das kann man direkt vor Ort einfach mal schauen, was machen denn die einzelnen Vereine. Und das Wichtigste ist einfach miteinander sprechen. Und genau das ist ja auch Ziel unserer Vereinsmeile, dass wir sagen, wir haben Fördervereine vor Ort, der örtlichen Feuerwehr, wir haben Fördervereine von Grundschulen. Und mit denen einfach mal sprechen und fragen, was macht ihr eigentlich und braucht ihr vielleicht Hilfe und kann ich mich engagieren?
0: Das war Patrick Kolbe, der Verantwortliche der Stadt Delmenhorst zur zweiten Delmenhorster Vereinsmeile am 5. September, also am Samstag. Wer dort aus Delmenhorst oder Umgebung kommt, sollte gerne mal vorbeischauen, denn auch Radio Weser TV hat sich dort einen Stand gesichert und freut sich über interessierte Besucherinnen.

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1: Wenn die Namen Henna, Rudi und Rosa auftauchen, dann weiß die Fangemeinde sofort, dass die Ostfriesen-Krimireihe von Christiane Franke und Cornelia Kunert in eine neue Runde geht. Diesmal trägt die Geschichte den Titel Matjes al dente. In Neuharlinger Siel, wo die Reihe spielt, stehen alle unter Schock. Denn die Inhaberin Tjalda, der kleinen Meeresglückreederei, wird erschossen aufgefunden. Und zwar ausgerechnet von Postbote Henna. Und ihre Leiche wird inmitten der Blumendeko für eine Seebestattung gefunden. Das deutet für die Kripo aus Wittmund ganz klar in Richtung Mafia, denn schließlich war besagte Tjalda auch noch mit einem Italiener verheiratet. Und nicht nur das, denn zudem gehörte sie zum Vorstand des neuen Hanfclubs. Da braucht man doch nur eins und eins zusammenzuzählen, oder? Zunächst sind diesmal nur Polizist Rudi und Henna involviert und Lehrerin Rosa genießt die ersten Ferientage und die gemeinsame Zeit mit ihrer neuen Bekanntschaft. Sie surft derweil also lieber. Doch dann gerät plötzlich Henna unter Verdacht. Das ändert natürlich alles und Rosa muss wieder aktiv werden und sich in die Ermittlungen einmischen. Wie immer launig geschrieben, mit spannender Handlung, aber vor allem mit sympathischen Charakteren, die die Leserinnen und Leser gerne in der Geschichte verharren und in sie eintauchen lassen. Matjes und al dente, der neue Ostfriesen-Krimi, ist gerade bei RoRoRo erschienen.

0: Während an normalen Schultagen Vokabeln gebüffelt, Referate gehalten oder Arbeiten geschrieben werden, erklingen im Schulzentrum in Hoya im Landkreis Nienburg am 12. September laute Gitarrenklänge und Rock- und Punkmusik, wenn zum mittlerweile dritten Mal das Get Loud Against Hate stattfindet. Mit dem Festival will die Schule ein Zeichen für eine demokratische, tolerante Gesellschaft und gegen Rechtsextremismus setzen. Und dieses Engagement ist man nicht zuletzt auch der Namensgeberin der Schule, Marion Blumenthal, schuldig, so Lehrerin Sabine Wagner, die das Festival mitorganisiert.
1: Marion Blumenthal ist nämlich eine Holocaust-Überlebende, die Gott sei Dank noch lebt tatsächlich, mit jetzt über 90 Jahren schon. In New York wohnt sie und das ist vielleicht das Ungewöhnliche an unserer Schule, dass wir eine Namensgeberin haben, die noch nicht verstorben ist. Wir sind mit Marion auch immer noch im ganz engen Austausch und diese Verbindung ist uns natürlich als Schule ein Auftrag, sage ich mal, den wir uns auch ganz bewusst gewählt haben. Also hier auch insbesondere gegen Hass und gegen Antisemitismus uns ganz deutlich zu positionieren.
0: Und die Schule positioniert sich auch, indem sie sich am Netzwerk Schule ohne Rassismus, Schule mit Courage beteiligt und spezielle Marion Blumenthal Projekttage organisiert, an denen sich die Schüler intensiv mit der NS-Vergangenheit auseinandersetzen. Und da entstand aus der Schülerschaft letztendlich auch die Idee zum Festival.
1: Da sind nämlich das erste Mal tatsächlich auch Schülerinnen und Schüler von sich aus auf uns Lehrkräfte zugekommen und haben den Wunsch formuliert, sich ein bisschen stärker zu engagieren in einem größeren Projekt gegen Rechtsextremismus, noch über diese AG-Schule ohne Rassismus, Schule mit Courage hinaus. Und da ich Musiklehrerin bei uns an der Schule bin, lag das eigentlich ziemlich nahe, dass man dann auch sehr schnell miteinander auf die Idee kam, wir bringen gerne Menschen zusammen und zwar unterschiedlicher Generationen und Musik ist hier ein Bindeglied, sage ich mal, über Generationen hinweg und dann war es eigentlich schon im Prinzip eine logische Konsequenz zu sagen, wir machen ein Rock gegen Rechts-Festival.
0: Und dieses Non-Profit-Festival wird seither von 3 Lehrkräften und etwa 12 Schülerinnen und Schüler geplant. Am 12. September, also am eigentlichen Festivaltag, sind dann noch viel mehr helfende Hände an der Kasse, den Infoständen oder dem Merch im Einsatz. Und da sind dann sogar Schülerinnen und Schüler aktiv, die die Schule eigentlich längst hinter sich gelassen haben. Wichtig ist den Verantwortlichen, nicht nur Musik zu präsentieren.
1: Weil wir ein Rock gegen Rechts-Festival sind, was für Demokratie einsteht, für eine offene, tolerante, vielfältige Gesellschaft, sich gegen Rechtsextremismus und Antisemitismus positioniert, haben wir auch innerhalb des Schulzentrums in den Räumen und in den Gängen unterschiedliche Infostände von ganz unterschiedlichen Organisationen und Verbänden. In diesem Jahr zum Beispiel haben wir C-Punks dabei, wir haben die Captain Paul Watson Foundation dabei, aber auch das Mädchen- und Frauenhaus aus Nienburg als wichtige Anlaufstelle und das

0: Jugendhaus ist dabei, der Präventionsrat, also ganz bunt gemischt.
1: Und damit sich dieses Angebot wirklich alle Schülerinnen und Schüler oder Bürgerinnen und Bürger leisten können, wird dann ein extrem günstiger Eintrittspreis aufgerufen, der dank vieler Sponsoren möglich ist. Und nicht nur musikalisch konnten etwa mit Bruchbude Rogers oder Mia Morgan namhafte Künstler eingeladen werden, die Schirmherrschaft hat mit dem Schlagzeuger der Toten Hosen vom Ritchie ebenfalls ein Hochkaräter. Da sind die Erwartungen ans Festival bei Sabine Wagner dann natürlich auch groß.
0: Also meine Erwartung ist natürlich die, die jeder, der eine Veranstaltung organisiert, nämlich, dass wir ausverkauft sein werden. Das ist mein großer Wunsch und meine große Hoffnung. 2024 waren wir das. Und das ist natürlich das Schönste, wenn wir sehen, dass das gut angenommen wird und dass die Leute auch Spaß haben, wirklich zu uns zu kommen. Ich erwarte einen fantastischen Abend nochmal mit einer richtig grandiosen Stimmung, so wie es beim letzten Mal der Fall war, mit einer mega angenehmen Atmosphäre, mit vielen netten Menschen, die dort aufeinandertreffen und gemeinsam einen Abend richtig cool zusammen feiern und Spaß haben.
1: Das Get Loud Against Hate Festival im Schulzentrum Hoya ist übrigens schon zweimal ausgezeichnet worden. Zuletzt etwa im vergangenen Jahr mit dem Zivilcouragepreis des Landes Niedersachsen. Am Samstag, den 12. September, startet die nächste Ausgabe im Schulzentrum Hoya um 18 Uhr. Tickets gibt es unter anderem online via nordwest-ticket.de oder an der Abendkasse, die ab 17 Uhr geöffnet hat.

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1: Sie stehen für Rock, Hard Rock, Progressive Rock, Noise, Pop und Jazz. Motor Psycho aus Norwegen. Die Band hat sich in den letzten 35 Jahren in die Herzen der Rockfans gespielt. Und nicht selten dürften sich die Besucherinnen und Besucher der Konzerte auf dreistündige Erlebnisse freuen, bei denen in der Regel kein Konzertabend dem anderen gleicht. Ein Rocktrio, das die Lücke zwischen gestern und heute, Retro und Moderne, mühelos überwindet. Zu erleben am Samstag, den 12. September ab 20 Uhr in der Kulturetage in Oldenburg. Der deutsche Meister in Drumherumreden und sein unmusikalischer Bruder.

oder präsentieren das neue Programm. Sowas kommt von Sofas. 90 Minuten Halbwissen in ganzen Sätzen unter dem Motto, alle reden Unsinn, hier wird er gemacht. Wenn so ein Pressetext beginnt, dann wissen die Fans sofort, um wen es geht. Nämlich um die beiden Herren Podewitz, die am Sonntag, den 13. September ab 20 Uhr im Kasch in Achim auf den Bühnenbrettern stehen werden und sicherlich die Lachmuskeln des Publikums herausfordern. Am Montag, den 14. September, dürfen sich Freunde von klassischer Musik auf ein Sinfoniekonzert im großen Haus des Oldenburgischen Staatstheaters freuen. Los geht das Sinfoniekonzert um 19.30 Uhr. Fix You, Yellow oder Viva La Vida sind Top-Hits der Band Coldplay, die fast jeder und jede kennen sollte. Aber möglicherweise nicht in der Version, in der sie am Dienstag, den 15. September im Kasch in Achim präsentiert werden. Denn an diesem Abend heißt es Coldplay bei Kerzenschein, wo die Songs von einem Streichquartett gespielt werden. Los geht dieser besondere Musikabend um 20 Uhr. Horst Evers ist ein deutscher Autor und Kabarettist aus Bochum und bekannt für seinen Wortwitz und seine herrlich schrägen, launigen Alltagsbeobachtungen. Wer mal wieder so richtig lachen möchte, macht mit einem Horst Evers-Abend definitiv nichts falsch. Mit seinem aktuellen Programm, so gesehen natürlich lustig, ist er am Mittwoch, den 16. September, zu Gast in der Oldenburger Kulturetage. Los geht's um 20 Uhr. Am Donnerstag, den 17. September, gastieren die Bands Hammer aus Bremen und Rock'n'Bolle aus Hamburg im Meisenfrei. Bei Hammer wird der Name zum Programm, harter Rock mit deutschen Texten. Und Rock'n'Bolle bezeichnen sich selbst als die Cowboys aus der Hölle und stehen vor allem für schnellen Hardrock, wobei sie nach eigenen Angaben auch Balladen können. Los geht der eintrittsfreie Abend um 20 Uhr. In der Lila Eule in Bremen kommen am Freitag, den 18. September, alle Darkwave-Fans auf ihre Kosten, wenn Transmission auf der Bühne stehen und die Musik ihrer Helden der Kultband Joy Division spielen. Los geht's um 19.30 Uhr.

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1: Redaktion und Schnacker Klaus Decker. 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

0: 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Niedersachsen. In der Zeit kommt dort öfter vor, dass die Menschen für unklare oder gefährliche Situationen vorschaut werden müssen. Dafür gibt es verschiedene Methoden. Radio, Fernsehen, Handy und auch Sirenen. Das muss natürlich funktionieren. Deswegen gibt es am 10. September in ganz Deutschland für einen Probealarm. 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Das gibt Strecken von 850 Meter für Kinder, 5 Kilometer Luppen, 5 Kilometer Nordic Walking und 10 Kilometer Luppen. 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
0: Redaktion und Schnacker Klaus Decker.

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1: Moin, moin, hier ist Waller Meta Butendiek. 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

römischen Herrschers ohne Macht, aber mit einem starken Willen, nun nicht mehr durch. 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

0: Zukunftsregionen in Niedersachsen haben sich Landkreise und kreisfreie Städte zusammengeschlossen, um gemeinsam regionale Projekte umzusetzen. Unter anderem gibt es da die Jadebell-Region. Sarah Wehrens, die stellt diese einmal genauer vor.
1: Wilhelmshaven, Friesland, Wesermarsch und Wittmund. Vier Landkreise, eine Region mit gemeinsamer Zukunft. Genau dafür setzt sich die Jadebell GmbH ein. Als interkommunale Entwicklungsgesellschaft bringt sie seit 2009 Innovation, Digitalisierung und Fachkräftesicherung an der Nordseeküste voran. Wo sich die Jadebell in den nächsten Jahren sieht, das habe ich mal Frau Alexandra Wurm gefragt, die Geschäftsführerin der Jadebell GmbH.
2: Tatsächlich höher, schneller, weiter, kann man so ein bisschen sagen. Wir haben unsere Schwerpunkte nochmal aus der Historie, war immer so ein bisschen das Thema KMU-Beratung, diese Wissens- und Technologietransferberatung, und das Thema Fachkräfte noch erweitert letztes Jahr, um wirklich diese Schwerpunkte Innovation, künstliche Intelligenz und Digitalisierung. Was natürlich spannend ist, wir haben alle Projekte im Moment so ausgestattet, dass sie wirklich die perfekte Wertschöpfungskette bieten, für vor allen Dingen die regionale Wirtschaft, um die zu unterstützen, Impulse zu geben, die wirklich die Region zukunftsfähig aufzustellen. Aber was natürlich spannend ist, ist die neue EU-Förderperiode. Also wo da die Schwerpunkte gesetzt werden, wo wir da in den nächsten 5 Jahren überhaupt uns hin entwickeln können, dürfen, laut politischen Rahmenbedingungen, weiß man jetzt nicht. Das wäre Glaskugel, aber wir arbeiten an allen Fronten daran, dass wir unsere Schwerpunkte behalten, dass wir sie stärken und auch weiter ausbauen können.
1: Bei solchen Projektförderungen geht man natürlich auch immer Risiken ein. Welche genau, hat uns Frau Wurm ebenfalls erklärt.
2: Ich glaube, das größte Risiko ist tatsächlich, dass wir sehr, sehr heterogen sind. Also wenn man sich anguckt, dass die Jadebell ja wirklich im Westen Wittmund startet, über Friesland, Wilhelmshaven, bis dann in die große Wesermarsch im Osten dann geht, sind wir von der Struktur her und auch von der Branchenstruktur und sehr, sehr heterogen. Das ist natürlich ein Risiko, weil wenn wir versuchen, Angebote zu geben und wirklich individuell passgenau zu unterstützen, müssen wir natürlich auch genauso heterogen unterwegs sein. Aber das ist auch eine Riesenchance, weil das, was so ein bisschen immer fehlte und das, wo wir stark daran arbeiten, über das Innovationszentrum, über die Impulse, die wir geben, ist die Vernetzung untereinander. Weil auch das ist so, dass oft branchenübergreifend die gleichen Fragestellungen sind, die gleichen Probleme, die gleichen Herausforderungen, und das ist unser Ziel.
1: Es kann also durchaus herausfordernd sein, sich um 4 Landkreise gleichzeitig zu kümmern. Aber es scheint, als ob die Jadebell GmbH das alles gut unter einen Hut bekommt. Momentane Projekte der Wirtschaftsförderungsgesellschaft und was diese Projekte ausmacht, verrät uns Frau Wurm jetzt.
2: Was vor allen Dingen spannend ist, das sind die anderen beiden Leitprojekte auch aus diesem Zukunftsregionstopf. Das ist einmal das Projekt Digitale Klassenräume, da geht es um MINT-Bildung für die Kleinsten. Also wo fängt man am besten an, Digitalkompetenz aufzubauen? Und das ist wirklich sehr, sehr spannend, weil das ist genau unsere Zukunft am Ende des Tages. Und das zweite Projekt ist das Innovationszentrum, das Digitale Innovationszentrum. Da setzen wir für die Wirtschaft die Impulse, die sie brauchen, gerade in Bezug auf KI. Nicht jedes Unternehmen muss sich von KI, also muss sich aufschlauen, muss KI von A bis Z nutzen. Aber wo muss es das nutzen und wie kann es helfen, Prozesse zu verbessern und einfach resilienter zu werden?
1: Die Jadebell GmbH. Ein starkes Netzwerk für eine Region, die zusammenhält und nach vorne blickt. Wer mehr über die Angebote der Entwicklungsgesellschaft erfahren möchte, findet alle Infos unter jade-bay.de.
0: Sarah Wehrens über die interkommunale Entwicklungsgesellschaft und Wirtschaftsregion Jadebell, zu der die Landkreise Friesland, Wittmund, Wesermarsch und die Stadt Wilhelmshaven gehören.
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0: Der Herbst naht und jetzt ist die Zeit gekommen für die Vitaminbomben aus dem eigenen Garten. Die Apfelsaison ist gestartet. Die Trockenheit und Hitze in diesem Sommer haben der Apfelernte weniger geschadet als zunächst erwartet oder auch befürchtet. Darum sind alle größeren Betriebe, zum Beispiel im Alten Land, sehr optimistisch, was die Ausbeute angeht. Dennis Pumm berichtet.
1: Die deutschen Obstbaubetriebe erwarten in diesem Jahr eine Apfelernte von rund 934.000 Tonnen. Damit würden voraussichtlich 5,4% weniger Äpfel geerntet als im Durchschnitt der vergangenen 10 Jahre. Europaweit zeichnet sich nach Einschätzung der Branche die kleinste Apfelernte seit 2017 ab. Gut für unsere Betriebe, die können dann besser vermarkten. Aber ohne ein fleißiges Wässern und Hagelschutznetzen hätten viele Obstbauern ihre Apfelernte auch nicht einfahren können. Auch bei uns im Garten hängen sie nun an den Bäumen, nicht so groß wie in den Vorjahren, aber wer seine Bäume mit etwas Wasser über den Sommer geholfen hat, kann auch eine gute Ernte erwarten. Aber wie muss eigentlich so ein Apfel schmecken? Hand aufs Herz, die Achimer wissen genau, was sie wollen.
2: Knackig, frisch, süß-säuerlich so. Ja, so ein bisschen rötlich, sollte auch schon sein.
3: Nicht zu mehlig, also gerne knackig. Und ich finde so eine mittlere Größe ganz gut, weil den man gut einpacken kann dann. Gern rot, ja, knallig rot.
4: Er hat viel Saft, er ist ein bisschen sauer und ein bisschen süß natürlich. Grün mit ein bisschen rot. Also bloß nicht diese knallgrünen Dinger aus dem Supermarkt.
5: Ein bisschen säuerlich, meinetwegen kann er auch an der Schale etwas rubbelig sein. Aber er muss einen Geschmack haben.
6: Süß-säuerlich und ja, der ist rot mit gelb, hat eine schöne Größe und dann ist alles wunderbar.
1: Und preislich?
2: 1 Euro würde ich dafür pro Apfel, ja. Wenn er groß ist auch, ja.
3: Ich würde einfach sagen, das Doppelte.
7: 1 Euro für dieses große Ding. Er ist eine neue Ernte, er ist frisch, er ist lecker und knackig.
6: 80 Cent bis 1 Euro. Das würde ich schon machen. Das ist mir die Sache wert. Esse ich jeden Tag einen Apfel, klasse.
8: Also wenn ich so einen richtigen Apfel-Jap habe, dann kaufe ich auch einen Apfel für 2 Euro oder so. Aber dann esse ich diesen einen Apfel auch mit Genuss.
1: Billig werden die Äpfel in diesem Jahr nicht. Auch das zeichnet sich bereits ab. Glück also, wer selbst welche im Garten hat und sich da kostenlos bedienen kann. Johannes Hübotter vom Deutschen Pomologenverein erkennt eigentlich jeden Apfel sofort und weiß genau, welche Sorten jetzt gerade bei uns oft anzutreffen sind.
9: Typisch für die Region, was man hier oft kriegt, ist Zeller Dickstiel zum Beispiel. Natürlich gibt es Boskop. Boskop gibt es überall. Manchmal kriegt man auch Sorten, da sagen die Leute dann so etwas zögerlich. Bei uns sagte man zu dem Apfel Käsweiß Küchenapfel. Das ist Kessix Codlin. Kessix Küchenapfel. Aber in Deutschland kann keiner Kessix sagen. Und Kesswix, damit kann niemand was anfangen. Also da der weißes Fleisch, das haben sie gesagt, naja, das muss Käseweiß sein. So bauen sich die Leute selbst.

0: über die Namen hin.
1: Egal, welche Sorte Sie im Garten haben, jetzt beginnt sie. Die Apfelernte. Bundesweit werden auf einer Fläche von 32.700 Hektar Äpfel angebaut. Bei uns in Niedersachsen auf gut 8.400 Hektar. Na dann, lassen Sie sich die Äpfel schmecken. Und wie heißt es doch so schön? An apple a day keeps the doctor away.

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1: Mit Finja Baumann die Schlagzeilen. Tödlicher Unfall. Pedelec-Fahrer stirbt nach Zusammenstoß in Verden. Motorradunfall. Motorradfahrer nach Zusammenstoß in Worpswede lebensbedrohlich verletzt. Staatsanwaltschaft ermittelt. 36-jähriger JVA-Gefangener tot aufgefunden. Und Diebstahl. Bremer

0: Polizei findet Lager mit gestohlenen Rädern und E-Rollern. Verden. Gestern Morgen kam es in der großen Straße in Verden zu einem tödlichen Unfall. Nach bisherigen Erkenntnissen waren ein Pedelec und ein Kleinbus sowie ein PKW beteiligt. Ein 88-jähriger Pedelec-Fahrer wurde unter dem Kleinbus eingeklemmt und dabei tödlich verletzt. Die anderen Beteiligten blieben unverletzt. Der Sachschaden wird auf 14.500 Euro geschätzt. Die Ermittlungen zum genauen Unfallhergang dauern an. ZeugInnen, die Angaben zum Unfallhergang gegen 10.35 Uhr machen können, werden gebeten, sich bei der Polizei Verden zu melden. Worpswede. Gestern Morgen hat sich in Worpswede auf der Bremer Straße ein Verkehrsunfall zwischen einem PKW und einem Motorrad ereignet. Nach ersten Erkenntnissen wollte der 77-jährige Fahrer eines Fords von der Lindnerstraße auf die Bremer Straße einbiegen. Dabei übersah er den 56-jährigen Motorradfahrer. Der 56-jährige wollte ausweichen, schaffte es aber nicht. Er wurde lebensbedrohlich verletzt und in ein Krankenhaus gebracht. Der Autofahrer blieb unverletzt. Der Gesamtschaden wird auf rund 15.000 Euro geschätzt. Die Ermittlungen dauern an. Wer Angaben zum Unfallhergang gegen 9 Uhr machen kann, wird gebeten, sich bei der Polizei Worpswede zu melden. Bremen. In der Justizvollzugsanstalt Bremen-Oslebshausen ist am vergangenen Freitag ein 36 Jahre alter Gefangener leblos im Haftraum gefunden worden. Nach Einschätzungen der Behörde nahm sich der Mann das Leben. Hinweise auf ein Fremdverschulden gebe es derzeit nicht, sagt Frank Passade, Pressesprecher der Staatsanwaltschaft. Der Mann war in einem Haftbereich für psychisch akut auffällige Inhaftierte untergebracht, sollte aber bald wieder in den regulären Untersuchungshaftvollzug. Gestern wurde im Ermittlungsverfahren der Staatsanwaltschaft eine Obduktion durchgeführt. Heute befasst sich der Rechtsausschuss der bremischen Bürgschaft mit dem Fall. Bremen. Die Polizei hat in der Bremer Neustadt ein Lager mit offenbar gestohlenen Fahrrädern, E-Rollern und Motorroller entdeckt. Nachdem ein Mann sein gestohlenes Fahrrad geortet hat, wurde die Polizei auf den Fundort aufmerksam. Dort fanden die Einsatzkräfte noch 6 weitere Fahrräder, 3 E-Scooter und einen Motorroller. 5 der Räder waren bereits wegen Diebstahls zur Fahndung ausgeschrieben. Die Polizei geht auch bei den restlichen 2 Rädern davon aus, dass sie gestohlen wurden. Alles wurde beschlagnahmt und die Ermittlungen laufen.
1: Wow, Kollege und Marge, das gibt's ja nicht, Alter. 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Kann ich mal kurz Bizeps, einmal Bizeps fühlen, Alter. 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Ey, ich lade euch an, ich hab hier VIP-Ecke, alles am Start, Champagnerflaschen. Wir machen alles auf, Alter.
2: Ey, Jung. Was? Ey, chill mal.
3: Was ist denn los mit dir?

0: An diesem Sonnabend lädt Delmenhorst wieder zu einem Besuch auf die Vereinsmeile ein. In der Innenstadt präsentieren sich dann viele Vereine, die sich mit ganz unterschiedlichen Aufgaben und Dingen beschäftigen und zum Mitmachen und Ausprobieren einladen. Auch Radio Weser TV ist mit einem Stand in der Fußgängerzone dabei. Marc Sende hat sich über das Event mit Patrick Kolbe, dem Leiter des städtischen Fachbereiches Bildung und Sport, unterhalten.
1: Herr Kolbe, welche Idee steckt denn eigentlich hinter der Vereinsmeile? Was möchten Sie mit der Veranstaltung bei den Delmenhorsterinnen und Delmenhorstern erreichen?
2: Die Vereinsmeile ist kurz gesagt einfach eine Möglichkeit, dass sich unsere Vereine, die ganz viel für die Stadt tun, die ehrenamtlich unterwegs sind, die Gesellschaft zusammenbringen und auch zusammenhalten. Also unser Motto ist ja, Delmenhorst verbindet, und wir haben aber auch Vereine verbinden, Sport verbindet. Und das ist das Ziel, die Menschen einfach zusammenzubringen und einmal zu zeigen, was Delmenhorst eigentlich alles auf die Beine stellen kann und was es in Delmenhorst alles gibt.
1: Die Premiere im vergangenen Jahr war mit rund 50 Vereinen und etwa 10.000 Besucherinnen und Besuchern sehr erfolgreich. Warum ist es gerade heute wichtig, die vielen unterschiedlichen Vereine und ehrenamtlichen Initiativen einer Stadt sichtbar zu machen?
2: Also besonders wichtig ist es einfach für den Zusammenhalt. Wir sind eine Gemeinschaft und das dürfen wir nicht vergessen und das muss man einfach weiter fördern und unterstützen. Und wir als Stadtverwaltung wollen genau das machen. Wir unterstützen unsere Vereine vor Ort und brauchen eine Möglichkeit, sich zu präsentieren. Ehrenamt ist nicht mehr selbstverständlich. Wir haben ganz viele, die das machen, aber es ist eben schwierig, Arbeitswelt und Ehrenamt unter einen Hut zu bringen ganz oft. Und ganz viele wissen vielleicht auch gar nicht, was es alles Schönes in Delmenhorst gibt. Und das soll eine Möglichkeit sein, einfach mal zu zeigen, wie bunt unsere Stadt ist und was es hier alles Schönes gibt.
1: Wie viele Vereine und Organisationen sind denn in diesem Jahr dabei und aus welchen Bereichen kommen die denn?
2: In diesem Jahr haben wir ein bisschen weniger Vereine tatsächlich in der Innenstadt. Liegt aber nicht am fehlenden Interesse der Vereine, sondern wir haben ja am 13. September noch unsere Kommunalwahl. Und üblicherweise gibt es dann Infostände der einzelnen Parteien in der Innenstadt. Und das hat auch seine Berechtigung, das soll auch so bleiben. Das heißt, wir bauen unsere Vereinsmeile um diese Infostände herum, dass die Gesamtfläche ein bisschen kleiner ist. Wir haben noch eine wundervolle Markthalle, die ist leider parallel belegt durch eine Lego-Börse. Die ist aber auch Teil dieser Vereinsmeile am Ende, sodass wir insgesamt einfach ein bisschen weniger Fläche haben und ein paar weniger Vereine mit aufnehmen können. Bringt aber trotzdem genauso viel Spaß und genauso viel Freude.
1: Die Vereinsmeile soll ja nicht nur informieren, sondern möglichst auch zum Mitmachen einladen.

0: Was können Besucherinnen und Besucher da ausprobieren oder wie sollen die motiviert werden?
1: Also wir haben wieder eine Vielzahl an Mitmachaktionen dabei, die unterschiedlich sind. Das ist vom Tanz, also wir haben den TV Jahn, die Tänzerinnen und Tänzer sind in der ersten Bundesliga. Auch das wissen ganz viele nicht und die haben eine Formation und zeigen, was sie können. Wir haben Fußball-Darts, also eine große, nicht Hüpfburg hätte ich jetzt schon fast gesagt, aber eine luftaufgeblasene Dartscheibe, wo man mit einem Fußball gegenschießen kann. Wir haben Bastelaktionen, wir haben noch die Square-Dancer dabei, da darf man mittanzen. Wir haben wieder den Segelflugverein dabei, man darf sich in das Segelflugzeug setzen und ich darf schon verraten, es gibt eine Mitmachaktion und eine Tombola. Man kann sogar einen Flug gewinnen, dass man da mal mitfliegen darf. Und man darf einfach alles, was so ein Verein bietet, einfach mal in die Hand nehmen und mitmachen und anschauen und ins Gespräch kommen.
0: Viele Menschen würden sich ja vielleicht gerne engagieren, wissen aber gar nicht, welcher Verein zu ihnen passen könnte. Wie findet man dann den richtigen Einstieg ins Ehrenamt?
1: Der richtige Einstieg ins Ehrenamt ist tatsächlich entweder ausprobieren. Das kann man direkt vor Ort einfach mal schauen, was machen denn die einzelnen Vereine. Und das Wichtigste ist einfach miteinander sprechen. Und genau das ist ja auch Ziel unserer Vereinsmeile, dass wir sagen, wir haben Fördervereine vor Ort, der örtlichen Feuerwehr, wir haben Fördervereine von Grundschulen. Und mit denen einfach mal sprechen und fragen, was macht ihr eigentlich und braucht ihr vielleicht Hilfe und kann ich mich engagieren?
2: Das war Patrick Kolbe, der Verantwortliche der Stadt Delmenhorst zur zweiten Delmenhorster Vereinsmeile am 5. September, also am Samstag. Wer dort aus Delmenhorst oder Umgebung kommt, sollte gerne mal vorbeischauen, denn auch Radio Weser TV hat sich dort einen Stand gesichert und freut sich über interessierte Besucherinnen.
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4: Wenn die Namen Henna, Rudi und Rosa auftauchen, dann weiß die Fangemeinde sofort, dass die Ostfriesen-Krimireihe von Christiane Franke und Cornelia Kunert in eine neue Runde geht. Diesmal trägt die Geschichte den Titel Matjes al dente. In Neuharlinger Siel, wo die Reihe spielt, stehen alle unter Schock. Denn die Inhaberin Chialda, der kleinen Meeresglückreederei, wird erschossen aufgefunden. Und zwar ausgerechnet von Postbote Henna. Und ihre Leiche wird inmitten der Blumendeko für eine Seebestattung gefunden. Das deutet für die Kripo aus Wittmund ganz klar in Richtung Mafia, denn schließlich war besagte Chialda auch noch mit einem Italiener verheiratet. Und nicht nur das, denn zudem gehörte sie zum Vorstand des neuen Hanfclubs. Da braucht man doch nur eins und eins zusammenzuzählen, oder? Zunächst sind diesmal nur Polizist Rudi und Henna involviert und Lehrerin Rosa genießt die ersten Ferientage und die gemeinsame Zeit mit ihrer neuen Bekanntschaft. Sie surft derweil also lieber. Doch dann gerät plötzlich Henna unter Verdacht. Das ändert natürlich alles und Rosa muss wieder aktiv werden und sich in die Ermittlungen einmischen. Wie immer launig geschrieben, mit spannender Handlung, aber vor allem mit sympathischen Charakteren, die die Leserinnen und Leser gerne in der Geschichte verharren und in sie eintauchen lassen. Matjes und Aldente, der neue Ostfriesen-Krimi, ist gerade bei RoRoRo erschienen.

0: Während an normalen Schultagen Vokabeln gebüffelt, Referate gehalten oder Arbeiten geschrieben werden, erklingen im Schulzentrum in Hoya im Landkreis Nienburg am 12. September laute Gitarrenklänge und Rock- und Punkmusik, wenn zum mittlerweile dritten Mal das Get Loud Against Hate stattfindet. Mit dem Festival will die Schule ein Zeichen für eine demokratische, tolerante Gesellschaft und gegen Rechtsextremismus setzen. Und dieses Engagement ist man nicht zuletzt auch der Namens der Schule, Marion Blumenthal, schuldig, so Lehrerin Sabine Wagner, die das Festival mitorganisiert.
1: Marion Blumenthal ist nämlich eine Holocaust-Überlebende, die Gott sei Dank noch lebt tatsächlich, mit jetzt über 90 Jahren schon. In New York wohnt sie und das ist vielleicht das Ungewöhnliche an unserer Schule, dass wir eine Namensgeberin haben, die noch nicht verstorben ist. Wir sind mit Marion auch immer noch im ganz engen Austausch und diese Verbindung ist uns natürlich als Schule ein Auftrag, sage ich mal, den wir uns auch ganz bewusst gewählt haben. Also hier auch insbesondere gegen Hass und gegen Antisemitismus uns ganz deutlich zu positionieren.
0: Und die Schule positioniert sich auch, indem sie sich am Netzwerk Schule ohne Rassismus, Schule mit Courage beteiligt und spezielle Marion Blumenthal Projekttage organisiert, an denen sich die Schüler intensiv mit der NS-Vergangenheit auseinandersetzen. Und da entstand aus der Schülerschaft letztendlich auch die Idee zum Festival.
1: Da sind nämlich das erste Mal tatsächlich auch Schülerinnen und Schüler von sich aus auf uns Lehrkräfte zugekommen und haben den Wunsch formuliert, sich ein bisschen stärker zu engagieren in einem größeren Projekt gegen Rechtsextremismus, noch über diese AG-Schule ohne Rassismus, Schule mit Courage hinaus. Und da ich Musiklehrerin bei uns an der Schule bin, lag das eigentlich ziemlich nahe, dass man dann auch sehr schnell miteinander auf die Idee kam, wir bringen gerne Menschen zusammen und zwar unterschiedlicher Generationen und Musik ist hier ein Bindeglied, sage ich mal, über Generationen hinweg und dann war es eigentlich schon im Prinzip eine logische Konsequenz zu sagen, wir machen ein Rock gegen Rechts Festival.
0: Und dieses Non-Profit-Festival

0: wird seither von 3 Lehrkräften und etwa 12 Schülerinnen und Schüler geplant. Am 12. September, also am eigentlichen Festivaltag, sind dann noch viel mehr helfende Hände an der Kasse, den Infoständen oder dem Merch im Einsatz. Und da sind dann sogar Schülerinnen und Schüler aktiv, die die Schule eigentlich längst hinter sich gelassen haben. Wichtig ist den Verantwortlichen, nicht nur Musik zu präsentieren.
1: Weil wir ein Rock-gegen-Rechts-Festival sind, was für Demokratie einsteht, für eine offene, tolerante, vielfältige Gesellschaft, sich gegen Rechtsextremismus und Antisemitismus positioniert, haben wir auch innerhalb des Schulzentrums in den Räumen und in den Gängen unterschiedliche Infostände von ganz unterschiedlichen Organisationen und Verbänden. In diesem Jahr zum Beispiel haben wir C-Punks dabei, wir haben die Captain Paul Watson Foundation dabei, aber auch das Mädchen- und Frauenhaus aus Nienburg als wichtige Anlaufstelle und das Jugendhaus ist dabei, der Präventionsrat, also ganz bunt gemischt.
0: Und damit sich dieses Angebot wirklich alle Schülerinnen und Schüler oder Bürgerinnen und Bürger leisten können, wird dann ein extrem günstiger Eintrittspreis aufgerufen, der dank vieler Sponsoren möglich ist. Und nicht nur musikalisch konnten etwa mit Bruchbude Rogers oder Mia Morgan namhafte Künstler eingeladen werden, die Schirmherrschaft hat mit dem Schlagzeuger der Toten Hosen vom Ritchie ebenfalls ein Hochkaräter. Da sind die Erwartungen ans Festival bei Sabine Wagner dann natürlich auch groß.
1: Also meine Erwartung ist natürlich die, die jeder, der eine Veranstaltung organisiert, nämlich, dass wir ausverkauft sein werden. Das ist mein großer Wunsch und meine große Hoffnung. 2024 waren wir das. Und das ist natürlich das Schönste, wenn wir sehen, dass das gut angenommen wird und dass die Leute auch Spaß haben, wirklich zu uns zu kommen. Ich erwarte einen fantastischen Abend nochmal mit einer richtig grandiosen Stimmung, so wie es beim letzten Mal der Fall war, mit einer mega angenehmen Atmosphäre, mit vielen netten Menschen, die dort aufeinandertreffen und gemeinsam einen Abend richtig cool zusammen feiern und Spaß haben.
0: Das Get Loud Against Hate Festival im Schulzentrum Hoya ist übrigens schon 2-mal ausgezeichnet worden. Zuletzt etwa im vergangenen Jahr mit dem Zivilcouragepreis des Landes Niedersachsen. Am Samstag, den 12. September, startet die nächste Ausgabe im Schulzentrum Hoya um 18 Uhr. Tickets gibt es unter anderem online via nordwest-ticket.de oder an der Abendkasse, die ab 17 Uhr geöffnet hat.
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0: Sie stehen für Rock, Hard Rock, Progressive Rock, Noise, Pop und Jazz. Motor Psycho aus Norwegen. Die Band hat sich in den letzten 35 Jahren in die Herzen der Rockfans gespielt. Und nicht selten dürften sich die Besucherinnen und Besucher der Konzerte auf dreistündige Erlebnisse freuen, bei denen in der Regel kein Konzertabend dem anderen gleicht. Ein Rocktrio, das die Lücke zwischen gestern und heute, Retro und Moderne, mühelos überwindet. Zu erleben am Samstag, den 12. September ab 20 Uhr in der Kulturetage in Oldenburg. Der deutsche Meister in Drumherumreden und sein unmusikalischer Bruder präsentieren das neue Programm. Sowas kommt von Sofas. 90 Minuten Halbwissen in ganzen Sätzen unter dem Motto, alle reden Unsinn, hier wird er gemacht. Wenn so ein Pressetext beginnt, dann wissen die Fans sofort, um wen es geht. Nämlich um die beiden Herren Podewitz, die am Sonntag, den 13. September ab 20 Uhr im Kasch in Achim auf den Bühnenbrettern stehen werden und sicherlich die Lachmuskeln des Publikums herausfordern. Am Montag, den 14. September, dürfen sich Freunde von klassischer Musik auf ein Sinfoniekonzert im großen Haus des Oldenburgischen Staatstheaters freuen. Los geht das Sinfoniekonzert um 19.30 Uhr. Fix You, Yellow oder Viva La Vida sind Top-Hits der Band Coldplay, die fast jeder und jede kennen sollte. Aber möglicherweise nicht in der Version, in der sie am Dienstag, den 15. September im Kasch in Achim präsentiert werden. Denn an diesem Abend heißt es Coldplay bei Kerzenschein, wo die Songs von einem Streichquartett gespielt werden. Los geht dieser besondere Musikabend um 20 Uhr. Horst Evers ist ein deutscher Autor und Kabarettist aus Bochum und bekannt für sein Wortwitz.

mit uns seine herrlich schrägen, launigen Alltagsbeobachtungen. Wer mal wieder so richtig lachen möchte, macht mit einem Horst Evers Abend definitiv nichts falsch. Mit seinem aktuellen Programm, so gesehen natürlich lustig, ist er am Mittwoch, den 16. September, zu Gast in der Oldenburger Kulturetage. Los geht's um 20 Uhr. Am Donnerstag, den 17. September, gastieren die Bands Hammer aus Bremen und Rock'n'Bolle aus Hamburg im Meisenfrei. Bei Hammer wird der Name zum Programm, harter Rock mit deutschen Texten. Und Rock'n'Bolle bezeichnen sich selbst als die Cowboys aus der Hölle und stehen vor allem für schnellen Hardrock, wobei sie nach eigenen Angaben auch Balladen können. Los geht der eintrittsfreie Abend um 20 Uhr. In der Lila Eule in Bremen kommen am Freitag, den 18. September, alle Darkwave-Fans auf ihre Kosten, wenn Transmission auf der Bühne stehen und die Musik ihrer Helden der Kultband Joy Division spielen. Los geht's um 19.30 Uhr.

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1: Sechs Uhr, die Nachrichten. Zunächst die Übersicht. In der Generaldebatte des Bundestags stellt Kanzler Merz heute die Schwerpunkte der Regierungspolitik vor. Die USA haben nach eigenen Angaben 5 iranische Öltanker zerstört. Der Leichnam des norwegischen Königs Harald V. wird heute in Oslo feierlich beigesetzt. Die Meldungen im Einzelnen. Der Bundestag befasst sich heute in der traditionellen Generaldebatte mit den Schwerpunkten der Regierungspolitik. Üblicherweise ist dies ein Schlagabtausch über sämtliche Facetten der Arbeit der Bundesregierung. Die AfD-Partei und Fraktionsvorsitzende Weidel eröffnet als Oppositionsführerin die Aussprache. Anschließend hat Bundeskanzler und CDU-Chef Merz das Wort. Ein Thema dürfte der Ausgang der Landtagswahl in Sachsen-Anhalt sein. Merz hatte von der schwersten Wahlniederlage der CDU seit Jahrzehnten gesprochen. Formell geht es bei der Debatte im Bundestag um den Etat des Kanzlers für das kommende Jahr. Am Nachmittag stehen zudem Einzelpläne für Auswärtiges, Verteidigung und Entwicklung auf der Tagesordnung. Abgestimmt wird über den Haushalt dann im November. Angesichts der schlechten Ergebnisse deutscher Schüler bei der jüngsten PISA-Studie mehren sich die Forderungen nach einem nationalen Bildungsgipfel. Der CDU-Fachpolitiker Hose sagte im Deutschlandfunk, eine gemeinsame Kraftanstrengung von Bund und Ländern sei überfällig. Es gebe heute Probleme in der Bildung über alle Bundesländer hinweg. Dass sich laut der Studie der Zusammenhang zwischen der sozialen Herkunft und den Bildungserfolgen von Kindern hierzulande weiter verschärft habe, sei nicht hinnehmbar, betonte Hose. Auch die stellvertretende SPD-Fraktionsvorsitzende Schmidt und der bildungspolitische Sprecher der AfD-Fraktion Reichert sprachen sich jeweils für die Einberufung eines nationalen Bildungsgipfels aus. In der neuen PISA-Studie schneiden 15-jährige Schüler in Deutschland so schlecht ab wie nie zuvor. Die Landtagsfraktion des BSW in Thüringen will sich heute nach dem Parteiaustritt ihrer meisten Mitglieder auflösen. Dazu soll in Erfurt ein sogenannter Liquidator eingesetzt werden. Dabei geht es unter anderem um die berufliche Zukunft von 22 Mitarbeitern der Fraktion. Mit der Auflösung soll der Weg freigemacht werden für einen Neuanfang der abtrünnigen Abgeordneten. Die Parlamentarier um Vizeministerpräsidentin Wolf hatten am Sonntag im Eilverfahren eine neue Partei mit dem Namen Thüringen gerecht gegründet, als Voraussetzung für die Neugründung auch einer Fraktion. Erwartet wird, dass dieser 10 der früher 15 BSW-Landtagsabgeordneten angehören. Die Fraktion soll weiter die Koalitionsregierung von CDU-Ministerpräsident Vogt stützen. Die BSW-Bundesspitze und die Parteigründerin Wagenknecht hatten dagegen den Rückzug aus der Thüringer Regierung gefordert. Bundesaußenminister Wadephul hat die Ukraine aufgerufen, den Kauf von mehr Waffen aus Deutschland zu prüfen. Wadephul sagte der Bild-Zeitung, zum jetzigen Zeitpunkt sei man nicht ganz zufrieden mit dem, was es an Bestellungen aus Kiew gebe. Deutschland sei mittlerweile der stärkste militärische und finanzielle Unterstützer der Ukraine, betonte der Minister. Davon müsse die deutsche Verteidigungsindustrie profitieren. Dies habe er auch mit dem ukrainischen Präsidenten Selenskyj bei seinem Besuch in Kiew im vergangenen Monat erörtert. Wadephul bot der Regierung in Kiew Hilfe an, damit sich ukrainische Männer im wehrfähigen Alter, die sich derzeit in Deutschland aufhalten, in ihre Heimat zurückkehren. Man könne helfen, sie zu identifizieren, so Wadephul. Er sagte wörtlich, wir wissen, wer hier lebt, wer Sozialleistungen bezieht oder wer hier angemeldet ist. Die Rückkehr solle jedoch ohne Zwang erfolgen, betonte der CDU-Politiker. Bei neuen russischen Luftangriffen auf die ukrainische Hauptstadt Kiew sind nach Behördenangaben 5 Menschen getötet worden. Zudem gab es 35 Verletzte. Demnach wurden 14 Hochhäuser von Raketen oder Drohnen getroffen. Ein weiteres Angriffsziel der russischen Armee war die Stadt Sumy im Osten der Ukraine. Dort gab es bei einer Drohnenattacke auf einen Zug 10 Verletzte. Der staatliche ukrainische Stromversorger DTEK berichtete zudem vom Komplettausfall eines Wärmekraftwerks nach einem russischen Angriff, nannte aber keinen Ort. Israels Ministerpräsident Netanyahu hat Angaben dementiert, wonach er vor dem Angriff der Hamas vom 7. Oktober 2023 gewarnt wurde. Entsprechende Presseberichte seien falsch, erklärte Netanyahus Büro in Jerusalem. Die Zeitung Haaretz hatte zuvor gemeldet, dass der Präsident der Vereinigten Arabischen Emirate, Al-Nahyan, den israelischen Regierungschef 1,5 Wochen vor dem Angriff darauf hingewiesen habe, dass die militant-islamistische Hamas einen größeren Einsatz plane. Der Bericht löste scharfe Kritik der israelischen Opposition an Netanyahu aus. Ende Oktober wird in Israel ein neues Parlament gewählt. Die USA haben erneut iranische Öltanker angegriffen. Das US-Regionalkommando CENTCOM erklärte auf X, im Golf von Oman und nahe der iranischen Insel Kharg seien insgesamt 5 Tanker attackiert und zerstört worden. Die Besatzungen seien zuvor aufgefordert worden, die Schiffe zu verlassen. CENTCOM veröffentlichte ein Video, auf dem zu sehen sein soll, wie ein Tanker versenkt wird. Das Regionalkommando erklärte, mit den Angriffen habe die Armee auf versuchte iranische Raketenattacken auf ein US-Kriegsschiff in den vergangenen 2 Tagen reagiert. Außerdem seien die Tanker Teil eines milliardenschweren Schattennetzwerks, durch das sich die iranischen Revolutionsgarden finanzierten. Erst am Samstag hatte das US-Militär 3 iranische Öltanker attackiert. Die Revolutionsgarden teilten ihrerseits mit, als Reaktion auf die 9 US-Angriffe 2 amerikanische Zerstörer und eine US-Militärbasis in Jordanien mit Raketen attackiert zu haben. Die jordanische Regierung bestätigte einen iranischen Angriff mit 20 Raketen. 18 davon seien abgefangen worden und 2 in unbewohntem Gebiet eingeschlagen. Im Zollstreit mit Kanada erhöhen die USA den Druck. Präsident Trump verhängte per Dekret Einfuhrverbote für mehrere kanadische Waren. Betroffen sind bestimmte Molkereiprodukte, manche alkoholische Getränke sowie Motorräder und Mopeds. Sie dürfen ab dem 29. September nicht mehr in die Vereinigten Staaten importiert werden. Für weitere kanadische Waren wurden die Zölle um 50% erhöht. Trump kündigte zudem an, kanadischen Firmen den Zugang zum Beschaffungswesen von US-Behörden zu verwehren. Unternehmen des Nachbarlands sollen demnach von jenen Listen entfernt werden, die regeln, mit wem die US-Behörden langfristige Rahmenverträge über Produkte und Dienstleistungen abschließen dürfen. Die US-Regierung begründete die Maßnahmen mit einer Benachteiligung amerikanischer Hersteller in den bilateralen Handelsbeziehungen. Tatsächlich aber hatte Trump den Streit im August nach erfolglosen Handelsgesprächen mit Zöllen auf Produkte aus dem Nachbarland begonnen. Gestern waren kanadische Gegenzölle in Kraft getreten. In Norwegen wird heute der gestorbene König Harald V. feierlich beigesetzt. Bei dem Begräbnis in der Hauptstadt Oslo haben sich Mitglieder von Königsfamilien sowie Staats- und Regierungschefs aus aller Welt angekündigt. Deutschland wird von Bundespräsident Steinmeier vertreten. Der Trauerzug beginnt um 12 Uhr am Königlichen Schloss, die Trauerfeier im Osloer Dom 1 Stunde später. Anschließend wird Harald auf der Festung Akershus beigesetzt. Zuletzt hatten tausende Bürger dem Monarchen in der Kapelle im Königlichen Schloss die letzte Ehre erwiesen. Dort war sein Sarg aufgebahrt. Der in Norwegen sehr beliebte Harald starb am 28. August im Alter von 89 Jahren. Sein 53-jähriger Sohn trat als König Håkon VIII. Automatisch die Nachfolge an. In der Fußball-Champions League hat Borussia Dortmund gegen den FC Villarreal aus Spanien gewonnen. Der BVB setzte sich zu Hause mit 3:2 durch. Die deutschen Basketballerinnen haben erstmals das Viertelfinale bei einer Weltmeisterschaft erreicht. Sie besiegten in Berlin die Außenseiterinnen aus Südkorea mit 94:56. Im Viertelfinale am Donnerstag trifft das Team von Bundestrainer Olaf Lange auf Europameister Belgien. Und hier noch einmal die Übersicht. In der Generaldebatte des Bundestags stellt Kanzler Merz heute die Schwerpunkte der Regierungspolitik vor. Die USA haben nach eigenen Angaben 5 iranische Öltanker zerstört. Der Leichnam des norwegischen Königs Harald V. wird heute in Oslo feierlich beigesetzt. Das Wetter. Von den Alpen bis zum Oberpfälzer Wald stark bewölkt und schauerartiger Regen. Sonst wechselnd bewölkt, im Nordwesten und Norden einzelne Schauer. An der Nordsee auch Gewitter. Höchsttemperaturen 17 bis 23 Grad. Morgen wechselnd, im Norden zeitweise auch stärker bewölkt, aber kaum Regen. Vor allem im Südwesten und in der südlichen Mitte viel Sonnenschein und trocken. 17 bis 24 Grad. Das waren die Nachrichten.
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2: Der sagt einen schönen guten Morgen ins Sendgebiet der 90,7 und der 92,5 an diesem 9. September. Wir haben ein bisschen was vor. Wir blicken unter anderem nach Oldenburg, denn dort startet bald das internationale Filmfest. Ein aktuelles Buch haben wir auch für Sie mitgebracht. Und wenn ein Buch Matjes al dente heißt, dann kann man sich schon denken, dass das womöglich hier im norddeutschen Raum spielt. Wir blicken auf unsere Nachrichtenlage in der Region, blicken auf die anstehende Apfelernte und natürlich haben wir auch einen weiteren Blick geworfen auf den Veranstaltungskalender, der natürlich wieder prall gefüllt ist. Also wir haben ein bisschen was vor in dieser ersten Stunde und eine zweite Stunde wartet dann ja schließlich auch noch Musik. Die habe ich Ihnen auch mitgebracht und mit der soll es jetzt endlich in diesen Sendetag starten um 6 Uhr und 11 Minuten. Guten Morgen.

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0: Einmal im Jahr zieht es Filmfans aus der ganzen Republik, aber auch aus dem angrenzenden Ausland nach Oldenburg, wenn das internationale Filmfest über die Bühne geht. Vom 16. bis zum 19. September ist es wieder soweit und diesmal findet die Eröffnung wieder im prunkvollen Rahmen statt, im Staatstheater Oldenburg nämlich. Genau das freut den Festivalchef Thorsten Neumann sehr.
1: Das ist ein ganz wichtiges Element in unserem Festival, dass der Auftakt irgendwie ein bisschen mehr ein Hingucker ist und dass auch die Gäste, die dann nach Oldenburg kommen, ein bisschen mehr Grandezza erleben. Und eben das Kino, die letzten Jahre waren wir im Cinemax, das ist natürlich als Kino absolut top, aber der Ort, da vorzufahren, die Leute sozusagen in das Festival kommen zu lassen, ist nicht so spektakulär wie das Staatstheater. Das ist ja nun mal echt ein schöner Ort und der Saal ist wahnsinnig toll. Das hat eine große Bedeutung für uns.
0: Und zum Auftakt wird dann mit dem Film Strange Neighbors eine Weltpremiere gezeigt. Und wie immer wird es dann an den folgenden Tagen zahlreiche Deutschland- und Weltpremieren aus dem Independent-Bereich zu sehen geben. Dazu werden wir in jedem Jahr zahlreiche Ehrengäste erwartet. Natürlich viele Schauspielerinnen und Schauspieler aus den gezeigten Filmen, aber auch Produzenten und Filmemacher werden vor Ort sein. Die Retrospektive gilt erstmalig der weltbekannten Stuntfrau Zoe Bell, die sich aber mittlerweile auch darüber hinaus einen Namen gemacht hat.
1: Die ist ja inzwischen auch Schauspielerin. Die hat ja sozusagen diesen Wandel von der unsichtbaren Kunst zur sichtbaren Kunst auf eine ganz tolle Art und Weise vollzogen. Mit Unterstützung ihres großen Mentors Quentin Tarantino hat sie ja sozusagen ihre Kunst, die eigentlich noch so die letzte unentdeckte und uns nicht gewertschätzte Kunst in Hollywood im großen Kino war, auf die Leinwand gebracht, indem sie in Death Proof ja dann auch quasi die Hauptrolle gespielt hat und ihre Stunts selber gemacht hat. Gut, das hat Belmondo auch gemacht, aber der ist als Schauspieler dazu gekommen, also andersrum. Ist insofern natürlich eine sehr, sehr spannende Person, die in diesem Jahr vielleicht noch interessanter ist zu feiern, weil auch Hollywood hat jetzt verstanden, dass das möglicherweise die letzte große Lücke zu schließen war für die Oscars. Da werden ja alle Gewerke irgendwie gewürdigt und bisher gab es das für die besten Stunts noch nicht. Im nächsten Jahr wird das zum ersten Mal als Oscar-Kategorie eingebracht und da haben wir jetzt vielleicht auch mit dem Tribute so ein Zeichen gesetzt, dass das etwas ist, wo wir mal öfters drauf gucken müssen.
0: Und zu gucken und zu erleben gibt es an den 5 Festivaltagen von der Opening Night am Mittwoch bis zur Closing Night am Sonntag in Oldenburg natürlich so einiges. Da fällt es schwer, ein echtes filmisches Highlight herauszupicken. Festivalchef Neumann versucht es aber dennoch, zumindest einen Film etwas deutlicher hervorzuheben.
1: Wir haben einen kanadischen Film, der heißt Foreign Tongue. Und das ist, finde ich, die schönste Art, ein großes Thema unserer Welt, nämlich Migration und Migrationspolitik, zu erzählen. Das ist diese Geschichte von einer Kanadierin, die so eigentlich so eine Karrierefrau ist und die dann irgendwie einen Sturz halb angeschickert hinfällt, auf eine Tischkante fällt, im Krankenhaus wieder aufwacht und das seltene Foreign Tongue Syndrom hat, manchmal wird es durch einen Schlaganfall ausgelöst, plötzlich mit einem schweren Akzent sprechen, den sie gar nicht aus ihrer eigenen Historie haben könnten. Und hier, die wacht dann auf und hat so einen heavy Bosnien Akzent, also die hat so einen Balkan Akzent, irre witzig, und muss sich dann sozusagen mit ihren eigenen Vorurteilen auseinandersetzen. Ihr wird dann irgendwann empfohlen, deine Geschichte glaubt dir sowieso keiner, erzähl lieber, du kommst aus Sarajevo, und dann glauben nicht alle, du spinnst nur rum. Und dann muss sie so einen Kurs besuchen, um akzentfrei Englisch sprechen zu lernen, und trifft sich halt und lernt halt diese Menschen kennen, und zwar ganz anders, als sie sich das in ihren Vorurteilen gedacht hat. Das ist ein irre schöner Film mit einer ganz tollen Hauptdarstellerin. Den sollte man, glaube ich, nicht verpassen.
0: Warum man generell als Film- und Kinofan dieses mittlerweile 33. internationale Filmfest nicht verpasst sollte, kann der Festivalchef natürlich leicht erklären.
1: Wenn man sozusagen für die Filmkunst offen ist, sich in dieser Zeit, in diesen 5 Tagen beim Festival eine relativ spannende Abenteuerreise zusammenbauen kann, wo man Filme entdeckt, die es sonst schwerer haben, irgendwo in den Auswertungskanal zu kommen. Und das sind oft die besseren Filme, die unterhaltsameren, die schöneren, die nämlich die Filme, die sozusagen mit Herzblut entstanden sind und nicht in der Fabrik mit einem PR-Modell schon ausgestattet sind. Es gibt junges Kino zu entdecken, andere Erzählweisen, die, auf die man sich einlassen kann und die man dann für sich wirken lassen kann. Dafür wollen wir immer offen sein.
0: Festivalchef Thorsten Neumann über das 33. Internationale Filmfest Oldenburg, das vom 16. bis zum 20. September stattfinden wird. Alle Infos zum Programm gibt's unter filmfest-oldenburg.de.

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1: Wenn die Namen Henna, Rudi und Rosa auftauchen, dann weiß die Fangemeinde sofort, dass die Ostfriesen-Krimireihe von Christiane Franke und Cornelia Kunert in eine neue Runde geht. Diesmal trägt die Geschichte den Titel Matjes al dente. In Neuharlinger Siel, wo die Reihe spielt, stehen alle unter Schock. Denn die Inhaberin Tjalda, der kleinen Meeresglück-Reederei, wird erschossen aufgefunden. Und zwar ausgerechnet von Postbote Henna. Und ihre Leiche wird inmitten der Blumendeko für eine Seebestattung gefunden. Das deutet für die Kripo aus Wittmund ganz klar in Richtung Mafia, denn schließlich war besagte Tjalda auch noch mit einem Italiener verheiratet. Und nicht nur das, denn zudem gehörte sie zum Vorstand des neuen Hanfclubs. Da braucht man doch nur eins und eins zusammenzuzählen, oder? Zunächst sind diesmal nur Polizist Rudi und Henna involviert und Lehrerin Rosa genießt die ersten Ferientage und die gemeinsame Zeit mit ihrer neuen Bekanntschaft. Sie surft derweil also lieber. Doch dann gerät plötzlich Henna unter Verdacht. Das ändert natürlich alles und Rosa muss wieder aktiv werden und sich in die Ermittlungen einmischen. Wie immer launig geschrieben, mit spannender Handlung, aber vor allem mit sympathischen Charakteren, die Leserinnen und Leser gerne in der Geschichte verharren und in sie eintauchen lassen. Matjes und Aldente, der neue Ostfriesen-Krimi, ist gerade bei RoRoRo erschienen.

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1: Mit Finja Baumann die Schlagzeilen. Tödlicher Unfall. Pedelec-Fahrer stirbt nach Zusammenstoß in Verden. Motorradunfall. Motorradfahrer nach Zusammenstoß in Worpswede lebensbedrohlich verletzt. Staatsanwaltschaft ermittelt. 36-jähriger JVA-Gefangener tot aufgefunden. Und Diebstahl. Bremer Polizei findet Lager mit gestohlenen Rädern und E-Rollern. Verden. Gestern Morgen kam es in der großen Straße in Verden zu einem tödlichen Unfall. Nach bisherigen Erkenntnissen waren ein Pedelec und ein Kleinbus sowie ein PKW beteiligt. Ein 88-jähriger Pedelec-Fahrer wurde unter dem Kleinbus eingeklemmt und dabei tödlich verletzt. Die anderen Beteiligten blieben unverletzt. Der Sachschaden wird auf 14.500 Euro geschätzt. Die Ermittlungen zum genauen Unfallhergang dauern an. ZeugInnen, die Angaben zum Unfallhergang gegen 10.35 Uhr machen können, werden gebeten, sich bei der Polizei Verden zu melden. Worpswede. Gestern Morgen hat sich in Worpswede auf der Bremer Straße ein Verkehrsunfall zwischen einem PKW und einem Motorrad ereignet. Nach ersten Erkenntnissen wollte der 77-jährige Fahrer eines Fords von der Lindnerstraße auf die Bremer Straße einbiegen. Dabei übersah er den 56-jährigen Motorradfahrer. Der 56-jährige wollte ausweichen, schaffte es aber nicht. Er wurde lebensbedrohlich verletzt und in ein Krankenhaus gebracht. Der Autofahrer blieb unverletzt. Der Gesamtschaden wird auf rund 15.000 Euro geschätzt. Die Ermittlungen dauern an. Wer Angaben zum Unfallhergang gegen 9 Uhr machen kann, wird gebeten, sich bei der Polizei Worpswede zu melden. Bremen. In der Justizvollzugsanstalt Bremen-Oslebshausen ist am vergangenen Freitag ein 36 Jahre alter Gefangener leblos im Haftraum gefunden worden. Nach Einschätzungen der Behörde nahm sich der Mann das Leben. Hinweise auf ein Fremdverschulden gebe es derzeit nicht, sagt Frank Passade, Pressesprecher der Staatsanwaltschaft. Der Mann war in einem Haftbereich für psychisch akut auffällige Inhaftierte untergebracht, sollte aber bald wieder in den regulären Untersuchungshaftvollzug. Gestern wurde im Ermittlungsverfahren der Staatsanwaltschaft eine Obduktion durchgeführt. Heute befasst sich der Rechtsausschuss der bremischen Bürgschaft mit dem Fall. Bremen. Die Polizei hat in der Bremer Neustadt ein Lager mit offenbar gestohlenen Fahrrädern, E-Rollern und Motorroller entdeckt. Nachdem ein Mann sein gestohlenes Fahrrad geortet hat, wurde die Polizei auf den Fundort aufmerksam. Dort fanden die Einsatzkräfte noch 6 weitere Fahrräder, 3 E-Scooter und

0: und einen Motorroller. Fünf der Räder waren bereits wegen Diebstahls zur Fahndung ausgeschrieben. Die Polizei geht auch bei den restlichen zwei Rädern davon aus, dass sie gestohlen wurden. Alles wurde beschlagnahmt und die Ermittlungen laufen.
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2: Heute ist es wechselhaft und es scheint mal die Sonne, mal überwiegen dichte Wolken nach eher trockenem Beginn. Mit nur einzelnen Schauern ziehen ab dem Mittag und bis zum Abend hin von der Nordsee einige Schauer landeinwärts. Vereinzelt sind dann auch einige Gewitter möglich. Die Temperaturen liegen bei 18 bis maximal 20 Grad. Es wird also etwas kühler im Sendegebiet. Und da sind wir bei den Temperaturen. Das wächst ist so ein bisschen sprunghaft. Achim 13, Delmhorst 14, Bremen 13, Cuxhaven 14, Bremerhaven ebenfalls 14, Nordenham 14 und schließlich gucken wir noch nach Bohave. Dort zeigt das Thermometer derzeit 15 Grad an.
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2: Tja, und das kommt, wenn man nicht genau darauf achtet, ob das Mikrofon auch an ist. Da ist meine Nachricht, wie es denn mit dem Wetter ist, verpufft in meinen vier Wänden. Also blicken wir noch einmal aufs Wetter und jetzt mal richtig und mit Ton. Heute ist es wechselhaft und es scheint mal die Sonne, mal überwiegend dichte Wolken. Nach eher trockenem Beginn mit nur wenigen Schauern, da ziehen ab dem Mittag bis in den Abend von der Nordsee her einige Schauer landabwärts. Vereinzelt können auch ein paar Gewitter dabei sein. Die Temperaturen liegen bei 18 bis 20 Grad. Es wird also ein bisschen kühler bei uns im Sendegebiet. Und die Temperaturen, das wechselt zwischen 13 bis 15 Grad. Achim 13, Delmhorst 14, Bremen 13, Cuxhaven, Bremerhaven und Nordenham 14. Und Bohave, da steht das Thermometer auf 15 Grad und wir springen sofort weiter auf den Verkehrsservice. Und stellen fest, dass wir eine Meldung haben von der A28 Bremen Richtung Oldenburg. Zwischen Kreuz Oldenburg Ost und Oldenburg Osternburg. Da ist die Fahrspur gesperrt wegen Bergungsarbeiten. Dadurch kann es sich natürlich stauen, beziehungsweise tut es das schon. Fahren Sie dort bitte entweder weiträumig umzu oder aber wir wünschen Ihnen weiter eine gute Fahrt und Geduld auf dieser Strecke. Kommen Sie gut durch diesen Tag und nach der nächsten Musik oder den nächsten Musiken, da blicken wir auf die anstehende Apfelernte.

0: Der Herbst naht und jetzt ist die Zeit gekommen für die Vitaminbomben aus dem eigenen Garten. Die Apfelsaison ist gestartet. Die Trockenheit und Hitze in diesem Sommer haben der Apfelernte weniger geschadet als zunächst erwartet oder auch befürchtet. Darum sind alle größeren Betriebe, zum Beispiel im Alten Land, sehr optimistisch, was die Ausbeute angeht. Dennis Pumm berichtet.
1: Die deutschen Obstbaubetriebe erwarten in diesem Jahr eine Apfelernte von rund 934.000 Tonnen. Damit würden voraussichtlich 5,4% weniger Äpfel geerntet als im Durchschnitt der vergangenen 10 Jahre. Europaweit zeichnet sich nach Einschätzung der Branche die kleinste Apfelernte seit 2017 ab. Gut für unsere Betriebe, die können dann besser vermarkten. Aber ohne ein fleißiges Wässern und Hagelschutznetzen hätten viele Obstbauern ihre Apfelernte auch nicht einfahren können. Auch bei uns im Garten hängen sie nun an den Bäumen, nicht so groß wie in den Vorjahren, aber wer seine Bäume mit etwas Wasser über den Sommer geholfen hat, kann auch eine gute Ernte erwarten. Aber wie muss eigentlich so ein Apfel schmecken? Hand aufs Herz, die Achimer wissen genau, was sie wollen.
2: Knackig, frisch, süß-säuerlich so. Ja, so ein bisschen rötlich, sollte auch schon sein.
3: Nicht zu mehlig, also gerne knackig. Und ich finde so eine mittlere Größe ganz gut, weil den man gut einpacken kann dann. Gern rot, ja, knallig rot.
4: Er hat viel Saft, er ist ein bisschen sauer und ein bisschen süß natürlich. Grün mit ein bisschen rot. Also bloß nicht diese knallgrünen Dinger aus dem Supermarkt.
5: Ein bisschen säuerlich. Meinetwegen kann er auch an der Schale etwas rubbelig sein. Aber er muss einen Geschmack haben.
6: Süß-säuerlich. Und ja, der ist rot mit gelb, hat eine schöne Größe. Und dann ist alles wunderbar.
1: Und preislich?
2: 1 Euro würde ich dafür pro Apfel, ja. Wenn er groß ist auch, ja.
3: Ich würde einfach sagen, das Doppelte.
7: 1 Euro für dieses große Ding. Er ist eine neue Ernte, er ist frisch, er ist lecker und knackig.
6: 80 Cent bis 1 Euro. Das würde ich schon machen. Das ist mir die Sache wert. Esse jeden Tag einen Apfel, klasse.
5: Also wenn ich so einen richtigen Apfel-Jab habe, dann kaufe ich auch einen Apfel für 2 Euro oder so. Aber dann esse ich diesen einen Apfel auch mit Genuss.
1: Billig werden die Äpfel in diesem Jahr nicht. Auch das zeichnet sich bereits ab. Glück also, wer selbst welche im Garten hat und sich da kostenlos bedienen kann. Johannes Hübotter vom Deutschen Pomologenverein erkennt eigentlich jeden Apfel sofort und weiß genau, welche Sorten jetzt gerade bei uns oft anzutreffen sind.
8: Typisch für die Region, was man hier oft kriegt, ist Zeller Dickstiel zum Beispiel. Natürlich gibt es Boskop. Boskop gibt es überall. Manchmal kriegt man auch Sorten, da sagen die Leute dann so etwas zögerlich. Bei uns sagte man zu dem Apfel Käsweiß Küchenapfel. Das ist Kessix Codlin. Kessix Küchenapfel. Aber in Deutschland kann keiner Kessix sagen. Und Kesswix, damit kann niemand was anfangen. Also da der weißes Fleisch, das haben sie gesagt, naja, das muss Käseweiß sein. So bauen sich die Leute selber die Namen hin.
0: Egal, welche Sorte Sie im Garten haben, jetzt beginnt sie. Die Apfelernte. Bundesweit werden auf einer Fläche von 32.700 Hektar Äpfel angebaut. Bei uns in Niedersachsen auf gut 8.400 Hektar. Na dann, lassen Sie sich die Äpfel schmecken. Und wie heißt es doch so schön? An apple a day keeps the doctor away.

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1: Sie stehen für Rock, Hard Rock, Progressive Rock, Noise, Pop und Jazz. Motor Psycho aus Norwegen. Die Band hat sich in den letzten 35 Jahren in die Herzen der Rockfans gespielt. Und nicht selten dürften sich die Besucherinnen und Besucher der Konzerte auf dreistündige Erlebnisse freuen, bei denen in der Regel kein Konzertabend dem anderen gleicht. Ein Rocktrio, das die Lücke zwischen gestern und heute, Retro und Moderne, mühelos überwindet.

zu erleben am Samstag, den 12. September ab 20 Uhr in der Kulturetage in Oldenburg. Der deutsche Meister in Drumherumreden und sein unmusikalischer Bruder präsentieren das neue Programm Sowas kommt von Sofas. 90 Minuten Halbwissen in ganzen Sätzen unter dem Motto: Alle reden Unsinn, hier wird er gemacht. Wenn so ein Pressetext beginnt, dann wissen die Fans sofort, um wen es geht. Nämlich um die beiden Herren Podewitz, die am Sonntag, den 13. September ab 20 Uhr im Kasch in Achim auf den Bühnenbrettern stehen werden und sicherlich die Lachmuskeln des Publikums herausfordern. Am Montag, den 14. September, dürfen sich Freunde von klassischer Musik auf ein Sinfoniekonzert im großen Haus des Oldenburgischen Staatstheaters freuen. Los geht das Sinfoniekonzert um 19.30 Uhr. Fix You, Yellow oder Viva La Vida sind Top-Hits der Band Coldplay, die fast jeder und jede kennen sollte. Aber möglicherweise nicht in der Version, in der sie am Dienstag, den 15. September im Kasch in Achim präsentiert werden. Denn an diesem Abend heißt es Coldplay bei Kerzenschein, wo die Songs von einem Streichquartett gespielt werden. Los geht dieser besondere Musikabend um 20 Uhr. Horst Evers ist ein deutscher Autor und Kabarettist aus Bochum und bekannt für seinen Wortwitz und seine herrlich schrägen, launigen Alltagsbeobachtungen. Wer mal wieder so richtig lachen möchte, macht mit einem Horst Evers Abend definitiv nichts falsch. Mit seinem aktuellen Programm, so gesehen natürlich lustig, ist er am Mittwoch, den 16. September, zu Gast in der Oldenburger Kulturetage. Los geht's um 20 Uhr. Am Donnerstag, den 17. September, gastieren die Bands Hammer aus Bremen und Rock'n'Bolle aus Hamburg im Meisenfrei. Bei Hammer wird der Name zum Programm: harter Rock mit deutschen Texten. Und Rock'n'Bolle bezeichnen sich selbst als die Cowboys aus der Hölle und stehen vor allem für schnellen Hardrock, wobei sie nach eigenen Angaben auch Balladen können. Los geht der eintrittsfreie Abend um 20 Uhr. In der Lila Eule in Bremen kommen am Freitag, den 18. September, alle Darkwave-Fans auf ihre Kosten, wenn Transmission auf der Bühne stehen und die Musik ihrer Helden der Kultband Joy Division spielen. Los geht's um 19.30 Uhr.

0: Und das war schon wieder mit Radio Pesa TV am Morgen, zumindest für die erste Stunde. Jetzt geht's weiter mit den Nachrichten vom Deutschlandfunk und wir hören uns dann, wenn Sie mögen, nach den Nachrichten wieder. Ich sag einfach mal, bis gleich.
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5: Sieben Uhr, die Nachrichten. Das US-Militär hat nach eigenen Angaben erneut iranische Öltanker angegriffen. Das Regionalkommando CENTCOM teilte mit, dass im Golf von Oman und nahe der iranischen Insel Kharg 5 Schiffe zerstört worden seien. Die Besatzungen seien zuvor aufgefordert worden, von Bord zu gehen. Man habe damit auf iranische Raketenangriffe auf ein US-Kriegsschiff reagiert, hieß es weiter. Außerdem seien die Tanker Teil eines milliardenschweren Schattennetzwerks, durch das sich die iranischen Revolutionsgarden finanzierten. Die Garden erklärten, sie hätten als Reaktion 2 amerikanische Kriegsschiffe und eine Militärbasis in Jordanien angegriffen. Die jordanische Regierung bestätigte einen iranischen Angriff mit 20 Raketen. Im Zollstreit mit Kanada erhöhen die USA den Druck. Präsident Trump verhängte per Dekret Einfuhrverbote für mehrere kanadische Waren. Betroffen sind Molkereiprodukte, alkoholische Getränke sowie Motorräder. Sie dürfen ab dem 29. September nicht mehr in die Vereinigten Staaten importiert werden. Für weitere kanadische Waren wurden die Zölle um 50% erhöht. Trump kündigte zudem an, kanadischen Firmen den Zugang zum Beschaffungswesen von US-Behörden zu verwehren. Die Regierung in Washington begründete die Maßnahmen mit einer Benachteiligung amerikanischer Hersteller in den bilateralen Handelsbeziehungen. Tatsächlich aber hatte Trump den Streit im August nach erfolglosen Handelsgesprächen mit Zöllen auf Produkte aus dem Nachbarland begonnen. Gestern waren kanadische Gegenzölle in Kraft getreten. Bundesaußenminister Wadefohl hat die Ukraine aufgerufen, den Kauf von mehr Waffen aus Deutschland zu prüfen. Wadefohl sagte der Bild-Zeitung, zum jetzigen Zeitpunkt sei man nicht ganz zufrieden mit dem, was an Bestellungen aus Kiew gebe. Deutschland sei mittlerweile der stärkste militärische und finanzielle Unterstützer der Ukraine, betonte der Minister. Davon müsse die deutsche Verteidigungsindustrie profitieren. Wadefohl bot der Regierung in Kiew zudem Hilfe an, damit sich ukrainische Männer im wehrfähigen Alter, die sich derzeit in Deutschland aufhalten, in ihre Heimat zurückkehren. Dies solle jedoch ohne Zwang erfolgen, betonte der CDU-Politiker. In der Haushaltswoche im Bundestag steht die Generaldebatte an. Als Oppositionsführerin eröffnet die AfD-Partei und Fraktionsvorsitzende Weidel die Aussprache über die Regierungspolitik. Anschließend spricht Bundeskanzler Merz. Thema dürfte die Landtagswahl in Sachsen-Anhalt sein und der Wahlerfolg der AfD. Merz hatte für seine Partei, die CDU, von der schwersten Wahlniederlage seit Jahrzehnten gesprochen. Der Koalitionspartner SPD forderte als Konsequenz Kurskorrekturen bei den Reformen. Formell

0: geht es bei der Debatte im Bundestag um den Etat des Kanzlers für das kommende Jahr. Am Nachmittag stehen zudem Einzelpläne für Auswärtiges, Verteidigung und Entwicklung auf der Tagesordnung. Angesichts der schlechten Ergebnisse deutscher Schüler bei der jüngsten PISA-Studie mehren sich die Forderungen nach einem nationalen Bildungsgipfel. Der CDU-Fachpolitiker Hose sagte im Deutschlandfunk, eine gemeinsame Kraftanstrengung von Bund und Ländern sei überfällig. Es gebe heute Probleme in der Bildung über alle Bundesländer hinweg. Auch die stellvertretende SPD-Fraktionsvorsitzende Schmidt und der bildungspolitische Sprecher der AfD-Fraktion Reichert sprachen sich für die Einberufung eines nationalen Bildungsgipfels aus. In der neuen PISA-Studie schneiden 15-jährige Schüler in Deutschland so schlecht ab wie nie zuvor. Nach einem Jahr als Präsidentin der UNO-Generalversammlung hat die frühere Bundesaußenministerin Baerbock den Vorsitz turnusgemäß abgegeben. In ihrer Abschiedsrede sagte sie, es sei klar, dass es dringenden Reformbedarf gebe. Ohne die Vereinten Nationen stünde jedoch kein Land der Welt besser da. Ihr Nachfolger Rahman aus Bangladesch steht nun ebenfalls für ein Jahr an der Spitze des Gremiums der 193 Mitgliedstaaten. Baerbock lehrt künftig an der Columbia-Universität in New York. Das Wetter. Wechselnd bewölkt, im Nordwesten und Norden einzelne Schauer oder Gewitter. Im Südosten stark bewölkt mit Regen. Höchstwerte 17 bis 23 Grad. Morgen wechselnd, im Norden zeitweise stärker bewölkt, aber kaum Regen. Im Südwesten und der südlichen Mitte viel Sonnenschein. Temperaturen 17 bis 24 Grad.
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2: Stockender Verkehr auf der A1 Osnabrück Richtung Bremen. Zwischen Bremen-Brinkum und Hemelingen stockt der Verkehr auf 4 Kilometer Länge.
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2: Und er wünscht einen schönen guten Morgen zu dieser zweiten Stunde um 7:05. Wir haben noch einiges vor bis um 8 Uhr. Unter anderem gibt es natürlich eine neue Ausgabe von Meter Butendiek und wir blicken innerhalb dieser ersten halben Stunde der zweiten Stunde unseres Morgenmagazines nach Hoya. Denn dort wird an einer Schule am kommenden Samstag nicht gebüffelt, sondern dort findet ein Konzert statt, ein Festival, bereits zum dritten Mal, das Rock Against Hate Festival. Was es genau damit auf sich hat und warum das an einer Schule stattfindet, das erfahren Sie, wenn Sie dranbleiben. Jetzt haben wir 7:06 und wir starten erstmal in diese zweite Stunde mit Musik.
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0: Während an normalen Schultagen Vokabeln gebüffelt, Referate gehalten oder Arbeiten geschrieben werden, erklingen im Schulzentrum in Hoya im Landkreis Nienburg am 12. September laute Gitarrenklänge und Rock- und Punkmusik, wenn zum mittlerweile dritten Mal das Get Loud Against Hate stattfindet. Mit dem Festival will die Schule ein Zeichen für eine demokratische, tolerante Gesellschaft und gegen Rechtsextremismus setzen. Und dieses Engagement ist man nicht zuletzt auch der Namensgeberin der Schule, Marion Blumenthal, schuldig, so Lehrerin Sabine Wagner, die das Festival mitorganisiert.
1: Marion Blumenthal ist nämlich eine Holocaust-Überlebende, die Gott sei Dank noch lebt tatsächlich, mit jetzt über 90 Jahren schon. In New York wohnt sie und das ist vielleicht das Ungewöhnliche an unserer Schule, dass wir eine Namensgeberin haben, die noch nicht verstorben ist. Wir sind mit Marion auch immer noch im ganz engen Austausch und diese Verbindung ist uns natürlich als Schule ein Auftrag, sage ich mal, den wir uns auch ganz bewusst gewählt haben. Also hier auch insbesondere gegen Hass und gegen Antisemitismus uns ganz deutlich zu positionieren.
0: Und die Schule positioniert sich auch, indem sie sich am Netzwerk Schule ohne Rassismus, Schule mit Courage beteiligt und spezielle Marion Blumenthal Projekttage organisiert, an denen sich die Schüler intensiv mit der NS-Vergangenheit auseinandersetzen. Und da entstand aus der Schülerschaft letztendlich auch die Idee zum Festival.
1: Da sind nämlich das erste Mal tatsächlich auch Schülerinnen und Schüler von sich aus auf uns Lehrkräfte zugekommen und haben den Wunsch formuliert, sich ein bisschen stärker zu engagieren in einem größeren Projekt gegen Rechtsextremismus, noch über diese AG-Schule ohne Rassismus, Schule mit Courage hinaus. Und da ich Musiklehrerin bei uns an der Schule bin, lag das eigentlich ziemlich nahe, dass man dann auch sehr schnell miteinander auf die Idee kam, wir bringen gerne Menschen zusammen und zwar unterschiedlicher Generationen und Musik ist hier ein Bindeglied, sage ich mal, über Generationen hinweg und dann war es eigentlich schon im Prinzip eine logische Konsequenz zu sagen, wir machen ein Rock gegen Rechts-Festival.
0: Und dieses Non-Profit-Festival wird seither von 3 Lehrkräften und etwa 12 Schülerinnen und Schüler geplant. Am 12. September, also am eigentlichen Festivaltag, sind dann noch viel mehr helfende Hände an der Kasse, den Infoständen oder dem Merch im Einsatz. Und da sind dann sogar Schülerinnen und Schüler aktiv, die die Schule eigentlich längst hinter sich gelassen haben. Wichtig ist den Verantwortlichen, nicht nur Musik zu präsentieren.
1: Weil wir ein Rock gegen Rechts-Festival sind, was für Demokratie einsteht, für eine offene, tolerante, vielfältige Gesellschaft, sich gegen Rechtsextremismus und Antisemitismus positioniert, haben wir auch innerhalb des Schulzentrums in den Räumen und in den Gängen unterschiedliche Infostände von ganz unterschiedlichen Organisationen und Verbänden. In diesem Jahr zum Beispiel haben wir CPunks dabei. Wir

0: haben die Captain Paul Watson Foundation dabei, aber auch das Mädchen- und Frauenhaus aus Nienburg als wichtige Anlaufstelle und das Jugendhaus ist dabei, der Präventionsrat, also ganz bunt gemischt.
1: Und damit sich dieses Angebot wirklich alle Schülerinnen und Schüler oder Bürgerinnen und Bürger leisten können, wird dann ein extrem günstiger Eintrittspreis aufgerufen, der dank vieler Sponsoren möglich ist. Und nicht nur musikalisch konnten etwa mit Bruchbude Rogers oder Mia Morgan namhafte Künstler eingeladen werden, die Schirmherrschaft hat mit dem Schlagzeuger der Toten Hosen vom Ritchie ebenfalls ein Hochkaräter. Da sind die Erwartungen ans Festival bei Sabine Wagner dann natürlich auch groß.
0: Also meine Erwartung ist natürlich die, die jeder, der eine Veranstaltung organisiert, nämlich, dass wir ausverkauft sein werden. Das ist mein großer Wunsch und meine große Hoffnung. 2024 waren wir das und das ist natürlich das Schönste, wenn wir sehen, dass das gut angenommen wird und dass die Leute auch Spaß haben, wirklich zu uns zu kommen. Ich erwarte einen fantastischen Abend nochmal mit einer richtig grandiosen Stimmung, so wie es beim letzten Mal der Fall war, mit einer mega angenehmen Atmosphäre, mit vielen netten Menschen, die dort aufeinandertreffen und gemeinsam einen Abend richtig cool zusammen feiern und Spaß haben.
1: Das Get Loud Against Hate Festival im Schulzentrum Hoya ist übrigens schon zweimal ausgezeichnet worden. Zuletzt etwa im vergangenen Jahr mit dem Zivilcouragepreis des Landes Niedersachsen. Am Samstag, den 12. September, startet die nächste Ausgabe im Schulzentrum Hoya um 18 Uhr. Tickets gibt es unter anderem online via nordwest-ticket.de oder an der Abendkasse, die ab 17 Uhr geöffnet hat.

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1: Mit Finja Baumann die Schlagzeilen. Tödlicher Unfall. Pedelec-Fahrer stirbt nach Zusammenstoß in Verden. Motorradunfall. Motorradfahrer nach Zusammenstoß in Worpswede lebensbedrohlich verletzt. Staatsanwaltschaft ermittelt. 36-jähriger JVA-Gefangener tot aufgefunden. Und Diebstahl. Bremer Polizei findet Lager mit gestohlenen Rädern und E-Rollern. Verden. Gestern Morgen kam es in der großen Straße in Verden zu einem tödlichen Unfall. Nach bisherigen Erkenntnissen waren ein Pedelec und ein Kleinbus sowie ein PKW beteiligt. Ein 88-jähriger Pedelec-Fahrer wurde unter dem Kleinbus eingeklemmt und dabei tödlich verletzt. Die anderen Beteiligten blieben unverletzt. Der Sachschaden wird auf 14.500 Euro geschätzt. Die Ermittlungen zum genauen Unfallhergang dauern an. ZeugInnen, die Angaben zum Unfallhergang gegen 10.35 Uhr machen können, werden gebeten, sich bei der Polizei Verden zu melden. Worpswede. Gestern Morgen hat sich in Worpswede auf der Bremer Straße ein Verkehrsunfall zwischen einem PKW und einem Motorrad ereignet. Nach ersten Erkenntnissen wollte der 77-jährige Fahrer eines Fords von der Lindnerstraße auf die Bremer Straße einbiegen. Dabei übersah er den 56-jährigen Motorradfahrer. Der 56-jährige wollte ausweichen, schaffte es aber nicht. Er wurde lebensbedrohlich verletzt und in ein Krankenhaus gebracht. Der Autofahrer blieb unverletzt. Der Gesamtschaden wird auf rund 15.000 Euro geschätzt. Die Ermittlungen dauern an. Wer Angaben zum Unfallhergang gegen 9 Uhr machen kann, wird gebeten, sich bei der Polizei Worpswede zu melden. Bremen. In der Justizvollzugsanstalt Bremen-Oslebshausen ist am vergangenen Freitag ein 36 Jahre alter Gefangener leblos im Haftraum gefunden worden. Nach Einschätzungen der Behörde nahm sich der Mann das Leben. Hinweise auf ein Fremdverschulden gebe es derzeit nicht, sagt Frank Passade, Pressesprecher der Staatsanwaltschaft. Der Mann war in einem Haftbereich für psychisch akut auffällige Inhaftierte untergebracht, sollte aber bald wieder in den regulären Untersuchungshaftvollzug. Gestern wurde im Ermittlungsverfahren der Staatsanwaltschaft eine Obduktion durchgeführt. Heute befasst sich der Rechtsausschuss der bremischen Bürgschaft mit dem Fall. Bremen. Die Polizei hat in der Bremer Neustadt ein Lager mit offenbar gestohlenen Fahrrädern, E-Rollern und Motorroller entdeckt. Nachdem ein Mann sein gestohlenes Fahrrad geortet hat, wurde die Polizei auf den Fundort aufmerksam. Dort fanden die Einsatzkräfte noch 6 weitere Fahrräder, 3 E-Scooter und einen Motorroller. 5 der Räder waren bereits wegen Diebstahls zur Fahndung ausgeschrieben. Die Polizei geht auch bei den restlichen 2 Rädern davon aus, dass sie gestohlen wurden. Alles wurde beschlagnahmt und die Ermittlungen laufen.
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3: Heute ist es wechselhaft und mal scheint die Sonne, mal sind dichte Wolken am Himmel zu sehen. Nachdem der Tag eher trocken beginnt, gibt es dann nur vereinzelte Schauer da sind. Da ziehen dann ab dem Mittag bis in den Abend hinein von der Nordsee her kommt doch einige Schauer, die auch mal heftiger sein können und vereinzelt auch einige Gewitter.

0: mit sich führen. Landeinwärts die Temperaturen, die liegen bei 18 bis 20 Grad. Es wird also insgesamt ein bisschen kühler im Sendegebiet. Im Moment ist es auch im Sendegebiet noch sehr wechselhaft. Achim 14, Delmhorst 15, Bremen 14, Cuxhaven, Bremerhaven und Nordenham 15 und Burhave, da zeigt das Thermometer derzeit 16 Grad an.
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0: Und da haben wir eine Meldung zu vermelden. Die A1 Osnabrück Richtung Bremen zwischen Dreieckstur und Bremen-Himmeling. 5 Kilometer stockender Verkehr. Ansonsten ist es im Moment ruhig auf den Straßen. Wir wünschen Ihnen, dass das so bleibt. Kommen Sie gut durch, kommen Sie gut ans Ziel. Um 7 Uhr und gleich 35 Minuten. Was wir heute für einen besonderen Feiertag haben, das verrate ich Ihnen, nachdem wir ein bisschen Musik gehört haben.

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1: Die kuriosen Feiertage. Heute am 9. September ist der internationale Sudoku-Tag. Ein Ehrentag für alle also, die beim Anblick eines 9x9 Zahlenrasters nicht die Augen verdrehen, sondern sofort den Stift zücken. Man könnte fast meinen, das Datum hat etwas mit genau diesem Raster zu tun. Tatsächlich hat sich die World Puzzle Federation genau das dabei gedacht. Denn egal welche Schreibweise, das Datum zeigt das Sudoku-Raster. Also 9x9, der 9.9. Sudoku ist längst mehr als nur ein Zeitvertreib im Wartezimmer. Es trainiert Konzentration, logisches Denken und, je nach Schwierigkeitsgrad, auch die Frustrationstoleranz. Die Regeln sind dabei sehr simpel. Jede Zahl von 1 bis 9 darf in jeder Zeile, Spalte und in jedem Block genau einmal vorkommen. Klingt einfacher als es ist, zumindest nicht immer. Ursprünglich stammt das Rätsel übrigens gar nicht aus Japan, wie viele denken, sondern aus den USA. In den

70er Jahren wurde es dort als Number Place veröffentlicht. Erst in Japan bekam es seinen heutigen Namen und kam zu Weltruhm. Heute gibt es Sudoku in allen Varianten. Klassisch, diagonal, mit Farben, mit Symbolen und sogar als Wettbewerbsdisziplin. Wer sich also heute ein bisschen den Kopf zerbrechen möchte, greifen Sie zu einem Rätselheft oder einer App. Schauen Sie mal, wie weit Sie kommen, bevor der Kaffee kalt wird oder die Nerven blank liegen. Denn heute am 9. September... oder besser gesagt am 9.9. ist der Welt-Sudoku-Tag.

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1: Sie stehen für Rock, Hard Rock, Progressive Rock, Noise, Pop und Jazz. Motor Psycho aus Norwegen. Die Band hat sich in den letzten 35 Jahren in die Herzen der Rockfans gespielt. Und nicht selten dürften sich die Besucherinnen und Besucher der Konzerte auf dreistündige Erlebnisse freuen, bei denen in der Regel

kein Konzertabend dem anderen gleicht. Ein Rocktrio, das die Lücke zwischen gestern und heute, Retro und Moderne, mühelos überwindet. Zu erleben am Samstag, den 12. September ab 20 Uhr in der Kulturetage in Oldenburg. Der deutsche Meister in Drumherumreden und sein unmusikalischer Bruder präsentieren das neue Programm Sowas kommt von Sofas. 90 Minuten Halbwissen in ganzen Sätzen unter dem Motto, alle reden Unsinn, hier wird er gemacht. Wenn so ein Pressetext beginnt, dann wissen die Fans sofort, um wen es geht. Nämlich um die beiden Herren Podewitz, die am Sonntag, den 13. September ab 20 Uhr im Kasch in Achim auf den Bühnenbrettern stehen werden und sicherlich die Lachmuskeln des Publikums herausfordern. Am Montag, den 14. September, dürfen sich Freunde von klassischer Musik auf ein Sinfoniekonzert im großen Haus des Oldenburgischen Staatstheaters freuen. Los geht das Sinfoniekonzert um 19.30 Uhr. Fix You, Yellow oder Viva La Vida sind Top-Hits der Band Coldplay, die fast jeder und jede kennen sollte. Aber möglicherweise nicht in der Version, in der sie am Dienstag, den 15. September im Kasch in Achim präsentiert werden. Denn an diesem Abend heißt es Coldplay bei Kerzenschein, wo die Songs von einem Streichquartett gespielt werden. Los geht dieser besondere Musikabend um 20 Uhr. Horst Evers ist ein deutscher Autor und Kabarettist aus Bochum und bekannt für seinen Wortwitz und seine herrlich schrägen, launigen Alltagsbeobachtungen. Wer mal wieder so richtig lachen möchte, macht mit einem Horst Evers Abend definitiv nichts falsch. Mit seinem aktuellen Programm, so gesehen natürlich lustig, ist er am Mittwoch, den 16. September, zu Gast in der Oldenburger Kulturetage. Los geht's um 20 Uhr. Am Donnerstag, den 17. September, gastieren die Bands Hammer aus Bremen und Rock'n'Bolle aus Hamburg im Meisenfrei. Bei Hammer wird der Name zum Programm, harter Rock mit deutschen Texten. Und Rock'n'Bolle bezeichnen sich selbst als die Cowboys aus der Hölle und stehen vor allem für schnellen Hardrock, wobei sich nach eigenen Angaben auch Balladen können. Los geht der eintrittsfreie Abend um 20 Uhr. In der Lila Eule in Bremen kommen am Freitag, den 18. September, alle Darkwave-Fans auf ihre Kosten, wenn Transmission auf der Bühne stehen und die Musik ihrer Helden der Kultband Joy Division spielen. Los geht's um 19.30 Uhr.

Das war schon wieder mit Radio Weser TV am Morgen. Morgen früh um 6 Uhr sind wir pünktlich wieder für Sie da. Von 6 bis 8 werden die beiden Frequenzen 90,7 und 92,5 wieder zusammengeschoben. Aber auch heute Nachmittag um 14 Uhr ist es wieder soweit bei Radio Weser TV am Nachmittag. Ansonsten trennen sich hier erst einmal die beiden Frequenzen und Sie hören dann wieder Programme aus dem Bereich Bremerhaven oder auch aus dem Umland. Das Studio Nordenham macht jetzt weiter und da geht es gleich um 8 Uhr mit den plattdeutschen Nachrichten weiter. Ansonsten erwartet Sie ein buntes, vielseitiges Programm, bei dem Sie hoffentlich dabei sind. Kommen Sie gut durch diesen Tag. Am Mikrofon war Thorsten Folge. Tschüss.

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1: Redaktion und Schnacker Klaus Decker. 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Niedersachsen. In letzter Zeit kommt das öfter vor, dass die Menschen für unklare oder gefährliche Situationen vorschaut werden müssen. Dafür gibt es verschiedene Methoden. Radio, Fernsehen, Handy und auch Sirenen. Das muss natürlich funktionieren. Deswegen gibt es am 10. September in ganz Deutschland für einen Probealarm. 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September, sind in Niedersachsen Kommunalwahlen und da wird die Vertreterin von den Städten, Gemeinden und Landkreisen wählt. 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Um die Dusen Lü werden in den letzten Jahren jemand dabei. Das gibt Strecken von 850 Meter für Kinder, 5 Kilometer Luppen, 5 Kilometer Nordic Walking und 10 Kilometer Luppen. Los geht das immer in die Georgstraat in Brock. Und anmelden kann ein sich im Internet unter Lauffeuer Brake oder Brake HKK Lauf auf Laufmanager. Nordenham. 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Vor der Insel Jüst sind wir Paddler mit Kajaks in Seenot kommen. 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

0: 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Auch mit so einem Lütschetboot kann also seekrank werden. 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An der Küste lebt man an Wasser und kennt die Gefahren auch ganz gut. Hochwasserschutz ist ihnen heel wichtig und damit dann auch mal was repariert werden. 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Das passiert nachts, wo weniger Verkehr ist. Die erste Sperrung wäre letzte Nacht für den Quartetit. 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Von 21. auf den 22. September von 5:30 mit einem Morgen 6. Und dann noch mal von 24. auf den 25. September von 6:00 mit einem Morgen 6:00. Umleitungen sind utschildert. Donau ist denn der Schutz für Hochwasser oder best of the Reich.
1: Das waren die plattdeutschen Nachrichten auf Radio Weser TV.
0: Redaktion und Schnacker Klaus Decker.

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1: Moin, moin, hier ist Waller Meta Butendiek. Am 28. August 2026 ist König Harald von Norwegen gestorben. Und am nächsten, also Hüde, wart he biset. Mit König Harald ist ein von den letzten europäischen Herrschers ohne Macht, obwohl mit einem starken Willen, nun nicht mehr da. 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

0: Vielleicht hat das ein bisschen moderner und normaler gemacht. Wiest hat sich das wohl das erste Mal, als sie sich in Froh, seine zukünftig Königin, gut sorgte. Ich wusste all damals, dass ihr Mensch stellt und nicht ein Titel oder ein von in Norm. Seine Ingrid ist ihm nicht schunken worden, nee, er musste seinen sturen Vater mit viel Gedür übertügen. 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Er wäre ein gewaltig modernen Mensch. Das wieste er jemals gern wie Ansprüchen oder andere Gelegenheiten, wo er seine Meinung sägen konnte. So hätte er zum Beispiel mal gesagt, dass Norweger nicht bloß die Menschen sind, die in Norwegen geboren worden sind, nee, auch die, die aus anderen Ländern nach Norwegen inwandert sind und das Beste von Norwegen anstreift. Das sind all Norwegers. 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Jümmer so lang, als das Wohl von Norwegen dort wie das Wichtigste ist. 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Sicher keine einfache Aufgabe, denn auch kein noch so liberalen König kann sein Volk jemals auf dem rechten Pfad leiten. Das war klar, wenn man an die Attentate, die auch in Norwegen passiert sind, denkt. Alles Gute für die Zukunft von Norwegens Lü und für den jungen König Håkon wünscht Jon Metto.
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2: Im Rahmen des vom Europäischen Sozialfonds unterstützten Projektes Zukunftsregionen in Niedersachsen haben sich Landkreise und kreisfreie Städte zusammengeschlossen, um gemeinsam regionale Projekte umzusetzen. Unter anderem gibt es da die Jadebäl-Region. Sarah Wehrens, die stellt diese einmal genauer vor.
3: Wilhelmshaven, Friesland, Wesermarsch und Wittmund. Vier Landkreise, eine Region mit gemeinsamer Zukunft. Genau dafür setzt sich die Jadebäl GmbH ein. Als interkommunale Entwicklungsgesellschaft bringt sie seit 2009 Innovation, Digitalisierung und Fachkräftesicherung an der Nordseeküste voran. Wo sich die Jadebäl in den nächsten Jahren sieht, das habe ich mal Frau Alexandra Wurm gefragt, die Geschäftsführerin der Jadebäl GmbH.
4: Tatsächlich höher, schneller, weiter, kann man so ein bisschen sagen. Wir haben unsere Schwerpunkte nochmal aus der Historie, war immer so ein bisschen das Thema KMU-Beratung, diese Wissens- und Technologietransferberatung und das Thema Fachkräfte noch erweitert letztes Jahr, um wirklich diese Schwerpunkte Innovation, künstliche Intelligenz und Digitalisierung. Was natürlich spannend ist, wir haben alle Projekte im Moment so ausgestattet, dass sie wirklich die perfekte Wertschöpfungskette bieten für vor allen Dingen die regionale Wirtschaft, um die zu unterstützen, Impulse zu geben, die wirklich die Region zukunftsfähig aufzustellen. Aber was natürlich spannend ist, ist die neue EU-Förderperiode. Also wo da die Schwerpunkte gesetzt werden, wo wir da in den nächsten 5 Jahren überhaupt uns hin entwickeln können, dürfen, laut politischen Rahmenbedingungen, weiß man jetzt nicht. Das wäre Glaskugel, aber wir arbeiten an allen Fronten daran, dass wir unsere Schwerpunkte behalten, dass wir sie stärken und auch weiter ausbauen können.
3: Bei solchen Projektförderungen geht man natürlich auch immer Risiken ein. Welche genau, hat uns Frau Wurm ebenfalls erklärt.
4: Ich glaube, das größte Risiko ist tatsächlich, dass wir sehr, sehr heterogen sind. Also wenn man sich anguckt, dass die Jadebäl ja wirklich im Westen Wittmund startet, über Friesland, Wilhelmshaven, bis dann in die große Wesermarsch im Osten dann geht, sind wir von der Struktur her und auch von der Branchenstruktur und sehr, sehr heterogen. Das ist natürlich ein Risiko, weil wenn wir versuchen, Angebote zu geben und wirklich individuell passgenau zu unterstützen, müssen wir natürlich auch genauso heterogen unterwegs sein. Aber das ist auch eine Riesenchance, weil das, was so ein bisschen immer fehlte und das, wo wir stark daran arbeiten, über das Innovationszentrum, über die Impulse, die wir geben, ist die Vernetzung untereinander. Weil auch das ist so, dass oft branchenübergreifend die gleichen Fragestellungen sind, die gleichen Probleme, die gleichen Herausforderungen. Und das ist unser Ziel.
3: Es kann also durchaus herausfordernd sein, sich um 4 Landkreise gleichzeitig zu kümmern. Aber es scheint, als ob die Jadebäl GmbH das alles gut unter einen Hut bekommt. Momentane Projekte der Wirtschaftsförderungsgesellschaft und was diese Projekte ausmacht, verrät uns Frau Wurm jetzt.
4: Was vor allen Dingen spannend ist, das sind die anderen beiden Leitprojekte auch aus diesem Zukunftsregionstopf. Das ist einmal das Projekt Digitale Klassenräume. Da geht es um MINT-Bildung für die Kleinsten. Also wo fängt man am besten an, Digitalkompetenz aufzubauen? Und das ist wirklich sehr, sehr spannend, weil das ist genau unsere Zukunft am Ende des Tages. Und das zweite Projekt ist das Innovationszentrum, das Digitale Innovationszentrum. Da setzen wir für die Wirtschaft die Impulse, die sie brauchen, gerade in Bezug auf KI. Nicht jedes Unternehmen muss sich von KI, also muss sich aufschlauen, muss KI von A bis Z nutzen. Aber wo muss es das nutzen und wie kann es helfen, Prozesse zu verbessern und einfach resilienter zu werden?
3: Die Jadebäl GmbH. Ein starkes Netzwerk für eine Region, die zusammenhält und nach vorne blickt. Wer mehr über die Angebote der Entwicklungsgesellschaft erfahren möchte, findet alle Infos unter jade-bay.de.
2: Sarah Wehrens über die interkommunale Entwicklungsgesellschaft und Wirtschaftsregion Jadebäl, zu der die Landkreise Friesland, Wittmund, Wesermarsch und die Stadt Wilhelmshaven gehören.

0: Der Herbst naht und jetzt ist die Zeit gekommen für die Vitaminbomben aus dem eigenen Garten. Die Apfelsaison ist gestartet. Die Trockenheit und Hitze in diesem Sommer haben der Apfelernte weniger geschadet als zunächst erwartet oder auch befürchtet. Darum sind alle größeren Betriebe, zum Beispiel im Alten Land, sehr optimistisch, was die Ausbeute angeht. Dennis Pumm berichtet.
1: Die deutschen Obstbaubetriebe erwarten in diesem Jahr eine Apfelernte von rund 934.000 Tonnen. Damit wurden voraussichtlich 5,4% weniger Äpfel geerntet als im Durchschnitt der vergangenen 10 Jahre. Europaweit zeichnet sich nach Einschätzung der Branche die kleinste Apfelernte seit 2017 ab. Gut für unsere Betriebe, die können dann besser vermarkten. Aber ohne ein fleißiges Wässern und Hagelschutznetzen hätten viele Obstbauern ihre Apfelernte auch nicht einfahren können. Auch bei uns im Garten hängen sie nun an den Bäumen, nicht so groß wie in den Vorjahren, aber wer seine Bäume mit etwas Wasser über den Sommer geholfen hat, kann auch eine gute Ernte erwarten. Aber wie muss eigentlich so ein Apfel schmecken? Hand aufs Herz, die Achimer wissen genau, was sie wollen.
2: Knackig, frisch, süß-säuerlich so. Ja, so ein bisschen rötlich, sollte das schon sein.
3: Nicht zu mehlig, also gerne knackig. Und ich finde so eine mittlere Größe ganz gut, weil den man gut einpacken kann dann. Gern rot, ja, knallig rot.
4: Er hat viel Saft, er ist ein bisschen sauer und ein bisschen süß natürlich. Grün mit ein bisschen rot. Also bloß nicht diese knallgrünen Dinger aus dem Supermarkt.
5: Ein bisschen säuerlich, meinetwegen kann er auch an der Schale etwas rubbelig sein. Aber er muss einen Geschmack haben.
6: Süß, säuerlich und ja, der ist rot mit gelb, hat eine schöne Größe und dann ist alles wunderbar.
1: Und preislich?
2: 1 Euro würde ich dafür pro Apfel, ja. Wenn er groß ist auch, ja.
3: Ich würde einfach sagen, das Doppelte.
7: 1 Euro für dieses große Ding. Er ist eine neue Ernte, er ist frisch, er ist lecker und knackig.
6: 80 Cent bis 1 Euro. Das würde ich schon machen. Das ist mir die Sache wert. Esse jeden Tag einen Apfel, klasse.
5: Also wenn ich so einen richtigen Apfel-Jab habe, dann kaufe ich auch einen Apfel für 2 Euro oder so. Aber dann esse ich diesen einen Apfel auch mit Genuss.
1: Billig werden die Äpfel in diesem Jahr nicht. Auch das zeichnet sich bereits ab. Glück also, wer selbst welche im Garten hat und sich da kostenlos bedienen kann. Johannes Hübotter vom Deutschen Pomologenverein erkennt eigentlich jeden Apfel sofort und weiß genau, welche Sorten jetzt gerade bei uns oft anzutreffen sind.
8: Typisch für die Region, was man hier oft kriegt, ist Zeller Dickstiel zum Beispiel. Natürlich gibt es Boskop gibt es überall. Manchmal kriegt man auch Sorten, da sagen die Leute dann so etwas zögerlich. Bei uns sagte man zu dem Apfel Käsweiß Küchenapfel. Das ist Kessix Codlin. Kessix Küchenapfel, aber in Deutschland kann keiner Kessix sagen. Und Kesswix, damit kann niemand was anfangen. Also da der weißes Fleisch ist, haben sie gesagt, naja, das muss Käseweiß sein. So bauen sich die Leute selber die Namen hin.
0: Egal, welche Sorte Sie im Garten haben, jetzt beginnt sie. Die Apfelernte. Bundesweit werden auf einer Fläche von 32.700 Hektar Äpfel angebaut. Bei uns in Niedersachsen auf gut 8.400 Hektar. Na dann, lassen Sie sich die Äpfel schmecken. Und wie heißt es doch so schön? 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
2: Mit Finja Baumann die Schlagzeilen. Tödlicher Unfall. Pedelec-Fahrer stirbt nach Zusammenstoß in Verden. Motorradunfall. Motorradfahrer nach Zusammenstoß in Worpswede lebensbedrohlich verletzt. Staatsanwaltschaft ermittelt. 36-jähriger JVA-Gefangener tot aufgefunden. Und Diebstahl. Bremer Polizei findet Lager mit gestohlenen Rädern und E-Rollern. Verden. Gestern Morgen kam es in der großen Straße in Verden zu einem tödlichen Unfall. Nach bisherigen Erkenntnissen waren ein Pedelec und ein Kleinbus sowie ein PKW beteiligt. Ein 88-jähriger Pedelec-Fahrer wurde unter dem Kleinbus eingeklemmt und dabei tödlich verletzt. Die anderen Beteiligten blieben unverletzt. Der Sachschaden wird auf 14.500 Euro geschätzt. Die Ermittlungen zum genauen Unfallhergang dauern an. ZeugInnen, die Angaben zum Unfallhergang gegen 10.35 Uhr machen können, werden gebeten, sich bei der Polizei Verden zu melden. Worpswede. Gestern Morgen hat sich in Worpswede auf der Bremer Straße ein Verkehrsunfall zwischen einem PKW und einem Motorrad ereignet. Nach ersten Erkenntnissen wollte der 77-jährige Fahrer eines Fords von der Lindnerstraße auf die Bremer Straße einbiegen. Dabei übersah er den 56-jährigen Motorradfahrer. Der 56-jährige wollte ausweichen, schaffte es aber nicht. Er wurde lebensbedrohlich verletzt und in ein Krankenhaus gebracht. Der Autofahrer blieb unverletzt. Der Gesamtschaden wird auf rund 15.000 Euro geschätzt. Die Ermittlungen dauern an. Wer Angaben zum Unfallhergang gegen 9 Uhr machen kann, wird gebeten, sich bei der Polizei Worpswede zu melden. Bremen. In der Justizvollzugsanstalt Bremen-Oslebshausen ist am vergangenen Freitag ein 36 Jahre alter Gefangener leblos im Haftraum gefunden worden. Nach Einschätzungen der Behörde nahm sich der Mann das Leben. Hinweise auf ein Fremdverschulden gebe es derzeit nicht, sagt Frank Passade, Pressesprecher der Staatsanwaltschaft. Der Mann war in einem Haftbereich für psychisch akut auffällige Inhaftierte untergebracht, sollte aber bald wieder in den regulären Untersuchungshaftvollzug. Gestern wurde im Ermittlungsverfahren der Staatsanwaltschaft eine Obduktion durchgeführt. Heute befasst sich der Rechtsausschuss der bremischen Bürgschaft mit dem Fall. Bremen. Die Polizei hat in der Bremer Neustadt ein Lager mit offenbar gestohlenen Fahrrädern, E-Rollern und Motorroller entdeckt. Nachdem ein Mann sein gestohlenes Fahrrad geortet hat, wurde die Polizei auf den Fundort aufmerksam. Dort fanden die Einsatzkräfte noch 6 weitere Fahrräder, 3 E-Scooter und einen Motorroller. 5 der Räder waren bereits wegen Diebstahls zur Fahndung aufgenommen.

ausgeschrieben. Die Polizei geht auch bei den restlichen zwei Rädern davon aus, dass sie gestohlen wurden. Alles wurde beschlagnahmt und die Ermittlungen laufen.

0: An diesem Sonnabend lädt Delmenhorst wieder zu einem Besuch auf die Vereinsmeile ein. In der Innenstadt präsentieren sich dann viele Vereine, die sich mit ganz unterschiedlichen Aufgaben und Dingen beschäftigen und zum Mitmachen und Ausprobieren einladen. Auch Radio Weser TV ist mit einem Stand in der Fußgängerzone dabei. Marc Sender hat sich über das Event mit Patrick Kolbe, dem Leiter des städtischen Fachbereiches Bildung und Sport, unterhalten.
1: Herr Kolbe, welche Idee steckt denn eigentlich hinter der Vereinsmeile? Was möchten Sie mit der Veranstaltung bei den Delmenhorsterinnen und Delmenhorstern erreichen?
2: Die Vereinsmeile ist kurz gesagt einfach eine Möglichkeit, dass sich unsere Vereine, die ganz viel für die Stadt tun, die ehrenamtlich unterwegs sind, die Gesellschaft zusammenbringen und auch zusammenhalten. Also unser Motto ist ja, Delmenhorst verbindet, und wir haben aber auch Vereine verbinden, Sport verbindet. Und das ist das Ziel, die Menschen einfach zusammenzubringen und einmal zu zeigen, was Delmenhorst eigentlich alles auf die Beine stellen kann und was es in Delmenhorst alles gibt.
1: Die Premiere im vergangenen Jahr war mit rund 50 Vereinen und etwa 10.000 Besucherinnen und Besuchern sehr erfolgreich. Warum ist es gerade heute wichtig, die vielen unterschiedlichen Vereine und ehrenamtlichen Initiativen einer Stadt sichtbar zu machen?
2: Also besonders wichtig ist es einfach für den Zusammenhalt. Wir sind eine Gemeinschaft und das dürfen wir nicht vergessen und das muss man einfach weiter fördern und unterstützen. Und wir als Stadtverwaltung wollen genau das machen. Wir unterstützen unsere Vereine vor Ort und brauchen eine Möglichkeit, sich zu präsentieren. Ehrenamt ist nicht mehr selbstverständlich. Wir haben ganz viele, die das machen, aber es ist eben schwierig, Arbeitswelt und Ehrenamt unter einen Hut zu bringen, ganz oft. Und ganz viele wissen vielleicht auch gar nicht, was es alles Schönes in Delmenhorst gibt. Und das soll eine Möglichkeit sein, einfach mal zu zeigen, wie bunt unsere Stadt ist und was es hier alles Schönes gibt.
1: Wie viele Vereine und Organisationen sind denn in diesem Jahr dabei und aus welchen Bereichen kommen die denn?
2: In diesem Jahr haben wir ein bisschen weniger Vereine tatsächlich in der Innenstadt. Liegt aber nicht am fehlenden Interesse der Vereine, sondern wir haben ja am 13. September noch unsere Kommunalwahl. Und üblicherweise gibt es dann Infostände der einzelnen Parteien in der Innenstadt. Und das hat auch seine Berechtigung, das soll auch so bleiben. Das heißt, wir bauen unsere Vereinsmeile um diese Infostände herum, dass die Gesamtfläche ein bisschen kleiner ist. Wir haben noch eine wundervolle Markthalle, die ist leider parallel belegt durch eine Lego-Börse. Die ist aber auch Teil dieser Vereinsmeile am Ende, sodass wir insgesamt einfach ein bisschen weniger Fläche haben und ein paar weniger Vereine mit aufnehmen können. Bringt aber trotzdem genauso viel Spaß und genauso viel Freude.
1: Die Vereinsmeile soll ja nicht nur informieren, sondern möglichst auch zum Mitmachen einladen. Was können Besucherinnen und Besucher da ausprobieren oder wie sollen die motiviert werden?
2: Also wir haben wieder eine Vielzahl an Mitmachaktionen dabei, die unterschiedlich sind. Das ist vom Tanz, also wir haben den TV Jahn, die Tänzerinnen und Tänzer sind in der ersten Bundesliga. Auch das wissen ganz viele nicht und die haben eine Formation und zeigen, was sie können. Wir haben Fußball-Darts, also eine große, nicht Hüpfburg hätte ich jetzt schon fast gesagt, aber eine luftaufgeblasene Dartscheibe, wo man mit einem Fußball gegenschießen kann. Wir haben Bastelaktionen, wir haben noch die Square Dancer dabei, da darf man mittanzen. Wir haben wieder den Segelflugverein dabei, man darf sich in das Segelflugzeug setzen und ich darf schon verraten, es gibt eine Mitmachaktion und eine Tombola. Man kann sogar einen Flug gewinnen, dass man da mal mitfliegen darf. Und man darf einfach alles, was so ein Verein bietet, einfach mal in die Hand nehmen und mitmachen und anschauen und ins Gespräch kommen.
1: Viele Menschen würden sich ja vielleicht gerne engagieren, wissen aber gar nicht, welcher Verein zu ihnen passen könnte. Wie findet man dann den richtigen Einstieg ins Ehrenamt?
2: Der richtige Einstieg ins Ehrenamt ist tatsächlich entweder ausprobieren. Das kann man direkt vor Ort einfach mal schauen, was machen denn die einzelnen Vereine. Und das Wichtigste ist einfach miteinander sprechen. Und genau das ist ja auch Ziel unserer Vereinsmeile, dass wir sagen, wir haben Fördervereine vor Ort, der örtlichen Feuerwehr, wir haben Fördervereine von Grundschulen. Und mit denen einfach mal sprechen und fragen, was macht ihr eigentlich und braucht ihr vielleicht Hilfe und kann ich mich engagieren?
0: Das war Patrick Kolbe, der Verantwortliche der Stadt Delmenhorst zur zweiten Delmenhorster Vereinsmeile am 5. September, also am Samstag. Wer dort aus Delmenhorst oder Umgebung kommt, sollte gerne mal vorbeischauen, denn auch Radio Weser TV hat sich dort einen Stand gesichert und freut sich über interessierte Besucherinnen.
3: Kann ich dir nicht genau sagen. Circa 3526 Tage und 22 Stunden.
4: Ja, genau.
5: Nein, so klingt es halt hier an, eben und so.
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4: Wenn die Namen Henna, Rudi und Rosa auftauchen, dann weiß die Fangemeinde sofort, dass die Ostfriesen-Krimireihe von Christiane Franke und Cornelia Kunert in eine neue Runde geht. Diesmal trägt die Geschichte den Titel Matjes al dente. In Neuharlinger Siel, wo die Reihe spielt, stehen alle unter Schock. Denn die Inhaberin Tjalda, der kleinen Meeresglück-Reederei, wird erschossen aufgefunden. Und zwar ausgerechnet von Postbote Henna. Und ihre Leiche wird inmitten der Blumendeko für eine Seebestattung gefunden. Das deutet für die Kripo aus Wittmund ganz klar in Richtung Mafia, denn schließlich war besagte Tjalda auch noch mit einem Italiener verheiratet. Und nicht nur das, denn zudem gehörte sie zum Vorstand des neuen Hanfclubs. Da braucht man doch nur eins und eins zusammenzuzählen, oder? Zunächst sind diesmal nur Polizist Rudi und Henna involviert und Lehrerin Rosa genießt die ersten Ferientage und die gemeinsame Zeit mit ihrer neuen Bekanntschaft. Sie surft derweil also lieber. Doch dann gerät plötzlich Henna unter Verdacht. Das ändert natürlich alles und Rosa muss wieder aktiv werden und sich in die Ermittlungen

0: Handlungen einmischen. Wie immer launig geschrieben, mit spannender Handlung, aber vor allem mit sympathischen Charakteren, die die Leserinnen und Leser gerne in der Geschichte verharren und in sie eintauchen lassen. Matjes und Aldente, der neue Ostfriesen-Krimi, ist gerade bei RoRoRo erschienen.
1: Während an normalen Schultagen Vokabeln gebüffelt, Referate gehalten oder Arbeiten geschrieben werden, erklingen im Schulzentrum in Hoya im Landkreis Nienburg am 12. September laute Gitarrenklänge und Rock- und Punkmusik, wenn zum mittlerweile dritten Mal das Get Loud Against Hate stattfindet. Mit dem Festival will die Schule ein Zeichen für eine demokratische, tolerante Gesellschaft und gegen Rechtsextremismus setzen. Und dieses Engagement ist man nicht zuletzt auch der Namensgeberin der Schule, Marion Blumenthal, schuldig, so Lehrerin Sabine Wagner, die das Festival mitorganisiert.
2: Marion Blumenthal ist nämlich eine Holocaust-Überlebende, die Gott sei Dank noch lebt tatsächlich, mit jetzt über 90 Jahren schon. In New York wohnt sie. Und das ist vielleicht das Ungewöhnliche an unserer Schule, dass wir eine Namensgeberin haben, die noch nicht verstorben ist. Wir sind mit Marion auch immer noch im ganz engen Austausch. Und diese Verbindung ist uns natürlich als Schule ein Auftrag, sage ich mal, den wir uns auch ganz bewusst gewählt haben, also hier auch insbesondere gegen Hass und gegen Antisemitismus uns ganz deutlich zu positionieren.
1: Und die Schule positioniert sich auch, indem sie sich am Netzwerk Schule ohne Rassismus, Schule mit Courage beteiligt und spezielle Marion Blumenthal Projekttage organisiert, an denen sich die Schüler intensiv mit der NS-Vergangenheit auseinandersetzen. Und da entstand aus der Schülerschaft letztendlich auch die Idee zum Festival.
2: Da sind nämlich das erste Mal tatsächlich auch Schülerinnen und Schüler von sich aus auf uns Lehrkräfte zugekommen und haben den Wunsch formuliert, sich ein bisschen stärker zu engagieren in einem größeren Projekt gegen Rechtsextremismus, noch über diese AG-Schule ohne Rassismus, Schule mit Courage hinaus. Und da ich Musiklehrerin bei uns an der Schule bin, lag das eigentlich ziemlich nahe, dass man dann auch sehr schnell miteinander auf die Idee kam, wir bringen gerne Menschen zusammen, und zwar unterschiedlicher Generationen. Und Musik ist hier ein Bindeglied, sage ich mal, über Generationen hinweg. Und dann war es eigentlich schon im Prinzip eine logische Konsequenz zu sagen, wir machen ein Rock gegen Rechts-Festival.
1: Und dieses Non-Profit-Festival wird seither von 3 Lehrkräften und etwa 12 Schülerinnen und Schülern geplant. Am 12. September, also am eigentlichen Festivaltag, sind dann noch viel mehr helfende Hände an der Kasse, den Infoständen oder dem Merch im Einsatz. Und da sind dann sogar Schülerinnen und Schüler aktiv, die die Schule eigentlich längst hinter sich gelassen haben. Wichtig ist den Verantwortlichen, nicht nur Musik zu präsentieren.
2: Weil wir ein Rock gegen Rechts-Festival sind, was für Demokratie einsteht, für eine offene, tolerante, vielfältige Gesellschaft, sich gegen Rechtsextremismus und Antisemitismus positioniert, haben wir auch innerhalb des Schulzentrums in den Räumen und in den Gängen unterschiedliche Infostände von ganz unterschiedlichen Organisationen und Verbänden. In diesem Jahr zum Beispiel haben wir C-Punks dabei, wir haben die Captain Paul Watson Foundation dabei, aber auch das Mädchen- und Frauenhaus aus Nienburg als wichtige Anlaufstelle und das Jugendhaus ist dabei, der Präventionsrat, also ganz bunt gemischt.
1: Und damit sich dieses Angebot wirklich alle Schülerinnen und Schüler oder Bürgerinnen und Bürger leisten können, wird dann ein extrem günstiger Eintrittspreis aufgerufen, der dank vieler Sponsoren möglich ist. Und nicht nur musikalisch konnten etwa mit Bruchbude, Rogers oder Mia Morgan namhafte Künstler eingeladen werden. Die Schirmherrschaft hat mit dem Schlagzeuger der Toten Hosen, vom Ritchie, ebenfalls ein Hochkaräter. Da sind die Erwartungen ans Festival bei Sabine Wagner dann natürlich auch groß.
2: Also meine Erwartung ist natürlich die, die jeder, der eine Veranstaltung organisiert, nämlich, dass wir ausverkauft sein werden. Das ist mein großer Wunsch und meine große Hoffnung. 2024 waren wir das. Und das ist natürlich das Schönste, wenn wir sehen, dass das gut angenommen wird und dass die Leute auch Spaß haben, wirklich zu uns zu kommen. Ich erwarte einen fantastischen Abend nochmal mit einer richtigen,

0: richtig grandiosen Stimmung, so wie es beim letzten Mal der Fall war, mit einer mega angenehmen Atmosphäre, mit vielen netten Menschen, die dort aufeinandertreffen und gemeinsam einen Abend richtig cool zusammen feiern und Spaß haben.
1: Das Get Loud Against Hate Festival im Schulzentrum Hoya ist übrigens schon zweimal ausgezeichnet worden. Zuletzt etwa im vergangenen Jahr mit dem Zivilcouragepreis des Landes Niedersachsen. Am Samstag, den 12. September, startet die nächste Ausgabe im Schulzentrum Hoya um 18 Uhr. Tickets gibt es unter anderem online via nordwest-ticket.de oder an der Abendkasse, die ab 17 Uhr geöffnet hat.

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1: Sie stehen für Rock, Hard Rock, Progressive Rock, Noise, Pop und Jazz. Motor Psycho aus Norwegen. Die Band hat sich in den letzten 35 Jahren in die Herzen der Rockfans gespielt. Und nicht selten dürften sich die Besucherinnen und Besucher der Konzerte auf dreistündige Erlebnisse freuen, bei denen in der Regel kein Konzertabend dem anderen gleicht. Ein Rocktrio, das die Lücke zwischen gestern und heute, Retro und Moderne, mühelos überwindet. Zu erleben am Samstag, den 12. September ab 20 Uhr in der Kulturetage in Oldenburg. Der deutsche Meister in Drumherumreden und sein unmusikalischer Bruder präsentieren das neue Programm. Sowas kommt von Sofas. 90 Minuten Halbwissen in ganzen Sätzen unter dem Motto: Alle reden Unsinn, hier wird er gemacht. Wenn so ein Pressetext beginnt, dann wissen die Fans sofort, um wen es geht. Nämlich um die beiden Herren Podewitz, die am Sonntag, den 13. September ab 20 Uhr im Kasch in Achim auf den Bühnenbrettern stehen werden und sicherlich die Lachmuskeln des Publikums herausfordern. Am Montag, den 14. September, dürfen sich Freunde von klassischer Musik auf ein Sinfoniekonzert im großen Haus des Oldenburgischen Staatstheaters freuen. Los geht das Sinfoniekonzert um 19.30 Uhr. Fix You, Yellow oder Viva La Vida sind Top-Hits der Band Coldplay, die fast jeder und jede kennen sollte. Aber möglicherweise nicht in der Version, in der sie am Dienstag, den 15. September im Kasch in Achim präsentiert werden. Denn an diesem Abend heißt es Coldplay bei Kerzenschein, wo die Songs von einem Streichquartett gespielt werden. Los geht dieser besondere Musikabend um 20 Uhr. Horst Evers ist ein deutscher Autor und Kabarettist aus Bochum und bekannt für seinen Wortwitz und seine herrlich schrägen, launigen Alltagsbeobachtungen. Wer mal wieder so richtig lachen möchte, macht mit einem Horst Evers Abend definitiv nichts falsch. Mit seinem aktuellen Programm, so gesehen natürlich lustig, ist er am Mittwoch, den 16. September, zu Gast in der Oldenburger Kulturetage. Los geht's um 20 Uhr. Am Donnerstag, den 17. September, gastieren die Bands Hammer aus Bremen und Rock'n'Bolle aus Hamburg im Meisenfrei. Bei Hammer wird der Name zum Programm: harter Rock mit deutschen Texten. Und Rock'n'Bolle bezeichnen sich selbst als die Cowboys aus der Hölle und stehen vor allem für schnellen Hardrock, wobei sie nach eigenen Angaben auch Balladen können. Los geht der eintrittsfreie Abend um 20 Uhr. In der Lila Eule in Bremen kommen am Freitag, den 18. September, alle Darkwave-Fans auf ihre Kosten, wenn Transmission auf der Bühne stehen und die Musik ihrer Helden der Kultband Joy Division spielen. Los geht's um 19.30 Uhr.

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1: Redaktion und Schnacker Klaus Decker. 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In letzter Zeit kommt dort öfter vor, dass die Menschen für unklare oder gefährliche Situationen Vorschau werden müssen. Dort vergibt das verschiedene Methoden. Radio, Fernsehen, Handy und auch Sirenen. Das muss natürlich funktionieren. 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September in ganz Deutschland für einen Probealarm. Von Glück oben an wird für eine Dreiviertelstunde die verschiedenen Signale über die Sirenen und auch über die Handys ausgelöst. In Bremerhaven bimmelt zudem auch noch die Glocken. Also nicht verjagen, das ist ein Probealarm. 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Zukommen Sonntag, am 13. September, sind in Niedersachsen Kommunalwahlen und da wird die Vertreterin von den Städten, Gemeinden und Landkreisen gewählt. Wer nur den Urnengang noch ein Bändert für die Gesundheit tun will, kann in Brock an den 19. HKK-Loop teilnehmen. HKK ist ein Krankenkass, der das unterstützt. Um die 1000 Lü werden in den letzten Jahren jünger dabei. Das gibt Strecken von 850 Meter für Kinder, 5 Kilometer Luppen, 5 Kilometer Nordic Walking und 10 Kilometer Luppen. Los geht das jünger in die Georgstraat in Brock. Und anmelden kann ihn sich im Internet unter Lauffeuer Brake oder Brake HKK Lauf auf Laufmanager. 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Von 21. auf den 22. September von 5:30 mit einem Morgen 6:00. Und dann nochmal von 24. auf 25. 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Umleitungen sind utschildert. Donau ist denn der Schutz für Hochwasser oder bester Bericht.
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1: Redaktion und Schnacker Klaus Decker.
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0: Im Rahmen des vom Europäischen Sozialfonds unterstützten Projektes Zukunftsregionen Niedersachsen haben sich Landkreise und kreisfreie Städte zusammengeschlossen, um gemeinsam regionale Projekte umzusetzen. Unter anderem gibt es da die Jadebäy-Region. Sarah Wehrens, die stellt diese einmal genauer vor.
1: Wilhelmshaven, Friesland, Wesermarsch und Wittmund. Vier Landkreise, eine Region mit gemeinsamer Zukunft. Genau dafür setzt sich die Jadebäy GmbH ein. Als interkommunale Entwicklungsgesellschaft bringt sie seit 2009 Innovation, Digitalisierung und Fachkräftesicherung an der Nordseeküste voran. Wo sich die Jadebäy in den nächsten Jahren sieht, das habe ich mal Frau Alexandra Wurm gefragt, die Geschäftsführerin der Jadebäy GmbH.
2: Tatsächlich höher, schneller, weiter, kann man so ein bisschen sagen. Wir haben unsere Schwerpunkte nochmal aus der Historie, war immer so ein bisschen das Thema KMU-Beratung, diese Wissens- und Technologietransferberatung und das Thema Fachkräfte noch erweitert letztes Jahr, um wirklich diese Schwerpunkte Innovation, künstliche Intelligenz und Digitalisierung. Was natürlich spannend

0: Spannend ist, wir haben alle Projekte im Moment so ausgestattet, dass sie wirklich die perfekte Wertschöpfungskette bieten für vor allen Dingen die regionale Wirtschaft, um die zu unterstützen, Impulse zu geben, die wirklich die Region zukunftsfähig aufzustellen. Aber was natürlich spannend ist, ist die neue EU-Förderperiode. Also wo da die Schwerpunkte gesetzt werden, wo wir da in den nächsten 5 Jahren überhaupt uns hin entwickeln können, dürfen, laut politischen Rahmenbedingungen, weiß man jetzt nicht. Das wäre Glaskugel, aber wir arbeiten an allen Fronten daran, dass wir unsere Schwerpunkte behalten, dass wir sie stärken und auch weiter ausbauen können.
1: Bei solchen Projektförderungen geht man natürlich auch immer Risiken ein. Welche genau, hat uns Frau Wurm ebenfalls erklärt.
0: Ich glaube, das größte Risiko ist tatsächlich, dass wir sehr, sehr heterogen sind. Also wenn man sich anguckt, dass die Jadebeer ja wirklich im Westen Wittmund startet, über Friesland, Wilhelmshaven, bis dann in die große Wesermarsch im Osten dann geht, sind wir von der Struktur her und auch von der Branchenstruktur und sehr, sehr heterogen. Das ist natürlich ein Risiko, weil wenn wir versuchen, Angebote zu geben und wirklich individuell passgenau zu unterstützen, müssen wir natürlich auch genauso heterogen unterwegs sein. Aber das ist auch eine Riesenchance, weil das, was so ein bisschen immer fehlte und das, wo wir stark daran arbeiten, über das Innovationszentrum, über die Impulse, die wir geben, ist die Vernetzung untereinander. Weil auch das ist so, dass oft branchenübergreifend die gleichen Fragestellungen sind, die gleichen Probleme, die gleichen Herausforderungen. Und das ist unser Ziel.
1: Es kann also durchaus herausfordernd sein, sich um 4 Landkreise gleichzeitig zu kümmern. Aber es scheint, als ob die Jadebeer GmbH das alles gut unter einen Hut bekommt. Momentane Projekte der Wirtschaftsförderungsgesellschaft und was diese Projekte ausmacht, verrät uns Frau Wurm jetzt.
0: Was vor allen Dingen spannend ist, das sind die anderen beiden Leitprojekte auch aus diesem Zukunftsregionstopf. Das ist einmal das Projekt Digitale Klassenräume. Da geht es um MINT-Bildung für die Kleinsten. Also wo fängt man am besten an, Digitalkompetenz aufzubauen? Und das ist wirklich sehr, sehr spannend, weil das ist genau unsere Zukunft am Ende des Tages. Und das zweite Projekt ist das Innovationszentrum, das Digitale Innovationszentrum. Da setzen wir für die Wirtschaft die Impulse, die sie brauchen, gerade in Bezug auf KI. Nicht jedes Unternehmen muss sich von KI, also muss sich aufschlauen, muss KI von A bis Z nutzen. Aber wo muss es das nutzen und wie kann es helfen, Prozesse zu verbessern und einfach resilienter zu werden?
1: Die Jadebeer GmbH. Ein starkes Netzwerk für eine Region, die zusammenhält und nach vorne blickt. Wer mehr über die Angebote der Entwicklungsgesellschaft erfahren möchte, findet alle Infos unter jade-bay.de.
2: Sarah Behrens über die interkommunale Entwicklungsgesellschaft und Wirtschaftsregion Jadebeer, zu der die Landkreise Friesland, Wittmund, Wesermarsch und die Stadt Wilhelmshaven gehören.

0: Der Herbst naht und jetzt ist die Zeit gekommen für die Vitaminbomben aus dem eigenen Garten. Die Apfelsaison ist gestartet. Die Trockenheit und Hitze in diesem Sommer haben der Apfelernte weniger geschadet als zunächst erwartet oder auch befürchtet. Darum sind alle größeren Betriebe, zum Beispiel im Alten Land, sehr optimistisch, was die Ausbeute angeht. Dennis Pumm berichtet.
1: Die deutschen Obstbaubetriebe erwarten in diesem Jahr eine Apfelernte von rund 934.000 Tonnen. Damit würden voraussichtlich 5,4% weniger Äpfel geerntet als im Durchschnitt der vergangenen 10 Jahre. Europaweit zeichnet sich nach Einschätzung der Branche die kleinste Apfelernte seit 2017 ab. Gut für unsere Betriebe, die können dann besser vermarkten. Aber ohne ein fleißiges Wässern und Hagelschutznetzen hätten viele Obstbauern ihre Apfelernte auch nicht einfahren können. Auch bei uns im Garten hängen sie nun an den Bäumen, nicht so groß wie in den Vorjahren, aber wer seine Bäume mit etwas Wasser über den Sommer geholfen hat, kann auch eine gute Ernte erwarten. Aber wie muss eigentlich so ein Apfel schmecken? Hand aufs Herz, die Achimer wissen genau, was sie wollen.
2: Knackig, frisch, süß-säuerlich so. Ja, so ein bisschen rötlich, sollte auch schon sein.
3: Nicht zu mehlig, also gerne knackig. Und ich finde so eine mittlere Größe ganz gut, weil den man gut einpacken kann dann. Gern rot, ja, knallig rot.
4: Er hat viel Saft, er ist ein bisschen sauer und ein bisschen süß natürlich. Grün mit ein bisschen rot. Also bloß nicht diese knallgrünen Dinger aus dem Supermarkt.
5: Ein bisschen säuerlich. Meinetwegen kann er auch an der Schale etwas rubbelig sein, aber er muss einen Geschmack haben.
6: Süß, säuerlich und ja, der ist rot mit gelb, hat eine schöne Größe und dann ist alles wunderbar.
1: Und preislich?
2: 1 Euro würde ich dafür pro Apfel, ja. Wenn er groß ist auch, ja.
3: Ich würde einfach sagen, das Doppelte.
7: 1 Euro für dieses große Ding. Er ist eine neue Ernte, er ist frisch, er ist lecker und knackig.
6: 80 Cent bis 1 Euro. Das würde ich schon machen. Das ist mir die Sache wert. Esst jeden Tag einen Apfel, klasse.
5: Also wenn ich so einen richtigen Apfel-Jab habe, dann kaufe ich auch einen Apfel für 3 Euro oder so. Aber dann esse ich diesen einen Apfel auch mit Genuss.
1: Billig werden die Äpfel in diesem Jahr nicht. Auch das zeichnet sich bereits ab. Glück also, wer selbst welche im Garten hat und sich da kostenlos bedienen kann. Johannes Hübotter vom Deutschen Pomologenverein erkennt eigentlich jeden Apfel sofort und weiß genau, welche Sorten jetzt gerade bei uns oft anzutreffen sind.
8: Typisch für die Region, was man hier oft kriegt, ist Zeller Dickstiel zum Beispiel. Natürlich gibt es Boskop. Boskop gibt es überall. Manchmal kriegt man auch Sorten, da sagen die Leute dann so etwas zögerlich. Bei uns sagte man zu dem Apfel Käsweiß Küchenapfel. Das ist Kessix Codlin. Kessix Küchenapfel. Aber in Deutschland kann keiner Kessix sagen. Und Kessix, damit kann niemand was anfangen. Also da der weißes Fleisch ist, haben sie gesagt, naja, das muss Käseweiß sein. So bauen sich die Leute selber die Namen hin.
0: Egal, welche Sorte Sie im Garten haben, jetzt beginnt sie. Die Apfelernte. Bundesweit werden auf einer Fläche von 32.700 Hektar Äpfel angebaut. Bei uns in Niedersachsen auf gut 8.400 Hektar. Na dann, lassen Sie sich die Äpfel schmecken. Und wie heißt es doch so schön? An apple a day keeps the doctor away.
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10: Mit Finja Baumann die Schlagzeilen. Tödlicher Unfall. Pedelec

Beifahrer stirbt nach Zusammenstoß in Verden. Motorradunfall. Motorradfahrer nach Zusammenstoß in Worpswede lebensbedrohlich verletzt. Staatsanwaltschaft ermittelt. 36-jähriger JVA-Gefangener tot aufgefunden. Und Diebstahl. Bremer Polizei findet Lager mit gestohlenen Rädern und E-Rollern. Verden. Gestern Morgen kam es in der großen Straße in Verden zu einem tödlichen Unfall. Nach bisherigen Erkenntnissen waren ein Pedelec und ein Kleinbus sowie ein PKW beteiligt. Ein 88-jähriger Pedelec-Fahrer wurde unter dem Kleinbus eingeklemmt und dabei tödlich verletzt. Die anderen Beteiligten blieben unverletzt. Der Sachschaden wird auf 14.500 Euro geschätzt. Die Ermittlungen zum genauen Unfallhergang dauern an. ZeugInnen, die Angaben zum Unfallhergang gegen 10.35 Uhr machen können, werden gebeten, sich bei der Polizei Verden zu melden. Worpswede. Gestern Morgen hat sich in Worpswede auf der Bremer Straße ein Verkehrsunfall zwischen einem PKW und einem Motorrad ereignet. Nach ersten Erkenntnissen wollte der 77-jährige Fahrer eines Fords von der Lindnerstraße auf die Bremer Straße einbiegen. Dabei übersah er den 56-jährigen Motorradfahrer. Der 56-jährige wollte ausweichen, schaffte es aber nicht. Er wurde lebensbedrohlich verletzt und in ein Krankenhaus gebracht. Der Autofahrer blieb unverletzt. Der Gesamtschaden wird auf rund 15.000 Euro geschätzt. Die Ermittlungen dauern an. Wer Angaben zum Unfallhergang gegen 9 Uhr machen kann, wird gebeten, sich bei der Polizei Worpswede zu melden. Bremen. In der Justizvollzugsanstalt Bremen-Oslebshausen ist am vergangenen Freitag ein 36 Jahre alter Gefangener leblos im Haftraum gefunden worden. Nach Einschätzungen der Behörde nahm sich der Mann das Leben. Hinweise auf ein Fremdverschulden gebe es derzeit nicht, sagt Frank Passade, Pressesprecher der Staatsanwaltschaft. Der Mann war in einem Haftbereich für psychisch akut auffällige Inhaftierte untergebracht, sollte aber bald wieder in den regulären Untersuchungshaftvollzug. Gestern wurde im Ermittlungsverfahren der Staatsanwaltschaft eine Obduktion durchgeführt. Heute befasst sich der Rechtsausschuss der bremischen Bürgschaft mit dem Fall. Bremen. Die Polizei hat in der Bremer Neustadt ein Lager mit offenbar gestohlenen Fahrrädern, E-Rollern und Motorroller entdeckt. Nachdem ein Mann sein gestohlenes Fahrrad geortet hat, wurde die Polizei auf den Fundort aufmerksam. Dort fanden die Einsatzkräfte noch 6 weitere Fahrräder, 3 E-Scooter und einen Motorroller. 5 der Räder waren bereits wegen Diebstahls zur Fahndung ausgeschrieben. Die Polizei geht auch bei den restlichen 2 Rädern davon aus, dass sie gestohlen wurden. Alles wurde beschlagnahmt und die Ermittlungen laufen.

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1: An diesem Sonnabend lädt Delmenhorst wieder zu einem Besuch auf die Vereinsmeile ein. In der Innenstadt präsentieren sich dann viele Vereine, die sich mit ganz unterschiedlichen Aufgaben und Dingen beschäftigen und zum Mitmachen und Ausprobieren einladen. Auch Radio Weser TV ist mit einem Stand in der Fußgängerzone dabei. Marc Sender hat sich über das Event mit Patrick Kolbe, dem Leiter des städtischen Fachbereiches Bildung und Sport, unterhalten.
2: Herr Kolbe, welche Idee steckt denn eigentlich hinter der Vereinsmeile? Was möchten Sie mit der Veranstaltung bei den Delmenhorsterinnen und Delmenhorstern erreichen?
3: Die Vereinsmeile ist kurz gesagt einfach eine Möglichkeit, dass sich unsere Vereine, die ganz viel für die Stadt tun, die ehrenamtlich unterwegs sind, die Gesellschaft zusammenbringen und auch zusammenhalten. Also unser Motto ist ja, Delmenhorst verbindet, und wir haben aber auch Vereine verbinden, Sport verbindet. Und das ist das Ziel, die Menschen einfach zusammenzubringen und einmal zu zeigen, was Delmenhorst eigentlich alles auf die Beine stellen kann und was es in Delmenhorst alles gibt.
2: Die Premiere im vergangenen Jahr war mit rund 50 Vereinen und etwa 10.000 Besucherinnen und Besuchern sehr erfolgreich. Warum ist es gerade heute wichtig, die vielen unterschiedlichen Vereine und ehrenamtlichen Initiativen einer Stadt sichtbar zu machen?
3: Also besonders wichtig ist es einfach für den Zusammenhalt. Wir sind eine Gemeinschaft und das dürfen wir nicht vergessen und das muss man einfach weiter fördern und unterstützen. Und wir als Stadtverwaltung wollen genau das machen. Wir unterstützen unsere Vereine vor Ort und brauchen eine Möglichkeit, sich zu präsentieren. Ehrenamt ist nicht mehr selbstverständlich. Wir haben ganz viele, die das machen, aber es ist eben schwierig, Arbeitswelt und Ehrenamt unter einen Hut zu bringen ganz oft. Und ganz viele wissen vielleicht auch gar nicht, was es alles Schönes in Delmenhorst gibt. Und das soll eine Möglichkeit sein, einfach mal zu zeigen, wie bunt unsere Stadt ist und was es hier alles Schönes gibt.
2: Wie viele Vereine und Organisationen sind denn in diesem Jahr dabei und aus welchen Bereichen kommen die denn?
3: In diesem Jahr haben wir ein bisschen weniger Vereine tatsächlich in der Innenstadt. Liegt aber nicht am fehlenden Interesse der Vereine, sondern wir haben ja am 13. September noch unsere Kommunalwahl. Und üblicherweise gibt es dann Infostände der einzelnen Parteien in der Innenstadt. Und das hat auch seine Berechtigung, das soll auch so bleiben. Das heißt, wir bauen unsere Vereinsmeile um diese Infostände herum, dass die Gesamtfläche ein bisschen kleiner ist. Wir haben noch eine wundervolle Markthalle, die ist leider parallel belegt durch eine Lego-Börse. Die ist aber auch Teil dieser Vereinsmeile am Ende, sodass wir insgesamt einfach ein bisschen weniger Fläche haben und ein paar weniger Vereine mit aufnehmen können. Bringt aber trotzdem genauso viel Spaß und genauso viel Freude.
2: Die Vereinsmeile soll ja nicht nur informieren, sondern möglichst auch zum Mitmachen einladen. Was können Besucherinnen und Besucher da ausprobieren oder wie sollen die motiviert werden?
3: Also wir haben wieder eine Vielzahl an Mitmachaktionen dabei, die unterschiedlich sind. Das ist vom Tanz, also wir haben den TV Jahn, die Tänzerinnen und Tänzer sind in der ersten Bundesliga. Auch das wissen ganz viele nicht und die haben eine Formation und zeigen, was sie können. Wir haben Fußball-Darts, also eine große, nicht Hüpfburg hätte ich jetzt schon fast gesagt, aber eine luftaufgeblasene Dartscheibe, wo man mit einem Fußball gegenschießen kann. Wir haben Bastelaktionen, wir haben noch die Square Dancer dabei, da

0: darf man mittanzen. Wir haben wieder den Segelflugverein dabei, man darf sich in das Segelflugzeug setzen. Und ich darf schon verraten, es gibt eine Mitmachaktion und eine Tombola. Man kann sogar einen Flug gewinnen, dass man da mal mitfliegen darf. Und man darf einfach alles, was so ein Verein bietet, einfach mal in die Hand nehmen und mitmachen und anschauen und ins Gespräch kommen.
1: Viele Menschen würden sich ja vielleicht gerne engagieren, wissen aber gar nicht, welcher Verein zu ihnen passen könnte. Wie findet man dann den richtigen Einstieg ins Ehrenamt?
0: Der richtige Einstieg ins Ehrenamt ist tatsächlich entweder ausprobieren. Das kann man direkt vor Ort einfach mal schauen, was machen denn die einzelnen Vereine. Und das Wichtigste ist einfach miteinander sprechen. Und genau das ist ja auch Ziel unserer Vereinsmeile, dass wir sagen, wir haben Fördervereine vor Ort, der örtlichen Feuerwehr. Wir haben Fördervereine von Grundschulen. Und mit denen einfach mal sprechen und fragen, was macht ihr eigentlich und braucht ihr vielleicht Hilfe und kann ich mich engagieren?
2: Das war Patrick Kolbe, der Verantwortliche der Stadt Delmenhorst zur zweiten Delmenhorster Vereinsmeile am 5. September, also am Samstag. Wer dort aus Delmenhorst oder Umgebung kommt, sollte gerne mal vorbeischauen, denn auch Radio Weser TV hat sich dort einen Stand gesichert und freut sich über interessierte Besucherinnen.

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1: Wenn die Namen Henna, Rudi und Rosa auftauchen, dann weiß die Fangemeinde sofort, dass die Ostfriesen-Krimireihe von Christiane Franke und Cornelia Kunert in eine neue Runde geht. Diesmal trägt die Geschichte den Titel Matjes al dente. In Neuharlinger Siel, wo die Reihe spielt, stehen alle unter Schock. Denn die Inhaberin Tjalda, der kleinen Meeresglück-Reederei, wird erschossen aufgefunden. Und zwar ausgerechnet von Postbote Henna. Und ihre Leiche wird inmitten der Blumendeko für eine Seebestattung gefunden. Das deutet für die Kripo aus Wittmund ganz klar in Richtung Mafia, denn schließlich war besagte Tjalda auch noch mit einem Italiener verheiratet. Und nicht nur das, denn zudem gehörte sie zum Vorstand des neuen Hanfclubs. Da braucht man doch nur eins und eins zusammenzuzählen, oder? Zunächst sind diesmal nur Polizist Rudi und Henna involviert und Lehrerin Rosa genießt die ersten Ferientage und die gemeinsame Zeit mit ihrer neuen Bekanntschaft. Sie surft derweil also lieber. Doch dann gerät plötzlich Henna unter Verdacht. Das ändert natürlich alles und Rosa muss wieder aktiv werden und sich in die Ermittlungen einmischen. Wie immer launig geschrieben, mit spannender Handlung, aber vor allem mit sympathischen Charakteren, die Leserinnen und Leser gerne in der Geschichte verharren und in sie eintauchen lassen. Matjes und Aldente, der neue Ostfriesen-Krimi, ist gerade bei RoRoRo erschienen.

0: Während an normalen Schultagen Vokabeln gebüffelt, Referate gehalten oder Arbeiten geschrieben werden, erklingen im Schulzentrum in Hoya im Landkreis Nienburg am 12. September laute Gitarrenklänge und Rock- und Punkmusik, wenn zum mittlerweile dritten Mal das Get Loud Against Hate stattfindet. Mit dem Festival will die Schule ein Zeichen für eine demokratische, tolerante Gesellschaft und gegen Rechtsextremismus setzen. Und dieses Engagement ist man nicht zuletzt auch der Namensgeberin der Schule, Marion Blumenthal, schuldig, so Lehrerin Sabine Wagner, die das Festival mitorganisiert.
1: Marion Blumenthal ist nämlich eine Holocaust-Überlebende, die Gott sei Dank noch lebt tatsächlich, mit jetzt über 90 Jahren schon. In New York wohnt sie und das ist vielleicht das Ungewöhnliche an unserer Schule, dass wir eine Namensgeberin haben, die noch nicht verstorben ist. Wir sind mit Marion auch immer noch im ganz engen Austausch und diese Verbindung ist uns natürlich als Schule ein Auftrag, sage ich mal, den wir uns auch ganz bewusst gewählt haben. Also hier auch insbesondere gegen Hass und gegen Antisemitismus uns ganz deutlich zu positionieren.
0: Und die Schule positioniert sich auch, indem sie sich am Netzwerk Schule ohne Rassismus, Schule mit Courage beteiligt und spezielle Marion Blumenthal Projekttage organisiert, an denen sich die Schüler intensiv mit der NS-Vergangenheit auseinandersetzen. Und da entstand aus der Schülerschaft letztendlich auch die Idee zum Festival.
1: Da sind nämlich das erste Mal tatsächlich auch Schülerinnen und Schüler von sich aus auf uns Lehrkräfte zugekommen und haben den Wunsch formuliert, sich ein bisschen stärker zu engagieren in einem größeren Projekt gegen Rechtsextremismus, noch über diese AG-Schule ohne Rassismus, Schule mit Courage hinaus. Und da ich Musiklehrerin bei uns an der Schule bin, lag das eigentlich ziemlich nahe, dass man dann auch sehr schnell miteinander auf die Idee kam, wir bringen gerne Menschen zusammen und zwar unterschiedlicher Generationen und Musik ist hier ein Bindeglied, sage ich mal, über Generationen hinweg und dann war es eigentlich schon im Prinzip eine logische Konsequenz zu sagen, wir machen ein Rock gegen Rechts-Festival.
0: Und dieses Non-Profit-Festival wird seither von 3 Lehrkräften und etwa 12 Schülerinnen und Schülern geplant. Am 12. September, also am eigentlichen Festivaltag, sind dann noch viel mehr helfende Hände an der Kasse, den Infoständen oder dem Merch im Einsatz. Und da sind dann sogar Schülerinnen und Schüler aktiv, die Schule eigentlich längst hinter sich gelassen haben. Wichtig ist den Verantwortlichen, nicht nur Musik zu präsentieren.
1: Weil wir ein Rock gegen Rechts-Festival sind, was für Demokratie einsteht, für eine offene, tolerante, vielfältige Gesellschaft, sich gegen Rechtsextremismus und Antisemitismus positioniert, haben wir auch innerhalb des Schulzentrums in den Räumen und in den Gängen unterschiedliche Infostände von ganz unterschiedlichen Organisationen und Verbänden. In diesem Jahr zum Beispiel haben wir C-Punks dabei, wir haben die Captain Paul Watson Foundation dabei, aber auch das Mädchen- und Frauenhaus aus Nienburg als wichtige Anlaufstelle und das Jugendhaus ist dabei, der Präventionsrat, also ganz bunt gemischt.
0: Und damit sich dieses Angebot wirklich alle Schülerinnen und Schüler oder Bürgerinnen und Bürger leisten können, wird dann ein extrem günstiger Eintrittspreis aufgerufen, der dank vieler Sponsoren möglich ist. Und nicht nur musikalisch konnten etwa mit Bruchbude Rogers oder Mia Morgan namhafte Künstler eingeladen werden, die Schirmherrschaft hat mit dem Schlagzeuger der Toten Hosen vom Ritchie ebenfalls ein Hochkaräter. Da sind die Erwartungen ans Festival bei Sabine Wagner dann natürlich auch groß.
1: Also meine Erwartung ist natürlich die jeder, der eine Veranstaltung organisiert, nämlich, dass wir ausverkauft sein werden. Das ist mein großer Wunsch und meine große Hoffnung. 2024 waren wir das und das ist natürlich das Schönste, wenn wir sehen, dass das gut angenommen wird und dass die Leute auch Spaß haben, wirklich zu uns zu kommen. Ich erwarte einen fantastischen Abend nochmal mit einer richtig grandiosen Stimmung, so wie es beim letzten Mal der Fall war, mit einer mega angenehmen Atmosphäre, mit vielen netten Menschen, die dort aufeinandertreffen und gemeinsam einen Abend richtig cool zusammen feiern und Spaß haben.
0: Das Get Loud Against Hate Festival im Schulzentrum Hoya ist übrigens schon 2-mal ausgezeichnet worden. Zuletzt etwa im vergangenen Jahr mit dem Zivilcouragepreis des Landes Niedersachsen. Am Samstag, den 12. September, startet die nächste Ausgabe im Schulzentrum Hoya um 18 Uhr. Tickets gibt es unter anderem online via nordwest-ticket.de oder an der Abendkasse, die ab 17 Uhr geöffnet hat.
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0: Sie stehen für Rock, Hard Rock, Progressive Rock, Noise, Pop und Jazz. Motor Psycho aus Norwegen. Die Band hat sich in den letzten 35 Jahren in die Herzen der Rockfans gespielt. Und nicht selten dürften sich die Besucherinnen und Besucher der Konzerte auf dreistündige Erlebnisse freuen, bei denen in der Regel kein Konzertabend dem anderen gleicht. Ein Rocktrio, das die Lücke zwischen gestern und heute, Retro und Moderne, mühelos überwindet. Zu erleben am Samstag, den 12. September ab 20 Uhr in der Kulturetage in Oldenburg. Der deutsche Meister in Drumherumreden und sein unmusikalischer Bruder präsentieren das neue Programm. Sowas kommt von Sofas. 90 Minuten Halbwissen in ganzen Sätzen unter dem Motto: Alle reden Unsinn, hier wird er gemacht. Wenn so ein Pressetext beginnt, dann wissen die Fans sofort, um wen es geht. Nämlich um die beiden Herren Podewitz, die am Sonntag, den 13. September ab 20 Uhr im Kasch in Achim auf den Bühnenbrettern stehen werden und sicherlich die Lachmuskeln des Publikums herausfordern. Am Montag, den 14. September, dürfen sich Freunde von klassischer Musik auf ein Sinfoniekonzert im großen Haus des Oldenburgischen Staatstheaters freuen. Los geht das Sinfoniekonzert um 19.30 Uhr. Fix You, Yellow oder Viva La Vida sind Top-Hits der Band Coldplay, die fast jeder und jede kennen sollte. Aber möglicherweise nicht in der Version, in der sie am Dienstag, den 15. September im Kasch in Achim präsentiert werden. Denn an diesem Abend heißt es Coldplay bei Kerzenschein, wo die Songs von einem Streichquartett gespielt werden. Los geht dieser besondere Musikabend um 20 Uhr. Horst Evers ist ein deutscher Autor und Kabarettist aus Bochum und bekannt für seinen Wortwitz und seine herrlich schrägen, launigen Alltagsbeobachtungen. Wer mal wieder so richtig lachen möchte, macht mit einem Horst Evers-Abend definitiv nichts falsch. Mit seinem aktuellen Programm, so gesehen natürlich lustig, ist er am Mittwoch, den 16. September, zu Gast in der Oldenburger Kulturetage. Los geht's um 20 Uhr. Am Donnerstag, den 17. September, gastieren die Bands Hammer aus Bremen und Rockenbolle aus Hamburg im Meisenfrei. Bei Hammer wird der Name zum Programm: harter Rock mit deutschen Texten. Und Rockenbolle bezeichnen sich selbst als die Cowboys aus der Hölle und stehen vor allem für schnellen Hardrock, wobei sie nach eigenen Angaben auch Balladen können. Los geht der eintrittsfreie Abend um 20 Uhr. In der Lila Eule in Bremen kommen am Freitag, den 18. September, alle Darkwave-Fans auf ihre Kosten, wenn Transmission auf der Bühne stehen und die Musik ihrer Helden der Kultband Joy Division spielen. Los geht's um 19.30 Uhr.
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3: Redaktion und Schnacker Klaus Decker. 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

0: Noch tausende Menschen verdrängt, die meisten, bei die Flucht über das Meer. 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Das gibt Strecken von 850 Meter für Kinder, 5 Kilometer Luppen, 5 Kilometer Nordic Walking und 10 Kilometer Luppen. Los geht das immer in die Georgstraat in Brock. 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

0: Im Rahmen des vom Europäischen Sozialfonds unterstützten Projektes Zukunftsregionen in Niedersachsen haben sich Landkreise und kreisfreie Städte zusammengeschlossen, um gemeinsam regionale Projekte umzusetzen. Unter anderem gibt es da die Jadebel-Region. Sarah Wehrens, die stellt diese einmal genauer vor.
1: Wilhelmshaven, Friesland, Wesermarsch und Wittmund. Vier Landkreise, eine Region mit gemeinsamer Zukunft. Genau dafür setzt sich die Jadebel GmbH ein. Als interkommunale Entwicklungsgesellschaft bringt sie seit 2009 Innovation, Digitalisierung und Fachkräftesicherung an der Nordseeküste voran. Wo sich die Jadebel in den nächsten Jahren sieht, das habe ich mal Frau Alexandra Wurm gefragt, die Geschäftsführerin der Jadebel GmbH.
2: Tatsächlich höher, schneller, weiter, kann man so ein bisschen sagen. Wir haben unsere Schwerpunkte nochmal aus der Historie, war immer so ein bisschen das Thema KMU-Beratung, diese Wissens- und Technologietransferberatung und das Thema Fachkräfte noch erweitert letztes Jahr, um wirklich diese Schwerpunkte Innovation, künstliche Intelligenz und Digitalisierung. Was natürlich spannend ist, wir haben alle Projekte im Moment so ausgestattet, dass sie wirklich die perfekte Wertschöpfungskette bieten, für vor allen Dingen die regionale Wirtschaft, um die zu unterstützen, Impulse zu geben, die wirklich die Region zukunftsfähig aufzustellen. Aber was natürlich spannend ist, ist die neue EU-Förderperiode. Also wo da die Schwerpunkte gesetzt werden, wo wir da in den nächsten 5 Jahren überhaupt uns hin entwickeln können, dürfen, laut politischen Rahmenbedingungen, weiß man jetzt nicht. Das wäre Glaskugel, aber wir arbeiten an allen Fronten daran, dass wir unsere Schwerpunkte behalten, dass wir sie stärken und auch weiter ausbauen können.
1: Bei solchen Projektförderungen geht man natürlich auch immer Risiken ein. Welche genau, hat uns Frau Wurm ebenfalls erklärt.
2: Ich glaube, das größte Risiko ist tatsächlich, dass wir sehr, sehr heterogen sind. Also wenn man sich anguckt, dass die Jadebel ja wirklich im Westen Wittmund startet, über Friesland, Wilhelmshaven, bis dann in die große Wesermarsch im Osten dann geht, sind wir von der Struktur her und auch von der Branchenstruktur und sehr, sehr heterogen. Das ist natürlich ein Risiko, weil wenn wir

0: Fragestellungen sind, die gleichen Probleme, die gleichen Herausforderungen. Und das ist unser Ziel. Kennen Sie das?
1: Es kann also durchaus herausfordernd sein, sich um 4 Landkreise gleichzeitig zu kümmern. Aber es scheint, als ob die Jadebay GmbH das alles gut unter einen Hut bekommt. Momentane Projekte der Wirtschaftsförderungsgesellschaft und was diese Projekte ausmacht, verrät uns Frau Wurm jetzt.
0: Was vor allen Dingen spannend ist, das sind die anderen beiden Leitprojekte auch aus diesem Zukunftsregionstopf. Das ist einmal das Projekt Digitale Klassenräume, da geht es um MINT-Bildung für die Kleinsten. Also wo fängt man am besten an, Digitalkompetenz aufzubauen? Und das ist wirklich sehr, sehr spannend, weil das ist genau unsere Zukunft am Ende des Tages. Und das zweite Projekt ist das Innovationszentrum, das Digitale Innovationszentrum. Da setzen wir für die Wirtschaft die Impulse, die sie brauchen, gerade in Bezug auf KI. Nicht jedes Unternehmen muss sich von KI, also muss sich aufschlauen, muss KI von A bis Z nutzen. Aber wo muss es das nutzen und wie kann es helfen, Prozesse zu verbessern und einfach resilienter zu werden?
1: Die Jadebay GmbH. Ein starkes Netzwerk für eine Region, die zusammenhält und nach vorne blickt. Wer mehr über die Angebote der Entwicklungsgesellschaft erfahren möchte, findet alle Infos unter jade-bay.de.
2: Sarah Behrens über die interkommunale Entwicklungsgesellschaft und Wirtschaftsregion Jadebay, zu der die Landkreise Friesland, Wittmund, Wesermarsch und die Stadt Wilhelmshaven gehören.

0: aus dem eigenen Garten. Die Apfelsaison ist gestartet. Die Trockenheit und Hitze in diesem Sommer haben der Apfelernte weniger geschadet als zunächst erwartet oder auch befürchtet. Darum sind alle größeren Betriebe, zum Beispiel im Alten Land, sehr optimistisch, was die Ausbeute angeht. Dennis Pumm berichtet.
1: Die deutschen Obstbaubetriebe erwarten in diesem Jahr eine Apfelernte von rund 934.000 Tonnen. Damit würden voraussichtlich 5,4% weniger Äpfel geerntet als im Durchschnitt der vergangenen 10 Jahre. Europaweit zeichnet sich nach Einschätzung der Branche die kleinste Apfelernte seit 2017 ab. Gut für unsere Betriebe, die können dann besser vermarkten. Aber ohne ein fleißiges Wässern und Hagelschutznetzen hätten viele Obstbauern ihre Apfelernte auch nicht einfahren können. Auch bei uns im Garten hängen sie nun an den Bäumen, nicht so groß wie in den Vorjahren, aber wer seine Bäume mit etwas Wasser über den Sommer geholfen hat, kann auch eine gute Ernte erwarten. Aber wie muss eigentlich so ein Apfel schmecken? Hand aufs Herz, die Achimer wissen genau, was sie wollen.
2: Knackig, frisch, süß-säuerlich so. Ja, so ein bisschen rötlich, sollte ja schon sein.
3: Nicht zu mehlig, also gerne knackig. Und ich finde so eine mittlere Größe ganz gut, weil den man gut einpacken kann dann. Gern rot, ja, knallig rot.
4: Er hat viel Saft, er ist ein bisschen sauer und ein bisschen süß natürlich. Grün mit ein bisschen rot. Also bloß nicht diese knallgrünen Dinger aus dem Supermarkt.
5: Ein bisschen säuerlich. Meinetwegen kann er auch an der Schale etwas rubbelig sein, aber er muss einen Geschmack haben.
6: Süß, säuerlich und ja, der ist rot mit gelb, hat eine schöne Größe und dann ist alles wunderbar.
1: Und preislich?
2: 1 Euro würde ich dafür pro Apfel, ja. Wenn er groß ist auch, ja.
3: Ich würde einfach sagen, das Doppelte.
7: 1 Euro für dieses große Ding. Er ist eine neue Ernte, er ist frisch, er ist lecker und knackig.
6: 80 Cent bis 1 Euro. Das würde ich schon machen. Das ist mir die Sache wert. Esse jeden Tag einen Apfel, klasse.
5: Also wenn ich so einen richtigen Apfel-Jab habe, dann kaufe ich auch einen Apfel für 2 Euro oder so. Aber dann esse ich diesen einen Apfel auch mit Genuss.
1: Billig werden die Äpfel in diesem Jahr nicht. Auch das zeichnet sich bereits ab. Glück also, wer selbst welche im Garten hat und sich da kostenlos bedienen kann. Johannes Hübotter vom Deutschen Pomologenverein erkennt eigentlich jeden Apfel sofort und weiß genau, welche Sorten jetzt gerade bei uns oft anzutreffen sind.
8: Typisch für die Region, was man hier oft kriegt, ist Zeller Dickstiel zum Beispiel. Natürlich gibt es Boskop, Boskop gibt es überall. Manchmal kriegt man auch Sorten, da sagen die Leute dann so etwas zögerlich. Bei uns sagte man zu dem Apfel Käsweiß Küchenapfel. Das ist Keswick's Codlin. Keswick's Küchenapfel, aber in Deutschland kann keiner Keswick's sagen. Und Keswick's, damit kann niemand was anfangen. Also da der weißes Fleisch, das haben sie gesagt, naja, das muss Käseweiß sein. So bauen sich die Leute selber die Namen hin.
0: Egal, welche Sorte Sie im Garten haben, jetzt beginnt sie. Die Apfelernte. Bundesweit werden auf einer Fläche von 32.700 Hektar Äpfel angebaut. Bei uns in Niedersachsen auf gut 8.400 Hektar. Na dann, lassen Sie sich die Äpfel schmecken. Und wie heißt es doch so schön? An apple a day keeps the doctor away.

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1: Mit Finja Baumann die Schlagzeilen. Tödlicher Unfall. Pedelec-Fahrer stirbt nach Zusammenstoß in Verden. Motorradunfall. Motorradfahrer nach Zusammenstoß in Worpswede lebensbedrohlich verletzt. Staatsanwaltschaft ermittelt. 36-jähriger JVA-Gefangener tot aufgefunden. Und Diebstahl. Bremer Polizei findet Lager mit gestohlenen Rädern und E-Rollern. Verden. Gestern Morgen kam es in der großen Straße in Verden zu einem tödlichen Unfall. Nach bisherigen Erkenntnissen waren ein Pedelec und ein Kleinbus sowie ein PKW beteiligt. Ein 88-jähriger Pedelec-Fahrer wurde unter dem Kleinbus eingeklemmt und dabei tödlich verletzt. Die anderen Beteiligten blieben unverletzt. Der Sachschaden wird auf 14.500 Euro geschätzt. Die Ermittlungen zum genauen Unfallhergang dauern an. ZeugInnen, die Angaben zum Unfallhergang gegen 10.35 Uhr machen können, werden gebeten, sich bei der Polizei Verden zu melden. Worpswede. Gestern Morgen hat sich in Worpswede auf der Bremer Straße ein Verkehrsunfall zwischen einem PKW und einem Motorrad ereignet. Nach ersten Erkenntnissen wollte der 77-jährige Fahrer eines Fords von der Lindnerstraße auf die Bremer Straße einbiegen. Dabei übersah er den 56-jährigen Motorradfahrer. Der 56-jährige wollte ausweichen, schaffte es aber nicht. Er wurde lebensbedrohlich verletzt und in ein Krankenhaus gebracht. Der Autofahrer blieb unverletzt. Der Gesamtschaden wird auf rund 15.000 Euro geschätzt. Die Ermittlungen dauern an. Wer Angaben zum Unfallhergang gegen 9 Uhr machen kann, wird gebeten, sich bei der Polizei Worpswede zu melden. Bremen. In der Justizvollzugsanstalt Bremen-Ostlebshausen ist am vergangenen Freitag ein 36 Jahre alter Gefangener leblos im Haftraum gefunden worden. Nach Einschätzungen der Behörde nahm sich der Mann das Leben. Hinweise auf ein Fremdverschulden gebe es derzeit nicht, sagt Frank Passade, Pressesprecher der Staatsanwaltschaft. Der Mann war in einem Haftbereich für psychisch akut auffällige Inhaftierte untergebracht, sollte aber bald wieder in den regulären Untersuchungshaftvollzug. Gestern wurde im Ermittlungsverfahren der Staatsanwaltschaft eine Obduktion durchgeführt. Heute befasst sich der Rechtsausschuss der bremischen Bürgschaft mit dem Fall. Bremen. Die Polizei hat in der Bremer Neustadt ein Lager mit offenbar gestohlenen Fahrrädern, E-Rollern und Motorroller entdeckt. Nachdem ein Mann sein gestohlenes Fahrrad geortet hat, wurde die Polizei auf den Fundort aufmerksam. Dort fanden die Einsatzkräfte noch 6 weitere Fahrräder, 3 E-Scooter und einen Motorroller. 5 der Räder waren bereits wegen Diebstahls zur Fahndung ausgeschrieben. Die Polizei geht auch bei den restlichen 2 Rädern davon aus, dass sie gestohlen wurden. Alles wurde beschlagnahmt und die Ermittlungen laufen.

0: An diesem Sonnabend lädt Delmenhorst wieder zu einem Besuch auf die Vereinsmeile ein. In der Innenstadt präsentieren sich dann viele Vereine, die sich mit ganz unterschiedlichen Aufgaben und Dingen beschäftigen und zum Mitmachen und Ausprobieren einladen. Auch Radio Weser TV ist mit einem Stand in der Fußgängerzone dabei. Marc Sender hat sich über das Event mit Patrick Kolbe, dem Leiter des städtischen Fachbereiches Bildung und Sport, unterhalten.
1: Herr Kolbe, welche Idee steckt denn eigentlich hinter der Vereinsmeile? Was möchten Sie mit der Veranstaltung bei den Delmenhorsterinnen und Delmenhorstern erreichen?
2: Die Vereinsmeile ist kurz gesagt einfach eine Möglichkeit, dass sich unsere Vereine, die ganz viel für die Stadt tun, die ehrenamtlich unterwegs sind, die Gesellschaft zusammenbringen und auch zusammenhalten. Also unser Motto ist ja, Delmenhorst verbindet, und wir haben aber auch Vereine verbinden, Sport verbindet. Und das ist das Ziel, die Menschen einfach zusammenzubringen und einmal zu zeigen, was Delmenhorst eigentlich alles auf die Beine stellen kann und was es in Delmenhorst alles gibt.
1: Die Premiere im vergangenen Jahr war mit rund 50 Vereinen und etwa 10.000 Besucherinnen und Besuchern sehr erfolgreich. Warum ist es gerade heute wichtig, die vielen unterschiedlichen Vereine

0: Vereine und ehrenamtlichen Initiativen einer Stadt sichtbar zu machen?
1: Also besonders wichtig ist es einfach für den Zusammenhalt. Wir sind eine Gemeinschaft und das dürfen wir nicht vergessen und das muss man einfach weiter fördern und unterstützen. Und wir als Stadtverwaltung wollen genau das machen. Wir unterstützen unsere Vereine vor Ort und brauchen eine Möglichkeit, sich zu präsentieren. Ehrenamt ist nicht mehr selbstverständlich. Wir haben ganz viele, die das machen, aber es ist eben schwierig, Arbeitswelt und Ehrenamt unter einen Hut zu bringen, ganz oft. Und ganz viele wissen vielleicht auch gar nicht, was es alles Schönes in Delmenhorst gibt. Und das soll eine Möglichkeit sein, einfach mal zu zeigen, wie bunt unsere Stadt ist und was es hier alles Schönes gibt.
0: Wie viele Vereine und Organisationen sind denn in diesem Jahr dabei und aus welchen Bereichen kommen die denn?
1: In diesem Jahr haben wir ein bisschen weniger Vereine tatsächlich in der Innenstadt. Liegt aber nicht am fehlenden Interesse der Vereine, sondern wir haben ja am 13. September noch unsere Kommunalwahl. Und üblicherweise gibt es dann Infostände der einzelnen Parteien in der Innenstadt. Und das hat auch seine Berechtigung, das soll auch so bleiben. Das heißt, wir bauen unsere Vereinsmeile um diese Infostände herum, dass die Gesamtfläche ein bisschen kleiner ist. Wir haben noch eine wundervolle Markthalle, die ist leider parallel belegt durch eine Lego-Börse. Die ist aber auch Teil dieser Vereinsmeile am Ende, sodass wir insgesamt einfach ein bisschen weniger Fläche haben und ein paar weniger Vereine mit aufnehmen können. Bringt aber trotzdem genauso viel Spaß und genauso viel Freude.
0: Die Vereinsmeile soll ja nicht nur informieren, sondern möglichst auch zum Mitmachen einladen. Was können Besucherinnen und Besucher da ausprobieren oder wie sollen die motiviert werden?
1: Also wir haben wieder eine Vielzahl an Mitmachaktionen dabei, die unterschiedlich sind. Das ist vom Tanz, also wir haben den TV Jahn, die Tänzerinnen und Tänzer sind in der ersten Bundesliga. Auch das wissen ganz viele nicht und die haben eine Formation und zeigen, was sie können. Wir haben Fußball-Darts, also eine große, nicht Hüpfburg hätte ich jetzt schon fast gesagt, aber eine luftaufgeblasene Dartscheibe, wo man mit einem Fußball gegenschießen kann. Wir haben Bastelaktionen, wir haben noch die Square Dancer dabei, da darf man mit tanzen. Wir haben wieder den Segelflugverein dabei, man darf sich in das Segelflugzeug setzen und ich darf schon verraten, es gibt eine Mitmachaktion und eine Tombola. Man kann sogar einen Flug gewinnen, dass man da mal mitfliegen darf. Und man darf einfach alles, was so ein Verein bietet, einfach mal in die Hand nehmen und mitmachen und anschauen und ins Gespräch kommen.
0: Viele Menschen würden sich ja vielleicht gerne engagieren, wissen aber gar nicht, welcher Verein zu ihnen passen könnte. Wie findet man dann den richtigen Einstieg ins Ehrenamt?
1: Der richtige Einstieg ins Ehrenamt ist tatsächlich entweder ausprobieren. Das kann man direkt vor Ort einfach mal schauen, was machen denn die einzelnen Vereine. Und das Wichtigste ist einfach miteinander sprechen. Und genau das ist ja auch Ziel unserer Vereinsmeile, dass wir sagen, wir haben Fördervereine vor Ort, der örtlichen Feuerwehr, wir haben Fördervereine von Grundschulen. Und mit denen einfach mal sprechen und fragen, was macht ihr eigentlich und braucht ihr vielleicht Hilfe und kann ich mich engagieren?
2: Das war Patrick Kolbe, der Verantwortliche der Stadt Delmenhorst zur zweiten Delmenhorster Vereinsmeile am 5. September, also am Samstag. Wer dort aus Delmenhorst oder Umgebung kommt, sollte gerne mal vorbeischauen, denn auch Radio Weser TV hat sich dort einen Stand gesichert und freut sich über interessierte Besucherinnen.

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1: Wenn die Namen Henna, Rudi und Rosa auftauchen, dann weiß die Fangemeinde sofort, dass die Ostfriesen-Krimireihe von Christiane Franke und Cornelia Kunert in eine neue Runde geht. Diesmal trägt die Geschichte den Titel Matjes al dente. In Neuharlinger Siel, wo die Reihe spielt, stehen alle unter Schock. Denn die Inhaberin Tjalda, der kleinen Meeresglückräderei, wird erschossen aufgefunden. Und zwar ausgerechnet von Postbote Henna. Und ihre Leiche wird inmitten der Blumendeko für eine Seebestattung gefunden. Das deutet für die Kripo aus Wittmund ganz klar in Richtung Mafia, denn schließlich war besagte Tjalda auch noch mit einem Italiener verheiratet. Und nicht nur das, denn zudem gehörte sie zum Vorstand des neuen Hanfclubs. Da braucht man doch nur eins und eins zusammenzuzählen, oder? Zunächst sind diesmal nur Polizist Rudi und Henna involviert und Lehrerin Rosa genießt die ersten Ferientage und die gemeinsame Zeit mit ihrer neuen Bekanntschaft. Sie surft derweil also lieber. Doch dann gerät plötzlich Henna unter Verdacht. Das ändert natürlich alles und Rosa muss wieder aktiv werden und sich in die Ermittlungen einmischen. Wie immer launig geschrieben, mit spannender Handlung, aber vor allem mit sympathischen Charakteren, die Leserinnen und Leser gerne in der Geschichte verharren und in sie eintauchen lassen. Matjes und Aldente, der neue Ostfriesen-Krimi, ist gerade bei RoRoRo erschienen.

0: Während an normalen Schultagen Vokabeln gebüffelt, Referate gehalten oder Arbeiten geschrieben werden, erklingen im Schulzentrum in Hoya im Landkreis Nienburg am 12. September laute Gitarrenklänge und Rock- und Punkmusik, wenn zum mittlerweile dritten Mal das Get Loud Against Hate stattfindet. Mit dem Festival will die Schule ein Zeichen für eine demokratische, tolerante Gesellschaft und gegen Rechtsextremismus setzen. Und dieses Engagement ist man nicht zuletzt auch der Namens der Schule, Marion Blumenthal, schuldig, so Lehrerin Sabine Wagner, die das Festival mitorganisiert.
1: Marion Blumenthal ist nämlich eine Holocaust-Überlebende, die Gott sei Dank noch lebt tatsächlich, mit jetzt über 90 Jahren schon. In New York wohnt sie und das ist vielleicht das Ungewöhnliche an unserer Schule, dass wir eine Namensgeberin haben, die noch nicht verstorben ist. Wir sind mit Marion auch immer noch im ganz engen Austausch und diese Verbindung ist uns natürlich als Schule ein Auftrag, sage ich mal, den wir uns auch ganz bewusst gewählt haben. Also hier auch insbesondere gegen Hass und gegen Antisemitismus uns ganz deutlich zu positionieren.
0: Und die Schule positioniert sich auch, indem sie sich am Netzwerk Schule ohne Rassismus, Schule mit Courage beteiligt und spezielle Marion Blumenthal Projekttage organisiert, an denen sich die Schüler intensiv mit der NS-Vergangenheit auseinandersetzen. Und da entstand aus der Schülerschaft letztendlich auch die Idee zum Festival.
1: Da sind nämlich das erste Mal tatsächlich auch Schülerinnen und Schüler von sich aus auf uns Lehrkräfte zugekommen und haben den Wunsch formuliert, sich ein bisschen stärker zu engagieren in einem größeren Projekt gegen Rechtsextremismus, noch über diese AG-Schule ohne Rassismus, Schule mit Courage hinaus. Und da ich Musiklehrerin bei uns an der Schule bin, lag das eigentlich ziemlich nahe, dass man dann auch sehr schnell miteinander auf die Idee kam, wir bringen gerne Menschen zusammen und zwar unterschiedlicher Generationen und Musik ist hier ein Bindeglied, sage ich mal, über Generationen hinweg und dann war es eigentlich schon im Prinzip eine logische Konsequenz zu sagen, wir machen ein Rock gegen Rechts-Festival.
0: Und dieses Non-Profit-Festival wird seither von 3 Lehrkräften und etwa 12 Schülerinnen und Schüler geplant. Am 12. September, also am eigentlichen Festivaltag, sind dann noch viel mehr helfende Hände an der Kasse, den Infoständen oder dem Merch im Einsatz. Und da sind dann sogar Schülerinnen und Schüler aktiv, die die Schule eigentlich längst hinter sich gelassen haben. Wichtig ist den Verantwortlichen, nicht nur Musik zu präsentieren.
1: Weil wir ein Rock gegen Rechts-Festival sind, was für Demokratie einsteht, für eine offene, tolerante, vielfältige Gesellschaft, sich gegen Rechtsextremismus und Antisemitismus positioniert, haben wir auch innerhalb des Schulzentrums in den Räumen und in den Gängen unterschiedliche Infostände von ganz unterschiedlichen Organisationen und Verbänden. In diesem Jahr zum Beispiel haben wir C-Punks dabei, wir haben die Captain Paul Watson Foundation dabei, aber auch das Mädchen- und Frauenhaus aus Nienburg als wichtige Anlaufstelle und das Jugendhaus ist dabei, der Präventionsrat, also ganz bunt gemischt.
0: Und damit sich dieses Angebot wirklich alle Schülerinnen und Schüler oder Bürgerinnen und Bürger leisten können, wird dann ein extrem günstiger Eintrittspreis aufgerufen, der dank vieler Sponsoren möglich ist. Und nicht nur musikalisch konnten etwa mit Bruchbude Rogers oder Mia Morgan namhafte Künstler eingeladen werden, die Schirmherrschaft hat mit dem Schlagzeuger der Toten Hosen vom Ritchie ebenfalls ein Hochkaräter. Da sind die Erwartungen ans Festival bei Sabine Wagner dann natürlich auch groß.
1: Also meine Erwartung ist natürlich die, die jeder, der eine Veranstaltung organisiert, nämlich, dass wir ausverkauft sein werden. Das ist mein großer Wunsch und meine große Hoffnung. 2024 waren wir das und das ist natürlich das Schönste, wenn wir sehen, dass das gut angenommen wird und dass die Leute auch Spaß haben, wirklich zu uns zu kommen. Ich erwarte einen fantastischen Abend nochmal mit einer richtig grandiosen Stimmung, so wie es beim letzten Mal der Fall war, mit einer mega angenehmen Atmosphäre, mit vielen netten Menschen, die dort aufeinandertreffen und gemeinsam einen Abend richtig cool zusammen feiern und Spaß haben.
0: Das Get Loud Against Hate Festival im Schulzentrum Hoya ist übrigens schon 2-mal ausgezeichnet worden. Zuletzt etwa im vergangenen Jahr mit dem Zivilcouragepreis des Landes Niedersachsen. Am Samstag, den 12. September, startet die nächste Ausgabe im Schulzentrum Hoya um 18 Uhr. Tickets gibt es unter anderem online via nordwest-ticket.de oder an der Abendkasse, die ab 17 Uhr geöffnet hat.

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1: Sie stehen für Rock, Hard Rock, Progressive Rock, Noise, Pop und Jazz. Motor Psycho aus Norwegen. Die Band hat sich in den letzten 35 Jahren in die Herzen der Rockfans gespielt. Und nicht selten dürften sich die Besucherinnen und Besucher der Konzerte auf dreistündige Erlebnisse freuen, bei denen in der Regel kein Konzertabend dem anderen gleicht. Ein Rocktrio, das die Lücke zwischen gestern und heute, Retro und Moderne, mühelos überwindet. Zu erleben am Samstag, den 12. September ab 20 Uhr in der Kulturetage in Oldenburg. Der deutsche Meister in

drumherum reden und sein unmusikalischer Bruder präsentieren das neue Programm. Sowas kommt von Sofas. 90 Minuten Halbwissen in ganzen Sätzen unter dem Motto: Alle reden Unsinn, hier wird er gemacht. Wenn so ein Pressetext beginnt, dann wissen die Fans sofort, um wen es geht. Nämlich um die beiden Herren Podewitz, die am Sonntag, den 13. September ab 20 Uhr im Kasch in Achim auf den Bühnenbrettern stehen werden und sicherlich die Lachmuskeln des Publikums herausfordern. Am Montag, den 14. September, dürfen sich Freunde von klassischer Musik auf ein Sinfoniekonzert im großen Haus des Oldenburgischen Staatstheaters freuen. Los geht das Sinfoniekonzert um 19.30 Uhr. Fix You, Yellow oder Viva La Vida sind Top-Hits der Band Coldplay, die fast jeder und jede kennen sollte. Aber möglicherweise nicht in der Version, in der sie am Dienstag, den 15. September im Kasch in Achim präsentiert werden. Denn an diesem Abend heißt es Coldplay bei Kerzenschein, wo die Songs von einem Streichquartett gespielt werden. Los geht dieser besondere Musikabend um 20 Uhr. Horst Evers ist ein deutscher Autor und Kabarettist aus Bochum und bekannt für seinen Wortwitz und seine herrlich schrägen, launigen Alltagsbeobachtungen. Wer mal wieder so richtig lachen möchte, macht mit einem Horst Evers Abend definitiv nichts falsch. Mit seinem aktuellen Programm, so gesehen natürlich lustig, ist er am Mittwoch, den 16. September, zu Gast in der Oldenburger Kulturetage. Los geht's um 20 Uhr. Am Donnerstag, den 17. September, gastieren die Bands Hammer aus Bremen und Rock'n'Bolle aus Hamburg im Meisenfrei. Bei Hammer wird der Name zum Programm: harter Rock mit deutschen Texten. Und Rock'n'Bolle bezeichnen sich selbst als die Cowboys aus der Hölle und stehen vor allem für schnellen Hardrock, wobei sie nach eigenen Angaben auch Balladen können. Los geht der eintrittsfreie Abend um 20 Uhr. In der Lila Eule in Bremen kommen am Freitag, den 18. September, alle Darkwave-Fans auf ihre Kosten, wenn Transmission auf der Bühne stehen und die Musik ihrer Helden der Kultband Joy Division spielen. Los geht's um 19.30 Uhr.

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0: 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Um die 1000 Lü werden in den letzten Jahren jünger dabei. Das gibt Strecken von 850 Meter für Kinder, 5 Kilometer Luppen, 5 Kilometer Nordic Walking und 10 Kilometer Luppen. Los geht das immer in die Georgstraat in Barock. Und anmelden kann ein Sek ins Internet unter Lauffeuer Brake oder Braker HKK Lauf auf Laufmanager. 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Die Einnahmen von dem Konzert geht an die Hospizhilfe Nordenham und um Tor. 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September von 5:30 mit einem Morgen 6. Und dann nochmal von 24. auf den 25. September von 6:00 mit einem Morgen 6:00. Umleitungen sind ausgeschildert. Donau ist denn der Schutz für Hochwasser oder bester Bereich.
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0: Im Rahmen des vom Europäischen Sozialfonds unterstützten Projektes Zukunftsregionen in Niedersachsen haben sich Landkreise und kreisfreie Städte zusammengeschlossen, um gemeinsam regionale Projekte umzusetzen. Unter anderem gibt es da die Jadebäy-Region. Sarah Wehrens, die stellt diese einmal genauer vor.
1: Wilhelmshaven, Friesland, Wesermarsch und Wittmund. Vier Landkreise, eine Region mit gemeinsamer Zukunft. Genau dafür setzt sich die Jadebäy GmbH ein. Als interkommunale Entwicklungsgesellschaft bringt sie seit 2009 Innovation, Digitalisierung und Fachkräftesicherung an der Nordseeküste voran. Wo sich die Jadebäy in den nächsten Jahren sieht, das habe ich mal Frau Alexandra Wurm gefragt, die Geschäftsführerin der Jadebäy GmbH.
2: Tatsächlich höher, schneller, weiter, kann man so ein bisschen sagen. Wir haben unsere Schwerpunkte nochmal aus der Historie, war immer so ein bisschen das Thema KMU-Beratung, diese Wissens- und Technologietransferberatung und das Thema Fachkräfte noch erweitert letztes Jahr, um wirklich diese Schwerpunkte Innovation, künstliche Intelligenz und Digitalisierung. Was natürlich spannend ist, wir haben alle Projekte im Moment so ausgestattet, dass sie wirklich die perfekte Wertschöpfungskette bieten für vor allen Dingen die regionale Wirtschaft, um die zu unterstützen, Impulse zu geben, die wirklich die Region zukunftsfähig aufzustellen. Aber was natürlich spannend ist, ist die neue EU-Förderperiode. Also wo da die Schwerpunkte gesetzt werden, wo wir da in den nächsten 5 Jahren überhaupt uns hin entwickeln können, dürfen, laut politischen Rahmenbedingungen, weiß man jetzt nicht. Das wäre Glaskugel, aber wir arbeiten an allen Fronten daran, dass wir unsere Schwerpunkte behalten, dass wir sie stärken und auch weiter ausbauen können.
1: Bei solchen Projektförderungen geht man natürlich auch immer Risiken ein. Welche genau, hat uns Frau Wurm ebenfalls erklärt.
2: Ich glaube, das größte Risiko ist tatsächlich, dass wir sehr, sehr heterogen sind. Also wenn man sich anguckt, dass die Jadebäy ja wirklich im Westen Wittmund startet, über Friesland, Wilhelmshaven, bis dann in die große Wesermarsch im Osten dann geht, sind wir von der Struktur her und auch von der Branchenstruktur und sehr, sehr heterogen. Das ist natürlich ein Risiko, weil wenn wir versuchen, Angebote zu geben, um wirklich individuell passgenau zu unterstützen, müssen wir natürlich auch genauso heterogen unterwegs sein. Aber das ist auch eine Riesenchance, weil das, was so ein bisschen immer fehlte und das, wo wir stark daran arbeiten, über das Innovationszentrum, über die Impulse, die wir geben, ist die Vernetzung untereinander. Weil auch das ist so, dass oft branchenübergreifend die gleichen Fragestellungen sind, die gleichen Probleme, die gleichen Herausforderungen. Und das ist unser Ziel.
1: Es kann also durchaus herausfordernd sein, sich um 4 Landkreise gleichzeitig zu kümmern. Aber es scheint, als ob die Jadebäy GmbH das alles gut unter einen Hut bekommt. Momentane Projekte der Wirtschaftsförderungsgesellschaft und was diese Projekte ausmacht, verrät uns Frau Wurm jetzt.
2: Was vor allen Dingen spannend ist, das sind die anderen beiden Leitprojekte auch aus diesem Zukunftsregionstopf. Das ist einmal das Projekt Digitale Klassenräume. Da geht es um MINT-Bildung für die Kleinsten. Also wo fängt man am besten an, Digitalkompetenz aufzubauen? Und das ist wirklich sehr, sehr spannend, weil das ist genau unsere Zukunft am Ende des Tages. Und das zweite Projekt ist das Innovationszentrum, das Digitale Innovationszentrum. Da setzen wir für die Wirtschaft die Impulse, die sie brauchen, gerade in Bezug auf KI. Nicht jedes Unternehmen muss sich von KI, also muss sich aufschlauen, muss KI von A bis Z nutzen. Aber wo muss es das nutzen und wie kann es helfen, Prozesse zu verbessern und einfach resilienter zu werden?
1: Die Jadebäy GmbH. Ein starkes Netzwerk für eine Region, die zusammenhält und nach vorne blickt. Wer mehr über die Angebote der Entwicklungsgesellschaft erfahren möchte, findet alle Infos unter jade-bay.de.
0: Sarah Wehrens über die interkommunale Entwicklungsgesellschaft und Wirtschaftsregion Jadebäy, zu der die Landkreise Friesland, Wittmund, Wesermarsch und die Stadt Wilhelmshaven gehören.
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0: Der Herbst naht und jetzt ist die Zeit gekommen für die Vitaminbomben aus dem eigenen Garten. Die Apfelsaison ist gestartet. Die Trockenheit und Hitze in diesem Sommer haben der Apfelernte weniger geschadet als zunächst erwartet oder auch befürchtet. Darum sind alle größeren Betriebe, zum Beispiel im Alten Land, sehr optimistisch, was die Ausbeute angeht. Dennis Pumm berichtet.
1: Die deutschen Obstbaubetriebe erwarten in diesem Jahr eine Apfelernte von rund 934.000 Tonnen. Damit würden voraussichtlich 5,4% weniger Äpfel geerntet als im Durchschnitt der vergangenen 10 Jahre. Europaweit zeichnet sich nach Einschätzung der Branche die kleinste Apfelernte seit 2017 ab. Gut für unsere Betriebe, die können dann besser vermarkten. Aber ohne ein fleißiges Wässern und Hagelschutznetzen hätten viele Obstbauern ihre Apfelernte auch nicht einfahren können. Auch bei uns im Garten hängen sie nun an den Bäumen, nicht so groß wie in den Vorjahren, aber wer seine Bäume mit etwas Wasser über den Sommer geholfen hat, kann auch eine gute Ernte erwarten. Aber wie muss eigentlich so ein Apfel schmecken? Hand aufs Herz, die Achimer wissen genau, was sie wollen.
2: Knackig, frisch, süß-säuerlich so. Ja, so ein bisschen rötlich, sollte auch schon sein.
3: Nicht zu mehlig, also gerne knackig. Und ich finde so eine mittlere Größe ganz gut, weil den man gut einpacken kann dann. Gern rot, ja, knallig rot.
4: Er hat viel Saft, er ist ein bisschen sauer und ein bisschen süß natürlich. Grün mit ein bisschen rot. Also bloß nicht diese knallgrünen Dinger aus dem Supermarkt.
5: Ein bisschen säuerlich, meinetwegen kann er auch an der Schale etwas rubbelig sein. Aber er muss einen Geschmack haben.
6: Süß, säuerlich und ja, der ist rot mit gelb, hat eine schöne Größe und dann ist alles wunderbar.
1: Und preislich?
2: 1 Euro würde ich dafür pro Apfel, ja. Wenn er groß ist auch, ja.
3: Ich würde einfach sagen, das Doppelte.
7: 1 Euro für dieses große Ding. Er ist eine neue Ernte, er ist frisch, er ist lecker und knackig.
6: 80 Cent bis 1 Euro. Das würde ich schon machen. Das ist mir die Sache wert. Esse jeden Tag einen Apfel, klasse.
5: Also wenn ich so einen richtigen Apfel-Jab habe, dann kaufe ich auch einen Apfel für 2 Euro oder so. Aber dann esse ich diesen einen Apfel auch mit Genuss.
1: Billig werden die Äpfel in diesem Jahr nicht. Auch das zeichnet sich bereits ab. Glück also, wer selbst welche im Garten hat und sich da kostenlos bedienen kann. Johannes Hübotter vom Deutschen Pomologenverein erkennt eigentlich jeden Apfel sofort und weiß genau, welche Sorten jetzt gerade bei uns oft anzutreffen sind.
8: Typisch für die Region, was man hier oft kriegt, ist Zeller Dickstiel zum Beispiel. Natürlich gibt es Boskop gibt es überall. Manchmal kriegt man auch Sorten, da sagen die Leute dann so etwas zögerlich. Bei uns sagte man zu dem

0: Apfel, Käsweiß Küchenapfel. Das ist Kesix Codlin. Kesix Küchenapfel, aber in Deutschland kann keiner Kesix sagen. Und Keswix, damit kann niemand was anfangen. Also da der weißes Fleisch, das haben sie gesagt, naja, das muss Käseweiß sein. So bauen sich die Leute selber die Namen hin.
1: Egal, welche Sorte Sie im Garten haben, jetzt beginnt sie. Die Apfelernte. Bundesweit werden auf einer Fläche von 32.700 Hektar Äpfel angebaut. Bei uns in Niedersachsen auf gut 8.400 Hektar. Na dann, lassen Sie sich die Äpfel schmecken. Und wie heißt es doch so schön? An apple a day keeps the doctor away.

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1: Mit Finja Baumann die Schlagzeilen. Tödlicher Unfall. Pedelec-Fahrer stirbt nach Zusammenstoß in Verden. Motorradunfall.

0: Motorradfahrer nach Zusammenstoß in Worpswede lebensbedrohlich verletzt. Staatsanwaltschaft ermittelt. 36-jähriger JVA-Gefangener tot aufgefunden. Und Diebstahl. Bremer Polizei findet Lager mit gestohlenen Rädern und E-Rollern. Verden. Gestern Morgen kam es in der großen Straße in Verden zu einem tödlichen Unfall. Nach bisherigen Erkenntnissen waren ein Pedelec und ein Kleinbus sowie ein PKW beteiligt. Ein 88-jähriger Pedelec-Fahrer wurde unter dem Kleinbus eingeklemmt und dabei tödlich verletzt. Die anderen Beteiligten blieben unverletzt. Der Sachschaden wird auf 14.500 Euro geschätzt. Die Ermittlungen zum genauen Unfallhergang dauern an. ZeugInnen, die Angaben zum Unfallhergang gegen 10.35 Uhr machen können, werden gebeten, sich bei der Polizei Verden zu melden. Worpswede. Gestern Morgen hat sich in Worpswede auf der Bremer Straße ein Verkehrsunfall zwischen einem PKW und einem Motorrad ereignet. Nach ersten Erkenntnissen wollte der 77-jährige Fahrer eines Fords von der Lindnerstraße auf die Bremer Straße einbiegen. Dabei übersah er den 56-jährigen Motorradfahrer. Der 56-jährige wollte ausweichen, schaffte es aber nicht. Er wurde lebensbedrohlich verletzt und in ein Krankenhaus gebracht. Der Autofahrer blieb unverletzt. Der Gesamtschaden wird auf rund 15.000 Euro geschätzt. Die Ermittlungen dauern an. Wer Angaben zum Unfallhergang gegen 9 Uhr machen kann, wird gebeten, sich bei der Polizei Worpswede zu melden. Bremen. In der Justizvollzugsanstalt Bremen-Oslebshausen ist am vergangenen Freitag ein 36 Jahre alter Gefangener leblos im Haftraum gefunden worden. Nach Einschätzungen der Behörde nahm sich der Mann das Leben. Hinweise auf ein Fremdverschulden gebe es derzeit nicht, sagt Frank Passade, Pressesprecher der Staatsanwaltschaft. Der Mann war in einem Haftbereich für psychisch akut auffällige Inhaftierte untergebracht, sollte aber bald wieder in den regulären Untersuchungshaftvollzug. Gestern wurde im Ermittlungsverfahren der Staatsanwaltschaft eine Obduktion durchgeführt. Heute befasst sich der Rechtsausschuss der bremischen Bürgschaft mit dem Fall. Bremen. Die Polizei hat in der Bremer Neustadt ein Lager mit offenbar gestohlenen Fahrrädern, E-Rollern und Motorroller entdeckt. Nachdem ein Mann sein gestohlenes Fahrrad geortet hat, wurde die Polizei auf den Fundort aufmerksam. Dort fanden die Einsatzkräfte noch 6 weitere Fahrräder, 3 E-Scooter und einen Motorroller. 5 der Räder waren bereits wegen Diebstahls zur Fahndung ausgeschrieben. Die Polizei geht auch bei den restlichen 2 Rädern davon aus, dass sie gestohlen wurden. Alles wurde beschlagnahmt und die Ermittlungen laufen.
1: Wow, Kollege und Marge, das gibt's ja nicht, Alter. Ihr hier im Club, Alter. Ohne Scheiß, Mann, ihr seid meine Vorbilder, Alter. Kann ich mal kurz bitte einmal Bizeps fühlen, Alter. Einmal Bizeps fühlen, Alter. Ey, ich lade euch an, ich hab hier VIP-Ecke, alles am Strand, Champagnerflaschen. Wir machen alles auf, Alter.
2: Ey, Jung. Was? Ey, chill mal.
3: Was ist denn los mit dir?

0: An diesem Sonnabend lädt Delmenhorst wieder zu einem Besuch auf die Vereinsmeile ein. In der Innenstadt präsentieren sich dann viele Vereine, die sich mit ganz unterschiedlichen Aufgaben und Dingen beschäftigen und zum Mitmachen und Ausprobieren einladen. Auch Radio Weser TV ist mit einem Stand in der Fußgängerzone dabei. Marc Sender hat sich über das Event mit Patrick Kolbe, dem Leiter des städtischen Fachbereiches Bildung und Sport, unterhalten.
1: Herr Kolbe, welche Idee steckt denn eigentlich hinter der Vereinsmeile? Was möchten Sie mit der Veranstaltung bei den Delmenhorsterinnen und Delmenhorstern erreichen?
2: Die Vereinsmeile ist kurz gesagt einfach eine Möglichkeit, dass sich unsere Vereine, die ganz viel für die Stadt tun, die ehrenamtlich unterwegs sind, die Gesellschaft zusammenbringen und auch zusammenhalten. Also unser Motto ist ja, Delmenhorst verbindet, und wir haben aber auch Vereine verbinden, Sport verbindet. Und das ist das Ziel, die Menschen einfach zusammenzubringen und einmal zu zeigen, was Delmenhorst eigentlich alles auf die Beine stellen kann und was es in Delmenhorst alles gibt.
1: Die Premiere im vergangenen Jahr war mit rund 50 Vereinen und etwa 10.000 Besucherinnen und Besuchern sehr erfolgreich. Warum ist es gerade heute wichtig, die vielen unterschiedlichen Vereine und ehrenamtlichen Initiativen einer Stadt sichtbar zu machen?
2: Also besonders wichtig ist es einfach für den Zusammenhalt. Wir sind eine Gemeinschaft und das dürfen wir nicht vergessen und das muss man einfach weiter fördern und unterstützen. Und wir als Stadtverwaltung wollen genau das machen. Wir unterstützen unsere Vereine vor Ort und brauchen eine Möglichkeit, sich zu präsentieren. Ehrenamt ist nicht mehr selbstverständlich. Wir haben ganz viele, die das machen, aber es ist eben schwierig, Arbeitswelt und Ehrenamt unter einen Hut zu bringen ganz oft. Und ganz viele wissen vielleicht auch gar nicht, was es alles Schönes in Delmenhorst gibt. Und das soll eine Möglichkeit sein, einfach mal zu zeigen, wie bunt unsere Stadt ist und was es hier alles Schönes gibt.
1: Wie viele Vereine und Organisationen sind denn in diesem Jahr dabei und aus welchen Bereichen kommen die denn?
2: In diesem Jahr haben wir ein bisschen weniger Vereine tatsächlich in der Innenstadt. Liegt aber nicht am fehlenden Interesse der Vereine, sondern wir haben ja am 13. September noch unsere Kommunalwahl. Und üblicherweise gibt es dann Infostände der einzelnen Parteien in der Innenstadt. Und das hat auch seine Berechtigung, das soll auch so bleiben. Das heißt, wir bauen unsere Vereinsmeile um diese Infostände herum, dass die Gesamtfläche ein bisschen kleiner ist. Wir haben noch eine wundervolle Markthalle, die ist leider parallel belegt durch eine Lego-Börse. Die ist aber auch Teil dieser Vereinsmeile.

0: am Ende, sodass wir insgesamt einfach ein bisschen weniger Fläche haben und ein paar weniger Vereine mit aufnehmen können. Bringt aber trotzdem genauso viel Spaß und genauso viel Freude.
1: Die Vereinsmeile soll ja nicht nur informieren, sondern möglichst auch zum Mitmachen einladen. Was können Besucherinnen und Besucher da ausprobieren oder wie sollen die motiviert werden?
0: Also wir haben wieder eine Vielzahl an Mitmachaktionen dabei, die unterschiedlich sind. Das ist vom Tanz, also wir haben den TV Jahn, die Tänzerinnen und Tänzer sind in der ersten Bundesliga. Auch das wissen ganz viele nicht und die haben eine Formation und zeigen, was sie können. Wir haben Fußball-Darts, also eine große, nicht Hüpfburg hätte ich jetzt schon fast gesagt, aber eine luftaufgeblasene Dartscheibe, wo man mit einem Fußball gegenschießen kann. Wir haben Bastelaktionen, wir haben noch die Square-Dancer dabei, da darf man mittanzen. Wir haben wieder den Segelflugverein dabei, man darf sich in das Segelflugzeug setzen und ich darf schon verraten, es gibt eine Mitmachaktion und eine Tombola, man kann sogar einen Flug gewinnen, dass man da mal mitfliegen darf und man darf einfach alles, was so ein Verein bietet, einfach mal in die Hand nehmen und mitmachen und anschauen und ins Gespräch kommen.
1: Viele Menschen würden sich ja vielleicht gerne engagieren, wissen aber gar nicht, welcher Verein zu ihnen passen könnte. Wie findet man dann den richtigen Einstieg ins Ehrenamt?
0: Der richtige Einstieg ins Ehrenamt ist tatsächlich entweder ausprobieren. Das kann man direkt vor Ort einfach mal schauen, was machen denn die einzelnen Vereine. Und das Wichtigste ist einfach miteinander sprechen. Und genau das ist ja auch Ziel unserer Vereinsmeile, dass wir sagen, wir haben Fördervereine vor Ort, der örtlichen Feuerwehr, wir haben Fördervereine von Grundschulen. Und mit denen einfach mal sprechen und fragen, was macht ihr eigentlich und braucht ihr vielleicht Hilfe und kann ich mich engagieren?
2: Das war Patrick Kolbe, der Verantwortliche der Stadt Delmenhorst zur zweiten Delmenhorster Vereinsmeile am 5. September, also am Samstag. Wer dort aus Delmenhorst oder Umgebung kommt, sollte gerne mal vorbeischauen, denn auch Radio Weser TV hat sich dort einen Stand gesichert und freut sich über interessierte Besucherinnen.
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4: Wenn die Namen Henna, Rudi und Rosa auftauchen, dann weiß die Fangemeinde sofort, dass die Ostfriesen-Krimireihe von Christiane Franke und Cornelia Kunert in eine neue Runde geht. Diesmal trägt die Geschichte den Titel Matjes al dente. In Neuharlinger Siel, wo die Reihe spielt, stehen alle unter Schock. Denn die Inhaberin Tjalda, der kleinen Meeresglückreederei, wird erschossen aufgefunden. Und zwar ausgerechnet von Postbote Henna. Und ihre Leiche wird inmitten der Blumendeko für eine Seebestattung gefunden. Das deutet für die Kripo aus Wittmund ganz klar in Richtung Mafia, denn schließlich war besagte Tjalda auch noch mit einem Italiener verheiratet. Und nicht nur das, denn zudem gehörte sie zum Vorstand des neuen Hanfclubs. Da braucht man doch nur eins und eins zusammenzuzählen, oder? Zunächst sind diesmal nur Polizist Rudi und Henna involviert und Lehrerin Rosa genießt die ersten Ferientage und die gemeinsame Zeit mit ihrer neuen Bekanntschaft. Sie surft derweil also lieber. Doch dann gerät plötzlich Henna unter Verdacht. Das ändert natürlich alles und Rosa muss wieder aktiv werden und sich in die Ermittlungen einmischen. Wie immer launig geschrieben, mit spannender Handlung, aber vor allem mit sympathischen Charakteren, die die Leserinnen und Leser gerne in der Geschichte verharren und in sie eintauchen lassen. Matjes und Aldente, der neue Ostfriesen-Krimi, ist gerade bei RoRoRo erschienen.

0: Während an normalen Schultagen Vokabeln gebüffelt, Referate gehalten oder Arbeiten geschrieben werden, erklingen im Schulzentrum in Hoya im Landkreis Nienburg am 12. September laute Gitarrenklänge und Rock- und Punkmusik, wenn zum mittlerweile dritten Mal das Get Loud Against Hate stattfindet. Mit dem Festival will die Schule ein Zeichen für eine demokratische, tolerante Gesellschaft und gegen Rechtsextremismus setzen. Und dieses Engagement ist man nicht zuletzt auch der Namensgeberin der Schule, Marion Blumenthal, schuldig, so Lehrerin Sabine Wagner, die das Festival mitorganisiert.
1: Marion Blumenthal ist nämlich eine Holocaust-Überlebende, die Gott sei Dank noch lebt tatsächlich, mit jetzt über 90 Jahren schon. In New York wohnt sie und das ist vielleicht das Ungewöhnliche an unserer Schule, dass wir eine Namensgeberin haben, die noch nicht verstorben ist. Wir sind mit Marion auch immer noch im ganz engen Austausch und diese Verbindung ist uns natürlich als Schule ein Auftrag, sage ich mal, den wir uns auch ganz bewusst gewählt haben. Also hier auch insbesondere gegen Hass und gegen Antisemitismus uns ganz deutlich zu positionieren.
0: Und die Schule positioniert sich auch, indem sie sich am Netzwerk Schule ohne Rassismus, Schule mit Courage beteiligt und spezielle Marion Blumenthal Projekttage organisiert, an denen sich die Schüler intensiv mit der NS-Vergangenheit auseinandersetzen. Und da entstand aus der Schülerschaft letztendlich auch die Idee zum Festival.
1: Da sind nämlich das erste Mal tatsächlich auch Schülerinnen und Schüler von sich aus auf uns Lehrkräfte zugekommen und haben den Wunsch formuliert, sich ein bisschen stärker zu engagieren in einem größeren Projekt gegen Rechtsextremismus, noch über diese AG-Schule ohne Rassismus, Schule mit Courage hinaus. Und da ich Musiklehrerin bei uns an der Schule bin, lag das eigentlich ziemlich nahe, dass man dann auch sehr schnell miteinander auf die Idee kam, wir bringen gerne

0: Menschen zusammen, und zwar unterschiedlicher Generationen. Und Musik ist hier ein Bindeglied, sage ich mal, über Generationen hinweg. Und ja, dann war es eigentlich schon im Prinzip eine logische Konsequenz zu sagen, wir machen ein Rock gegen Rechts-Festival.
1: Und dieses Non-Profit-Festival wird seither von 3 Lehrkräften und etwa 12 Schülerinnen und Schülern geplant. Am 12. September, also am eigentlichen Festivaltag, sind dann noch viel mehr helfende Hände an der Kasse, den Infoständen oder dem Merch im Einsatz. Und da sind dann sogar Schülerinnen und Schüler aktiv, die die Schule eigentlich längst hinter sich gelassen haben. Wichtig ist den Verantwortlichen, nicht nur Musik zu präsentieren.
0: Weil wir ein Rock gegen Rechts-Festival sind, was für Demokratie einsteht, für eine offene, tolerante, vielfältige Gesellschaft, sich gegen Rechtsextremismus und Antisemitismus positioniert, haben wir auch innerhalb des Schulzentrums in den Räumen und in den Gängen unterschiedliche Infostände von ganz unterschiedlichen Organisationen und Verbänden. In diesem Jahr zum Beispiel haben wir C-Punks dabei, wir haben die Captain Paul Watson Foundation dabei, aber auch das Mädchen- und Frauenhaus aus Nienburg als wichtige Anlaufstelle und das Jugendhaus ist dabei, der Präventionsrat, also ganz bunt gemischt.
1: Und damit sich dieses Angebot wirklich alle Schülerinnen und Schüler oder Bürgerinnen und Bürger leisten können, wird dann ein extrem günstiger Eintrittspreis aufgerufen, der dank vieler Sponsoren möglich ist. Und nicht nur musikalisch konnten etwa mit Bruchbude Rogers oder Mia Morgan namhafte Künstler eingeladen werden, die Schirmherrschaft hat mit dem Schlagzeuger der Toten Hosen vom Ritchie ebenfalls ein Hochkaräter. Da sind die Erwartungen ans Festival bei Sabine Wagner dann natürlich auch groß.
0: Also meine Erwartung ist natürlich die, die jeder, der eine Veranstaltung organisiert, nämlich, dass wir ausverkauft sein werden. Das ist mein großer Wunsch und meine große Hoffnung. 2024 waren wir das. Und das ist natürlich das Schönste, wenn wir sehen, dass das gut angenommen wird und dass die Leute auch Spaß haben, wirklich zu uns zu kommen. Ich erwarte einen fantastischen Abend nochmal mit einer richtig grandiosen Stimmung. So wie es beim letzten Mal der Fall war, mit einer mega angenehmen Atmosphäre, mit vielen netten Menschen, die dort aufeinandertreffen und gemeinsam einen Abend richtig cool zusammen feiern und Spaß haben.
1: Das Get Loud Against Hate Festival im Schulzentrum Hoya ist übrigens schon 2-mal ausgezeichnet worden. Zuletzt etwa im vergangenen Jahr mit dem Zivilcouragepreis des Landes Niedersachsen. Am Samstag, den 12. September, startet die nächste Ausgabe im Schulzentrum Hoya um 18 Uhr. Tickets gibt es unter anderem online via nordwest-ticket.de oder an der Abendkasse, die ab 17 Uhr geöffnet hat.
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1: Sie stehen für Rock, Hard Rock, Progressive Rock, Noise, Pop und Jazz. Motor Psycho aus Norwegen. Die Band hat sich in den letzten 35 Jahren in die Herzen der Rockfans gespielt. Und nicht selten dürften sich die Besucherinnen und Besucher der Konzerte auf 3-stündige Erlebnisse freuen, bei denen in der Regel kein Konzertabend dem anderen gleicht. Ein Rocktrio, das die Lücke zwischen gestern und heute, Retro und Moderne, mühelos überwindet. Zu erleben am Samstag, den 12. September ab 20 Uhr in der Kulturetage in Oldenburg. Der deutsche Meister in Drumherumreden und sein unmusikalischer Bruder präsentieren das neue Programm. Sowas kommt von Sofas. 90 Minuten Halbwissen in ganzen Sätzen unter dem Motto, alle reden Unsinn, hier wird er gemacht. Wenn so ein Pressetext beginnt, dann wissen die Fans sofort, um wen es geht. Nämlich um die beiden Herren Podewitz, die am Sonntag, den 13. September ab 20 Uhr im Kasch in Achim auf den Bühnenbrettern stehen werden und sicherlich die Lachmuskeln des Publikums herausfordern. Am Montag, den 14. September, dürfen sich Freunde von klassischer Musik auf ein Sinfoniekonzert im großen Haus des Oldenburgischen Staatstheaters freuen. Los geht das Sinfoniekonzert um 19.30 Uhr. Fix You, Yellow oder Viva La Vida sind Top-Hits der Band Coldplay, die fast jeder und jede kennen sollte. Aber möglicherweise nicht in der Version, in der sie am Dienstag, den 15. September im Kasch in Achim präsentiert werden. Denn an diesem Abend

Abend heißt es Coldplay bei Kerzenschein, wo die Songs von einem Streichquartett gespielt werden. Los geht dieser besondere Musikabend um 20 Uhr. Horst Evers ist ein deutscher Autor und Kabarettist aus Bochum und bekannt für seinen Wortwitz und seine herrlich schrägen, launigen Alltagsbeobachtungen. Wer mal wieder so richtig lachen möchte, macht mit einem Horst Evers Abend definitiv nichts falsch. Mit seinem aktuellen Programm, so gesehen natürlich lustig, ist er am Mittwoch, den 16. September, zu Gast in der Oldenburger Kulturetage. Los geht's um 20 Uhr. Am Donnerstag, den 17. September, gastieren die Bands Hammer aus Bremen und Rockenbolle aus Hamburg im Meisenfrei. Bei Hammer wird der Name zum Programm, harter Rock mit deutschen Texten. Und Rockenbolle bezeichnen sich selbst als die Cowboys aus der Hölle und stehen vor allem für schnellen Hardrock, wobei sie nach eigenen Angaben auch Balladen können. Los geht der eintrittsfreie Abend um 20 Uhr. In der Lila Eule in Bremen kommen am Freitag, den 18. September, alle Darkwave-Fans auf ihre Kosten, wenn Transmission auf der Bühne stehen und die Musik ihrer Helden der Kultband Joy Division spielen. Los geht's um 19.30 Uhr.

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1: Redaktion und Schnacker Klaus Decker. 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
1: Redaktion und Schnacker Klaus Decker.
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2: Dennis Koppenbrink. Hallo und herzlich willkommen bei Radio Weser TV am Mittag. Schön, dass ihr dabei seid, wenn ich, Dennis Koppenbrink, euch im Laufe der Sendung etwas über den vermeintlich schon angefangenen Herbst und die Kulturtipps der Woche erzähle. Eine neue Geschichte mit Meta Butenbeek darf natürlich auch nicht fehlen. Dies und weitere spannende Themen sowie tolle Musik habe ich für euch im Gepäck. Und jetzt wünsche ich allen viel Spaß in der nächsten Stunde.

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1: Die kuriosen Feiertage. Heute am 9. September ist der internationale Sudoku-Tag. Ein Ehrentag für alle also, die beim Anblick eines 9x9 Zahlenrasters nicht die Augen verdrehen, sondern sofort den Stift zücken. Man könnte fast meinen, das Datum hat etwas mit genau diesem Raster zu tun. Tatsächlich hat sich die World Puzzle Federation genau das dabei gedacht. Denn egal welche Schreibweise, das Datum zeigt das Sudoku-Raster. Also 9 mal 9, der 9. 9. Sudoku ist längst mehr als nur ein Zeitvertreib im Wartezimmer. Es trainiert Konzentration, logisches Denken und, je nach Schwierigkeitsgrad, auch die Frustrationstoleranz. Die Regeln sind dabei sehr simpel. Jede Zahl von 1 bis 9 darf in jeder Zeile, Spalte und in jedem Block genau einmal vorkommen. Klingt einfacher als es ist, zumindest nicht immer. Ursprünglich stammt das Rätsel übrigens gar nicht aus Japan, wie viele denken, sondern aus den USA. In den 70er Jahren wurde es dort als Number Place veröffentlicht. Erst in Japan bekam es seinen heutigen Namen und kam zu Weltruhm. Heute gibt es Sudoku in allen Varianten. Klassisch, diagonal, mit Farben, mit Symbolen und sogar als Wettbewerbsdisziplin. Wer sich also heute ein bisschen den Kopf zerbrechen möchte, greifen Sie zu einem Rätselheft oder einer App. Schauen Sie mal, wie weit Sie kommen, bevor der Kaffee kalt wird oder die Nerven blank liegen. Denn heute am 9. September, oder besser gesagt am 9.9., ist der Welt-Sudoku-Tag.

0: Der September hat gerade erst angefangen, aber überall sieht man schon trockene, braune Blätter an den Bäumen. Auf den Wegen liegen Kastanien und heruntergefallene Eicheln. Heißt das, der Herbst ist schon früher da als gewöhnlich? Genau das haben wir Alexander Eichenlaub von den niedersächsischen Landesforsten gefragt.
1: Es ist noch nicht der Herbst, wo wir sagen, jawohl, jetzt geht das mit der Blattfärbung los. Das wird dann ja so, sag ich mal, Anfang bis Ende Oktober der Fall sein, wenn es so richtig in die Herbstfärbung geht. Das, was wir momentan sehen, ist einfach eine Stressreaktion der Bäume. Wo es auch dazu kommen kann, dass die Samen überproduzieren, um dafür zu sorgen, dass sie Nachwuchs quasi kriegen im nächsten Jahr und dann frühzeitig und verstärkt Samen abwerfen.
0: Das erklärt dann die Kastanien und Eicheln, die man jetzt schon aufsammeln kann. Alexander Eichenlaub sagt, dass man gegen die Trockenheit an sich nur wenig ausrichten kann. Stattdessen müssen die Wälder nachhaltig an die Klimaveränderung angepasst werden.
1: Also wir versuchen, die Wälder so klimastabil zu gestalten, dass wir die Baumarten nach ihren Bedürfnissen pflanzen. Also das ist das, was wir machen können. Wir schauen natürlich auch, wo es zukünftig die Reise hingehen kann, welche Klimamodelle in Zukunft prognostiziert werden, um dann auch Baumarten zu pflanzen, die in 50, 100, 150 Jahren auf solchen Ereignissen noch klarkommen.
0: Der Herbst ist also nicht früher dran als sonst. Die braunen Blätter sind vielmehr ein Zeichen dafür, dass die Wälder unter der Trockenheit leiden und gestresst sind. Kalendarisch beginnt der Herbst übrigens erst am 23. September. 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

0: Matthias Aldente ist der 13. Ostfriesen-Krimi von Christiane Franke und Cornelia Kunert. Unser Buchtipp der Woche.
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2: Wenn die Namen Henna, Rudi und Rosa auftauchen, dann weiß die Fangemeinde sofort, dass die Ostfriesen-Krimi-Reihe von Christiane Franke und Cornelia Kunert in eine neue Runde geht. Diesmal trägt die Geschichte den Titel Matthias Aldente. In Neuharlinger Siel, wo die Reihe spielt, stehen alle unter Schock. Denn die Inhaberin Tjalda, der kleinen Meeresglückreederei, wird erschossen aufgefunden. Und zwar ausgerechnet von Postbote Henna. Und ihre Leiche wird inmitten der Blumendeko für eine Seebestattung gefunden. Das deutet für die Kripo aus Wittmund ganz klar in Richtung Mafia, denn schließlich war besagte Tjalda auch noch mit einem Italiener verheiratet. Und nicht nur das, denn zudem gehörte sie zum Vorstand des neuen Hanfclubs. Da braucht man doch nur eins und eins zusammenzuzählen, oder? Zunächst sind diesmal nur Polizist Rudi und Henna involviert und Lehrerin Rosa genießt die ersten Ferientage und die gemeinsame Zeit mit ihrer neuen Bekanntschaft. Sie surft derweil also lieber. Doch dann gerät plötzlich Henna unter Verdacht. Das ändert natürlich alles und Rosa muss wieder aktiv werden und sich in die Ermittlungen einmischen. Wie immer launig geschrieben, mit spannender Handlung, aber vor allem mit sympathischen Charakteren, die die Leserinnen und Leser gerne in der Geschichte verharren und in sie eintauchen lassen. Matthias und Aldente, der neue Ostfriesen-Krimi, ist gerade bei RoRoRo erschienen.

0: im Rahmen des vom Europäischen Sozialfonds unterstützten Projekts Zukunftsregionen in Niedersachsen haben sich Landkreise und kreisfreie Städte zusammengeschlossen, um gemeinsam regionale Projekte umzusetzen. Unter anderem gibt es da die Jade Bay Region. Sarah Behrens stellt sie einmal vor.
1: Wilhelmshaven, Friesland, Wesermarsch und Wittmund. Vier Landkreise, eine Region mit gemeinsamer Zukunft. Genau dafür setzt sich die Jade Bay GmbH ein. Als interkommunale Entwicklungsgesellschaft bringt sie seit 2009 Innovation, Digitalisierung und Fachkräftesicherung an der Nordseeküste voran. Wo sich die Jade Bay in den nächsten Jahren sieht, das habe ich mal Frau Alexandra Wurm gefragt, die Geschäftsführerin der Jade Bay GmbH.
2: Tatsächlich höher, schneller, weiter, kann man so ein bisschen sagen. Wir haben unsere Schwerpunkte nochmal aus der Historie, war immer so ein bisschen das Thema KMU-Beratung, diese Wissens- und Technologietransferberatung und das Thema Fachkräfte noch erweitert letztes Jahr, um wirklich diese Schwerpunkte Innovation, künstliche Intelligenz und Digitalisierung. Was natürlich spannend ist, wir haben alle Projekte im Moment so ausgestattet, dass sie wirklich die perfekte Wertschöpfungskette bieten für vor allen Dingen die regionale Wirtschaft, um die zu unterstützen, Impulse zu geben, die wirklich die Region zukunftsfähig aufzustellen. Aber was natürlich spannend ist, ist die neue EU-Förderperiode. Also wo da die Schwerpunkte gesetzt werden, wo wir da in den nächsten 5 Jahren überhaupt uns hin entwickeln können, dürfen, laut politischen Rahmenbedingungen, weiß man jetzt nicht. Das wäre Glaskugel, aber wir arbeiten an allen Fronten daran, dass wir unsere Schwerpunkte behalten, dass wir sie stärken und auch weiter ausbauen können.
1: Bei solchen Projektförderungen geht man natürlich auch immer Risiken ein. Welche genau, hat uns Frau Wurm ebenfalls erklärt.
2: Ich glaube, das größte Risiko ist tatsächlich, dass wir sehr, sehr heterogen sind. Also wenn man sich anguckt, dass die Jade Bay ja wirklich im Westen Wittmund startet, über Friesland, Wilhelmshaven, bis dann in die große Wesermarsch im Osten dann geht, sind wir von der Struktur her und auch von der Branchenstruktur und sehr, sehr heterogen. Das ist natürlich ein Risiko, weil wenn wir versuchen, Angebote zu geben und wirklich individuell passgenau zu unterstützen, müssen wir natürlich auch genauso heterogen unterwegs sein. Aber das ist auch eine Riesenchance, weil das, was so ein bisschen immer fehlte und das, wo wir stark daran arbeiten, über das Innovationszentrum, über die Impulse, die wir geben, ist die Vernetzung untereinander. Weil auch das ist so, dass oft branchenübergreifend die gleichen Fragestellungen sind, die gleichen Probleme, die gleichen Herausforderungen. Und das ist unser Ziel.
1: Es kann also durchaus herausfordernd sein, sich um 4 Landkreise gleichzeitig zu kümmern. Aber es scheint, als ob die Jade Bay GmbH das alles gut unter einen Hut bekommt. Momentane Projekte der Wirtschaftsförderungsgesellschaft und was diese Projekte ausmacht, verrät uns Frau Wurm jetzt.
2: Was vor allen Dingen spannend ist, das sind die anderen beiden Leitprojekte auch aus diesem Zukunftsregionstopf. Das ist einmal das Projekt Digitale Klassenräume. Da geht es um MINT-Bildung für die Kleinsten. Also wo fängt man am besten an, Digitalkompetenz aufzubauen? Und das ist wirklich sehr, sehr spannend, weil das ist genau unsere Zukunft am Ende des Tages. Und das zweite Projekt ist das Innovationszentrum, das Digitale Innovationszentrum. Da setzen wir für die Wirtschaft die Impulse, die sie brauchen, gerade in Bezug auf KI. Nicht jedes Unternehmen muss sich von KI, also muss sich aufschlauen, muss KI von A bis Z nutzen. Aber wo muss es das nutzen? Und wie kann es helfen, Prozesse zu verbessern und einfach resilienter zu werden?
1: Die Jade Bay GmbH. Ein starkes Netzwerk für eine Region, die zusammenhält und nach vorne blickt.

0: Wer mehr über die Angebote der Entwicklungsgesellschaft erfahren möchte, findet alle Infos unter jade-bay.de.
1: Sarah Wehrens über die interkommunale Entwicklungsgesellschaft und Wirtschaftsregion Jade Bay, zu der die Landkreise Friesland, Wittmund, Wesermarsch und die Stadt Wilhelmshaven gehören.

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1: Sie stehen für Rock, Hard Rock, Progressive Rock, Noise, Pop und Jazz. Motor Psycho aus Norwegen. Die Band hat sich in den letzten 35 Jahren in die Herzen der Rockfans gespielt. Und nicht selten dürften sich die Besucherinnen und Besucher der Konzerte auf dreistündige Erlebnisse freuen, bei denen in der Regel kein Konzertabend dem anderen gleicht. Ein Rocktrio, das die Lücke zwischen gestern und heute, Retro und Moderne, mühelos überwindet. Zu erleben am Samstag, den 12. September ab 20 Uhr in der Kulturetage in Oldenburg. Der deutsche Meister in Drumherumreden und sein unmusikalischer Bruder präsentieren das neue Programm. Sowas kommt von Sofas. 90 Minuten Halbwissen in ganzen Sätzen unter dem Motto, alle reden Unsinn, hier wird er gemacht. Wenn so ein Pressetext beginnt, dann wissen die Fans sofort, um wen es geht. Nämlich um die beiden Herren Podewitz, die am Sonntag, den 13. September ab 20 Uhr im Kasch in Achim auf den Bühnenbrettern stehen werden und sicherlich die Lachmuskeln des Publikums herausfordern. Am Montag, den 14. September, dürfen sich Freunde von klassischer Musik auf ein Sinfoniekonzert im großen Haus des Oldenburgischen Staatstheaters freuen. Los geht das Sinfoniekonzert um 19.30 Uhr. Fix You, Yellow oder Viva La Vida sind Top-Hits der Band Coldplay, die fast jeder und jede kennen sollte. Aber möglicherweise nicht in der Version, in der sie am Dienstag, den 15. September im Kasch in Achim präsentiert werden. Denn an diesem Abend heißt es Coldplay bei Kerzenschein, wo die Songs von einem Streichquartett gespielt werden. Los geht dieser besondere Musikabend um 20 Uhr. Horst Evers ist ein deutscher Autor und Kabarettist aus Bochum und bekannt für seinen Wortwitz und seine herrlich schrägen, launigen Alltagsbeobachtungen. Wer mal wieder so richtig lachen möchte, macht mit einem Horst Evers-Abend definitiv nichts falsch. Mit seinem aktuellen Programm, so gesehen natürlich lustig, ist er am Mittwoch, den 16. September, zu Gast in der Oldenburger Kulturetage. Los geht's um 20 Uhr. Am Donnerstag, den 17. September, gastieren die Bands Hammer aus Bremen und Rockenbolle aus Hamburg im Meisenfrei. Bei Hammer wird der Name zum Programm, harter Rock mit deutschen Texten. Und Rockenbolle bezeichnen sich selbst als die Cowboys aus der Hölle und stehen vor allem für schnellen Hardrock, wobei sie nach eigenen Angaben auch Balladen können. Los geht der eintrittsfreie Abend um 20 Uhr. In der Lila Eule in Bremen kommen am Freitag, den 18. September, alle Darkwave-Fans auf ihre Kosten, wenn Transmission auf der Bühne stehen und die Musik ihrer Helden der Kultband Joy Division spielen. Los geht's um 19.30 Uhr.

So schnell ist eine Stunde wieder vorbei. Wenn ihr mögt, schaltet doch beim nächsten Mal wieder ein, wenn es heißt Radio Weser TV am Mittag. Bis dahin habt eine schöne Zeit. Tschüss und bis zum nächsten Mal, sagt euer Moderator Dennis Koppenbrink.

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2: Redaktion und Schnacker Klaus Decker. 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Radio, Fernsehen, Handy und auch Sirenen. Das muss natürlich funktionieren. 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Das gibt Strecken von 850 Meter für Kinder, 5 Kilometer Luppen, 5 Kilometer Nordic Walking und 10 Kilometer Luppen. Los geht das jünger in die Georgstraat in Brock. Und anmelden kann ein sich im Internet unter Lauffeuer Brake oder Braker HKK Lauf auf Laufmanager. 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Unter die Kennedy-Brüche sind die Schotten überholt worden und mit Waller inset werden. 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Das passiert nachts, wo weniger Verkehr ist. Die erste Sperrung wäre letzte Nacht für den Kordetit. Und dann passiert das noch zweimal. Von 21. auf den 22. September von 5:30 bis an einem Morgen 6:00. Und dann nochmal von 24. auf den 25. September von Glock 6 mit anderen Morgen Glock 6. Umleitungen sind ausgeschildert. Donau ist denn der Schutz für Hochwasser oder bester Bericht.
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0: Im Rahmen des vom Europäischen Sozialfonds unterstützten Projektes Zukunftsregionen in Niedersachsen haben sich Landkreise und kreisfreie Städte zusammengeschlossen, um gemeinsam regionale Projekte umzusetzen. Unter anderem gibt es da die Jadebäregion. Sarah Wehrens, die stellt diese einmal genauer vor.
1: Wilhelmshaven, Friesland, Wesermarsch und Wittmund. Vier Landkreise, eine Region mit gemeinsamer Zukunft. Genau dafür setzt sich die Jadebäy GmbH ein. Als interkommunale Entwicklungsgesellschaft bringt sie seit 2009 Innovation, Digitalisierung und Fachkräftesicherung an der Nordseeküste voran. Wo sich die Jadebäy in den nächsten Jahren sieht, das habe ich mal Frau Alexandra Wurm gefragt, die Geschäftsführerin der Jadebäy GmbH.
2: Tatsächlich höher, schneller, weiter, kann man so ein bisschen sagen. Wir haben unsere Schwerpunkte nochmal aus der Historie, war immer so ein bisschen das Thema KMU-Beratung, diese Wissens- und Technologietransferberatung, und das Thema Fachkräfte noch erweitert letztes Jahr, um wirklich diese Schwerpunkte Innovation, künstliche Intelligenz und Digitalisierung. Was natürlich spannend ist, wir haben alle Projekte im Moment so ausgestattet, dass sie wirklich die perfekte Wertschöpfungskette bieten, für vor allen Dingen die regionale Wirtschaft, und die zu unterstützen, Impulse zu geben, die wirklich die Region zukunftsfähig aufzustellen. Aber was natürlich spannend ist, ist die neue EU-Förderperiode. Also wo da die Schwerpunkte gesetzt werden, wo wir da in den nächsten 5 Jahren überhaupt uns hin entwickeln können, dürfen, laut politischen Rahmenbedingungen, weiß man jetzt nicht. Das wäre Glaskugel, aber wir arbeiten an allen Fronten daran, dass wir unsere Schwerpunkte behalten, dass wir sie stärken und auch weiter ausbauen können.
1: Bei solchen Projektförderungen geht man natürlich auch immer Risiken ein. Welche genau, hat uns Frau Wurm ebenfalls erklärt.
2: Ich glaube, das größte Risiko ist tatsächlich, dass wir sehr, sehr heterogen sind. Also wenn man sich anguckt, dass die Jadebäy ja wirklich im Westen Wittmund startet, über Friesland, Wilhelmshaven

bis dann in die große Wesermarsch im Osten dann geht, sind wir von der Struktur her und auch von der Branchenstruktur und sehr, sehr heterogen. Das ist natürlich ein Risiko, weil wenn wir versuchen, Angebote zu geben, um wirklich individuell passgenau zu unterstützen, müssen wir natürlich auch genauso heterogen unterwegs sein. Aber das ist auch eine Riesenchance, weil das, was so ein bisschen immer fehlte und das, wo wir stark daran arbeiten, über das Innovationszentrum, über die Impulse, die wir geben, ist die Vernetzung.

0: Förderungsgesellschaft und was diese Projekte ausmacht, verrät uns Frau Wurm jetzt.
1: Was vor allen Dingen spannend ist, das sind die anderen beiden Leitprojekte auch aus diesem Zukunftsregionstopf. Das ist einmal das Projekt Digitale Klassenräume, da geht es um MINT-Bildung für die Kleinsten. Also wo fängt man am besten an, Digitalkompetenz aufzubauen? Und das ist wirklich sehr, sehr spannend, weil das ist genau unsere Zukunft am Ende des Tages. Und das zweite Projekt ist das Innovationszentrum, das Digitale Innovationszentrum. Da setzen wir für die Wirtschaft die Impulse, die sie brauchen, gerade in Bezug auf KI. Nicht jedes Unternehmen muss sich von KI, also muss sich aufschlauen, muss KI von A bis Z nutzen. Aber wo muss es das nutzen und wie kann es helfen, Prozesse zu verbessern und einfach resilienter zu werden?
0: Die Yardabay GmbH. Ein starkes Netzwerk für eine Region, die zusammenhält und nach vorne blickt. Wer mehr über die Angebote der Entwicklungsgesellschaft erfahren möchte, findet alle Infos unter jade-bay.de.
2: Sarah Behrens über die interkommunale Entwicklungsgesellschaft und Wirtschaftsregion Yardabay, zu der die Landkreise Friesland, Wittmund, Wesermarsch und die Stadt Wilhelmshaven gehören.

0: Der Herbst naht und jetzt ist die Zeit gekommen für die Vitaminbomben aus dem eigenen Garten. Die Apfelsaison ist gestartet. Die Trockenheit und Hitze in diesem Sommer haben der Apfelernte weniger geschadet als zunächst erwartet oder auch befürchtet. Darum sind alle größeren Betriebe, zum Beispiel im Alten Land, sehr optimistisch, was die Ausbeute angeht. Dennis Pumm berichtet.
1: Die deutschen Obstbaubetriebe erwarten in diesem Jahr eine Apfelernte von rund 934.000 Tonnen. Damit wird

0: voraussichtlich 5,4% weniger Äpfel geerntet als im Durchschnitt der vergangenen 10 Jahre. Europaweit zeichnet sich nach Einschätzung der Branche die kleinste Apfelernte seit 2017 ab. Gut für unsere Betriebe, die können dann besser vermarkten. Aber ohne ein fleißiges Wässern und Hagelschutznetzen hätten viele Obstbauern ihre Apfelernte auch nicht einfahren können. Auch bei uns im Garten hängen sie nun an den Bäumen, nicht so groß wie in den Vorjahren, aber wer seine Bäume mit etwas Wasser über den Sommer geholfen hat, kann auch eine gute Ernte erwarten. Aber wie muss eigentlich so ein Apfel schmecken? Hand aufs Herz, die Achimer wissen genau, was sie wollen.
1: Knackig, frisch, süß-säuerlich so. Ja, so ein bisschen rötlich, sollte auch schon sein.
2: Nicht zu mehlig, also gerne knackig. Und ich finde so eine mittlere Größe ganz gut, weil den man gut einpacken kann dann. Gern rot, ja, knallig rot.
3: Er hat viel Saft, er ist ein bisschen sauer und ein bisschen süß natürlich. Grün mit ein bisschen rot. Also bloß nicht diese knallgrünen Dinger aus dem Supermarkt.
4: Ein bisschen säuerlich. Meinetwegen kann er auch an der Schale etwas rubbelig sein, aber er muss einen Geschmack haben.
5: Süß, säuerlich und ja, der ist rot mit gelb, hat eine schöne Größe und dann ist alles wunderbar.
0: Und preislich?
1: 1 Euro würde ich dafür pro Apfel, ja. Wenn er groß ist auch, ja.
2: Ich würde einfach sagen, das Doppelte.
6: 1 Euro für dieses große Ding. Er ist eine neue Ernte, er ist frisch, er ist lecker und knackig.
5: 80 Cent bis 1 Euro. Das würde ich schon machen. Das ist mir die Sache wert. Esse jeden Tag einen Apfel, klasse.
4: Also wenn ich so einen richtigen Apfel-Jab habe, dann kaufe ich auch einen Apfel für 2 Euro oder so. Aber dann esse ich diesen einen Apfel auch mit Genuss.
0: Billig werden die Äpfel in diesem Jahr nicht. Auch das zeichnet sich bereits ab. Glück also, wer selbst welche im Garten hat und sich da kostenlos bedienen kann. Johannes Hübotter vom Deutschen Pomologenverein erkennt eigentlich jeden Apfel sofort und weiß genau, welche Sorten jetzt gerade bei uns oft anzutreffen sind.
7: Typisch für die Region, was man hier oft kriegt, ist Zeller Dickstiel zum Beispiel. Natürlich gibt es Boskop. Boskop gibt es überall. Manchmal kriegt man auch Sorten, da sagen die Leute dann so etwas zögerlich. Bei uns sagte man zu dem Apfel Käsweiß Küchenapfel. Das ist Kessix Codlin. Kessix Küchenapfel. Aber in Deutschland kann keiner Kessix sagen. Und Keswix, damit kann niemand was anfangen. Also da der weißes Fleisch, das haben sie gesagt, naja, das muss Käseweiß sein. So bauen sich die Leute selber die Namen hin.
8: Egal, welche Sorte Sie im Garten haben, jetzt beginnt sie. Die Apfelernte. Bundesweit werden auf einer Fläche von 32.700 Hektar Äpfel angebaut. Bei uns in Niedersachsen auf gut 8.400 Hektar. Na dann, lassen Sie sich die Äpfel schmecken. Und wie heißt es doch so schön? 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

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Jan Cornelius singt das Lied von den Swinen und den Beben. Vertell ich achte an, in Betenwörter-Tor.

Schwein und Birken, Schweine und Ferkel. 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Er erzählt von dem kurzen Leben der Schweine. Je weit die meisten Schwein, die lebt nicht allzu lang. Godet halbet Jahr und der Mützen ein Schlachter. Und wo mag die Schwein? Na, am Anfang, wenn sie Kinder sind, wenn sie Birken sind, dann hätt sie Birken oder auch wie us in der Gegend hätt sie Faken, dann mockt sie so, dann quiekt sie. 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Gif die Grundschol. Dann sind die Klassen, weht die all, circa von ein bis vier. 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Und all die den Leute in Beruf lernen, sie geht ob die Berufsschol. Je mag zwischen die plattdütschen und die hochdütschen Norms ist der Unterschied gar nicht so groß. 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Zuerst einmal die Schulmeisters, das sind die Mannslü, die Männer, das sind die Schulmeisters nochmal. Und dann gibt es aber auch in der Chlor die Schulmeisterschen, das sind die Frauen. 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Wie wettert all? Die Schilder, die Jungs und die Jens, sind auf dem Stuhl an Tisch. Das hab wir all hatten, Stuhl und Tisch. Fern in die Klasse steigt ein Schrieftisch, ein Schreibtisch. Der ist für die Schulmeister oder die Schulmeisterin. Na, und dann gibt es auch noch Glasrüben, in die gibt es den Tafel, auf dem man schreiben kann. Und das muckt man mit Kreide, mit Kreide. Wir schreiben an der Tafel mit Kreide. Aber in Feldschulen ist das mit der Tafel verbi. Da gibt es nur ein Beamer oder ein Whiteboard oder ein Dokumentenkamera. Und dafür gibt das auch kein Plattdütschwör. Gibt ja nicht einmal Hochdütschwör für Beamer oder Whiteboard. Kicken wir uns noch ein paar andere Sorgen und die Schule an. Nun, wichtig sind die Pausen in der Schule. Und dafür Gott wie auf dem Schulhof, auf dem Schulhof. Oder den Mathematikunterricht. In der Grundschule lehrt wie das Tauptellen, das Aftrecken, das Mal nehmen und das Dehlen. Das normal auf Hochdeutsch, also auf Hochdeutsch. Addieren, Tauptellen. Subtrahieren, Aftrecken. Mal nehmen, so ähnlich auch in Hochdeutsch Mal nehmen. Oder auch multiplizieren. Und dann kommt das Dehlen, das Teilen oder das Dividieren. Nun, ab und zu hat sie auch Geometrie. Der möchte taken. Drehecke, Vierecke oder auch Kreise. Es gibt noch ein anderes Wort, die Krings. Also ein Kreis ist ein Kring. Dafür hat sie dann einen spitzen Bleistift und auch ein Lineal. Da der Bleistift fein spitz ist, dafür hat wir einen Anspitzer. Und wenn wir mal was verkehrt macht, dann nehmen wir einfach das Radiergummi. Je mag die Unterschiede zwischen den plattdütschen und den hochdütschen Wörtern, die sind gar nicht so groß. In Mathematikunterricht rückt wir nur auf und zu mal einen Taschenrechner. Und das wird hier, was das ist, nicht ein Taschenrechner. Und wenn wie was nicht weht, dann kickt wie no. Und nun kommt ein wunderbar plattdütsch Wort, das ist ein, das Bog, wo wie no kicken könnt, das ist ein no-Kicksel.
auf Hochdeutsch ein Lexikon. Konfiton-Tekenunterricht, Zeichenunterricht. Dafür brücke wie ein Tekenblock, ein Zeichenblock. Tekenstifte, Zeichenstifte oder ein Malkasten, wo all die Farben drin sind. Meistens sind da 12 verschiedene Farben, ne? Grün und Rot und Gelb und Orange und Blau, Schwarz und Witt. Nur regelt das. Aber lasst uns noch ein Stück Musik hören, noch ein Stück von Jan Cornelius von der CD Candidel. Das Stück heißt Banana und ich sehe da achter an, einbilden, was dort taugt.

Junge, Junge, eine komplizierte Geschichte. Ich will da mal im Kurt auf Hochtisch vertellen. Also, der Erzähler, er trifft im Urwald einen kleinen Affen, der traurig ist. Er macht sich auf die Suche nach Banana, aber er findet nur eine Kokosnuss. Die frisst aber der kleine Affe nicht. Dann trifft er ein Nilpferd, ein Dickwanst. Und das Nilpferd klärt auf, Banana ist der Name einer Affenmutter und der kleine Affe heißt

und der sucht seine Mutter. Hochdramatische Geschichte, oder? Gut. An Ende noch eine Geschichte von mir. Die heißt Mascha und der Bär. Eine Geschichte, die das auch auf Hochdeutsch gibt. Und vielleicht kennt ihr ein oder einer diese Geschichte all. Nur aber hier ob platt. Zwei Wörter muss ich verkloren. Toggenstol. Was ist das? Mascha will ruht enthold in den Wald und will Pilze suchen. Also, Poggenstol ist das plattische Wort für Pilze. Auch kann man noch ein bisschen verkloren. Die Porch, das ist der Frosch. Die Stol kennt hier der Stuhl. Also, die Lü hat sich vorgestellt, dass so ein Pilz, dass so ein Pilz der Stuhl für einen Frosch ist. So her kommt die Norm Poggenstol. Und dann gibt es Brei zu essen. Brei, ob Hochdeutsch, der Brei. Aber nun die Geschichte. Mascha und der Bär.

0: Mascha und die Bär. Da wären es mal Großvater und Großmutter und Mascha, das Großkind, in Lütjedern. Diese Lütjedern lebt zusammen mit Großmutter und Großvater unter ein Dach. 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
1: Ja, liebe Kinder, da hat wir die Geschichte Mascha und der Bär. Ich hoffe, ihr habt das all gut verstanden. Und damit sind wir aber auch allweil an Ende von Use Senden. Ich hoffe, ihr habt ein bisschen gefallen, ein bisschen Spaß gemacht, ihr habt ein bisschen was dazu gelernt. Und jetzt sage ich einfach nochmal a Tschüss und mag das gut und wie hört es denn allemal wer? Mein Name ist Hans Mein und ich habe auch die Verantwortung für diese Sendung. Nur habe ich noch ein bisschen Musik.

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1: Moin und herzlich willkommen zu Radio Vita TV am Nachmittag. Heute haben wir gleich zwei Festivals im Programm. Eines etwas weiter weg und eines ganz nah. Aber für beide gilt, sie sind sehr wichtig. Dazu gibt es eine neue Folge von Meta Buchenblick. Ein Buchtipp der Woche, viele Veranstaltungstipps und nicht zuletzt verrate ich euch natürlich auch etwas über einen besonderen Feiertag, den wir heute haben. Musik habe ich natürlich auch mitgebracht und mit der geht's nun auch los. Und am Mikrofon ist heute für euch Keno Kossmann.

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0: Hoya liegt im Landkreis Nienburg-Weser und dort wird in einem Schulzentrum nicht nur wertvolle pädagogische Arbeit im Unterricht geleistet, die Schule wurde auch für ihr sonstigen Einsatz ausgezeichnet. Zum Beispiel für ein Festival, was dort im Jahr zum dritten Male stattfindet. Thorsten Folge berichtet.
1: Während an normalen Schultagen Vokabeln gebüffelt, Referate gehalten oder Arbeiten geschrieben werden, erklingen im Schulzentrum in Hoya im Landkreis Nienburg am 12. September laute Gitarrenklänge und Rock- und Punkmusik, wenn zum mittlerweile dritten Mal das Get Loud Against Hate stattfindet. Mit dem Festival will die Schule ein Zeichen für eine demokratische, tolerante Gesellschaft und gegen Rechtsextremismus setzen. Und dieses Engagement ist man nicht zuletzt auch der Namensgeberin der Schule, Marion Blumenthal, schuldig, so Lehrerin Sabine Wagner, die das Festival mitorganisiert.
2: Marion Blumenthal ist nämlich eine Holocaust-Überlebende, die Gott sei Dank noch lebt tatsächlich, mit jetzt über 90 Jahren schon. In New York wohnt sie und das ist vielleicht das Ungewöhnliche an unserer Schule, dass wir eine Namensgeberin haben, die noch nicht verstorben ist. Wir sind mit Marion auch immer noch in ganz engem Austausch und diese Verbindung ist uns natürlich als Schule ein Auftrag, sage ich mal, den wir uns auch ganz bewusst gewählt haben. Also hier auch insbesondere gegen Hass und gegen Antisemitismus uns ganz deutlich zu positionieren.
1: Und die Schule positioniert sich auch, indem sie sich am Netzwerk Schule ohne Rassismus, Schule mit Courage beteiligt und spezielle Marion Blumenthal Projekttage organisiert, an denen sich die Schüler intensiv mit der NS-Vergangenheit auseinandersetzen. Und da entstand aus der Schülerschaft letztendlich auch die Idee zum Festival.
2: Da sind nämlich das erste Mal tatsächlich auch Schülerinnen und Schüler von sich aus auf uns Lehrkräfte zugekommen und haben den Wunsch formuliert, sich ein bisschen stärker zu engagieren in einem größeren Projekt gegen Rechtsextremismus, noch über diese AG-Schule ohne Rassismus, Schule mit Courage hinaus. Und da ich Musiklehrerin bei uns an der Schule bin, lag das eigentlich ziemlich nahe, dass man dann auch sehr schnell miteinander auf die Idee kam, wir bringen gerne Menschen zusammen und zwar unterschiedlicher Generationen und Musik ist hier ein Bindeglied, sage ich mal, über Generationen hinweg und dann war es eigentlich schon im Prinzip eine logische Konsequenz zu sagen, wir machen ein Rock gegen Rechts-Festival.
1: Und dieses Non-Profit-Festival wird seither von 3 Lehrkräften und etwa 12 Schülerinnen und Schüler geplant. Am 12. September, also am eigentlichen Festivaltag, sind dann noch viel mehr helfende Hände an der Kasse, den Infoständen oder dem Merch im Einsatz. Und da sind dann sogar Schülerinnen und Schüler aktiv, die die Schule eigentlich längst hinter sich gelassen haben. Wichtig ist den Verantwortlichen, nicht nur Musik zu präsentieren.
2: Weil wir ein Rock gegen Rechts-Festival sind, was für Demokratie einsteht, für eine offene, tolerante, vielfältige Gesellschaft, sich gegen Rechtsextremismus und Antisemitismus positioniert, haben wir auch innerhalb des Schulzentrums in den Räumen und in den Gängen unterschiedliche Infostände von ganz unterschiedlichen Organisationen und Verbänden. In diesem Jahr zum Beispiel haben wir C-Punks dabei, wir haben die Captain Paul Watson Foundation dabei, aber auch das Mädchen- und Frauenhaus aus Nienburg als wichtige Anlaufstelle und das Jugendhaus ist dabei, der Präventionsrat, also ganz bunt gemischt.
1: Und damit sich dieses Angebot wirklich alle Schülerinnen und Schüler oder Bürgerinnen und Bürger leisten können, wird dann ein extrem günstiger Eintrittspreis aufgerufen, der dank vieler Sponsoren möglich ist. Und nicht nur musikalisch konnten etwa mit Bruchbude Rogers oder Mia Morgan namhafte Künstler eingeladen werden, die Schirmherrschaft hat mit dem Schlagzeuger der Toten Hosen, vom Ritchie, ebenfalls ein Hochkaräter. Da sind die Erwartungen ans Festival bei Sabine Wagner dann natürlich auch groß.
2: Also meine Erwartung ist natürlich die, die jeder, der eine Veranstaltung organisiert, nämlich, dass wir ausverkauft sein werden. Das ist mein großer Wunsch und meine große Hoffnung. 2024 waren wir das und das ist natürlich das Schönste, wenn wir sehen, dass das gut angenommen wird und dass die Leute auch Spaß haben, wirklich zu uns zu kommen. Ich erwarte einen fantastischen Abend nochmal mit einer richtig grandiosen Stimmung, so wie es beim letzten Mal der Fall war, mit einer mega angenehmen Atmosphäre, mit vielen netten Menschen, die dort aufeinandertreffen und gemeinsam einen Abend richtig cool zusammen feiern und Spaß haben.
1: Das Get Loud Against Hate Festival im Schulzentrum Hoya ist übrigens schon zweimal ausgezeichnet worden. Zuletzt etwa im vergangenen Jahr mit dem Zivilcouragepreis des Landes Niedersachsen. Am Samstag, den 12. September, startet die nächste Ausgabe im Schulzentrum Hoya um 18 Uhr. Tickets gibt es unter anderem online via nordwest-ticket.de oder an der Abendkasse, die ab 17 Uhr geöffnet hat.

0: Unsere Landsfrau aus der Wesermarsch fehlt natürlich auch in der heutigen Ausgabe von Radio Weser TV nicht. Mal sehen, was sie für eine heutige Geschichte mitgebracht hat. Gut aufpassen, es wird wie immer plattdeutsch.
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0: 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Das meint zumindest Joan Meto.
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0: Wie in jeder Woche haben wir auch heute wieder einen Buchtipp der Woche mitgebracht. Heute geht's um den Krimi Matthias Aidente. Na, wenn's um Matthias geht, da dürfte ja klar sein, dass die Geschichte in Norddeutschland spielt, oder? Thorsten Folge stellt das Buch einmal vor.
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2: Wenn die Namen Henna, Rudi und Rosa auftauchen, dann weiß die Fangemeinde sofort, dass die Ostfriesen-Krimi-Reihe von Christiane Franke und Cornelia Kunert in eine neue Runde geht. Diesmal trägt die Geschichte den Titel Matthias Aidente. In Neuharlinger Siel, wo die Reihe spielt, stehen alle unter Schock. Denn die Inhaberin Schialda, der kleinen Meeresglück-Reederei, wird erschossen aufgefunden. Und zwar ausgerechnet von Postbote Henna. Und ihre Leiche wird inmitten der Blumendeko für eine Seebestattung gefunden. Das deutet für die Kripo aus Wittmund ganz klar in Richtung Mafia, denn schließlich war besagte Schialda auch noch mit einem Italiener verheiratet. Und nicht nur das, denn zudem gehörte sie zum Vorstand des neuen Hanfclubs. Da braucht man doch nur eins und eins zusammenzuzählen, oder? Zunächst sind diesmal nur Polizist Rudi und Henna involviert und Lehrerin Rosa

genießt die ersten Ferientage und die gemeinsame Zeit mit ihrer neuen Bekanntschaft. Sie surft derweil also lieber. Doch dann gerät plötzlich Hannah unter Verdacht. Das ändert natürlich alles und Rosa muss wieder aktiv werden und sich in die Ermittlungen einmischen. Wie immer launig geschrieben, mit spannender Handlung, aber vor allem mit sympathischen Charakteren, die Leserinnen und Leser gerne in der Geschichte verharren und in sie eintauchen lassen. Matjes und Aldente, der neue Ostfriesen-Krimi, ist gerade bei RoRoRo erschienen.

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2: Heute am 9.9. ist der internationale Sudoku-Tag. Ein Ehrentag für alle, die beim Anblick des 9x9 Rasters nicht die Augen verdrehen, sondern den Stift zücken. Man könnte fast meinen, dass das Datum etwas mit dem 9x9 Raster zu tun hat. Tatsächlich hat die World Puzzle Federation genau das dabei gedacht. Denn egal welche Schreibweise, das Datum zeigt das Sudoku-Raster. Sudoku ist längst nicht mehr als nur ein Zeitvertreiber im Wartezimmer. Es trainiert Konzentration, logisches Denken und je nach Schwierigkeitsgrad auch die Frustrationstoleranz. Die Regeln sind simpel. Jede Zahl von 1 bis 9 darf in jeder Zeile, Spalte und jedem Block zumindest einmal vorkommen. Klingt einfach, ist es aber nicht. Zumindest nicht immer. Ursprünglich stammt das Rätsel gar nicht aus Japan, wie viele denken, sondern aus den USA. In den 70er Jahren wurde es dort als Number Place veröffentlicht. Erst in Japan bekam es seinen häufigen Namen und Weltruhm. Heute gibt es Sudoku in allen Varianten. Klassisch, diagonal, mit Farben, mit Symbolen und sogar als Weltdisziplin. Wer sich heute am 9.9. also ein bisschen den Kopf zerbrechen möchte, greifen Sie zu einem Rätselheft oder zu einer App. Stellen Sie sich den Timer und schauen Sie einmal, wie weit Sie kommen, bevor der Kaffee kalt wird oder die Nerven.

0: In der kommenden Woche starten gleich zwei große Events, etwas außerhalb unseres Sendegebiets, auf die wir aber einmal trotzdem unbedingt hinweisen wollen. Das Internationale Filmfest in Oldenburg und das Reeperbahn-Festival in Hamburg. Und genau das stellt Thorsten Folge nun einmal vor.
1: Spricht man von der Reeperbahn, dann sind die Gedanken schnell beim berühmten Vergnügungs- und Rotlichtviertel in Hamburg-St. Pauli. Und so mancher denkt dann an leicht bekleidete Damen, Varieté oder die berühmten Koberer vor den entsprechenden Etablissements. Wenn aber einmal im Jahr das Reeperbahn-Festival stattfindet, dann wird genau dieses Viertel zum Mekka für Musikfans und Fachleute aus aller Welt. Vreen Havel ist seit dem ersten Festival, das vor 20 Jahren stattfand, dabei und erzählt, was dieses Event so besonders macht.
2: Das Reeperbahn-Festival ist das größte Club-Festival in Europa. Das heißt, wir präsentieren ein internationales Musikprogramm aus über 50 Nationen, stellen sich hier junge Acts und Künstlerinnen vor, ein Publikum, das zum Teil eben aus Branchenvertreterinnen besteht, die im Rahmen unserer Reeperbahn-Festival-Konferenz vor Ort sind. Das sind auch Vertreterinnen aus aller Welt, die kommen, also als höchst international. Und eben Musikfans, die dieses Reeperbahn-Festival nutzen, um neue, spannende Acts zu entdecken.
1: Und genau das ist das Ziel des Festivals. Denn hier geht es nicht um die großen Headliner, hier geht es darum, neue Bands zu entdecken. Und davon gibt es über 400, die dann wiederum

0: über 500 Shows, darunter viele sogenannte Showcases spielen, also kleine, etwa 30-minütige Auftritte, um sich bekannt zu machen. Die Dimensionen dieses Branchen- und Publikumsfestivals sind besonders, so Havel.
1: Das ist so in Zahlen ausgedrückt, um und bei 5.000 bis 6.000 Branchenvertreterinnen aus aller Welt und rund 45.000 Besucherinnen, die quasi ein normales Ticket kaufen. Und wir bespielen um und bei 70 Spielstätten, also das heißt über 4 Tage, und haben dann noch nebenbei eine Konferenz am Laufen, die sich quasi mit den dringendsten Themen der Musikindustrie oder auch den gesellschaftlichen Auswirkungen befasst. Das ist also ein sehr komplexes oder um nicht zu sagen hochkomplexes Unterfangen, dass man da in 4 Tagen alles auf den Punkt bringt und eine Konferenz und auch ein Musikfestival schafft und ein Nebenprogramm aus Podcasts und Talks und Panels und Kunst, für das man wirklich gerne nach Hamburg reist.
0: Und genau das tun dann zahlreiche Branchenvertreter von Plattenlabeln, Konzertagenturen, Veranstaltern oder den Medien, um neue Musik zu entdecken, zu präsentieren, sich zu vernetzen oder über wichtige Themen der Branche zu diskutieren. Welche Themen da gerade wichtig sind, erzählt Fren Havel.
1: Vor allen Dingen geht es darum, ein bisschen zu ergründen, wie sich die aktuelle Musikindustrie weltweit aufstellt und wie sozusagen die Relevanz gewährleistet werden kann und auch eben die Neuvermessung der Legitimität des gesamten globalen Musikökosystems. Deswegen ist das diesjährige Motto Forever Legit, das genau diese Frage stellt. Ne? Also wie kann man die Zukunftsfähigkeit der Musikindustrie in einer Zeit gewährleisten, die in einem radikalen sozialen, demografischen und technologischen Wandel steckt. Und deswegen, also weiter so ist keine Option. Und wir gucken natürlich in den 4 Tagen auch darauf, mit namhaften Akteuren, in Panels und Sessions und so weiter, was die Ursachen sind und wie Lösungsansätze aussehen können.
0: Und Musik findet auch in dem Land statt, das sich seit Jahren im Krieg mit dem Aggressor Russland befindet, also die Ukraine. Und Musik- und Kulturschaffende aus der Ukraine sind in diesem Jahr spezielle Gäste beim Festival, das sich aber nicht nur für die Branchenvertreter, sondern vor allem auch für ganz normale Musikfans lohnt, so Fren Havel.
1: Es legt sich auch eine unglaublich produktive und spannungsgeladene Stimmung über St. Pauli. Und das sollte man mal erlebt haben, weil es wirklich spannend ist. Man sieht überall Bands und Jungkünstlerinnen über St. Pauli laufen mit Instrumenten, wo man sieht, ach, die kenne ich doch, das waren doch gerade, sind das nicht etwa und so. Also das, solche Momente hat man da ständig. Und also das ist dann schon das Gefühl, dass Hamburg der Nabel der internationalen Musikwelt ist in diesen 4 Tagen. Ist es ja faktisch auch. Und das zu erleben, ist eine Reise wert, würde ich sagen.
0: Und wer genau diese Reise antreten möchte, das Reeperbahn-Festival findet vom 16. bis zum 19. September in Hamburg statt. Infos gibt's unter www.reeperbahnfestival.de.
2: Das Reeperbahn-Festival ist also vom 16. bis zum 19. September. Genau im selben Zeitraum findet auch das internationale Filmfestival in Oldenburg statt. Darauf blicken wir dann in der kommenden Woche.

0: Was natürlich in keiner Woche fehlen darf, sind unsere Kulturtipps. Wie immer haben wir für die Woche vom Samstag, den 12. bis zum Freitag, den 18. September, wieder einiges für euch gefunden.
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2: Sie stehen für Rock, Hard Rock, Progressive Rock, Noise, Pop und Jazz. Motor Psycho aus Norwegen. Die Band hat sich in den letzten 35 Jahren in die Herzen der Rockfans gespielt. Und nicht selten dürften sich die Besucherinnen und Besucher der Konzerte

auf dreistündige Erlebnisse freuen, bei denen in der Regel kein Konzertabend dem anderen gleicht. Ein Rocktrio, das die Lücke zwischen gestern und heute, Retro und Moderne, mühelos überwindet. Zu erleben am Samstag, den 12. September ab 20 Uhr in der Kulturetage in Oldenburg. Der deutsche Meister in Drumherumreden und sein unmusikalischer Bruder präsentieren das neue Programm. Sowas kommt von Sofas. 90 Minuten Halbwissen in ganzen Sätzen unter dem Motto, alle reden Unsinn, hier wird er gemacht. Wenn so ein Pressetext beginnt, dann wissen die Fans sofort, um wen es geht. Nämlich um die beiden Herren Podewitz, die am Sonntag, den 13. September ab 20 Uhr im Kasch in Achim auf den Bühnenbrettern stehen werden und sicherlich die Lachmuskeln des Publikums herausfordern. Am Montag, den 14. September, dürfen sich Freunde von klassischer Musik auf ein Sinfoniekonzert im großen Haus des Oldenburgischen Staatstheaters freuen. Los geht das Sinfoniekonzert um 19.30 Uhr. Fix You, Yellow oder Viva La Vida sind Top-Hits der Band Coldplay, die fast jeder und jede kennen sollte. Aber möglicherweise nicht in der Version, in der sie am Dienstag, den 15. September im Kasch in Achim präsentiert werden. Denn an diesem Abend heißt es Coldplay bei Kerzenschein, wo die Songs von einem Streichquartett gespielt werden. Los geht dieser besondere Musikabend um 20 Uhr. Horst Evers ist ein deutscher Autor und Kabarettist aus Bochum und bekannt für seinen Wortwitz und seine herrlich schrägen, launigen Alltagsbeobachtungen. Wer mal wieder so richtig lachen möchte, macht mit einem Horst Evers Abend definitiv nichts falsch. Mit seinem aktuellen Programm, so gesehen natürlich lustig, ist er am Mittwoch, den 16. September, zu Gast in der Oldenburger Kulturetage. Los geht's um 20 Uhr. Am Donnerstag, den 17. September, gastieren die Bands Hammer aus Bremen und Rock'n'Bolle aus Hamburg im Meisenfrei. Bei Hammer wird der Name zum Programm, harter Rock mit deutschen Texten. Und Rock'n'Bolle bezeichnen sich selbst als die Cowboys aus der Hölle und stehen vor allem für schnellen Hardrock, wobei sie nach eigenen Angaben auch Balladen können. Los geht der eintrittsfreie Abend um 20 Uhr. In der Lila Eule in Bremen kommen am Freitag, den 18. September, alle Darkwave-Fans auf ihre Kosten, wenn Transmission auf der Bühne stehen und die Musik ihrer Helden der Kultband Joy Division spielen. Los geht's um 19.30 Uhr.

Das war's also schon wieder mit Radio Detektiv am Nachmittag. Danke fürs Einschalten und ich hoffe, ihr seid in der kommenden Woche wieder mit dabei. Tschüss und bis nächste Woche, sagt euer Kino Kostik.

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Und am Mikrofon, wie immer, Thorsten Folge. Schön, dass ihr wieder mit dabei seid bei einer neuen Ausgabe von Wortart, der Sendung für Wort- und Sprachgewaltiges, in der aktuelle Filme oder Bücher vorgestellt werden. Und was ich heute mitgebracht habe, lasst euch da einfach überraschen. Das erste Buch halte ich gleich schon zu Beginn der Sendung in Händen, und das ist ein ausgesprochen wichtiges Buch, nämlich für alle Eltern. Das Buch von Daniel Wolf mit dem Titel Allein mit dem Handy, so schützen wir unsere Kinder. Das gab es schon mal, ist jetzt noch einmal überarbeitet worden, und die komplett überarbeitete Neuausgabe, die liegt jetzt im Heine Verlag vor, und das ist wirklich ausgesprochen spannend, auch nicht nur für Eltern, sondern für alle, die sich dafür interessieren, was eigentlich im Netz so auf die Kinderaugen wartet. Und wie wir die Kinder davor schützen können, was da im Netz so passiert. Und da passiert ja wirklich viel. Es gibt brutalste Gewalt. Darstellungen, es gibt abgrundtiefen Rassismus, es gibt KI-Bots, die ja quasi als Freunde agieren, gerade für Kinder, die möglicherweise keinen so großen Freundeskreis haben, aber wie gefährlich genau das sein kann, weil man diesen Bots eben halt alle möglichen Geheimnisse anvertraut, das macht dieses Buch deutlich. Es gibt sehr viele Pädokriminelle im Internet, die quasi richtig auf Kinderjagd gehen. Es gibt Sexting in verschiedenen Apps. Natürlich gibt es auch den großen Bereich der Glücksspielabzocke und vieles mehr. All das, was die Kinder so auf ihrem Smartphone tagtäglich zu sehen bekommen, das ist schon ziemlich schlimm. Ich selbst habe einen Podcast gehört mit einer Lehrerin, die ein bisschen was erzählt hat aus ihrem Alltag, und mir ist beim Zuhören schon ein bisschen anders geworden. Das ist Wahnsinn, mit was die Kinder groß werden, mit was für Gewaltexzessen sie konfrontiert werden, und natürlich wissen oftmals die Eltern nichts davon, weil die Eltern die Kinder natürlich nicht kontrollieren wollen, nicht gucken wollen, was die Kinder möglicherweise am Handy treiben, und die Kinder wiederum, die vielleicht auch Erfahrungen mit Mobbing gemacht haben oder die Gewalt im Netz gesehen haben, mit der sie gar nicht klarkommen, aber auch nicht wissen, wem sie sich da offenbaren können. Die vertrauen sich oft auch den Lehrern oder gerade den Eltern nicht an, weil ihnen das Ganze unangenehm oder peinlich ist. Was man tun kann und wie man die Eltern trainieren kann, wie sie die Kinder schützen. Das alles wird in diesem Buch klar gemacht. Ein ganz, ganz tolles Buch, was Daniel Wolf da geschrieben hat, und er weiß, wovon er schreibt. Er ist Digitaltrainer an Schulen in ganz Deutschland, und er weiß, was die Kinder im Internet wirklich erwartet, und zeigt konkret, wie Eltern wirksam auf die digitale Welt vorbereitet werden können und wie die Eltern wiederum die Kinder vorbereiten und die Kinder auch schützen.

können. Ein tolles Buch, was ich wirklich allen Eltern und auch Lehrern ans Herz legen kann. Allein mit dem Handy, so schützen wir unsere Kinder. Und das Buch hat Daniel Wolf geschrieben. Herausgekommen ist es bei Heine. Und jetzt viel Spaß mit Wortart, der Sendung für Wort und Sprachgewaltiges.

Und weiter geht es hier bei Wortart mit einer spannenden Serie, die sowohl Romance- als auch Thriller-Elemente enthält und in der zwei Menschen die Hauptrolle spielen. Da ist einerseits Lana Myers. Sie ist 26 und Unternehmerin. Sie ist gleichermaßen charmant, intelligent und selbstbewusst. Und da ist Logan Bennett, 29-jähriger FBI-Profiler, spezialisiert auf Serienkiller. Er ist analytisch, ehrgeizig und auch ein kleiner Kontrollfreak. Und ihm wird nachgesagt, er könne Menschen sehr gut lesen. Beide verlieben sich ineinander. Nur es gibt einen Aspekt der Beziehung, den vor allem die Leserinnen und Leser mitbekommen. Denn so sehr Logan eigentlich Menschen lesen kann, so entgeht ihm, dass genau seine Lana eine Serienkillerin ist, und zwar eine der meistgesuchten des Landes. Sie kommt aus einer Kleinstadt in Virginia, in der sie unfassbares Leid erlebt hat und ist nun auf einem großen Rachefeldzug. Dieser Plot, dass Serienkillerin und FBI-Ermittler sich ineinander verlieben, ist schon ein besonderer Kniff, der viel spannende Unterhaltung bedeutet. Die Serie war als Mindfuck ein weltweites Internetphänomen der Autorin S.T. Abbey gewesen und hat für großes Aufsehen gesorgt. S.T. Abbey ist dabei das Pseudonym der US-amerikanischen Autorin C.M. Owens, und die ist Ende 2021 verstorben. Sie war übrigens auch unter dem Namen Christy Cunning unterwegs und hat publiziert. So, nun geht die spannende Taschenbuchreihe an den Start, und die ersten zwei Bände liegen bereits vor. Secret, du sollst mich fürchten, und Blood, du sollst bereuen. Drei weitere Bände sind in diesem Jahr noch geplant. Die Mindfuck-Reihe von S.T. Abbey ist gerade bei Goldmann erschienen und wirklich eine dringende Leseempfehlung. Mit seinem Buch Ein Mann namens Ove hatte sich Frederick Backmann ja mit über 20 Millionen verkaufter Exemplare in die Herzen einer weltweiten Leserschaft geschrieben, und mit einigen anderen Erfolgsromanen hatte er zwischenzeitlich nachgelegt, zum Beispiel mit Britt Mariva hier, und verfilmt worden ist ja auch schon einiges. Nun liegt sein neuer Roman Freunde fürs Leben vor, und wieder schafft es Backmann mit einer wunderschönen Anrührung, ergreifenden, warmherzigen und gleichermaßen humorvollen Geschichte um die Ecke zu kommen. Man spürt, wie Backmann seine Figuren liebt und ihnen beim Schreiben eine unverwechselbare Note und ganz viel Wärme einhaucht. Er schafft es, die Leserin auf ganz besondere Art zu berühren. Diesmal geht es um die Kraft der Freundschaft. In einer kleinen Stadt, direkt am Meer gelegen, verbringen vier Menschen, vier Teenager, einen gemeinsamen Sommer mit heißen Tagen an einem verlassenen Pier. Die vier lachen, weinen, haben das Glück zusammen und finden eine Zuflucht vom schwierigen Alltag. Alle vier geben einander Halt und Kraft, und das Ganze ist eben halt erfüllt von einer großen Freundschaft. Und diesen ganz besonderen Sommer, den hält einer der vier in einem Bild fest. Es wird ein berühmtes Bild, das wiederum 25 Jahre später die junge Luisa extrem berührt. Ein Detail berührt sie ganz besonders. So sehr, dass sie sich auf Spurensuche zu eben diesem Bild begibt. Und dieser besondere Ort am Meer, den sie dann findet, wird auch ihr eigenes Leben nachhaltig verändern. Das Buch feiert die Freundschaft und letztendlich auch das Leben. Und es schlicht und ergreifend ganz wunderbarer Lesestoff, der einen an das Gute im Menschen glauben lässt. Herausgekommen ist Freunde fürs Leben von Frederick Backmann bei Goldmann. Und noch ein Buch hinterher, das allerdings aus einem ganz anderen Bereich kommt. In Gott gegen die Demokratie geht es darum, wie gerade in Amerika der Nationalismus aus dem christlichen Kontext kommt. Sie rufen Christ is King und wollen Staat und Gesellschaft in eine Theokratie umwandeln. Und Donald Trump sehen sie dabei als eine Art von Gott gesandtem Rächer. Man könnte sie zwar ob dieser Obsession belächeln, sie haben aber in Amerika großen Einfluss und große Macht und sind damit alles andere als lächerlich, sondern ziemlich gefährlich. Auch der sogenannte Kriegsminister Haggett inszeniert sich gerne als Christian Warrior. Autor Arne Henze zeigt, wie Religion zum echten Machtmittel
Machtinstrument wird und zeigt auch zentrale Akteure der Bewegung und untersucht die Strategien dieser Gotteskrieger und zeigt auf kluge, aber auch erschreckende Art und Weise, wie sich diese global vernetzen. Präzise recherchiert mit vielen Belegen, die man auch per Quellcode abrufen kann. Und auch wenn die Strukturen etwas beängstigend sind, der Autor vermittelt auch Hoffnung. Denn wer die Mechanismen versteht, mit denen Religion zur politischen Waffe wird, kann sich entsprechend zur Wehr setzen. Das Buch Mit Gott gegen die Demokratie von Arndt Henze ist beim Gütersloher Verlagshaus gerade herausgekommen.

Dann weiter geht's hier bei Wortart mit einem Kultfilm, der jetzt gerade auf Blu-ray erschienen ist und den ich allen Filmfans natürlich ans Herz legen kann. Das ist einer der bekanntesten Justiz-Thriller, ein Justiz-Thriller aus dem Jahre 96, Die Jury, nämlich Time to Kill heißt das Ganze im Original und ist unter der Regie von Joel Schumacher an den Start gebracht worden. Das war eine Verfilmung eines Bestsellers von John Grisham und thematisiert tief sitzenden Rassismus und Selbstjustiz in den Südstaaten der USA. Ein großartiger Film, großartig inszeniert, mit einer tollen Darstellerriege, hochgradig besetzt. Matthew McConaughey, Samuel L. Jackson, Sandra Bullock ist dabei. Kevin Spacey ist ja mittlerweile nicht mehr so das ganz große Aushängeschild. Zur damaligen Zeit war er es aber. Donald Sutherland und Kiefer Sutherland, beide, also Vater und Sohn, sind in interessanten Nebenrollen zu erleben. Und der Film ist einfach ganz, ganz großartig. Wie gesagt, erzählt eine Geschichte, die im Bundesstaat Mississippi spielt. Zwei weiße Rassisten vergewaltigen da ein 10-jähriges schwarzes Mädchen brutal. Und aus Verzweiflung und Mangel an Vertrauen in die Justiz erschießt der Vater Carl Lee Haley die Täter auf dem Weg zum Gerichtssaal. Und dann beginnt der Prozess. Der junge, engagierte Anwalt Jake Wiggins übernimmt die Verteidigung des Vaters, dem aufgrund der Tat natürlich die Todesstrafe droht. Und dieser Fall, der zieht weite Kreise, löst heftige Rassenunruhen aus und ruft den gewalttätigen Ku Klux Klan ebenfalls noch auf den Plan. Das ist wirklich eine unglaublich bewegende Geschichte, ein großartiges Justizdrama, das man immer

immer und immer wieder gucken kann, das zeitlos grandios ist. An diesem Film gibt es wirklich eigentlich nichts zu kritisieren. Ein wunderbarer Film, der

Hier eindrucksvoll in Szene. Ein ganz großartiger Film, der gerade auf Blu-ray herausgekommen ist und den ich allen Film-Nerds definitiv ans Herz legen kann. Die Jury gerade auf Blu-ray herausgekommen im Originaltitel A Time to Kill.

Und hier bei Wortart wird's wieder richtig spannend, denn jetzt liegen zwei Thriller vor mir. Und der erste Thriller, den hat Nova Winter geschrieben. Nova Winter, das ist ein Pseudonym. Dahinter steckt eigentlich Svenja Diehl. Die hat bereits mehrere Thriller, aber auch Drehbücher geschrieben für einige erfolgreiche TV-Serien. Und es ist ja oft so, dass gerade die Drehbuchautorinnen und Autoren in der Lage sind, tolle Geschichten zu schreiben, auch tolle Thriller oder Romane oder Krimis zu schreiben, weil sie wissen, wie so ein Fall aufgebaut sein muss. Und man hat im Grunde genommen gleich vorm geistigen Auge die Geschichte, die auch mit Bildern transportiert wird. Und man denkt eigentlich so als regelmäßiger Thriller-Leser, alle Geschichten sind doch irgendwie in irgendeiner Konstellation schon mal erzählt worden. Und immer wieder schaffen es dann die Autorinnen und Autoren, eine ganz neue Facette zu erzählen und eine spannende Geschichte zu veröffentlichen. So etwa im Thriller Die Nachbarin. Lass sie nicht in dein Haus, heißt es da im Untertitel. Und da steht Smilla im Mittelpunkt. Die springt eines Tages in einen eiskalten See, um einen kleinen Jungen aus der Tiefe zu retten. Als dieser dann die Augen aufschlägt, da wird ihr schlagartig bewusst, das ist mein Sohn. Aber das kann gar nicht sein, denn Smilla ist nie schwanger gewesen. Die Mutter des Jungen oder die vermeintliche Mutter des Jungen reagiert nach der Rettung ihres Jungen komischerweise ausgesprochen aggressiv und ist anschließend recht schnell mit ihrem Sohn verschwunden. Doch schon bald trifft Smilla die Frau wieder. Die wohnt nämlich im Haus nebenan. Und der Vater Quentin, der ebenfalls mit dort wohnt, ist auffällig dankbar

für die Rettung. Sehr dankbar. Zu dankbar vielleicht? Warum? Smilla wird immer unruhiger, vor allen Dingen, als sie merkt, dass auch ihr eigener Mann ihr plötzlich fremd wird. Und irgendwie hat sie das Gefühl, dass alle um sie herum sie belügen und ihr etwas Falsches erzählen. Was wird Smilla da verheimlicht und wem kann sie eigentlich noch trauen? Und was für ein grausames Geheimnis umgibt sie und ihre Lebensgeschichte eigentlich? Das ist wirklich ausgesprochen spannend, wie das zusammenhängt und warum sie meint, dieses Kind zu kennen, beziehungsweise dieses Kind tatsächlich ihr Sohn ist. Nova Winter ist mit Die Nachbarin ein unfassbar spannender Thriller gelungen. Und wer es, wie gesagt, etwas spannender mag, dem sei dieses Buch, was bei Ullstein herausgekommen ist, unbedingt ans Herz gelegt. Und das gilt auch für alles, was in schöner Regelmäßigkeit Chris Carter veröffentlicht. Als ich zum ersten Mal die Serie um den Profiler Robert Hunter in die Finger bekommen habe, da war ich komplett angefixt und musste alles lesen, was ich von ihm in die Hände bekommen habe. Und mir fehlen, glaube ich, auch noch einige Bände, die ich unbedingt noch nacharbeiten muss. Es begann mit dem Totenarzt und da habe ich mich dann in den Profiler verliebt, in Anführungsstrichen, und in diese unfassbar spannenden Geschichten um Robert Hunter. Und als jetzt ein neuer Thriller von Chris Carter an meinen Schreibtisch erreichte, nämlich der Thriller Du kriegst mich nicht, da war natürlich der erste Gedanke, oh schön, endlich gibt es wieder was Neues in dieser Reihe, aber weit gefehlt. Denn diesmal kommt ein ganz eigenständiges Buch daher, das nicht zur Hunter-Reihe gehört. Nichtsdestotrotz, es ist ein unfassbar spannender Psycho-Thriller geworden, von dem schon jetzt einige Kritiken schreiben, das sei vielleicht der Psycho-Thriller des Jahres. 13 Jahre, so lautet das Urteil gegen Nelson Stewart. Und er wurde verurteilt für das, was er Samantha angetan hat. Doch schon beim Rausgehen aus dem Gerichtssaal, da macht er ihr unmissverständlich klar, ich komme zurück und werde mich an dir rächen. Denn es ist alles möglicherweise gar nicht so, wie das Gericht entschieden hat. Samanthas Anwalt macht ihr klar, dass sie ein völlig neues Leben beginnen muss, sich von ihrem Mann scheiden lassen muss und unter neuem Namen sich eine völlig neue Existenz aufbauen. Diesem Ratschlag folgt sie auch und versucht dann unter dem Namen Mary Smith, so ein ganz gewöhnlicher Name, der schwer auffindbar ist, ihren Frieden zu finden und irgendwo ganz neu anzufangen und so richtig durchzuatmen. Aber Mary weiß auch, dieses normale Leben wird eben nicht von Dauer sein, denn Nelson wird nicht locker lassen und wird möglicherweise zurückkommen. Und wenn er zurückkommt, dann beginnt ein Spiel auf Leben und Tod. Ein grandioser Rache-Thriller, ein grandioses Katz-und-Maus-Spiel. Und wer die Schreibe von Chris Carter mag, wer die Thriller von Chris Carter mag, der sollte hier unbedingt zuschlagen. Auch wenn der Fall nicht zur Profiler-Reihe um Robert Hunter zählt, ist er doch ausgesprochen lesenswert und ausgesprochen spannend. Du kriegst mich nicht, ist gerade bei Ullstein herausgekommen

Und hier bei Wortart geht's weiter mit der Kurzvorstellung eines britischen Slasher-Horrorfilms, der ganz aktuell in den Kinos war und jetzt auch schon via Plion Pictures auf Blu-ray vorliegt. Pinocchio Unstrung nämlich. Das ist wieder mal eine Geschichte, die im sogenannten Twisted Childhood Universe spielt. Oder auch Pooniverse genannt. Und da ist zum Beispiel auch Winnie the Pooh herausgekommen und Blood and Honey Filme. Die sind alle relativ schlecht in der Kritik weggekommen, auch durchaus zu Recht. Beim Film Pinocchio Unstrung, da ist sich die Kritik ziemlich einig. Das ist definitiv der beste Film in der Reihe und ist als, obwohl es ein Slasher-Film ist, ein Splatter-Film, wirklich sehr gelobt worden für die Inszenierung und für die Masken und für vieles, was den Film ganz besonders macht. Die Handlung ist schnell erzählt. Der junge James entdeckt das mörderische Geheimnis seines Großvaters Geppetto. Wir kennen die Geschichte, die zum Leben erwachte Holzpuppe Pinocchio. Getrieben vom verzweifelten Wunsch, ein echter Junge zu werden, begibt sich die Marionette in diesem Falle aber auf einen blutigen Kreuzzug. Sie jagt Menschen, um durch deren gestohlenes Fleisch und Blut eine menschliche Gestalt anzunehmen. Das ist die grundsätzliche Geschichte und ist wirklich dann relativ spannend inszeniert. Und in den Hauptrollen spielen keine Unbekannten, denn unter anderem ist Richard Brake dabei und kein geringerer als Robert Englund. Den kennt man als Freddy Krüger. Und der leiht der bösartigen, manipulativen, sprechenden Grille seine Stimme. Besonders ist noch zu erwähnen, dass das Design der Killerpuppe nicht etwa mit CGI-Effekten entstanden ist, sondern wirklich mit ganz aufwendigen Animatronics und Puppenspielereffekten eines Künstlers, nämlich Todd Masters. Und das macht das Ganze möglicherweise auch so besonders. Die Puppe ist schon ausgesprochen furchteinflößend. Und besonders, der Film ist auf einigen Fantastic Film Festivals gelaufen und hat, wie gesagt, ausgesprochen positive

Kritiken bekommen. Das ist in dem Genre nicht unbedingt gang und gäbe. Insofern ist das schon etwas Besonderes, ein auch ganz besonderer Humor, der da teilweise um die Ecke kommt, bei aller Brutalität, bei allem Slasher-Effekten. Wie gesagt, durchaus auch hier und da mal ein humorvoller Ansatz. Insgesamt wirklich für Splatter- und Gore-Fans ausgesprochen gelungene Unterhaltung, kann man wirklich für all jene empfehlen, die sich in diesem Genre, in diesem Filmgenre wohlfühlen. Alle anderen machen möglicherweise dann doch um Slasher-Horrorfilme einen etwas größeren Bogen. Ich kann aber sagen, dass sich der Film Pinocchio Unstrung tatsächlich absolut lohnt und tolle Horrorunterhaltung bietet. Gerade via Play on Pictures herausgekommen.

Und weitere zwei Bücher liegen hier gerade vor mir. Und das erste Buch beschäftigt sich mit einem Begriff, der normalerweise ausgesprochen positiv besetzt ist. Intelligenz nämlich. Aber das Buch, was ich hier vor mir liegen habe, trägt den Titel Fetisch Intelligenz und im Untertitel wie ein überbewertetes Konzept unser Leben prägt. Warum sollte Intelligenz überbewertet sein? Das sagt

Die Autorin, sie sagt nämlich, egal ob an Schulen, in der Politik oder auch im Technologiesektor, die Begriffe IQ oder auch jetzt KI, die gelten als einflussreichste Faktoren und sind für sie auch so ein bisschen fetischhaft. Gisela Schmalz untersucht, wie eben dieser Intelligenzbegriff überhöht wird und vielfach sowohl von linker, von rechter oder libertärer Seite instrumentalisiert und vereinnahmt wird. Sie zeigt auf, wie der IQ dazu benutzt wird, Menschen zu sortieren oder eben halt auch auszusortieren. Und sie zeigt ebenfalls, wie genau die menschliche Intelligenz immer mehr in Konkurrenz zur künstlichen Intelligenz gebracht wird. Sie tut das nicht nur anhand aktueller Debatten, zum Beispiel anhand von KI-Diskursen, sondern guckt auch in die Historie und guckt, wie sich diese Begriffe überhaupt verändert oder gebildet haben und wie zum Beispiel der Begriff der Intelligenz sich entwickelt hat. Wir kennen alle noch die Intelligenztests, aber wie viel sagen die denn eigentlich aus? Es gibt ja immer schon diese Idee, dass es die klassische Intelligenz gibt, nämlich die angelesene Intelligenz, die man in Büchern sich erwerben kann oder die Schulbildung, die sich beziehen auf einzelne Fachgebiete. Und dann gibt es aber auch eine ganz andere Intelligenz, eine Intelligenz zum Beispiel im menschlichen Miteinander. Eine Intelligenz, die aber oftmals gar nicht so sehr in den Fokus gerückt wird, weil die Wissensintelligenz im Mittelpunkt steht. Und das wiederum ist dann besagter Fetisch, von dem die Autorin auch spricht. Und sie appelliert daran, genau diesen Begriff, den Begriff der Intelligenz, nochmal neu zu hinterfragen und neu zu denken. Das liest sich ausgesprochen interessant und macht nachdenklich, ist klug geschrieben, hat ganz spannende Ansätze. Herausgekommen ist das Buch Fetisch Intelligenz von Gisela Schmalz im Berlin Verlag. Und das zweite Buch, was ich hier noch vor mir liegen habe, richtet sich an all jene, die vielleicht nicht gut schlafen können oder vielleicht jemanden kennen, der nicht gut schlafen kann. Und wir alle haben das sicherlich schon mal erlebt, dass wir aufgrund von Grüblereien und schlechten Gedanken nicht gut schlafen können und dann schon Angst haben am nächsten Abend, dass das Ganze wieder passieren könnte. Und genau das, nämlich das Denken daran, dass man möglicherweise nicht gut schläft, und man dann wirklich nicht gut schläft, entwickelt sich zu einer Art Teufelskreis. Das Buch Think Less, also Denk weniger, Sleep More, Schlaf mehr, ist da wirklich möglicherweise ein toller Ratgeber, den Stefanie Rumiszewski, eine Psychologin, geschrieben hat. Im Untertitel heißt das Buch Besser schlafen ohne Stress und endloses Grübeln. Eben genau das Szenario, was ich gerade beschrieben habe. Und wir kennen das alle, wenn wir davon sprechen, dass wir schlecht schlafen, dann kommen immer Freunde um die Ecke und haben gute Ratschläge parat. Es gibt viele Legenden, viele Mythen, wie man zu einem besseren Schlaf kommt. Aber ist das denn wirklich so? Sind diese Mythen wirklich wissenschaftlich nachweisbar und verifizierbar? Genau das stellt Stefanie Rumiszewski mit ihrem Buch in Frage und versucht, einen neuen Ansatz in die Waagschale zu werfen. Dieser neue Ansatz besteht dabei nicht etwa aus ganz neuen Optimierungsroutinen, wenn man ins Bett geht oder wenn man den Wecker stellt und sonstiges, sondern geht ganz anders an die Sache heran, nämlich eher grundlegender an die Frage, ob wir nicht möglicherweise ganz falsch über unsere Nachtruhe denken. Sie bezieht sich dabei auf jahrelanger klinischer Praxis und liefert wirklich ganz viele wertvolle Hinweise, wie man seinen Schlaf oder den Umgang mit seinem Schlaf verbessern kann. Und bringt das letztlich auf eine ganz einfache Formel, nämlich weniger Kontrolle, mehr Vertrauen, besserer Schlaf. Das Buch Think Less, Sleep More, besser schlafen, ohne Stress und endloses Grübeln, ist gerade bei Piper herausgekommen.

Und weiter geht's hier bei One Art noch mit der Kurzvorstellung eines aktuellen Filmes, der gerade auf DVD und Blu-ray herausgekommen ist. Und eigentlich müsste ich nur ein Geräusch machen. Dann wissen alle, um was für einen Film es geht. Es geht natürlich um Horst Schlemmer, der das Glück sucht. Also Horst Schlemmer sucht das Glück, gerade auf DVD und Blu-ray herausgekommen. Ein Film, zu dem man gar nicht großartig was sagen muss. Der Filmtitel erklärt sich ja von selbst. Ist der zweite Horst Schlemmer-Film. Insgesamt muss man aber sagen, nicht nur die Kritiken fallen durchaus durchwachsen aus. Das tun sie auch zu Recht, denn letztendlich fehlt der Figur in diesem zweiten Teil so ein bisschen der Biss, es fehlt so ein bisschen der satirische Tiefgang und manches ist dann doch so ein bisschen aus der Zeit gefallen, so ein bisschen Altmännerhumor, aber wenn man Harpe Kerkeling mag, und das tue ich definitiv, und wenn man diese Figur Horst Schlemmer mag, dann kann man sich diesen Film natürlich trotz alledem, trotz der erzählerischen Schwächen wirklich geben, zumal es auch einige Cameo-Auftritte gibt, einige Gastauftritte, die so vielleicht nicht erwartet waren und amüsant sind, wenn etwa Markus Söder plötzlich auftaucht oder Kardinal Wölki. Ob man Markus Söder unbedingt gerade in so einem Film sehen möchte, sei nochmal dahingestellt. Trotz alledem ist er eben halt dabei und das Aufeinandertreffen zwischen Horst Schlemmer und dem echten Harpe Kerkeling, das ist durchaus auch ausgesprochen sehenswert. Oder die wunderbare Tané ist mit dabei. Das ist durchaus alles positiv zu bemerken. Aber insgesamt zünden viele Gags vielleicht nicht so. Und diese übergriffigen Macho-Sprüche sind, wie gesagt, so ein bisschen aus der Zeit gefallen. Aber letztendlich ist natürlich der Verkleidungsspaß, den Harpe Kerkeling da mit seiner Figur an den Tag legt, doch wert, den Film zu gucken. Reicht auf jeden Fall, um sich einen gemütlichen Sonntagabend vorm Fernseher zu machen. Man darf da nicht allzu viel erwarten. Wie gesagt, der Tiefgang, der fehlt dann letztendlich doch und ist relativ harmloser Humor, der da präsentiert wird. Ist gerade rausgekommen, via Leonin ist der Film vertrieben. Und kann man auch sagen, dass das ein Film wohl für zumindest große Teile der Familie sehenswert ist. Gerade auf DVD oder Blu-ray herausgekommen. Horst Schlemmer sucht das Glück.

Ja, das war's schon wieder mit Wortart, der Sendung für Wort und Sprachgewaltiges. Aber einen Rauschmeißer sozusagen habe ich noch. Einen großartigen neuen Psycho-Thriller von Max Bento. Die Fans von Max Bento, die werden natürlich die Thriller Rabenland zum Beispiel gelesen haben. Oder Engelsmädchen, Eulenschrei, alles Bücher, die ich hier auch vorgestellt habe. Oder zuletzt das Bernsteinkind. Jetzt ist sein neues Buch im Handel zu bekommen. Nämlich Puppenherz. Und das ist wirklich auch wieder ausgesprochen spannend. Atemlos, schnell, verstörend, raffiniert. Das schreibt der Spiegel über Max Bento und dem ist eigentlich schon gar nicht so viel hinzuzufügen. Es geht um Nils Trojan und seine Kollegin Carlotta Weiß, die diesmal an einen Tatort gerufen werden, bei dem

ihnen der Atem stockt. Eine Frau wurde dort brutal getötet und der Mörder der Frau, der hat eine Signatur hinterlassen, und zwar eine ganz besondere. Denn am Tatort zurückgelassen wurde eine kleine Puppe und die wurde gefertigt aus menschlichen Knochen. Und dann zeigt die forensische Analyse, dass diese Knochen zu einem Cold Case gehören, nämlich zu einem Opfer, das 10 Jahre zuvor ums Leben gekommen ist und ermordet wurde. Ein Fall, der nie abgeschlossen wurde. Und sie sind am Rätsel noch, wie die Verbindung zu diesem Cold Case herzustellen ist, als dann weitere Morde nach genau diesem ausgesprochen bizarren Muster geschehen. Und auf Carlotta und Nils wächst also dementsprechend der Druck, den Fall aufklären zu müssen. Und sie kommen dann schließlich auf eine sehr mysteriöse Spur. Und die führt sie in ein Turmzimmer einer alten Villa. Und in dieser Villa, da wird eine Wahrheit enthüllt. Und da zitiere ich mal den Klappentext, die alles übersteigt, was Carlotta und Nils sich jemals hätten vorstellen können. Wie gesagt, ein absolut atemloser Thriller, den man kaum einmal aus der Hand legen mag. Für solche Bücher wie Puppenherz ist der Begriff Page-Turner erfunden worden. Max Bento hat Puppenherz geschrieben und der Psycho-Thriller ist bei Goldmann herausgekommen. Und das war es jetzt wirklich endgültig mit dieser Ausgabe Wortart, der Sendung für Wort und Sprachgewaltiges. Am Mikrofon verabschiedet sich Thorsten Folge. Der würde sich freuen, wenn ihr beim nächsten Mal wieder einschaltet. Und tschüss.

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Und am Mikrofon begrüßt euch wie immer Thorsten Folge. Schön, dass ihr wieder mit dabei seid bei einer neuen Ausgabe von Wortart, der Sendung für Wort- und Sprachgewaltiges. Ich habe wieder jede Menge Bücher und Filme, die ich euch näher bringen und vorstellen möchte. Und gleich zu Beginn der Sendung, da halte ich ein Büchlein in Händen, das ich hier im Grunde genommen schon vorgestellt habe, nämlich die Mindfuck-Serie, das Phänomen aus den USA, so schön überschrieben und tatsächlich ist St. Abby wirklich durchgestartet mit dieser Reihe, die es erst im Internet gab und die es dann auch als Buch oder in Buchform jetzt zu lesen gibt. Und das Ganze ist angelegt auf mehrere Teile, nämlich auf 5 an der Zahl. Und die Termine stehen auch schon fest. 2 habe ich schon vorgestellt, nämlich Secret, du sollst mich fürchten, und Blood, du sollst bereuen. Und jetzt ist der 3. Teil da, Revenge, du sollst flehen. Und 2 weitere Teile sind schon angekündigt für Oktober und November. Und ich kann eins sagen, man liest das Buch in einem Rutsch durch und kann gar nicht aufhören. Das ist einfach so spannend, so toll geschrieben, diese Reihe, diese Lerner-Meyers-Reihe. Das ist einfach ziemlich großartig. Das geht eben halt um besagte Lerner Meyers, die schon immer eine Einzelgängerin war, bis sie den FBI-Agenten Logan Bennett begegnet. Und das Perfide an der ganzen Geschichte ist, er ist auf der Suche nach einer Serientäterin, sie ist die Serientäterin. Darin liegt dieser Reiz, ist immer aus verschiedenen Perspektiven geschrieben, das Buch. Und das ist einfach mega spannend von der ersten bis zur letzten Seite. Und man freut sich dann nach Ende des Buches schon darauf, dass die ganze Geschichte bald weitergeht. Und er, dieser Logan Bennett, ist der erste Mann, den sie so richtig in ihr Leben lässt. Aber natürlich hat er keine Ahnung, dass sie eigentlich zwar seine perfekte Freundin ist, aber eben halt auch besagte Serienmörderin, die er jagt. Und er weiß ebenfalls nicht, welche unaussprechliches Leid die Männer Lana angetan haben, die sie jetzt nämlich genau für dieses Leid büßen lässt. Denn er glaubt, dass Lana vor dem berüchtigten Boogeyman geschützt werden muss, einem Killer, der besonders aufs FBI abgesehen hat und der sich an Logan selbst rächen will. Doch er weiß eben halt nicht, was er da für eine Freundin hat. Die weiß sich definitiv selbst zu schützen. Revenge, du sollst flehen, der 3. Teil in dieser Reihe ist wirklich klasse. Das ist einerseits ein Thriller, andererseits eine romantische Geschichte. Das ist wirklich sehr, sehr klasse konstruiert, toll geschrieben und macht einfach großen Spaß. Der 3. Teil dieser Reihe von St. Abby ist jetzt rausgekommen mit Revenge, du sollst flehen, bei Goldmann erschienen. Und ich kann sagen, ich freue mich schon drauf, wenn dann auch bei der nächste Band, der 4. Band im Handel zu bekommen sein wird. Und damit herzlich willkommen zu Wortart, der Sendung für Wort und Sprachgewaltiges. Euer Reisebegleiter durch diese Sendung ist Thorsten Folge.

0: Ich hatte früher mal deinen Job. War mit in Paris zur Fashion Week. Hab ein paar aktuelle Teile von Chanel getragen. Hast du die Sachen noch? Nein, habe ich verschenkt.
1: Was?
0: Etwas zu viel für eine Nachrichtenredaktion. Dein Büro. Oh, okay. Wer verschenkt denn Chanel?
2: Sie sind nur hier, um uns durch diesen kleinen Skandal zu manövrieren. Click, click, click, click, everywhere. Ich habe sie nicht eingestellt. Ich muss nur darauf warten, dass sie scheitern.
3: Möglicherweise hat der ein oder andere die Stimmen gerade im Trailer erkannt und damit auch schon den Film erkannt. Zu hören waren nämlich die Stimmen von Meryl Streep, Anne Hathaway oder Emily Blunt. Und diese Kombi, die steht natürlich für einen absoluten Kultfilm aus dem Jahr 2006. Der Teufel trägt Prada nämlich. Und wenn ich sage, der Film ist aus dem Jahr 2006, bedeutet das dementsprechend natürlich, dass er 20 Jahre auf dem Puckel hat. Und jetzt kommt 20 Jahre danach die Fortsetzung in den Handel auf DVD oder auf Blu-ray, nämlich Der Teufel trägt Prada 2. Und die Fans, die wird es natürlich begeistern zu sehen, wie haben sich die Protagonisten denn weiterentwickelt und was gibt es Neues in dieser Fashion-Welt, über das man berichten könnte. Andy

0: Sex gespielt, eben halt von der wunderbaren Anne Hathaway, die kehrt als neue Feature-Redakteurin zum One-Way-Magazin zurück. Tja, und muss natürlich logischerweise feststellen, dass sich so einiges in ihrer Abwesenheit verändert hat. Die ehemalige Chefin Miranda, gespielt von der ebenfalls wunderbaren Meryl Streep, die hat große Veränderungen herbeigeführt. Und da treffen jetzt also die beiden Welten aufeinander. Wer schon den ersten Teil gemocht hat, der wird sicherlich auch den zweiten Teil aufgrund der Darstellerriege wieder mögen und gerne in dieses Hochglanz-Print-Imperium einsteigen wollen. Es tauchen ja auch die gleichen oder ähnliche Protagonisten wieder auf. Einige sind neu hinzugekommen, aber die Altvertrauten sind natürlich wieder mit von der Partie. Aber mich hat diese Welt der Hochglanzlaufstege schon seinerzeit nicht so furchtbar interessiert. Und die Kritik ist sich auch relativ einig, dass hier eine große Chance vertan wurde, wirklich für Überraschungen zu sorgen. Denn rein inhaltlich und erzählerisch bleibt da doch einiges auf der Strecke. Der Film lebt schlicht und ergreifend von einem Wiedersehen mit den ganzen Charakteren, mit diesem wirklich tollen Cast und von der durchaus stilvollen Umsetzung. Rein optisch ist der Film also ausgesprochen gelungen, aber die Handlung bleibt dann doch relativ dünn und dürftig. Aber wie gesagt, wer schon den ersten Film gemocht hat, den vielleicht sogar zu Hause im DVD oder Blu-ray-Regal stehen hat, der sollte auch bei der Teufeltrick Prada 2 wieder zuschlagen. Schließlich ist das Ganze hochgradig besetzt. Ich wiederhole es nochmal. Meryl Streep, Anne Hathaway, Emily Blunt, Stanley Tucci ist ebenfalls wieder mit von der Partie. Also der Cast ist schon mal klasse. Die Hochglanzoptik ist prima. Man kann sich mit dieser DVD sicherlich einen unterhaltsamen Abend vor dem heimischen Fernsehschirm machen. Gerade ist der Teufeltrick Prada 2 auf Blu-ray und DVD via Leonin herausgekommen.
1: Ich liebe meinen Job.

Bei Wortart geht's weiter mit der Biografie eines Fußballlehrers. Und da müssen jetzt allerdings nicht alle, die mit dem Thema Fußball nicht viel zu tun haben, sofort weghören. Denn es geht um einen Fußballtrainer und Manager und um einen Menschen, der ausgesprochen spannend ist und auf den sich ganz viele auch einigen können und der ein sehr positives, weitgehend positives Image genießt. Es geht um Jürgen Klopp. Das Buch heißt Glaube, Liebe, Klopp, und geschrieben hat es der sehr erfahrene, namhafte Sportjournalist Michael Horeni, der schon andere spannende Sportbücher und Biografien oder Vereinsgeschichten geschrieben hat. Im Untertitel heißt es da Jürgen Klopp und die Neuerfindung des Fußballs. Ob er nun wirklich den Fußball neu definiert oder neu erfunden hat, das sei mal dahingestellt. Er hat aber durch seine Art wirklich Erfolge gefeiert. Jahrelang ist er Trainer bei Mainz 05 gewesen, hat Höhen und Tiefen dort erlebt, ist dann mit Borussia Dortmund extrem erfolgreich gewesen und schließlich natürlich auch beim FC Liverpool, wo er gottgleich verehrt wird. Und eigentlich hat er überall die Fans und Mannschaften und das ganze Umfeld euphorisiert, wo er gearbeitet hat, weil er so eine nahbare Art hat, mit den Menschen ins Gespräch zu kommen, weil er Leidenschaft und Empathie ausstrahlt, weil er nie mit Häme daherkommt, sondern wirklich mit ehrlicher, aufrichtiger Arbeit und Attitüde. Und das hat ihm sehr viele Fans eingebracht. Zuletzt hat sein Image ein ganz klein wenig gelitten, gerade bei den Fans, die nicht verstanden haben, dass er zum Kunstverein RB Leipzig gewechselt ist. Ausgerechnet er, der für authentischen Fußball steht, der wechselt zu diesem Kunstprodukt Red Bull. Das haben ihm viele Fans sowohl in seiner alten Heimat Mainz als auch in seiner alten Heimat Dortmund nicht verziehen. In Liverpool dagegen hält sich der Unmut über diesen Wechsel in engen Grenzen. Vielleicht, wenn man in England und der Premier League mit großen sponsorgeführten Clubs natürlich seine anderen Erfahrungen gemacht hat. Das Buch möchte aufzeigen, wie man möglicherweise Jürgen Klopp noch nie gesehen hat. Das Buch will zeigen, was diesen Menschen eigentlich antreibt, woher sein Glaube rührt, denn es heißt ja Glaube, Liebe, Klopp, und der Glaube ist nicht umsonst da als einer der Begrifflichkeiten gewählt, denn er ist ein sehr religiöser Mensch. All das kommt in dieser Biografie zur Sprache und natürlich kommt auch das ganz aktuelle Thema Nationalmannschaft nicht zu kurz. Und auch wenn natürlich das Kapitel Red Bull so ein bisschen an seinem Saubermann-Image gekratzt hat, so hat er doch noch immer ganz viele Verehrer und Verehrerinnen und kann eines mit Sicherheit in die Waagschale werfen. In jedem Verein, in dem er als Trainer aktiv gewesen ist, kehrte der Erfolg ein. Und so hoffen natürlich viele, dass auch der deutschen Nationalmannschaft wieder eine bessere Zukunft bevorsteht, wenn

Jürgen Klopp, das Ruder übernimmt. Das Buch Glaube, Liebe, Klopp, das sich eben mit diesem Menschen Jürgen Klopp beschäftigt, von Michael Horeni, ist gerade im Bertelsmann Verlag herausgekommen.

0: Ich nehme das hier auf. Nur, dass Sie Bescheid wissen.
1: Ist das wirklich nötig? Hören Sie, Joe.
0: 1,5 Meter.
2: Betest du etwa?
0: Wie konnte es so weit kommen? Und noch viel wichtiger, ist es das wert? Einen Krieg mit unseren Nachbarn anzuzetteln? Deshalb kandidiere ich als Bürgermeister. Bürgermeister von Ellington. Danke, ein super duper großes Danke. Früher dachte ich, Sie wären etwas Besonderes. Aber ich bin ein viel besserer Mensch als Sie.
3: Bro, mit wem redest du eigentlich? Hier ist doch kein Schwein.
1: Sie können nicht mal Ihren Laden am Laufen halten und jetzt wollen Sie meinen zerstören.
0: Wählt Joe Cross. Kämpft für eure Gemeinde.
3: Yay! Yeah.
0: Rettet eure Seele.
4: Da haben wir Ausschnitte aus einem aktuellen Film, der gerade auf Blu-ray herausgekommen ist, gehört. Oder sogar 4K, Ultra HD und Blu-ray, nämlich vom Film Ellington. Das ist ein Film, der 2025 erschienen ist und das ist ein satirischer, ja, Neo-Western oder Western-Thriller sogar vom Regisseur Ari Aster, der sich ja schon lange einen großen Namen gemacht hat. Und der Film ist hochgradig besetzt. Da ist zum Beispiel Joaquin Phoenix mit

0: dabei Pedro Pascal, Emma Stone und einige andere. Es ist auf jeden Fall ein Film, der in einer fiktiven Stadt, in einer fiktiven Kleinstadt, eben Eddington in New Mexico, zur Zeit der Covid-Pandemie spielt. Und im Zentrum steht dann ein großer, auch ideologischer Konflikt um eine Bürgermeisterwahl. Und der Konflikt entspinnt sich zwischen dem Sheriff Joe Quast und dem Bürgermeister Ted Garcia. Das ist skurril, das ist bizarr, das hat so viele kleinere und größere Ideen. Der Film ist völlig zu Recht von vielen Kritiken gelobt worden. Die ARD-Tagesthemen sagten einfach nur schrill, grotesk, stark gespielt und voller schwarzem Humor. Und der Musikexpress sagt visionär, exzentrisch und auf den Punkt, bissige Gesellschaftskomödie und apokalyptischer Western. Der nötige Film zur Zeit. Und da könnte man noch viele andere Kritiken anbringen und hier zitieren. Wenn es einen Kritikpunkt gibt an dem Film, dann ist es vielleicht ein bisschen die Langatmigkeit. Der Film dauert nämlich satte 2,5 Stunden. Und diese 2,5 Stunden sind damit so ein ganz kleines bisschen überladen. Den hätte man an der einen oder anderen Stelle durchaus kürzen können. Aber insgesamt ein großartiger Film. Toll bebildert, toll besetzt, mit herrlichen, skurrilen, aberwitzigen Einfällen. Das sind Filme, die gemacht sind fürs Programm Kino, aber eben halt auch für den heimischen DVD oder Blu-ray Player. Es gibt ein bisschen Bonusmaterial, nämlich zum Beispiel ein Featurette oder Interviews gibt es. Auf jeden Fall ein toller Film für alle Cineasten. Eddington in 4K Ultra HD und als Blu-ray gerade herausgekommen und unbedingt empfehlenswert.
1: Was ist hier los?
2: Wir alle müssen unsere Herzen öffnen.

Weiter geht's hier bei Wortart mit der Vorstellung von zwei Büchern, zwei aktuellen Büchern, die sich auch mit aktuellen Themen beschäftigen, wobei das erste nur deshalb aktuell ist, weil wir uns aktuell wieder mit den Geschehnissen auseinandersetzen, vermehrt, die zur Nazi-Diktatur geführt haben und wie so viel entsetzliches Leid entstehen konnte und wie es die Nazis seinerzeit geschafft haben, an die Macht zu kommen. Denn auch heutzutage gibt es wieder rechtsradikales Gedankengut. Es gibt Parteien, die sogar in den Parlamenten sitzen und immer mehr Zuspruch und auch immer mehr Machtoptionen erhalten. Da ist es wichtig, sich die Vergangenheit auch immer wieder ins Gedächtnis zu rufen und sich vor Augen zu führen, wie das Nazi-Regime damals existieren konnte, beziehungsweise wie die Menschen so verführt werden konnten. Im Büchlein, vielleicht wollte er gar nicht schweigen, er fand bloß die Worte nicht. Da geht es um eine ganz spannende Familiengeschichte, denn der Vater, der stammt aus einer jüdischen Berliner Familie, die tatsächlich Auschwitz überlebt hat, aber der Vater hat relativ wenig über genau diese Vergangenheit erzählt. Vielleicht hatte er da seine Gründe, das Erlebte in Worte zu packen und sich damit immer wieder auch vors geistige Auge zu holen, war möglicherweise etwas zu viel. Die Mutter, die kam aus Vorpommern und hat als Mädchen im Bund Deutscher Mädel mitgewirkt und mitgetan. Diese beiden so unterschiedlichen Leben führen also zusammen eine deutsch-jüdische Verbindung im Nachkriegsdeutschland. Ausgesprochen ungewöhnlich, und das hat sich natürlich auch dann dementsprechend auf die Kinder ausgewirkt. Über diese seltsame Familiengeschichte, da herrschte lange Zeit Schweigen. Dann kamen die Ereignisse vom 7. Oktober, wo plötzlich in den Straßen Neuköllns Jubel über das Massaker in Israel ausbrach. Und spätestens da hat Mischa Schöneberg begonnen, über die Familiengeschichte ein bisschen intensiver nachzudenken und ein bisschen mehr zu forschen und ein bisschen mehr in die Reflexion zu gehen. Da zitiere ich mal den Klappentext, der über das Buch sagt, es sei reflexionsstark, feinfühlig und mit subtilem Humor, mit dem sich Schöneberg von der Vergangenheit bis in die Gegenwart tastet und vielleicht ein bisschen mehr Verständnis für den Satz des Vaters hat, der sagte, lass niemanden über dich etwas wissen. Hat er mit diesem Satz recht gehabt? Ein spannendes Buch, das sich mit der Geschichte von damals und ebenso mit der Geschichte von heute auseinandersetzt und guckt, welche Lehren man ziehen kann, welche Gefahren man vielleicht erkennen muss und vieles mehr. Auf dem Klappentext werden ja immer Autoren, Verlage oder Literaturkritiker zitiert, manchmal auch Leute aus dem Rock- und dem Pop-Bereich. In diesem Falle ist Marianne Rosenberg zitiert worden, die Folgendes über dieses Buch sagt: Ein Buch von atemberaubender Intensität, das mich völlig in seinen Bann gezogen hat. So hat noch kein Nachfahre über Auschwitz geschrieben. Die persönliche Erzählung vermittelt die geschichtlichen Tatsachen mit einer Tiefe und Unmittelbarkeit, die sie nachfühlbar machen. Das Buch, vielleicht wollte er gar nicht schweigen, er fand bloß die richtigen Worte nicht, von Mischa Schöneberg, ist gerade im Berlin Verlag herausgekommen und beschäftigt sich einerseits mit Auschwitz, aber auch mit den aktuellen Geschehnissen vom 7. Oktober. Und ich habe es gesagt, auch das zweite Buch behandelt ein aktuelles Thema, ein brandaktuelles Thema. Es geht nämlich um KI und wie man mit einer KI, mit einem Chatbot wirklich spricht. Wir alle sind ja mittlerweile wahrscheinlich schon mit KI in Berührung gekommen und haben selber vielleicht schon mal ausprobiert, ob ChatGPT bei der einen oder anderen Frage behilflich sein kann.

und waren manchmal hoch erfreut, was für Ergebnisse zutage gefördert wurden und manchmal möglicherweise auch entsetzt darüber, wie wenig die KI zu bestimmten Themen eigentlich weiß. Und das wiederum, das liegt oftmals schlicht und ergreifend an der zugrunde liegenden Fragestellung. Also wie mit KI sprechen, wie kann man möglicherweise die KI für sich vernünftig nutzbar machen und worauf muss man aufpassen. Das Büchlein trägt den Titel »Wie man mit KI spricht« und im Untertitel »Oder wie besser nicht« beziehungsweise »Und wie besser nicht«. Das ist in Klammern hinzugefügt. Geschrieben hat das Buch Jamie Bartlett und der ist ein preisgekrönter Tech-Journalist und hat hier wirklich einen tollen Ratgeber an den Start gebracht, in dem es wirklich Spaß macht zu blättern, weil er auch ein paar praktische Beispiele liefert. Und auch hier zitiere ich mal ganz kurz den Klappentext, der folgende sagt: Millionen Menschen reden täglich mit ChatGPT und Co. Sie regeln ihre Finanzen, planen ihren Urlaub, suchen therapeutische Hilfe und finden die Liebe mit Hilfe von Maschinen. Fast über Nacht haben Chatbots Gesellschaft, Politik und Wirtschaft verändert. Doch bietet dieser rasend schnelle technologische Wandel nur Chancen oder birgt er auch Risiken? Ich denke, beides ist richtig und genau das verdeutlicht auch dieses Buch, das einem wirklich gute Möglichkeiten mit an die Hand gibt, wie man ohne Manipulations- und Kontrollmechanismen mit Chats gemeinsam arbeiten kann, beziehungsweise mit Chatbots gemeinsam arbeiten kann und wie man sie vernünftig gewinnbringend für sich nutzbar macht. Ein tolles Buch ist das geworden, ein tolles Büchlein, muss man sagen, ein schönes, handliches, kleines Format und ausgesprochen lesenswert für alle, die sich mit KI und Chatbots ein bisschen auseinandersetzen wollen. Herausgekommen ist, wie man mit KI spricht und wie besser nicht, bei Pieper. 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

0: Weiter geht's hier bei Broad Art mit der Kurzvorstellung eines aktuellen Films, der gerade via Leonin auf Blu-ray herausgekommen ist, der Film Whistle nämlich. Und das ist ein kanadisch-irischer Supernatural-Horrorfilm und inszeniert hat ihn der Regisseur Cohen Hardy. Der Film ist aus dem vergangenen Jahr und in den Hauptrollen, da sind einige junge Schauspieler zu erleben, die sich mittlerweile schon einen Namen gemacht haben, wie Daphne Keane oder Sophie Nelisse. Ich hoffe, ich habe den richtig ausgesprochen, die wirklich eine gute Performance abliefern. Im Zentrum der Geschichte, da steht eine Gruppe von Highschool-Außenseitern und die stoßen ganz zufällig auf ein verfluchtes Objekt. Und dieses verfluchte Objekt, das ist eine antike, aztekische Todespfeife. Also sobald man diese Pfeife bläst, da wird ein unerbittlicher und ein tödlicher Fluch ausgelöst. Die Teenager müssen nun völlig auf sich allein gestellt ums Überleben kämpfen. Und der Zuschauer dieses Horrorfilms, der begleitet sie genau bei diesem Kampf. Dieser Teenie-Horror, der lebt durch eine wirklich schöne Idee, die dahinter steckt, also sehr originell und sind so handgemachte Splatter-Effekte, von denen der Film ebenfalls zehrt, und der Film hat eine hohe Dynamik, ist mit viel Energie, mit viel Werf gedreht und inszeniert worden, sodass es kaum eine Ruhepause gibt, sondern der Film relativ schnell in die Gänge kommt und dadurch, wie gesagt, sehr energiegeladen daherkommt. Aber auch wenn die grundsätzliche Idee durchaus originell ist, ich habe es gesagt, ist die Inszenierung insgesamt auch jetzt, auch wenn das Tempo richtig ist und alles irgendwie stimmig ist, auch die Schauspieler stimmig sind, die Story ist trotz alledem auch sehr vorhersehbar. Das ist vielleicht der einzige kleine Kritikpunkt, den man anbringen könnte. Atmosphärisch und darstellerisch ist das Ganze wirklich ausgesprochen sehenswert. Und wer sich ein bisschen für Splatter-Horror, für Teenie-Horror interessiert oder begeistern kann, der macht mit diesem kanadisch-irischen Film eigentlich nichts verkehrt. Whistle heißt der Film, gerade wie er Leonin auf Blu-ray herausgekommen.
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Und bei Wortart geht's wieder weiter mit zwei aktuellen Büchern, die ich mitgebracht habe. Und da habe ich zwei aktuelle Romane mitgebracht. Der erste Roman ist eine klassische Familiengeschichte. Philipp Oemke hat sie geschrieben und im Mittelpunkt steht die Familie Papenburg. Emilia Papenburg hat irgendwie diese Familie nie als den ganz großen Wurf angesehen und hat sich irgendwann auch entschieden, mit der Familie zu brechen und ein eigenständiges Leben fernab der Familie zu führen. Sie hat sich von ihrem Mann Benny getrennt, ist nach New York gezogen mit den Kindern und versucht sich da etwas ganz Eigenständiges aufzubauen. Benny ist damit letztendlich auch ganz fein. Auch er ist ohne Familie eigentlich ganz dankbar und zufrieden. Er will sich lieber um seine persönliche Entwicklung kümmern und nicht so sehr um die Familie. Dann gibt es da aber auch noch die Eltern. Da gibt es den Vater und die lange verschollene Mutter. Und vor allen Dingen der Vater will die Familie um jeden Preis wieder zusammenführen und ist damit auch wirklich bereit, Opfer einzugehen und ist wirklich bereit, an Schmerzgrenzen zu gehen, weil er immer noch an das Konzept Familie glaubt. Und da zitiere ich auch mal wieder einen Satz aus dem Klappentext, der sehr schön ist. Papenburg ist der Roman einer Schar verzweifelter und erfindungsreicher Menschen auf der Suche nach Nähe und Vergebung. Und zugleich zeichnet das schillernde Porträt unserer verunsicherten westlichen Gesellschaft. Denn die Familie ist ja letztendlich immer auch ein kleines gesellschaftliches Biotop. Sehr schön zu lesen, wer sich für Familiengeschichten interessiert, der macht mit Papenburg von Philipp Oemke definitiv keinen Fehler. Und im Grunde genommen ist auch das zweite Buch eine Familiengeschichte, in diesem Falle aber vielleicht eher eine Coming-of-Age-Geschichte. Eine sehr schöne Geschichte, die im Sommer 1998 spielt und in deren Mittelpunkt Ivo und Carla stehen, zwei seinerzeit 15-Jährige, die in einem Zeltlager an der Ostsee sind und sich dort ineinander verlieben. Es kommt zu ersten vorsichtigen Küssen und daraus wird dann eine leidenschaftliche Beziehung, aber nicht nur das. Denn irgendwann offeriert Carla ihrem Ivo, ich bin schwanger. Ja, wie soll das Leben jetzt weitergehen? Sie sind ja selber kaum in der Lage, für sich selber Verantwortung zu übernehmen. Jetzt also auch noch die Verantwortung für ein Kind. Das eigene Leben hat auch gerade erst begonnen und die eigenen Zukunftspläne müssen geschmiedet werden. Jetzt gilt es also auch noch, sich um ein Kind zu kümmern. Wie soll das denn alles im Hier und Jetzt funktionieren? Ohne den Blick ja für ihre eigene Zukunft zu verlieren. Doch da zitiere ich mal kurz den Klappentext, der einfach sagt, ein Roman über die Unruhe der Jugend, die Überforderung der Liebe und die unbeschreibliche Rührung, die das Leben auslöst. Denn letztendlich ist es das, ein Roman über das Leben. Der Roman trägt den Titel »Das Leichteste der Welt« und ist im Berlin Verlag herausgekommen. Geschrieben hat dieses wunderbare Buch Christian Dittloff, und Daniela Dröscher hat über dieses Buch Folgendes gesagt: Eine unerhörte Geschichte, so warm und klug und hell erzählt. Wer sich davon überzeugen möchte, herausgekommen ist das Buch im Berlin Verlag.

Ahoi, ihr Freunde der dunklen Töne. Willkommen zu einer neuen Ausgabe von Heartbeat. Gab's in der letzten Sendung ja einige Klassiker. Da ich ja im Urlaub war und die Sendung vorproduziert hatte, gibt es jetzt ganz frische neue Musik. Und wir starten mit einem meiner Lieblinge, nämlich Rübi. Der bringt ja dieses Jahr jeden Monat ein neues Stück heraus. Und für den September ist das 404 oder auch 404. Das ist ja ein HTTP-Statuscode-Fehler, den der Server anzeigt, wenn die angeforderte Ressource oder Webseite nicht gefunden werden konnte.

drei griechische Buchstaben im Namen. Und zwar Sigma, Epsilon und Theta. Sprich, übersetzt Set. Ihr Stück Nevermore. Und die nächste Band, die habe ich tatsächlich aus dem Urlaub mitgebracht. Wir waren im exotischen, zumindest für viele exotischen sicherlich immer noch, Litauen. Und da, als wir in der Hauptstadt Vilnius unterwegs waren, sind wir an einem spannenden Plattenladen vorbeigekommen, der gleichzeitig auch Label ist und gar nicht so viel im Bereich Gothic Wave macht, sondern mehr so Metal, Post-Folk und Baltic Rock und Alternative. Aber die Cover, die er halt im Fenster hatte, fanden wir so spannend und sind einfach mal reingekommen und sind mit dem Besitzer ins Gespräch gekommen. Und eine Band hat er uns vorgestellt und die CD habe ich dann auch gleich mitgenommen. Und zwar heißt die Band Ciela und ihr Stück, so heißt auch die CD, Hallucinianos. Gar nicht so einfach. Hallucinianos. Ach, hört einfach selber hin.

Das waren Daedalus mit Sad Angel. Und wie immer bei Heartbeat gucken wir ja auf die deutschen Alternative Charts. Da haben wir aktuell auf den unteren Plätzen 20 bis 11 auf der 20 Selector mit Radioactivity. Auf der 19 Suicide Commando featuring Destroyed Signal mit Destroyer of Worlds. Auf der 18 Suicide Commando nochmal mit Control and Consent. Auf der 16 Nerogris mit A View. Auf der 15 Mental Discipline, Fliege fort. Auf der 15 The Hannah mit Bonfire. Auf der 14 sind Sves A6 mit Wake Up in a Cemetery. Auf der 13 King Satan mit Crazy. Auf der 12 Ehrenfeld mit Crawling Back. Und auf der 11 sind St. Brennan and A mit Sorceress. Platz 10 bis 1, kennen die meisten schon, gibt's wohl mal ein bisschen später in der Sendung.

Lieben, ihr hört weiter in Heartbeat. Und zwar kommen jetzt gleich Ghosts in the Graveyard mit Debonair. Und danach werden wir dann langsam elektronisch. Nämlich Sina Matrix, Killing the Curse.

Sina Matrix mit Killing the Curse. So, Top 10 der deutschen Alternative Charts fehlen noch. Auf der 10 Dorian Black, Long Hot Summer. Auf der 9 Noir Addiction, How She's Got It. Auf der 8 sind The Awakening mit Until the Dawn. Auf der 7 Zen Come Silence, Judgment Day. Auf der 6 Arctic Sunrise, Hardened to Gold. Auf der 5 Aesthetic Perfection, Villain Era. Auf der 4 Tension Control, Tanzkollektiv. Auf der 3 Sarah Knox mit Colder and Colder. Auf der 2 Silke Bischoff mit Under Your Skin, Schrägstrich Tears. Und auf der 1 nochmal Sarah Knox mit Under Attack.

namens Generating Station Complex. Das Ganze sind aber alles alte Stücke, die sie neu aufgenommen haben. Und zwar im neuen Gewand sozusagen mit den technischen Möglichkeiten, die sie halt heutzutage haben. Dabei sind halt Klassiker wie Moscow, Idaho, So Again Sleep, Nightfall, Second Shot, Why oder auch March. So ein bisschen fehlt mir in den neuen Aufnahmen die Rohheit so der alten Versionen. Ist klar, sind natürlich hier und da einige Sachen dazugekommen mit den neuen Möglichkeiten, logisch. Ich habe mir jetzt ein Stück ausgesucht, bei dem es gar nicht mal so sehr auffällt, und zwar Penitentiary.

Das war Musik aus Hamburg, und zwar von Sven Enzelmann und Carsten Linke. Zusammen nennen sie sich No Control. Das war das Titelstück aus ihrer neuen EP Let It Sleep, in Klammern Beneath the Ground. Und woher das nächste Projekt stammt, kann ich euch gar nicht sagen. Habe ich nämlich gerade ganz frisch reingekriegt und dachte, ja, muss ich sofort mit in die Sendung packen. Und das Projekt nennt sich Lynx, LYNKS, und ihr Stück heißt In Fred Sublime.

Links mit in Freya Sublime. Zum Ende dieser Artbeat-Sendung werden wir dann nochmal richtig elektronisch mit vielen Beats per Minute. Und zwar geht's los mit Ex Hyena mit Details Fade. Und vielleicht ist es sogar noch ein bisschen Zeit für Pikmin Children mit Proof in Lies. Ich sag wie immer, NDT, na denn tschüss.

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2: Ja, da ist immer Stimmung bei diesem Jingle. Hallo zusammen. Heute hört ihr wieder natürlich Disco Love. Ist klar, es ist ja diese Uhrzeit und einige von euch wissen das ja auch und andere haben zufällig gerade reingeschaltet. Jetzt habe ich mir gerade spontanerweise vorgenommen, dass ich die erste Stunde, vielleicht auch nicht die ganze Stunde, ich weiß es noch nicht, es hängt davon ab, wie es wird, einfach mal so ein Dance-Mix jetzt mache, ohne großartig reinzuquatschen. Dann habt ihr diesmal mehr von der Musik als von meiner Stimme. Und ich drücke schon mal auf den Knopf. Und von den Beats per Minute Zahlen, die jetzt bei 125 Beats per Minute liegen, steigern wir uns nach oben. Ich versuche natürlich gute Übergänge hinzukriegen. Wenn ich das dieses Mal nicht schaffe, ne, dann höre ich natürlich rechtzeitig auf. So, ihr wisst Bescheid. Es geht also los hier mit einem Live-Megamix von mir.

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1: Das war etwas über eine Stunde lang Live-Mix. Tja, ist natürlich nicht jeder Übergang gelungen. Und wahrscheinlich ist das auch so, dass die Musik den einen anderen Zuhörer, einen oder anderen Zuhörer vielleicht nicht so mag, weil doch einige Techno-Elemente da drin sind, die langweilig sind oder dieser typische Techno-Sound einem nicht gefällt. Mir gefällt hiervon, was ich gespielt habe, auch nicht jeder Sound. Aber sie sind zum Mixen gut. Ja, und ich habe mir diesmal so einen Mix rausgesucht, weil ich habe ja schon mehrere gemacht live. Und wie jeder DJ, der irgendwo auftritt live, die haben ja ihr Set. Na, die spielen fast immer die gleichen Maxi-Singles. Auch in der gleichen Reihenfolge ab, weil die genau wissen, da landen die dann, was weiß ich, ein Punkttreffer. Spontan mixt kaum einer. Also das, was ich dann hier hin und wieder mache, das ist dann absolutes Risiko, weil ich nicht genau weiß, was auf mich zukommt. Ich weiß auch nicht, ob das Lied jetzt anfängt mit einem Gesang. Ja, schon kann man erkennen, so auf dem Bildschirm, ne? Weil das ist ja alles über ein Mixprogramm. Da kann man das schon sehen anhand der Frequenzen. Aber es ist trotzdem schwierig einzuordnen. Und vor allen Dingen, wenn man die Musik gar nicht richtig kennt. Und ich kannte hiervon ungefähr, ja, sagen wir mal, 4 Lieder nicht. Naja, so, also das war der Live-Mix. Und jetzt gehen wir mal ganz ruhig rüber in die zweite Stunde. Und da habe ich mir überlegt, ja, was spielst du denn gleich mal? Und ich bin auf James Last gekommen, auf diesen wahnsinns super genialen Menschen. Der stammt ja hier aus unserer Umgebung, wurde in Bremen geboren und ist ein Weltstar. Und vor allen Dingen im Nachhinein ganz, ganz, ganz doll. Und er wird immer besser, auch wenn er schon gestorben ist, leider. Er wird deswegen immer besser, weil viele Menschen von früher was erzählen, wo er dabei war. Und dann denkt man jedes Mal, mein Gott, was warst du für ein richtig guter Mensch? Der, also, ja, ich darf gar nicht weiterreden, weil ich bin dann ja immer so, dass ich den Tränen nahe bin, weil ich ihn direkt vor mir sehe. Dann, und ich hätte ihn so, so gerne kennengelernt. Ne? Also, ich wäre auch zu gerne auf einem Live-Konzert gewesen. Die hat er ja andauernd gegeben. Aber da war ich noch nicht so. Da hatte ich dieses Wissen über ihn noch nicht. So, heute ist das ganz anders. Also ich vergöttere ihn und ich höre mir auch öfter seine Musik an. Habe mir auch letztens erst eine Doppelschallplatte gekauft, also eine Doppel-LP mit all seinen ja, ganz großen Hits. Und ja, die läuft hier natürlich. Und da habe ich ein Lied entdeckt aus dem Jahre 1974. Und das werden wir gleich zusammen hören. Das heißt Face in a Crowd. Und das hat er auch selber geschrieben. Ne? Wir wissen ja alle, James Last hat viele Lieder nachgemacht. Auf seinen, sagen wir mal, Tanzstyle, mehr oder weniger. Hat ganz viele Medleys live spielen lassen mit seinem Orchester. Und also Medleys, Lieder, die es gibt von anderen, die hat er zusammengemixt, wie so ein Mix. Und ja, er war eigentlich mehr oder weniger vorne, für Leute, die das nicht ganz genau wissen. Er war in dem Sinne gar nicht so der Dirigent. Auch wenn er da vorne gestanden hat und mit dem Fuß immer gewippt hat und mit der rechten Hand den Takt angezeigt hat, die Leute, also sein Orchester, hat er gar nicht hingeguckt. Er ist praktisch der Star gewesen, der das alles präsentiert hat. Denn wenn er ein Live-Konzert gegeben hat, dann ist er hat er genau diesen Style gemacht, hat sich umgedreht und dann hat er gesehen, wie einige Menschen aufgestanden sind und vorne getanzt haben, dann meinetwegen Walzer. Dann ist er runtergegangen und hat abgeschlagen. Das Orchester hat oben weitergespielt. Er war jetzt in den Gästen drin und hat immer eine Frau nach der anderen hat mit, oh, jetzt darf ich schon wieder nicht weiterreden. Warum erzähle ich das? Weil ich, ich sehe das dann direkt vor mir, wie lieb er, egal wie die Frauen aussahen, der hat sich jede genommen und mit ihr getanzt. So, so lieb. Und die haben sich gefreut. Das ist so ein guter. Ach Mann. Ja, und das nur eben wieder zu ihm. Und jetzt, warum habe ich dieses Lied ausgewählt? Face in a Crowd. Weil er das 1974 geschrieben hat, selber geschrieben hat. Und es hört sich auch so an wie ein langsamer Gospel. Und das trifft das auch genau, denn in Klammern steht dahinter Choral. Und das ist ja ein Begriff aus der Kirche. Und Choral, nur für die, die das nicht wissen, bedeutet ja, dass einstimmig gesungen wird. Das heißt also, die in die Kirche gegangen sind, die haben dann ja, an der Wand steht dann ja, was gesungen wird, welche Seite man aufschlagen soll. Und da steht der Text dann. So, eigentlich ist ein Choral ohne Instrumente. Das heißt also, a cappella wird dann in der Kirche gesungen. Aber seit vielen Jahrzehnten begleitet man das Lied ja durch eine Orgel. Und alle sollen mitsingen. Und das ist dann der Choral. Und nicht wie in einem Lied, dass wenn da vier Menschen mit auf der Bühne stehen, dass der eine tief singt, der andere hoch, die anderen in der Mitte. Und also Tenor oder Sopran. Einstimmig heißt, alle singen gleich. Und das bedeutet Choral. Und das beste Beispiel sind die gregorianischen Gesänge, also die Mönche. Denn die werden ja nicht begleitet durch irgendein Instrument. Das zum Beispiel ist ein Choral. Und alle singen gleich. So, also, das bedeutet Choral und das steht dahinter. Und wenn man das alles vorher weiß, so wie ihr jetzt, dann merkt man auch, dass das ein kirchliches Lied ist. Natürlich kein Choral, da sind Instrumente da drin, aber es ist bezogen auf ein Choral und das ist so schön geworden. Also, hören wir uns das jetzt mal an.

total bewegend, das Ganze. Kommen wir also jetzt von so einem schönen, himmlischen, kirchlichen Lied mal genau zu dem Gegenteil. 1979, da gab es einen Film, der im Originaltitel Zombie 2 hieß. Auch heute noch, die Labels, die können sich aussuchen, die können sogar einen neuen Titel erfinden für irgendeinen Film, obwohl der ganz anders heißt, weil die vermarkten in dem Moment ja das Film und haben auch das Recht, den anders zu nennen. Das macht man mittlerweile aber nicht mehr so, weil die Leute auch irritiert werden und denken, oh, neuer Zombie-Film, den muss ich unbedingt haben. Dann kaufen sie den und dann ist es letzten Endes Zombie 2. So, als Zombie 2 ist der aber hier in Deutschland damals gar nicht rausgekommen. Vielleicht hier und da, aber er hieß bei uns Voodoo, die Schreckensinsel der Zombies. So, wie ist der Film entstanden? Zombie, also den allerersten, den hatte ja damals George Romero rausgebracht und hat genau den Nerv der Zeit getroffen. Und der war so mega super erfolgreich. Da hatten die Italiener 1979 schon längst eine Rohfassung von einem Drehbuch in der Schublade, das auch ein Zombie-Film war. Und da haben die dann gesagt, okay, wir sagen einfach, dieser Zombie-Film ist der offizielle zweite Teil des Erstlings Zombie. Okay, wer hat den dann, also sagen wir mal, gedreht, wer war der Regisseur? Das war Lucio Fulci. Ist natürlich allen italienischen Filmfans bekannt. So, und dieser Film hatte so einen Riesenerfolg, weil er eigentlich sogar besser war als der erste. Also der hat das so gut inszeniert und die hatten da auch einigermaßen Knete gekriegt, dass sie den auch so drehen konnten, dass der auch, sagen wir mal, eine Qualität hatte. Und das hatte der auch. Ja, also bei uns ist er dann 1979, Ende des Jahres, in die Kinos gekommen hier. Und der hatte den Mega-Erfolg, obwohl schon damals geschnitten wurde. Da wurden einige richtig deftige Szenen rausgeschnitten, aber auch einige langweilige. Also man muss nicht immer denken, dass wenn ein Film auf einmal, Neuauflage, wir haben die alte Kinospule gefunden, jetzt 10 Minuten länger. Ja, dann holt man sich den und ohne Scheiß, diese 10 Minuten, da muss kein Splatter drin vorkommen, das ist ganz oft so langweilig, wenn die spazieren gehen, war auch hier bei diesem Film, wo du die Schreckensinsel der Zombies, genau das gleiche. Da sind so viele Szenen neu reingekommen, wo die einfach durch den Wald latschen und so einen Ast wegschießen, so mit dem Fuß und so. Das ist so langweilig. Ja, aber das Label hat nicht gelogen. Es sind 10 Minuten mehr. So, einige, die schreiben dann extra dabei, 1 Minute mehr Gore-Szenen. Ja, da kann man von ausgehen, dass da dann 1 Minute mehr Splatter drin ist. Also das nur zu den Filmen so allgemein. So, ihr könnt euch schon vorstellen, warum labert der jetzt so viel über einen Zombie-Film? Und zwar Voodoo, die Schreckensinsel der Zombies. Also erstmal ist der wirklich mega genial. Auch wenn der hier und da richtig brutal ist. Das ist der wirklich. Aber so waren die italienischen Horrorfilme damals. Ja, ich bin gerade am Überlegen, ob ich denn jetzt über Saw reden soll, ganz kurz, weil die sind ja noch viel schlimmer heutzutage und sind gar nicht geschnitten teilweise. Ja, also brauche ich gar nicht drüber reden. Damals, es war ein Phänomen. Und die Leute wollten das, haben das durch ihren Kinobesuch gezeigt und dann schlug dann natürlich eine ganz groß,

Welle, das Ganze. Dann hat Lucio Fulci irgendwann auch Zombie 3 gedreht. Der heißt auch weiterhin Zombie 3. Und da hat man gemerkt, ein paar Jahre später, da gab es kein Geld mehr. Und dann haben die, glaube ich, auf den Philippinen aufgedreht, obwohl das dann so aussah, als ob die auf einer Insel gedreht haben oder in Amerika ein paar Szenen. Das haben die alles auf den Philippinen gedreht, weil wenn man dort nachgefragt hat, dürfen wir bei euch im Land filmen? Ja klar, kommt her. Die haben viel mehr erlaubt als andere Städte oder Staaten. Viele sagen, ja, okay, ihr dürft bis 22 Uhr drehen und dürft erst am nächsten Tag um 8 Uhr wieder anfangen. Also es gibt wirklich solche Klauseln dann da drin. Und dann sagen ganz viele, ah, wir müssen aber eigentlich nachts drehen. Ja, und dann drehen sie lieber in anderen Ländern, auch wenn es nicht das Land ist, wo drin der Film stattfindet, sondern dann drehen die da, wo es billig und günstig ist. Und das war ganz, ganz oft in den Philippinen. Ganz viele Filme früher. Sogar deutsche. Ja, also, dieser Titel, den ich jetzt spiele hier, Zombie 2, der ist von Fabio Frizzi. Der hat sowieso, das war der Lucio Fulci-Musiker. Das heißt, wenn Lucio Fulci einen neuen Film rausgebracht hat, da hat er erstmal bei Fabio Frizzi nachgefragt, ob der Zeit hat, Musik sich auszudenken. Und ganz oft ist das zustande gekommen. Klar, hier und da waren die Lieder auch nicht so gut, aber dieses hier, das Lied selber, es ist ein absoluter Meilenstein. Man hört richtig, dass das ein Gruselfilm ist, auch wenn man es nicht weiß, was ich jetzt gleich spielen werde. Und das ist alles Synthesizer. Die dreckigsten, analogesten Synthesizer, die damals rausgekommen sind. Das Lied ist auch überhaupt nicht vollgepumpt, sondern irgendwo ist das sogar schön an einer bestimmten Stelle. Aber hört selbst. Also, dieses Lied ist echt ein Wunder. Und das hat Akzente gesetzt. Und diesen Ton, den er gleich spielt, der wurde auch als Zombie-Ton verifiziert. Also viele andere, wenn die zu anderen Zombie-Filmen ein Lied machen mussten, dann haben sie so einen ähnlichen genommen wie er, den er jetzt gleich benutzt. Also er ist praktisch der Erfinder davon. So, also Fabio Frizzi hier auf Radio Weser TV aus dem Film, das Hauptthema Voodoo, die Schreckensinsel der Zombies oder eben Zombie 2.

Ja, ist nicht ganz so schwer zu erraten, wie dieser Titel wohl hieß: She's Number One. Und die Gruppe heißt Make Up. Es wurde auch nachgemacht. Da hat eine Frau gesungen, auch super genial. Aber das hier, das hat die richtige dreckige Power aus dem Jahre 1985. 2 Jahre zuvor, 1983, da kam ja auch ein Film in die Kinos, die eigentlich ganz, ganz, ganz viel verändert hat. Für sehr, sehr viele Menschen auf der ganzen Welt. Vor allen Dingen aber in den Discos. Denn auf einmal wurde ganz anders getanzt. Und die Schuld hatte wer? John Travolta. Ja, weil der durfte nämlich die Hauptrolle spielen in dem Film Staying Alive. Und wer dazu die Musik gemacht? Ja, okay, Entschuldigung, ist eine ganz einfache, zu einfache Frage gewesen, weiß ich. Bee Gees. Aber da waren noch so zwei, eigentlich sogar drei Künstler drauf, die sehr bekannt sind. Und einer davon ist der Bruder von Sylvester Stallone. Und der hat das Lied Far From Over dafür geschrieben mit einem anderen Typen zusammen. Und ohne Scheiß, man sieht so vom Weiten, wenn das einer hochhalten würde, das Cover, dann würde man denken, das ist Sylvester Stallone. Hier, guck mal. Da. Könnt ihr das sehen? Cool, ne? Genau so. Genau, also hier, genau da, wo ich jetzt gerade hin zeige. Da, das Gesicht hier. Komisch, ne? So, weglegen, die Platte. Ja, also, das spiele ich jetzt hier. Es ist aber, es ist keine Disco-Nummer. Die wollten auch einen Ausgleich haben und nicht nur sowas wie von den Bee Gees Staying Alive spielen, sondern eben auch eine etwas härtere Nummer. Und das ist denen eigentlich ganz schön gut gelungen. Hier, Far From Over auf Radio, Weser TV. Tja, ich bin mal gespannt, ob das irgendwelche Erinnerungen in euch weckt. Vielleicht sagt der ein oder andere jetzt gerade, ist mir jetzt so gar nicht so bekannt. Aber jetzt gleich wisst ihr das. War auch sein einziger Hit.

Ja, da kann man aber auch merken, oder raten, versuchen zu raten, kann Frank Stallone wirklich singen? Denn er schreit ja eigentlich mehr. Und wenn man mehr laut singt und das laut raussingt, also fast ein Schrei ist, dann kann jeder singen. Also besser singen, als wenn er ruhig singen soll. Weil in dieser Power, die man dann rausschreit, da kann man diese Schwingung von einigen Frequenzen drin besser verstecken, die wichtig sind, um diese bestimmte Welle beim ruhigen Singen, hört man die dann viel deutlicher, wenn man einen Fehler macht, die Schwingung da drin. Und beim Schrei nicht so. Also, ich weiß nicht, ob er richtig schöne Lieder auch richtig ruhig singen kann. Aber es hat Energie, diese ganze Power hier von ihm. Ja, und jetzt kommt mal ganz selten was von mir, denn ich spiele ein Lied aus dem Jahre 1967. Ja, und zwar ein Lied, was ich damals, das weiß ich als kleines Kind, bin ja 69 geboren, ich bin damit praktisch groß geworden, denn ich weiß, dass meine Eltern das hörten. Mein Vater hatte die Schallplatte auch, die ganze von denen. Von der Boygroup, kann man ja fast sagen. Die da heißt Herman's Hermits. Und die haben so einige bekannte Lieder rausgebracht, unter anderem auch das Lied, was ich jetzt hier spiele. Und diese Melodie, die ist in mir drin, weil ich damit groß geworden bin. Und das haben auch die Carpenters. Karen Carpenter hat das so schön gesungen. Es gab schon immer irgendwie Cover von irgendwelchen anderen Liedern, die es schon mal gab. Das ist auch ein riesengroßer Meilenstein von den Carpenters sowieso, weil diese Frau war, auch wenn sie jung gestorben ist, einzigartig in der Musikwelt. Ja, aber diese Jungs hier, Hermits, die haben das geschrieben und ich mag das so, so gerne. Das hat was ganz Tolles. Aber man hört auch richtig, dass es ein altes Lied ist. Und es ist trotzdem, dass das ruhig ist, nur 2 Minuten und 38 Sekunden lang. Das ist üblich gewesen für in den 60ern herausgekommene Singles. Egal, ob die schnell waren. Bei Elvis, da waren ganz viele Rock'n'Roll-Nummern knapp über 2 Minuten lang. Das hat den Grund, weil die keine Instrumentalteile hatten, wo sie dann auch eine andere Melodie gespielt haben. Da ging es dann ganz kurz instrumental los, dann zack, kommt die Strophe und dann auf einmal kommt meistens auch keine Bridge, also der Übergang von der Strophe in den Refrain. Da kommt schon der Refrain. Und nach dem Refrain wird ganz kurz was instrumental gespielt und dann kommt schon die nächste Strophe. Und heute, also in den 80ern, da war es ein bisschen anders. Da hat man erstmal 8 oder 16 Takte lang erstmal die Instrumentalmusik gespielt und dann erst fing man an, die Strophe zu singen. Und je schneller das auch in den 60ern war, desto kürzer war die Single, weil ratzifatzi war das Lied auf einmal zu Ende. Ja, aber dieses hier ist langsamer, das Lied. Und eben deswegen trotzdem nur 2 Minuten 38 lang, weil wenige Instrumentalpassagen da drin vorkommen. Also, hier ist There's a Kind of Hush.

Ja, unsere Zeitreise, die geht jetzt von 1967 ab ins Jahr 2020. Und das sind 53 Jahre. 53 Jahre liegen jetzt zwischen dem gespielten gerade und dem, den Titel, der jetzt kommt. 53 Jahre, ey. Hammer. Und das war 2020. Wenn er von heute wäre, dann könnten wir sagen 60 Jahre fast. Das ist Wahnsinn. Ja, zum Glück gab es damals, also haben wir ja gerade gehört, richtig schöne Melodien. Und die gibt es heute, ja gut, heute in der neuen Musik gibt es da noch schöne Lieder in den Charts. Ich gucke ja schon seit Jahren nicht mehr rein, weil ich weiß, was die Jugend heutzutage hört. Und na, tut mir leid, da müsst ihr jetzt alle weghören eben, die jung sind. Aber ich glaube, die hören sowieso nicht zu. Da dreht sich mir wirklich der Magen um, weil ich ja total auf Harmonie immer bedacht bin in den Liedern, aber auch im Leben allgemein. Und diese Lieder heutzutage, oh, könnte ich heulen. Also, naja, darf gar nicht weiter drüber nachdenken. Da ist nichts mehr zu finden. Damals gab es ja sogar Sachen, die ich überhaupt nicht mochte, aber die sind dagegen ja super gut. Gegen die Leu Lieder heute ganz, ganz schrecklich. Na gut, also jetzt landen wir im Jahr 2020 und da hat Schiller sein letztes Album rausgebracht. Das war nicht sein letztes, aber sein letztes, ich will mal sagen, Schiller-typische Album. Danach ist ja nur noch viel instrumental gekommen. Er ist ja auch umgezogen von Deutschland, ich glaube, in die Staaten, irgendwohin. Und ab da ist irgendwie alles anders geworden. Dieses Album hier, dieses komplette Future heißt das, das ist, glaube ich, das erste in den Staaten gewesen. Und das war noch gut. Und jetzt macht er nur noch instrumentale, ruhige Musik, was natürlich schön ist, klar, aber nichts Besonderes mehr. Also Schiller hat hat da die Seele seiner Musik, die ist verschwunden. Aber dieses hier ist im Grunde genommen das letzte echte Schiller-Lied, was aber auch unbekannt war. Also das hier ist gesungen von Schiller mit Shepard Solomon. Und das Lied heißt Little Earthquakes, also kleine Erdbeben. Und das ist die gesungene Version jetzt. Und auf dem Album ist auch die Instrumentalfassung drauf, die etwas länger ist. Richtig genial. Aber das ganze Album, muss ich auch an dieser Stelle noch kurz sagen, ist nicht gut. Da sind also Lieder drauf, wo das keinen Spaß macht, zuzuhören. Das war eine ganz, ganz, ganz lange Zeit anders. Also er hatte so viele Ideen. Aber hat ja auch auf jedem Album immer verschiedene Sänger sich geholt, wie zum Beispiel Nena, Paul Young, Mike Oldfield. Der hat mit so vielen Leuten zusammengearbeitet, sogar mit Giorgio Moroder, aber das war ein Instrumentallied. Aber die haben alle ihre Einflüsse da mit reingegeben in die Musik und dadurch war das auch immer was Besonderes. Aber jetzt macht er alles alleine und ja, es ist nicht mehr so Schiller, wie er mal war. Aber wir hier hören ein Lied, das ist typisch Schiller, wenn er jemand anderen sich dazu holt. Also Little Earthquakes.

Und zack, ist es zu Ende. Denn das ist ja hier von der CD. Und als nächster Titel käme jetzt im Anschluss sofort das nächste, ohne Pause. Und darum hört das so abrupt auf. Ja, also total schön. Ja, 1987, da befinden wir uns jetzt. Und da habe ich die Maxi-Version, die heißt Heavenly Version. Die ist da auch natürlich mit drauf, als die Maxi-Single war. Von Belinda Carlisle. Das L wird nicht mitgesprochen, das letzte. Carlisle, müsste man sonst sagen. Gut. Carlisle. Habe ich noch nie gehört so. Carlisle. Carlisle. Naja, gut. Das Lied heißt Heaven is a Place on Earth. Und das schoss in die Top 10 damals 1987. Zuerst in Amerika, weil es da zuerst rauskam. Und dann auf einmal haben sie es alle gerochen. Und zack, war es auch in England auf Platz 1, in Australien auf Platz 2. Hier in Deutschland war es auch ganz, ganz weit oben. Tja, und ich habe hier die schöne Version, die Heavenly Version, rausgesucht. Zur Info noch, wer im Hintergrund mitsingt, das ist Wahnsinn. Da sind zum Beispiel The Mamas and the Papas drauf, die doch damals Californian Dreaming gesungen haben. An den Synthesizern, da ist Thomas Dolby oder Thomas Dolby. Also verrückt, da sind nur bekannte Leute bei. Richtig gut, wenn man sowas weiß. Wir hören uns auf jeden Fall das Lied jetzt an und das ist das vorletzte für heute. Belinda Carlisle mit Heaven is a Place on Earth.

Gerade der Sinn von dem Lied ist eigentlich sehr, sehr schön, dass Heaven is a place on earth, dass wir uns eigentlich damit zufrieden geben sollen, was wir haben, so im groben Sinne, weil es hier so schön sein kann wie im Himmel. Ja, leider ist es global gesehen ja nun nicht so. Aber wenn man zum Beispiel verliebt ist oder so, dann ist es natürlich so, aber das ist ja in dieser eigenen Blase, in der man lebt. Wenn man die vergrößert und immer größer macht, dann kommen ja auch die anderen Dinge im Leben mit in diese Blase rein und die sind dann nicht so schön. Also, aber es ist schön als Märchen. Heaven is a place on earth von Belinda Carlisle. Weil ich jetzt echt nicht weiß, wie die ausgesprochen wird zum Schluss. Ja, jetzt das letzte Lied und dann haben wir wieder 2 Stunden hinter uns, ist von der Gruppe The Motors. Das ist eine 70er Jahre Gruppe gewesen aus England. Wie ist dieses Lied zustande gekommen, was ich jetzt hier spielen werde? Das heißt Airport und ist deren größter Hit. Das kennt ihr garantiert auch alle und habt ihr schon mal irgendwie gehört, aber jetzt werdet ihr es wieder hören. Ja, der Sänger von dieser Gruppe, The Motors, der hat in der Nähe von einem Flughafen gewohnt. Und die Flugzeuge, wenn die gestartet oder gelandet sind, die sind über sein Haus geflogen. Und es hat ihn so aufgeregt. Und irgendwann hat er ein Lied darüber geschrieben und ist umgezogen. Von England nach Amerika, wo er da unter einem Flughafen. Ne, Quatsch, das nicht. Aber der ist mit Sicherheit umgezogen. Also, das war's für heute. The Motors Airport, das letzte Lied. Und bis zum nächsten Mal wünsche ich euch alles, alles Gute. Passt gut auf euch auf. Und dann hören wir uns wieder. Also, ciao, ciao, bis zum nächsten Mal.

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0: Und am Mikrofon wie immer Thorsten Folge. Schön, dass ihr wieder mit dabei seid bei einer neuen Ausgabe von Querbeet, dem alternativen Musikmagazin. Wieder eine zweigeteilte Sendung. Es gibt aber nicht die obligatorischen Singles oder die Kurzvorstellungen von aktuellen Alben unter dem Motto auch für mich die dritte Stunde, sondern diesmal steht im Mittelpunkt des letzten Teils der Sendung ein wunderbares Festival, auf das ich mich wie Bolle freue. Das Reeperbahn-Festival steht wieder vor der Tür und immer wieder kriege ich die gleiche Frage gestellt. Mensch, wer spielt denn da so? Es ist eben kein normales Festival, wo die Headliner auf der Liste stehen, sondern das ist eben halt ein Entdecker-Festival, ein Showcase-Festival, ein Festival, wo man wirklich, auch ich, wo ich ganz viele Alben bemustert bekomme, auf Entdeckungsreise gehen kann, wo ich ganz viele der nahezu 500 Bands, die da spielen, nicht kenne, aber dann eben halt kennenlernen und immer mit einer, mindestens einer Handvoll neuen Lieblingsbands nach Hause komme. Letztes Jahr war es ganz extrem, dass ich ganz viele wunderbare Bands da für mich entdeckt habe, die ich vorher so gar nicht auf dem Zettel hatte. Bin gespannt, was mich da dies Jahr erwartet. Aber dazu dann später mehr. Im Mittelpunkt dieses Teils der Sendung wird neben viel Musik, die wir hören werden, vor allen Dingen das alljährliche Interview stehen, was ich mit Fren Havel, einem der Organisatoren und dem Presseleiter geführt habe. Aber dazu dann später mehr. Im ersten Teil der Sendung, da habe ich euch viel

neue spannende Alben mitgebracht und das erste Album liefern gleich mal alte Helden, die immer wieder hier in der Sendung auch in Erscheinung treten. Die Mannen um Jay Masix, dem großartigen Gitarristen, der so einen ganz eigenen Gitarrensound kreiert hat. Der ist mit seinen Mannen von Dinosaur Jr. nach 5 Jahren Pause wieder da. Eine der einflussreichsten US-amerikanischen Alternative Rock und Grunge Bands aus Massachusetts, und die Band liebe und verehre ich sehr, habe viele Alben in meinem Schrank stehen und das neue Album, ja, liefert wieder all das, was sie eben halt ausmachen, melodischer Gesang gepaart mit Noise Rock Wänden. Und das neue Album, There Near, wie gesagt, nach 5 Jahren Pause, ist das 13. Album, was gerade herausgekommen ist. Und sie sind zurück zu ihren Wurzeln. Nicht, dass sie die eigentlich jemals so komplett verlassen hätten, aber Jay Masix nutzt für die Aufnahmen denselben Mesa Boogie Verstärkertyp wie aus den 70ern und wie beim Debütalbum von 1985, damit sich das Ganze schön roh anhört und so einen typischen Sound der 80er Jahre Musik an den Start bringt. Ich finde, das ist ihnen ganz ausgezeichnet gelungen. Tolles Album ist es geworden, und wir hören rein. Several Got Away, das ist die Single-Auskopplung, und danach die Nummer Gone Off. Hier kommen die wunderbaren Dinosaur Junior, die heute querbeet das alternative Musikmagazin eröffnen. Ein Mikrofon ist Thorsten Folge, der führt euch durch 3 satte Stunden. Ich hoffe, ihr habt Lust, ein bisschen neue Musik zu entdecken.

Dinosaur Junior, das 13. Album ist gerade am Start. There Near heißt es. Und weiter machen wir jetzt mit einer Band, die hat noch nicht so eine lange Geschichte hinter sich wie die gerade erwähnten Dinosaur Junior. Dafür hat die Band aus Australien, die man musikalisch nicht greifen kann. Eigentlich eine Psychedelic Rock Band, aber sie machen so viele verschiedene Stilarten, dass man gar nicht hinterherkommt. Die haben schon 28 Alben an den Start gebracht und haben sich 2010 in Melbourne gegründet. Und normalerweise dürfte jetzt schon, wenn ich sage 28 Studioalben, klar sein, um welche Band es geht. Die Band, die in gefühlt jeder zweiten Sendung mit einem neuen Album dabei ist. King Gizzard and the Lizard Wizard. Dieses Album kam jetzt überraschend. Das war gar nicht irgendwie großartig angekündigt, sondern war schlicht und ergreifend irgendwann plötzlich da. Das ist einfach spannend, was diese Band macht. Und das neue Album, was sie jetzt gerade herausgebracht haben, damit präsentieren sie nochmal wieder einen komplett neuen Sound. Das heißt Alien Metal. Und nun könnte man natürlich meinen, Metal, okay, das wird ein Metal-Album sein. Nein, nein, weit gefehlt. Das neue Album bricht mit den klassischen Rockstrukturen, die die Band sonst hatte, komplett und widmet sich stattdessen dunkler elektronischer Tanzmusik. Also EDM-Musik, bisschen Techno, bisschen House, bisschen Breakbeat, Hardcore. Das ist ausgesprochen, ich muss dieses Wort immer wieder nutzen, spannend, und ich finde das Album richtig, richtig klasse, und ich hoffe, dass ich die Band irgendwann endlich mal live zu fassen kriege, weil ich finde, es gibt keine zweite Band wie King Gizzard and the Lizard Wizard. Man kann fast gar nicht alle Veröffentlichungen im Schrank stehen haben, und das Spannende an der Band ist tatsächlich, dass sie, obwohl sie so oft neue Produktionen an den Start bringen, keine der Veröffentlichungen irgendwie langweilig wäre oder nach dem Motto, habe ich doch schon mal gehört, oder das ist jetzt nur, um nochmal die Vita aufzufüllen. Sie erfinden sich mit jedem Album immer wieder neu, auf diesem ganz besonders, und ich finde, das ist auch ganz besonders gelungen. Die zwei Nummern, die wir hören werden, ist das titelgebende Stück Alien Metal, und davor gibt es schon die Nummer Sapiens. Das sind auch die beiden Nummern, die einen so richtig ins Album ziehen, und ich finde das Album ausgesprochen klasse. Ich hoffe, ihr auch. Hier kommen sie. King Gizzard and the Lizard Wizard.

Come aus Melbourne heißen King Gizzard and the Lizard Wizard, und wer wieder mal ein Psych-Rock-Album erwartet hat, der wird ja überrascht sein, was man diesmal geboten bekommt bei der Band aus Melbourne. Auf Alien Metal zeigen sie sich in einem elektronischen Gewand, und wer weiß, was da beim nächsten Album veröffentlicht wird. Eine, wie gesagt, ausgesprochen umtriebige und sehr spannende Band. Wir kommen jetzt zu einer Band, die ist durchaus auch spannend. Die kommen aus deutschen Landen und spielen Wave und Postpunk, kommen aus der Region Mönchengladbach-Siegen. Eine vierköpfige Band mit dem Namen Center of the Prayer. Das ist so ein bisschen, erinnert das so an Wave-Bands, an klassische Wave-Bands, den Namen Joy Division in die Waagschale wirft, ist das durchaus naheliegend, denn der Gesang erinnert durchaus an den Gesangsstil von Ian Curtis, eben seines Zeichens wegweisend für Joy Division gewesen. Und sie haben auf ihrem neuen Album, die heißen nicht nur Center of the Pyre, sondern sie haben das Wort Center in jedem einzelnen ihrer Songtexte, in ihrer Songtitel mit dabei. Sehr interessante Eigenart und ein sehr spannendes Album. Dann Shrek, ich hoffe, ich habe es richtig ausgesprochen, wird das Album genannt, das 26er Album, was gerade herausgekommen ist. Und wie schrieb jemand, es vertieft die melancholische, wütende Stimmung und enthält unter anderem Titel wie Center of the Terror und Strange Center. Und ich habe mir auch zwei Center-Stücke ausgesucht, nämlich das Center of Terror und Center of Punishment. Ich bin ganz begeistert und hoffe, dass ich diese Band auch nochmal live zu fassen kriegen werde. Aber das könnte ja passieren, wenn sie mit ihrem neuen Album demnächst auf Tour kommen. Hier kommen sie auf jeden Fall. Hier kommt Center of the Pyre.

kommen aus Mönchengladbach, Siegen, also diese Region, und heißen Center of the Pyre, eine deutsche Wave- und Post-Punk-Band. Und sie haben gerade ihr aktuelles Album Done Shrek am Start. Und zwei Nummern haben wir gehört. Gefällt mir ganz ausgezeichnet, was die Band da herausgebracht hat. Und wir machen sofort weiter mit einer Band, die ich auch sehr, sehr schätze. Und die sind tatsächlich gerade auf Tour. Eine Band, die ich auch gerne live sehen möchte und hoffe, ich kriege sie auch zu fassen. Nämlich Mayflower Madame. Da habe ich auch vor ein paar Jahren die Entdeckung gemacht, als einige Alben nochmal wieder veröffentlicht wurden in einer besonderen Version. Das ist psychedelische Post-Punk-Musik aus Norwegen und die kombinieren in ihrer Musik Elemente aus Post-Punk mit Shoegaze, Darkwave und Psych-Noir-Musik. Gefällt mir ganz, ganz ausgezeichnet. Das stimmt einfach alles, immer vom Cover-Artwork, wie gesagt, bis hin zur Musik. Gesanglich toll, aber auch die dunkle an ja, Bands wie Joy Division, Cure oder Interpol erinnernde Musik ist einfach richtig, richtig klasse. Und zwei neue Nummern habe ich mitgebracht von Mayflower Madame, A Fold Told Ecstasy. Und danach Every Hazy Morning. Hier kommen Mayflower Madame.

Eine Mischung aus Post-Punk, Shoegaze, Neo-Gothic, Psych-Noir-Musik, all das vereint die Band Mayflower Madame in ihrer Musik. Und das gefällt mir ausgezeichnet. Ich habe gesagt, sie sind auf Tour, aber sie waren jetzt schon in Hamburg. Da haben sie am 3. September gespielt. Also wird man sie in Hamburg jetzt nicht mehr zu fassen kriegen. Aber ich hoffe, die Band wird noch ein bisschen länger touren, sodass ich sie dann auch zu fassen.

kriegen werde. Zwei Nummern haben wir auf jeden Fall gerade hier gehört. Und wir machen sofort weiter mit Chelsea Wolf, auch keine Unbekannte hier bei Querbeet. Genauer gesagt heißt sie ja nicht Chelsea, Joy Wolf, eine Multi-Instrumentalistin, eine amerikanische Singer-Songwriterin, die bekannt ist für ihre düstere, aber auch genreübergreifende Musik. Das ist so ein bisschen im weiten Feld des Dark Folk angesiedelt, Gothic Rock, Doom Metal, all das fließt irgendwie in ihre Musik ein. Das ist immer interessant, was sie abliefert. Atmosphärisch immer ausgesprochen dicht, und sie hat jetzt auch ein neues Album gerade herausgebracht, nämlich das Album The Dark. Und das letzte Album war stark von elektronischen Elementen geprägt. Das neue Album, das ist so eine Mischung aus Gitarre, Klavier und Schlagzeug. Ein schönes Album ist es geworden, weil es auch wie immer bei Chelsea Wolf von ihrer tollen Stimme, von ihrer tollen Interpretation ihrer Titel lebt. Und das ist atmosphärisch, ich wiederhole es jetzt nochmal ausgesprochen dicht, das ist auch so Musik, die ich gerne mal live erleben möchte. Zwei Nummern habe ich mir ausgewählt von Chelsea Wolf, und zwar die Nummern The Table und danach Swallower.

Chelsea Wolf mit neuem Album The Dark. So, und wir machen sofort weiter mit der nächsten Veröffentlichung und wir landen wieder bei einer Post-Punk-Band aus Bristol, kommt Grandma's House. Die konnte man zuletzt hier in Bremen sehen. Die waren nämlich bei der Breminale. Ich habe sie leider verpasst. Ich hatte an dem Tag keine Zeit. Da ging es mir immer noch nicht so gut mit meinen Füßen. Ich konnte schlecht laufen und habe dann verzichtet, zur Breminale zu gehen. Sehr schade. Hätte vor allen Dingen Grandma's House wirklich gerne mal live in Augenschein genommen. Das war mir bislang noch nicht vergönnt. Wird vielleicht aber noch passieren. Die sind ja noch jung dabei mit ihrem neuen Album. Und zwar ist das Debütalbum. Baby, You're a Winner heißt es. Und ja, das ist ein tolles Album geworden. Und dieses Baby, You're a Winner, das werden wir gleich auch hören. Das ist eine schöne Mischung aus Post-Punk und Grunge. Dazu so schöne, raue Vocals von Frontfrau Jasmin Berndt. Und sie sind ursprünglich mal als Trio gestartet, haben aber seit einem Jahr eine zweite Gitarre mit dabei und sind so also zum Quartett angewachsen, was nochmal so ein bisschen mehr Druck in ihre düsteren Post-Punk-Arrangements bringt. Und mir gefällt das, was sie da herausgebracht haben, ausgezeichnet. Euch hoffentlich auch. Zwei Nummern von ihrem Debütalbum werden wir hören. Besagtes Baby, You're a Winner und danach The Table. Hier kommen Grandma's House.

kommen aus Bristol, heißen Grandma's House, gerade das Debütalbum herausgebracht, obwohl sie schon auch eine ganze Weile als All-Female-Band sich gegründet haben und auch gemeinsam Musik machen, nämlich seit 2018. Aber wie gesagt, jetzt ist ihr Debütalbum herausgekommen und das ist ausgesprochen gelungen. So, und wir machen sofort weiter mit einer US-amerikanischen Indie-Folk, Indie-Rock-Band The Mountain Goats, auch hier schon bei Querbeet zu hören gewesen. Die sind bereits seit 81 aktiv und sind vom Singer-Songwriter und Schriftsteller John Daniel gegründet worden in Claremont, Kalifornien, um das sozusagen dann auch komplett zu machen. Sie haben einen schönen Lo-Fi-Sound geprägt und da haben tatsächlich auch gerade die Kritiker immer wieder zu Lobeshymnen hinreißen lassen. Die Alben sind fast allesamt sehr gut besprochen worden und auch das neue Album dürfte wieder gute Kritiken einheimsen, was das Album, das gerade erschienen ist, nämlich das Album Days. Und in genau dieses Album, da werden wir jetzt hineinhören. Zwei Nummern habe ich mir ausgewählt, nämlich Charlie Sheen Reaches Out to the Feds und danach Woodstock. Hier kommen The Mountain Goats.

The Mountain Goats, das aktuelle Album heißt Days und zwei Nummern haben wir auch von dem Album gehört. So, wir biegen fast so ein bisschen in die Schlusskurve des ersten Teils der Sendung ein. Zwei deutsche Produktionen gibt es noch, die ich euch nahebringen will. Da ist zum einen das mittlerweile schon fünfte Soloalbum von Farin Urlaub, den natürlich alle kennen als Rockmusiker, Sänger und Gitarrist der Ärzte und ist natürlich auch solo immer wieder aktiv gewesen und war in Olaf Racing Team, aber jetzt eben halt auch nochmal mit einem neuen Album, ein Lächeln im Gesicht und wenn man Farin Urlaub kennt, dann ist ihm natürlich auch so ein ganz besonderes Lächeln zu eigen. Er strahlt dann übers ganze Gesicht und ich finde, das ist so ein Lächeln oder Lachen, was einem sofort mitnimmt und sofort auch ein Grinsen ins Gesicht zaubert. Was für ein Satz. Aber ich finde, das ist einfach ein hochgradig sympathischer Mensch. Sehr engagiert, sehr, sehr leidenschaftlich im Kampf gegen rechts. Er ist wirklich immer wieder auch als Fotograf in der getreten, hat aufwendige Fotobände herausgebracht über seine Reisen durch Afrika, Australien oder Ostasien unter anderem und wie gesagt, ist natürlich mit den Ärzten nach wie vor aktiv und hat jetzt eben halt, wie gesagt, ein aktuelles Soloalbum herausgebracht, beziehungsweise es kommt bald heraus und die ersten Singles gibt es und zwei davon, die werden wir hier schon mal hören, nämlich wir hören die Nummern Kein Pardon und danach hören wir die Nummer Sie, die ich beide ausgesprochen gelungen finde. Hier kommt er auf jeden Fall. Hier kommt Farin Urlaub mit zwei Nummern von seinem fünften Soloalbum Ein Lächeln im Gesicht.

Licht heißt es und zwei Nummern haben wir gehört. Und eine Band habe ich noch, ehe wir dann uns mit dem Reeperbahn-Festival beschäftigen, nämlich die Gruppe Blumenstrauß. Das ist eine fünfköpfige inklusive Indie-Pop-Band aus dem Raum Offenbach am Main. Die Band wurde 2019 gegründet und besteht aus Musikerinnen und Musikern mit und ohne Behinderung. Und das ist wirklich ein ganz tolles Album, was sie da herausgebracht haben. Gefällt mir ganz ausgezeichnet. Fünf Bandmitglieder, die alle Songs gemeinsam im Sinne der Mitbestimmung erarbeiten, sind im weiten Feld des Indie-Pop-Rocks zu Hause. Und ja, wie gesagt, eine inklusive Band und alleine das macht dann natürlich nochmal neugieriger auf die Band und das macht großen Spaß, was sie da herausgebracht haben und deshalb habe ich sie auch natürlich mit in diese Sendung geholt. Merkt euch den Namen Gruppe Blumenstrauß und zwei Nummern habe ich mir aus diesem Album herausgesucht, nämlich Winke wie die Queen und danach Was mir nicht passt.

Eine inklusive Gruppe aus dem Raum Offenbach hat gerade ein Album veröffentlicht, nämlich das Album Freier Fall. Und zwei Nummern aus diesem Album haben wir gerade gehört hier bei Querbeet, nämlich Winke wie die Queen und Was mir nicht passt. So, und jetzt wandern wir zum Special und das kündige ich einfach nochmal an mit dem obligatorischen Jingle, der die dritte Stunde immer ankündigt und der kommt jetzt.

auch für mich die dritte Stunde. Also gibt's jetzt Querbeet kompakt. Tja, und Querbeet kompakt ist diesmal

Nicht so kompakt, denn es wird ein langes Interview geben mit Vreen Havel, einem der Organisatoren des Reeperbahn-Festivals. Das ist ja schon gute Tradition, dass wir immer ein Special zum Reeperbahn-Festival machen. In der Regel mache ich sogar zwei Specials, nämlich einmal vorm Festival, wo ich euch ein paar Tipps gebe, welche Konzerte ihr sehen solltet. Und dann gibt es immer noch ein Special nach dem Festival, wenn ich euch mit einigen der Bands konfrontiere, die mich beim Festival begeistert haben. Mal sehen, ob ich das dieses Jahr wieder machen werde. Ich bin da aber fast sicher. Und es ist wieder ein pickepackevolles Programm. Natürlich, wie immer. Es sind so viele Bands da, dass man natürlich gar nicht auf alle eingehen kann. Denn es sind nahezu 500 Konzerte an 70 Spielorten. Und da kann man, und ich wiederhole mich da gern nochmal, auf musikalische Entdeckungsreise gehen. Es lohnt sich natürlich, vorher schon mal sich so ein bisschen zu überlegen, was ist denn die musikalische Richtung, die mich am meisten triggert, die mich am meisten interessiert, wo möchte ich gerne hin, welche Stilrichtung möchte ich gerne sehen. Bei mir ist es dann eben halt der Bereich Indie und Post-Punk, da suche ich mir in der Regel viele Bands dann aus. Lass mich aber auch mal treiben und lass mich überraschen und werde immer wieder fündig mit spannender, toller Musik. Und jetzt wird es gleich nicht so viel Moderation von mir geben, beziehungsweise doch, ihr werdet mich hören, aber vor allen Dingen in einem Interview mit Vreen Havel. Das habe ich in insgesamt 5 Teile unterteilt. Die werdet ihr hören. Dazwischen gibt es dann immer Musik. Und den Rest der Sendung, wo ich noch nicht weiß, wie lang der ist, das muss ich gleich gucken, wenn ich den wenn ich das alles immer zusammengebastelt habe, dann wird der Rest nochmal mit Musik aufgefüllt. Da melde ich mich dann nochmal zu Wort, was ihr hören werdet. Jetzt gibt's erst einmal zum Einstimmen auf das Festival eine Band, die ich beim Orange Blossom Live gesehen habe. Und wer zum Reeperbahn-Festival fährt, guckt euch verdammt nochmal diese Band an. Maria Iskariot. Das ist so eine Power, so ein Druck auf der Bühne mit so einer leidenschaftlichen Frontfrau, schockverliebt in diese Frau, die so eine Power, so eine Wucht ausstrahlt, die sich durchs Publikum tragen lässt und die einfach mega Spaß macht live. Das finde ich lecker. Ist die Nummer, die wir gleich hören werden, die sozusagen dieses Special zum Reeperbahn Festival eröffnet. Und dann gibt es 5 Teile mit einem Interview mit Vreen Havel. Und dazwischen gibt es Musik von Bands, die beim Reeperbahn Festival zu sehen sind, die ich empfehlen kann. Da wird MS dabei sein, da wird English Teacher dabei sein, Bleach TV und die Zigaretten und schließlich noch die Sauna. Und danach melde ich mich dann nochmal wieder, um die Sendung sozusagen abzuschließen und euch die letzten Songs, die dann noch Platz ist, anzukündigen. Also jetzt erst einmal Maria Iskariot und dann steht im Mittelpunkt das Interview mit Vreen Havel vom Reeperbahn Festival. Viel Spaß in den nächsten Minuten.

0: Und es ist gute Tradition, dass ich, wenn ich ein bisschen die Werbetrommel rühre fürs Reeperbahn-Festival, wo ich jetzt seit vielen Jahren ja schon vor Ort bin, und das ist ein fester Termin in meinem Jahresfahrplan, was Festivals und Konzerte angeht, dann ist es gute Tradition, dass ich auch immer im Vorfeld mit einem der Organisatoren spreche, nämlich mit Vreen Havel. Liebe Grüße erstmal nach Hamburg.
1: Ja, hallo Thorsten.
0: Ja, wie laufen die Vorbereitungen zum diesjährigen Reeperbahn-Festival? Wenn wir das Gespräch aufzeichnen, dann ist ja noch ein bisschen Zeit. Vom 16. bis 19. September wird das Ganze stattfinden. Wie sieht es denn aus mit der Vorbereitung? Ist schon alles oder ist das meiste schon finalisiert? Oder kommt da gerade, was das Musikprogramm angeht, noch was auf uns zu, noch eine weitere Welle?
1: Naja, dieses Festival ist ja sozusagen immer erst kurz vorher fertig, ne? Also es ist ja immer einfach bei der Menge an Acts und Inhalten, die wir präsentieren, geht es natürlich quasi bis eine Woche vor dem Festival rund, was Bestätigungen und auch manchmal theoretisch auch Absagen und damit Neubesetzungen und so betrifft. Also wir haben natürlich jetzt die absolute Hochphase, weil man natürlich die Inhalte, die man präsentiert für dieses Jahr, jetzt auf einem Panel, also auf einer Plattform hat, wo man sagt, gut, jetzt nimmt es langsam richtig Gestalt an und man kriegt eine Idee davon, wie das die

0: diesjährige Festival aussehen wird.
1: Aber wie immer möchte ich dich hier am Anfang nochmal bitten, meine Hörerinnen und Hörer, die kennen mittlerweile das Geberbahn-Festival und die können das einordnen, wenn ich von den Dimensionen erzähle. Aber erzählt nochmal für alle Zuhörerinnen und Zuhörer, die tatsächlich mit dem Geberbahn-Festival nicht so vertraut sind, was das Besondere dieses Festivals ist.
0: Das Reeperbahn-Festival ist das größte Club-Festival in Europa. Das heißt, wir präsentieren ein internationales Musikprogramm und also aus über 50 Nationen stellen hier junge Acts und Künstlerinnen vor, einem Publikum, das zum Teil eben aus Branchenvertreterinnen besteht, die im Rahmen unserer Reeperbahn-Festival-Konferenz vor Ort sind. Das sind auch Vertreterinnen aus aller Welt, die kommen, also als höchst international. Und eben Musikfans, die dieses Reeperbahn-Festival nutzen, um neue, spannende Acts zu entdecken. Und das ist so in Zahlen ausgedrückt, um und bei 5.000 bis 6.000 Branchenvertreterinnen aus aller Welt und rund 45.000 Besucherinnen, die quasi ein normales Ticket kaufen. Und wir bespielen um und bei 70 Spielstätten, also das heißt über 4 Tage, und haben dann noch nebenbei eine Konferenz am Laufen, die sich quasi mit den dringendsten Themen der Musikindustrie oder auch den gesellschaftlichen Auswirkungen befasst. Das ist also ein sehr komplexes oder um nicht zu sagen hochkomplexes Unterfangen, dass man da in 4 Tagen alles auf den Punkt bringt und eine Konferenz und auch ein Musikfestival schafft und ein Nebenprogramm aus Podcasts und Talks und Panels und Kunst, für das man wirklich gerne nach Hamburg reist.
1: Wie viele Leute sind bei diesem komplexen Festival? Du hast ja gerade schon ein bisschen was aufgezählt. Es sind über 500 Shows. Wie viele Menschen sind so roundabout eigentlich daran beteiligt, dass diese Tage perfekt über die Bühne gehen?
0: Also das Kernteam sind rund 50 Mitarbeitende, die sozusagen unterjährig an dem Festival arbeiten, aber das schwillt natürlich immens an, je nachdem, oder in den 4 Tagen, ne? Weil du musst dir vorstellen, wir haben Stage-Managerinnen, wir haben Security-Personal, wir haben Leute, die quasi Koordination betreiben und so weiter und so fort. Das heißt, das ist dann natürlich ein Vielfaches dessen, aber es braucht schon eine gehörige Anzahl von Personen, um das so umzusetzen.

0: Es braucht natürlich auch die entsprechenden Spielstätten. Es braucht ja auch Spielstätten, die eine gewisse Größe haben, wobei ganz kleine Clubs genauso dabei sind wie eben halt die großen, namhaften Spielstätten, die es auf der Reeperbahn ja auch zuhauf gibt. Aber du hast schon gesagt, 70 Spielstätten sind es wieder mal so roundabout. Sind neue Spielstätten in diesem Jahr dazugekommen? Vielleicht besondere Spielstätten?
1: Nein, wir haben also die Spielstätten, die wir haben, sind die besonderen, die wir sozusagen immer haben, die St. Pauli-Kirche und viele andere, die man halt einfach, die auch geliebt werden von den Leuten und den Besucherinnen. Wir haben das Molotow jetzt im zweiten Jahr im neuen Zuhause. Also da sind genug Dinge, die in Hamburg, also die sich zu entdecken lohnt und die also einfach auch nicht immer wieder neu erfunden werden müssen, weil wir haben ja das große Glück, dass wir noch eine gute und lebendige Clublandschaft haben, die dieses Festival überhaupt erst ermöglicht. Und das ist natürlich sozusagen ein Nebeneffekt des Reeperbahn Festivals, eben den Fokus auch darauf zu legen, dass im Zeitalter von veränderten Ausgehverhalten diese kleinen Clubs eben absolut essentiell wichtig sind für die Generationen an Stars und Musik von morgen. Und dementsprechend ist das auch deren Festival, kann man sagen.
0: Ist das auch gerade so etwas, was das Reeperbahn Festival so wichtig und so besonders auch für die ganze Branche macht? Nicht nur, dass man sich natürlich austauscht, dass man vor Ort ist, wir reden gleich noch ein bisschen über die Konferenz und über die vielen nationalen und internationalen Gäste, aber genau das, was du gerade gesagt hast, es hat sich ja ganz gewaltig was verändert so beim Ausgehverhalten, gerade in der Nach-Corona-Zeit. Es hat ein größeres Clubsterben oder Festivalsterben eingesetzt. Sind diese Tage in Hamburg, wo das Reeperbahn-Festival stattfindet, wo viele Clubs bespielt werden mit vielen Live-Gigs, ist das besonders für die Branche dann natürlich auch wichtig zu zeigen, hey, wir sind da, es ist wichtig, die kleinen Konzerte zu sehen, wirklich auf Entdeckungstour zu gehen und auch dann, wenn keine Festivals stattfinden, die Clubs zu besuchen?
1: Also vor allen Dingen geht es darum, ein bisschen zu ergründen, wie sich die aktuelle Musikindustrie weltweit aufstellt und wie sozusagen die Relevanz gewährleistet werden kann und auch eben die Neuvermessung der Legitimität des gesamten globalen Musikökosystems. Deswegen ist das diesjährige Motto Forever Legit, das genau diese Frage stellt. Ne? Also wie kann man die Zukunftsfähigkeit der Musikindustrie in einer Zeit gewährleisten, die in einem radikalen sozialen, demografischen und technologischen Wandel steckt. Und deswegen, also weiter so ist keine Option. Und wir gucken natürlich in den vier Tagen auch darauf, mit namhaften Akteuren, in Panels und Sessions und so weiter, was die Ursachen sind und wie Lösungsansätze aussehen können. Und das ist natürlich sozusagen ein Grund, warum dieses Festival so wichtig ist, weil diese Thematiken sich natürlich jedes Jahr in verschiedener Schärfe darstellen, aber letztendlich immer gemeinsam haben, dass man darüber sprechen muss und neue Ideen erfinden muss. Und das ist eben auch ein wichtiger Faktor des Ganzen.
0: Ist das in diesem Jahr dann dementsprechend auch so ein Schwerpunktthema, was gerade in der Konferenz und in den einzelnen Panels Beachtung finden wird?
1: Absolut. Wir haben einen ersten Schritt. Wir haben einen mit Future Minds einen jungen Programmbeirat des Reeperbahn Festivals, den wir zusammen mit Hamburg Music Business e.V. ins Leben gerufen haben. Es ist also die nächste Generation von Musikschaffenden, die eine starke Stimme kriegen und das Reeperbahn Festival mitgestalten und damit halt eben auch wichtige Impulse senden für die Zukunft der Musikwirtschaft. Denn es ist ja so, dass es natürlich eine Sache ist, darüber zu fachsimpeln, warum diese Generation jetzt anders ausgeht oder sich grundsätzlich anders verhält als die Generation davor. Aber viel wichtiger ist es ja, und eigentlich

der einzig logische Schritt, sie an den Tisch zu holen, sie selbst zu fragen. Und das passiert hier in dem Fall. Und das ist natürlich ein Aspekt, der in diesem Jahr besonders sozusagen ja, über allem steht.

0: Du hast es gerade schon gesagt, also das ist natürlich wichtig, dass sich die Branche trifft, die Branche im Austausch bleibt und neue Trends oder neue Ideen entwickelt, aber auch Kontakte knüpft, Netzwerke aufbaut und so weiter. Aber es ist natürlich auch schlicht und ergreifend ein Musikfestival, aber ein etwas anderes Festival als die herkömmlichen Festivals, wo man vielleicht sich irgendwelche bekannten, namhaften Headliner raussucht, die dann den Grund geben, warum man das Festival besucht, sondern hier hat man zwar roundabout 500 Bands, aber man kennt davon einen Großteil nicht. Und darauf muss sich das Publikum auch einlassen, oder?
1: Na klar, das ist ja sozusagen die DNA dieses Festivals. Das ist, das war sozusagen, als wir 2006 gestartet sind, war das natürlich noch viel, viel schwieriger zu vermitteln, als es das heutzutage ist, wo man natürlich im 21. Jahr sich befindet und das möglicherweise auch schon ein bisschen gelernt ist. Aber auch da gilt es natürlich, das, was meine Generation oder noch die Generation ist, ein Tick danach, gut gefunden hat, nämlich sich auf Dinge einzulassen und auch aktiv selber auf Entdeckungsreise gehen zu wollen und eben auch mal zu riskieren, dass man im Club landet, den man vielleicht jetzt noch nicht oder wo eine Band spielt, die einen jetzt nicht so anspricht. Das ist natürlich gerade im Zeitalter der heutigen Streaming-Kultur oder auch der vielen Contente, die quasi die Leute ja anspringen, sei es beim Mobiltelefon, sei es aus dem Rechner, ist da noch eine Bereitschaft überhaupt?

0: sozusagen das alles so auch aktiv suchen zu wollen? Oder ist da nicht sogar eher eine Überforderung? Und das sind auch Dinge, die natürlich total spannend sind für ein Festival wie uns rauszufinden, wie sich das jetzt sozusagen für eine nachfolgende Generation darstellt. Für die, die es kennen und die es lieben, ist es natürlich wie immer total spannend. Aber genau, wir haben natürlich jetzt diese Aufgabe, dieses Format und dieses ganze Festival eben auch in eine Zukunft zu überführen. Und da stellen sich dann doch wirklich viele Fragen, wie das gelingt.
1: Euch ist es auf jeden Fall wieder gelungen, ganz viele Bands zu präsentieren und ganz viele Konzerte anzubieten. Wie gesagt, wir haben die Zahlen ja schon so ein bisschen gehört. An 70 Spielstätten werden roundabout 500 Konzerte stattfinden in den Tagen. Gibt es da auch Schwerpunktthema? Gibt es bei der Konferenz inhaltliche Schwerpunkte? Aber gibt es auch so einen musikalischen Schwerpunkt? Zeichnet sich der für dieses Jahr ab? Kannst du da was für
0: Also,
1: dich entdecken?
0: das wird jetzt eine längere Antwort, denn wir haben zum allerersten Mal, und das ist ganz neu, bieten wir auch nicht nur für junge Konzertbesuchende, sondern auch für Leute, die aus der Branche kommen und die sich nur für bestimmte Teilbereiche der Musikindustrie interessieren, die Spotlight-Tickets an. Das ist zum Beispiel Heavy Reeperbahn, wo man eben wirklich gezielt für 49 € sich ein Ticket kauft und alles, was in diesem Heavy Strang über 4 Tage. Das geht über Awardshows bis zu Konzerten und Talks und Panels, die im Zuge dessen sozusagen verfügbar sind. Man kauft es, wenn man sagt, mich interessiert der Indie-Kram nicht, ich habe auch keine Lust auf Klassik oder auf irgendwie Elektro oder so. Ich will nur sozusagen, ich fahre da nur hin, weil ich meine Heavy-Kontakte treffen will. Dann ist das die Möglichkeit. Das merkt natürlich jetzt, das ist sozusagen der eine Strang. Der andere ist die Track-ID. Das ist quasi der elektronische, der Tanzmusik-Part, der bedeckt das genauso ab und eben Hip-Hop. Das heißt, wir haben diese drei Stränge, die wir quasi vergünstigt anbieten können. Und was wir natürlich auch haben in diesem Jahr, ist ein Guest Country of Honor, das ist die Ukraine, die zeigt, dass die Musik auch in Kriegszeiten nicht verstummt und gibt da spannende Einblicke in, also von Musikerinnen und Musikern und eben auch von den Institutionen dahinter, wie die Arbeit unter diesen Bedingungen aussieht und wie das, was es auch mit Künstlerinnen und Künstlern macht und so weiter. Also das ist sicherlich auch extrem spannend.
1: Das ist ein ganz spannendes Thema, definitiv. Es ist natürlich bei so einem Riesenangebot, was wir in jedem Jahr beim Reeperbahn-Festival haben, ausgesprochen schwer, irgendwelche Highlights herauszunehmen. Aber wenn ich dich jetzt da zwänge, sozusagen zu sagen, wo muss man unbedingt hin während der Tage? Hast du da so ein paar Highlights musikalischer Art oder auch Veranstaltungsart, wo du sagst, da sollte man auf jeden Fall, wenn man ein Ticket hat, auch dabei sein?
0: Ja, gut, das ist natürlich immer, also das liegt mir natürlich oder an meiner musikalischen Sozialisation ist natürlich das Molotow immer eine Top-Adresse, weil man da halt total spannende britische Newcomerinnen und Newcomer sieht, die sich da teilweise zum allerersten Mal dem deutschen Publikum präsentieren. Wir haben aber auch, was man deutlich hervorheben muss, 17 Acts aus Hamburg, die spielen. Und das sollte man sich auf jeden Fall nicht entgehen lassen, weil ich das Gefühl habe, dass sich die Hamburger Musikszene, man ist ja sozusagen, wenn man jetzt mal so den allgemeinen Konsens verfolgt, könnte man den Eindruck haben, dass sozusagen die Idee, eine Band zu gründen, mittlerweile gestrig ist, alle nur noch am Rechner sitzen und nichts mehr passiert. Und diese 17 Hamburger neuen Acts, die zeigen eigentlich sehr deutlich, dass man sich da möglicherweise umsonst Sorgen macht. Natürlich in der globalen Landkarte betrachtet möglicherweise schon, aber ich finde, hier kommt sehr viel Hoffnung aus Hamburg, in Form von die Zigaretten, dann haben wir Bleach TV, wir haben die Störung, Letters Sent Home, wir haben Skirt, die jetzt ja gerade auf dem Amplifier Festival überzeugen konnten. Also es gibt jede Menge neue, spannende Hamburger Bands, die es sich absolut zu entdecken lohnt.

0: Ja, wir haben schon einiges über das Reeperbahn-Festival gehört. Ich finde es tatsächlich immer wieder ausgesprochen spannend, sich da treiben zu lassen. Und auch wenn der eine Club mal voll ist, dann guckt man eben in den nächsten, vielleicht eine Band, die man gar nicht auf dem Zettel hatte, und entdeckt dann plötzlich etwas, was man gar nicht so auf dem Schirm hatte. Das ist eben halt der Spirit, der davon ausgeht. Du hast aber ganz am Anfang unseres Gesprächs ja schon auch gesagt, das Ausgehverhalten ändert sich bei vielen jungen Menschen aus verschiedensten Gründen, die wir jetzt gar nicht näher erkunden müssen. Aber ihr habt euch da in dem Falle natürlich auch ein bisschen was ausgedacht, wie ihr die Leute vielleicht besser erreichen könnt. Einige besondere Tickets, die ihr zum Beispiel anbietet. Du hast ja ein bisschen was schon erzählt, aber ihr habt auch noch ein U30-Ticket.
1: Genau, das ist sozusagen, man weiß ja, dass sozusagen aufgrund der gestiegenen Kosten aller Orten, also auch in allen Lebensbereichen, möglicherweise die Bereitschaft für sozusagen auch bei, oder dass eine Preissensibilität entstanden ist, was so Ticketpreise und so betrifft. Und dem tragen wir insofern Rechnung, als dass wir zum einen bei der Konferenz ein Pioneer-Ticket anbieten für alle Personen unter 29. Und das Gleiche findet sich eben auch.

0: im regulären Ticket wieder, wo es ein unter 30 Ticket gibt, was sozusagen jungen Menschen unter 30 ermöglicht, das Festival auch zum vergünstigten Kurs zu bekommen. Also auch um die abzuholen, die sagen, ja, mich interessiert eigentlich nur eine Musikrichtung, gibt es wieder die Spotlight-Tickets. Und das sind natürlich alles Sachen, die gab es vorher nicht. Insofern tragen wir dem halt schon Rechnung, zu wissen, dass vielleicht auch einfach die Leute nicht mehr so viel, also einfach preissensibler geworden sind, selektiver in dem, was sie benötigen. Da ist natürlich auch immer ein bisschen FOMO mit drin, zu sagen, ich kaufe mir hier ein Ticket für alles und eigentlich interessiert mich nur das. Und all diese Überlegungen finden jetzt eben auch in der Preisgestaltung um das gesamte Festival statt.
1: Und du hast gerade gesagt, die verschiedenen musikalischen Richtungen, die ihr anbietet, man kann sich auch gut orientieren an eurer, wie ich finde, ausgesprochen gelungenen App, die ihr Jahr für Jahr anbietet und die man sich während des Festivals beziehungsweise schon vorher runterladen kann und sich sozusagen so einen Zeitplan auch gestalten kann. Hat sich da noch etwas geändert? Ist sie noch verfeinert worden oder...
0: Man einfach festgestellt hat, dass wir die eigentlich jetzt schon so durchoptimiert haben, dass man sagen kann, es wäre schwer zu überlegen, wie es noch besser ginge. Also es ist ja zum einen eben für eine Vorbereitung gut, einfach um Acts im Vorfeld schon zu entdecken, sich ein bisschen zu befassen. Die sind dann nach Genres aufgegliedert. Das heißt, wenn man bestimmte Dinge bevorzugt und weiß, ich will eigentlich nur irgendwie Punkrock-Bands hören, kann man das eben entsprechend auswählen und sich da schon mal durchhören und in die angrenzenden Genres gehen und sagen, ach guck mal, die kannte ich doch oder Indie, ne? Also man feststellt, die und die Band wollte ich immer schon sehen und jetzt kommen die endlich. Blood Red Shoes spielen zum Beispiel auf dem Nebelmann Festival und man sagt, das muss ich unbedingt sehen. Also man ist sozusagen schon ein bisschen vorher drin, bevor das Festival überhaupt startet. Man hat aber auch den Effekt, dass man sich einen Zeitplan machen kann. Und auch während des Festivals lohnt es sich unbedingt, diese App öfter im Blick zu behalten, weil wir natürlich da mit einem großen Team im Büro sitzen und immer wieder gemeldet kriegen, wo welche Clubs wie voll sind. Und wenn man jetzt mal wegen gerade am Nobistor unterwegs ist und überlegt, ob man zum Knust geht und hört, oh, da ist gerade Einlassstopp, dann macht man vielleicht eine kurzfristige Planänderung, die sowieso zu sagen immer clever ist, parat zu haben, um eben nicht frustriert zu sein. Das alles passiert über die App. Und das ist insofern wirklich, also wie ich finde, ein absolut essentielles Tool für diese 4 Tage.
1: Absolut. Die nutze ich während der 4 Tage auch immer wieder. Und ja, genau das, was du sagst, um zu gucken, Mensch, das hat jetzt doch zeitmäßig nicht geklappt, zu Club XY zu gehen. Dann gucke ich mal, was jetzt gleich irgendwo startet oder wo man möglicherweise als Alternative noch hingehen könnte.
0: Das ist wirklich, muss man ja auch sagen, etliche Acts spielen ja tatsächlich auch mehr als einmal.
1: Genau.
0: Das heißt, man kann sich das natürlich auch anmarkern, wenn man jemanden unbedingt sehen möchte und stellt fest, ah, das klappt jetzt nicht oder es überschneidet sich, dass man einfach sagt, dann geben wir was weiß ich ins Village oder sehen die auf einer anderen Bühne. Das ist natürlich auch alles das, was man über die App dann weiß und sich eben entsprechend auch einen Alarm setzen kann, zu wissen, oh, jetzt muss ich mich mal in Bewegung setzen, wenn ich das noch rechtzeitig schaffen möchte. Das sind natürlich alles Faktoren, da ist diese App einfach ein wahnsinnig hilfreiches, steht einem da hilfreich zur Seite. So.
2: Morgens aufstehen, sich bewegen, folg einfach Autoritäten, zieh dir was Ordentliches an.

0: Eine Sache würde ich noch ganz kurz ansprechen wollen. Vielleicht kannst du da gar nicht so ganz intensiv in die Materie einsteigen. Da könnte man wahrscheinlich eine ganze Sondersendung drum machen. Aber was ist euch so durch den Kopf gegangen, als ihr gehört habt oder lesen musste, dass unser Kulturminister plant, die Mittel fürs Reeperbahn-Festival ja durchaus drastisch zu kürzen? Was würde das fürs Festival bedeuten?
1: Ja gut, dass das natürlich keine schöne Nachricht ist, kann man sich denken, aber es ist natürlich auch erstmal ein Plan und wir sind natürlich im engen Austausch mit den Branchenverbänden und mit der Politik und hoffen halt, dass wir bis Mitte November den Bund doch noch überzeugen können, das Vorjahresniveau für die Ausstattung des Reeperbahn-Festivals beizubehalten. Das wäre natürlich gut. Das ist im Grunde das, was wir im Moment sagen können, denn es ist ja im Moment nur ein Plan und ob der zum Tragen kommt, das wird sich eben zeigen müssen.
0: Dann werden wir zu gegebener Zeit möglicherweise nochmal ins Gespräch kommen. Und jetzt müssen wir ganz kurz noch, weil das habe ich nämlich jetzt gerade völlig vergessen. Wir wollten unbedingt noch darüber sprechen, dass ihr ja beim Reeperbahn-Festival auch Jahr für Jahr einen Preis auslobt, den Anker.
1: Richtig, also der Anker wurde mal ins Leben gerufen, um so ein bisschen das zu versinnbildlichen, was ja das Publikum in den Clubs macht über die 4 Tage. Und wir haben eine prominente Jury, die noch erst bekannt gegeben wird, aber wir haben schon die Nominees, die sozusagen vom Anchor Board ausgewählt wurden, dass sie in diesem Jahr um den Preis spielen. Das sind Big Wet aus Australien, Doveliana aus Frankreich und Italien, Gunner aus der Ukraine, Just for Fun aus Großbritannien, Nectar Wood aus Großbritannien und Sonic Interventions aus Deutschland. Die spielen im Mojo Club am 16. und 17. September. Und es läuft dann so, dass die und am Freitag wird dann der Anker verliehen im St. Pauli Theater. Und das Schöne ist, dass die Jury sich halt ganz normal unter das Publikum mischt. Das heißt, die Nominees spielen da ganz reguläre Konzerte, so wie sie die normal spielen würden, aber wissen natürlich auch, dass da jetzt eine Jury im Publikum ist, für die man jetzt nicht alleine spielt, sondern die spielen eigentlich im besten Falle, ignorieren sie das oder verdrängen das und spielen direkt drauf los. Und der Aspekt ist natürlich der, dass gerade bei jungen Acts ja noch nicht so viel bekannt ist. Die haben vielleicht 2 Singles draußen, wenn es gut läuft, schon ein Debütalbum, aber nicht viel mehr. Und die Jury kann natürlich sozusagen sich jetzt auf den Output verlassen oder auch kann nach Klickzahlen gucken. Aber was man natürlich nicht weiß, ist, wie interagiert eine Band mit dem Publikum? Wie schnell kriegen die einen Saal zum Kochen? Gelingt es überhaupt? Liebt das Publikum die von der ersten Sekunde an, obwohl die noch nicht mal einen Ton gespielt haben? Und all diese Faktoren, da haben wir den größten Hit dieser Band noch gar nicht gehört, weil der sozusagen noch gar nicht aufgenommen ist. Und das beurteilt die Jury. Das sind dann teilweise sehr, sehr intensive und hitzige Diskussionen, bis dann sozusagen die Gewinnerin feststeht vom Anker. Und das ist halt insofern toll, weil und was eben das Schöne daran ist, es gibt ja nicht die eine Preisträgerin, die das Ding dann halt mit nach Hause nimmt, sondern alle 6 Nominees werden vorgestellt, kriegen auch nochmal eine exponierte Aufmerksamkeit und werden natürlich auch beim Festivalpublikum anders nochmal wahrgenommen, weil sie natürlich eine exponierte Stellung haben, um diesen Preis zu spielen. Und insofern gewinnen eigentlich alle.
0: Und man gewinnt als Gast, als Besucher definitiv viele tolle Einrichtungen.

0: Eindrücke, man geht möglicherweise mit neuen Lieblingsbands nach Hause. Mir ist das zumindest in jedem Jahr bis jetzt so gegangen, dass ich mit neuen wunderbaren Lieblingsbands nach Hause gegangen bin. Mit einigen Bands sind Freundschaften sogar entstanden. Das ist immer wieder toll. In meinem Terminkalender hat das Reeperbahn-Festival mittlerweile einen ganz, ganz festen Platz, genauso wie dieses Gespräch, was wir immer führen können im Vorfeld zum Festival. Wenn jetzt da draußen wirklich noch Leute hadern und noch überlegen, soll ich nach Hamburg fahren, soll ich das Reeperbahn-Festival, was vom 16. bis zum 19. September stattfinden wird, besuchen, dann hast du jetzt die Gelegenheit, nochmal ordentlich die Werbetrommel zu rühren. Warum sollte man sich diese Tage in Hamburg als Musikfan nicht entgehen lassen?
1: Weil hier die Zukunft der Musik live erlebbar wird. Und zwar nicht nur auf den Bühnen, sondern eben auch mit Protagonistinnen und Protagonisten, die die Geschicke der Musikindustrie, wie wir sie kennen, entscheidend prägen werden. Und hier entstehen regelmäßig Ideen, die nur deshalb entstehen können, weil das Reeperbahn Festival eine internationale Plattform ist, wo eben die internationale Musikindustrie auch zusammenkommt. Und wo viele Leute und kluge Köpfe zusammenkommen, kommen auch in der Regel immer gute Ideen raus. Also das heißt, hier wird wenig gejammert, sondern es wird viel auch intensiv nachgedacht und das kriegt man auch mit. Also der Flair, der sich über Hamburg legt in den 4 Tagen, ist höchst produktiv. Man kann das vergleichen mit wenn man mal in New York war, so einem Buzz, der halt entsteht über die 4 Tage. Also das ist einfach, es legt sich einfach eine unglaublich produktive und spannungsgeladene Stimmung über St. Pauli und das sollte man mal erlebt haben, weil es wirklich spannend ist. Man sieht überall Bands und junge Künstlerinnen über St. Pauli laufen mit Instrumenten, wo man sieht, ach, die kenne ich doch, das waren doch gerade, sind das nicht etwa und so. Also solche Momente hat man da ständig. Und sei es auch, dass man Musikjournalistinnen trifft, wo man denkt, ach, den kenne ich doch und habe alle seine Artikel gelesen und hier steht er gerade oder die, je nachdem. Also da, oder was ich, Labelchefs oder Chefinnen, sieht man halt auch alle naslang und prominente Persönlichkeiten. Also das ist dann schon das Gefühl, dass Hamburg der Nabel der internationalen Musikwelt ist in diesen 4 Tagen. Ist es ja faktisch auch. Und das zu erleben, ist eine Reise wert, würde ich sagen.
0: Worauf freust du dich am meisten während der Tage? Weil die Festivaltage, die werden ja für dich ein bisschen stressiger werden als für die Gäste, die ankommen. Aber worauf freust du dich ganz besonders?
1: Die Betrachtung ist vollkommen richtig, das stimmt. Aber nichtsdestotrotz ist es natürlich toll zu sehen, wenn man das, was man da quasi Jahr für Jahr auf Gleis setzt, auch sieht, wie das sozusagen zur Blüte gerät. Also wenn man feststellt, dass diese Stimmung dann doch einfach, sie stellt sich verlässlich ein. Man trifft Leute, die man ja mittlerweile seit 2 Jahrzehnten regelmäßig sozusagen auf dem Reeperbahn-Festival wiederfindet. Man trifft Kolleginnen und Kollegen aus aller Welt, mit denen man dann wieder Gespräche hat oder auch Abendessen. Man sieht tolle Bands gemeinsam, lässt sich auch vielleicht mal mitschnacken, weil irgendjemand ein Showcase hat, wo man vorher noch nicht wusste, ob man es schafft. Man baut es dann doch ein und schafft es. Also das sind alles Momente, die man, also das ist ja nie gleich. Das heißt, auch meine Tage sind natürlich alle immer komplett unterschiedlich und auch nie Jahr für Jahr irgendwie identisch, sondern es gibt natürlich ähnliche Inhalte, aber es passiert ja dann doch eine Menge. Und diese Stimmung kriegt mich jedes Mal immer wieder, auch wenn ich das Ding vom Tag 1 begleitet habe, um nicht zu sagen, sogar beim Urknall dabei war. Denn das ist auch ein kleiner Fun-Fact, als Alexander Schulz 2000 die Idee hatte, in Austin, Texas, habe ich mit meiner Band Tiger Beat nämlich da gespielt. Und wir hatten einen der lautesten Auftritte auf der South by Southwest damals. Und er hat mich damals gefragt und meinte, sag mal, so eine Idee in Hamburg? Und ich so, wir haben die Nacht der Clubs, vergiss es. Und dann saß er halt tatsächlich nur 5 Jahre später mit meinem Chef Carsten Janke zusammen im Büro und man sprach über das Reeperbahn Festival. Und das Tolle an diesem Festival ist, und das ist vielleicht auch die DNA, die man auch nochmal ganz gut erklären kann, dass es damals ein Zusammenschluss aller Veranstaltenden in Hamburg war. Egal in welcher Konkurrenzsituation sie zueinander standen, die zusammengearbeitet haben, um dieses Festival ins Leben zu rufen. Und zu sehen, dass das sozusagen 21 Jahre später immer noch so funktioniert, wie es funktioniert. Ist einfach toll.
0: Schönes Schlusswort. Vreni, ich danke dir für die viele Zeit, gerne. Die du dir genommen hast.
1: Natürlich.
0: Und vielleicht läuft man sich zufällig über den Weg. Sich da zu verabreden ist schwer, weil du dann mit so vielen Terminen konfrontiert bist während der Tage. Aber vielleicht läuft man sich zufällig über den Weg. Ich danke dir auf jeden Fall für die Zeit.

das war das Interview mit Vreen Havel zum diesjährigen Reeperbahn-Festival, was natürlich eben auf selbiger stattfindet, nämlich auf der Reeperbahn. In 70 Clubs kann man an die 500 Konzerte sehen. Die meisten Bands spielen zweimal. Es gibt noch einige größere Namen, die dann manche sehr spontan angekündigt werden. Die Blood Red Shoes sollen da sein, aber es geht nicht um die großen Namen, es geht um die vielen, vielen kleinen Bands, die ihre Showcases spielen, die man entdecken kann. Und ich kann jedem, der hingeht, nur raten, sich ein bisschen treiben zu lassen, aber vorher auch gerne in die App zu gucken und sich da mit der App auch so ein bisschen so einen Wegeplan zu machen. Aber einen Plan, wo durchaus die ein oder andere Band dann parallel laufen kann, damit man eine Möglichkeit hat, falls der eine Club zu ist und man nicht mehr reinkommt, man das vielleicht nicht rechtzeitig zum Ort des Geschehens geschafft hat, dass man dann noch einen Ausweichplan hat. Die App ist wirklich auch klasse. Wir haben es eben im Interview gehört, die zeigt einem dann auch regelmäßig an, wo jetzt zum Beispiel gerade Einlassstopp ist und wo man sich nicht mehr bemühen braucht, hinzugehen. Das ist wirklich toll gemacht und man kann die ganzen Bands vorhören. Es gibt eine Playliste, die man über Spotify hören kann. Und dann kann man sich schon mal so ein bisschen ein Bild machen, wen man auf jeden Fall nicht verpassen möchte. Ich habe da sozusagen auch noch ein paar Treffen, die dann eben halt anstehen mit Label-Leuten, Einladungen zu Treffen, die von Australien

organisiert sind, zum Beispiel, die immer mit einer Handvoll Bands kommen, oder die Schweizer, die einladen, die Dänen und viele andere Länder, die dann einen kleinen Umtrunk machen, wo man mit den Bands teilweise ins Gespräch kommen kann. Also für mich ist das Reeperbahn-Festival wirklich das eins der Jahreshighlights, was Musik angeht. Vom 16. bis zum 19. September wird das Ganze stattfinden, und wer jetzt noch überlegen sollte, für den habe ich noch ein bisschen musikalische Argumente sozusagen. Wir haben während des Interviews ja schon eine ganze Menge Musik gehört, die ich nicht speziell anmoderiert habe, nur im Vorfeld, und da kann ich jetzt noch mal ganz kurz eben sagen, wen ihr so alles gehört habt, nämlich MS habt ihr gehört, die wunderbaren English Teacher, dann Bleach TV, die Fren auch in seinem Statement zu den Hamburger Bands erwähnt hat, die Zigaretten werden, haben wir gehört, und zum Schluss auch noch die Sauna, die ich auch einst beim Reeperbahn Festival entdeckt hatte, und wir machen jetzt noch deutschsprachig weiter. Es kommt eine Band, die auch nach Oldenburg kommen wird, in die Kulturetage, nämlich Andermords aus Österreich kommen sie, und das ist ganz spannende Songwriter Musik mit einer tollen Stimme. Die hat mir schon ein lieber Freund neulich, als wir gemeinsam beim Konzert waren, ans Herz gelegt und in seinem Auto, mit dem wir zum Festivalort gefahren sind, vorgespielt. Fand ich ausgesprochen gelungen, und die sind auf jeden Fall auch vor Ort. Die sind sogar schon etwas größer, haben schon eine etwas größere Fanbase und werden in den Docks spielen am Donnerstag. Da kann ich also auch sogar schon sagen, dass sie um 18.55 Uhr dort spielen werden. Und dann hören wir danach gleich Agatha Is Dead, auch gleich eine Band, die im Moment so langsam auf dem Sprung ist und die mir auch allerwärmstens ans Herz gelegt wurde, mir die anzusehen. Ich habe dann reingehört im Vorfeld, und auch das hat mir ausgesprochen gut gefallen. Ein Berliner Quartett, das so im Post-Punk-Bereich aktiv ist. Und wenn dann in der Beschreibung schon steht, sie machen Musik in der Tradition von The Cure oder Joy Division, dann werde ich natürlich gleich hellhörig. Und als drittes, da kommt nochmal was Deutsches. Auch eine Band, die ich tatsächlich beim Reeperbahn-Festival vor ein paar Jahren entdeckt habe. Also es gibt auch immer wieder kleinere Bands, die ein zweites Mal oder vielleicht manchmal sogar ein drittes Mal noch da auftauchen, aber die meisten sind wirklich auch Frischlinge, Neulinge. Wer aber schon mal da war, ist Kalk, und auch die werden wir hören, und da ist auch gerade ein aktuelles Album am Start, und da ist auch im Grunde genommen der Begriff Post-Punk zu nennen, und die werden wir ebenfalls hören mit der Nummer Kaputte Speaker. Also ein musikalischer Dreierpack, den wir jetzt hören. Andermords, dann Agatha Is Dead und schließlich Kaputte.

Ein musikalischer Dreierpack zum Reeperbahn-Festival. Andermords, Agatha is Dead und schließlich Kalk haben wir da gehört. Und ich habe noch ein paar Bands, mit denen ich jetzt diese Sendung beenden werde, die ebenfalls beim Reeperbahn-Festival spielen. Über das Festival könnte man noch so viel erzählen, aber wir haben ja schon viel von Vreen Havel gehört und ich habe euch auch schon so oft über das Festival erzählt. Ich kann wirklich nur jedem anraten, das mal auszuprobieren. Da sind eben halt nicht die großen Namen, die großen Headliner, die man dort sieht, sondern da kann man auf musikalische Entdeckungsreise gehen. Da kann man zum Beispiel eine Band

aus Dänemark entdecken, The Homesick, nämlich die werden in eigentlich meinem Lieblingsort spielen, nämlich im Molotow, wobei das alte Molotow natürlich noch mehr Charme hatte durch den Backyard, wo man sich dann getroffen hat, wo ich oftmals den ganzen Tag eigentlich gar nicht mehr weg bin und während der ganzen Konzerte da geblieben bin, weil doch immer wieder was Neues kam, was mein musikalisches Repertoire wunderbar ergänzt hat. Und The Homesick, die dort spielen werden, die liefern kantigen Punk, ein bisschen Indie, kommt da auch um die Ecke, ein bisschen Messrock, ein bisschen Psychedelic. Es fallen Verweise an The Shins oder an XTC, an Vampire Weekend, alles Bands, die mir gefallen. Und insofern ist es kein Wunder, dass ich mir The Homesick aus Dänemark ausgewählt habe zum Vorstellen. Es kommt gleich eine weitere The-Band hinterher. Wenn das zu Ende ist, dann kommen nämlich The Boondogs. Das ist eine Band, die kommt aus Estland. Und das hat mir auch auf Anhieb ausgesprochen gut gefallen. Schöner Gitarrensound. Auch da sind Post-Punk-Einflüsse, aber auch Rhythm and Blues und Retro-Ästhetik kommt da um die Ecke. The Boondogs zählen als eine der interessantesten Bands, die gerade in Estland am Start sind. Werde ich definitiv auch sehen, werden im Balsaal spielen, wo es Estland mit einigen Bands vertreten sein wird. Gefällt mir ausgesprochen gut. Und eine weitere Band kommt dann auch hinterher. Also Zookies, die spielen in der Nordwache und da habe ich das Bild gesehen des Quartetts und wusste gleich, das ist Musik, die mir wahrscheinlich gefallen wird. Und genau so ist es, als ich dann Kontrolle gehört habe. Garage Rock trifft auf distinguierten Punk. Das ist so eine richtig klassische britische Band. Und ich sehe gerade, es ist nur noch ganz, ganz wenig Zeit. Also kommt als Rausschmeißer noch ein bisschen Musik von Les Shirleys, ein Frauentrio aus Montreal, die dann diese Sendung beschließen werden. Mit Player 2 und das war Querbeat, das alternative Musikmagazin. Danke fürs Einschalten, danke fürs Dabeisein und ich hoffe, dass ich den ein oder anderen von euch vielleicht beim Reeperbahn-Festival treffe, das vom 16. bis zum 19. September in Hamburg stattfindet. Kommt gut durch die Nacht und jetzt viel Spaß mit einem musikalischen Viererpack. Tschüss!

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1: Redaktion und Schnacker Klaus Decker. 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
1: Redaktion und Schnacker Klaus Decker.
2: Und ich gab jedem Trauerfeierlied dieselbe Chance. Keins war genug monumental und herzzerreißend. Von Queen bis Elton John, diesen Hafensängern überlasse ich doch nicht die Show auf meiner großen Todesfeier. Hier der Song vom Zeremonienmeister. Das Fest beginnt, ich stelle es mir gigantisch vor. Ich hoffe doch, ihr habt mir einen Elefant besorgt. Ich sehe prasselnden Regen, in der Masse fließen Tränen. Kinderaugen fragen, wann sie Papa wiedersehen. Es gibt doch Fotos, da kann man mich in kraftbepackter Pracht betrachten. Ich hab auch T-Shirts und Kaffeetassen machen lassen. 80 Tacken, die Bestattungskasse schluckt, wer keins mehr kriegt, kann auch wahrscheinlich Bilder meiner straffen Brust auf allen privaten und offenen Kanälen in Blogs und in jeglichem Wochenblatt sehen. Ich gehe immer davon aus, dass das geklappt hat mit meiner Modelkarriere. Trotzdem danke für das zahlreiche Erscheinen, aber ja, nicht streiten, etwas Wartezeit und jeder darf sich vor dem Sarg verneigen. Psch.

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0: Und ich gab jedem Trauerfeierlied dieselbe Chance. Keine Musikkapelle konnte mich überzeugen, also schrieb ich schnell und prompt, denn falls ich nie mit Nachwuchs zu meinen Schwiegereltern komme, dann hinterlasse ich lieber dieser Welt einen Song, Finn.
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2: 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So hätte ich zum Beispiel mal gesagt, dass Norweger nicht bloß die Menschen sind, die in Norwegen geboren worden sind, nee, auch die, die aus anderen Ländern nach Norwegen inwandert sind und das Beste von Norwegen anstreift, das sind all Norwegers. 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

0: 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Alles Gute für die Zukunft von Norwegens Lü und für den jungen König Håkon wünscht Jon Meto.
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0: ersten Projekt ist Zukunftsregionen in Niedersachsen. Haben sich Landkreise und kreisfreie Städte zusammengeschlossen, um gemeinsam regionale Projekte umzusetzen. Unter anderem gibt es da die Jadebäl-Region. Sarah Wehrens, die stellt diese einmal genauer vor.
1: Wilhelmshaven, Friesland, Wesermarsch und Wittmund. Vier Landkreise, eine Region mit gemeinsamer Zukunft. Genau dafür setzt sich die Jadebäl GmbH ein. Als interkommunale Entwicklungsgesellschaft bringt sie seit 2009 Innovation, Digitalisierung und Fachkräftesicherung an der Nordseeküste voran. Wo sich die Jadebäl in den nächsten Jahren sieht, das habe ich mal Frau Alexandra Wurm gefragt, die Geschäftsführerin der Jadebäl GmbH.
2: Tatsächlich höher, schneller, weiter, kann man so ein bisschen sagen. Wir haben unsere Schwerpunkte nochmal aus der Historie, war immer so ein bisschen das Thema KMU-Beratung, diese Wissens- und Technologietransferberatung und das Thema Fachkräfte noch erweitert letztes Jahr, um wirklich diese Schwerpunkte Innovation, künstliche Intelligenz und Digitalisierung. Was natürlich spannend ist, wir haben alle Projekte im Moment so ausgestattet, dass sie wirklich die perfekte Wertschöpfungskette bieten für vor allen Dingen die regionale Wirtschaft und die zu unterstützen, Impulse zu geben, die wirklich die Region zukunftsfähig aufzustellen. Aber was natürlich spannend ist, ist die neue EU-Förderperiode. Also wo da die Schwerpunkte gesetzt werden, wo wir da in den nächsten 5 Jahren überhaupt uns hin entwickeln können, dürfen, laut politischen Rahmenbedingungen, weiß man jetzt nicht. Das wäre Glaskugel, aber wir arbeiten an allen Fronten daran, dass wir unsere Schwerpunkte behalten, dass wir sie stärken und auch weiter ausbauen können.
1: Bei solchen Projektförderungen geht man natürlich auch immer Risiken ein. Welche genau, hat uns Frau Wurm ebenfalls erklärt.
2: Ich glaube, das größte Risiko ist tatsächlich, dass wir sehr, sehr heterogen sind. Also wenn man sich anguckt, dass die Jadebäl ja wirklich im Westen Wittmund startet, über Friesland, Wilhelmshaven, bis dann in die große Wesermarsch im Osten dann geht, sind wir von der Struktur her und auch von der Branchenstruktur und sehr, sehr heterogen. Das ist natürlich ein Risiko, weil wenn wir versuchen, Angebote zu geben und wirklich individuell passgenau zu unterstützen, müssen wir natürlich auch genauso heterogen unterwegs sein. Aber das ist auch eine Riesenchance, weil das, was so ein bisschen immer fehlte und das, wo wir stark daran arbeiten, über das Innovationszentrum, über die Impulse, die wir geben, ist die Vernetzung untereinander. Weil auch das ist so, dass oft branchenübergreifend die gleichen Fragestellungen sind, die gleichen Probleme, die gleichen Herausforderungen. Und das ist unser Ziel.
1: Es kann also durchaus herausfordernd sein, sich um 4 Landkreise gleichzeitig zu kümmern. Aber es scheint, als ob die Jadebäl GmbH das alles gut unter einen Hut bekommt. Momentane Projekte der Wirtschaftsförderungsgesellschaft und was diese Projekte ausmacht, verrät uns Frau Wurm jetzt.
2: Was vor allen Dingen spannend ist, das sind die anderen beiden Leitprojekte auch aus diesem Zukunftsregionstopf. Das ist einmal das Projekt Digitale Klassenräume, da geht es um MINT-Bildung für die Kleinsten. Also wo fängt man am besten an, Digitalkompetenz aufzubauen? Und das ist wirklich sehr, sehr spannend, weil das ist genau unsere Zukunft am Ende des Tages. Und das zweite Projekt ist das Innovationszentrum, das Digitale Innovationszentrum. Da setzen wir für die Wirtschaft die Impulse, die sie brauchen, gerade in Bezug auf KI. Nicht jedes Unternehmen muss sich von KI, also muss sich aufschlauen, muss KI von A bis Z nutzen. Aber wo muss es das nutzen und wie kann es helfen, Prozesse zu verbessern und einfach resilienter zu werden?
1: Die Jadebäl GmbH. Ein starkes Netzwerk für eine Region, die zusammenhält und nach vorne blickt. Wer mehr über die Angebote der Entwicklungsgesellschaft erfahren möchte, findet alle Infos unter jade-bay.de.
0: Sarah Wehrens über die interkommunale Entwicklungsgesellschaft und Wirtschaftsregion Jadebäl, zu der die Landkreise Friesland, Wittmund, Wesermarsch und die Stadt Wilhelmshaven gehören.

0: Der Herbst naht und jetzt ist die Zeit gekommen für die Vitaminbomben aus dem eigenen Garten. Die Apfelsaison ist gestartet. Die Trockenheit und Hitze in diesem Sommer haben der Apfelernte weniger geschadet als zunächst erwartet oder auch befürchtet. Darum sind alle größeren Betriebe, zum Beispiel im Alten Land, sehr optimistisch, was die Ausbeute angeht. Dennis Pumm berichtet.
1: Die deutschen Obstbaubetriebe erwarten in diesem Jahr eine Apfelernte von rund 934.000 Tonnen. Damit würden voraussichtlich 5,4% weniger Äpfel geerntet als im Durchschnitt der vergangenen 10 Jahre. Europaweit zeichnet sich nach Einschätzung der Branche die kleinste Apfelernte seit 2017 ab. Gut für unsere Betriebe, die können dann besser vermarkten. Aber ohne ein fleißiges Wässern und Hagelschutznetzen hätten viele Obstbauern ihre Apfelernte auch nicht einfahren können. Auch bei uns im Garten hängen sie nun an den Bäumen, nicht so groß wie in den Vorjahren, aber wer seine Bäume mit etwas Wasser über den Sommer geholfen hat, kann auch eine gute Ernte erwarten. Aber wie muss eigentlich so ein Apfel schmecken? Hand aufs Herz, die Achimer wissen genau, was sie wollen.
2: Knackig, frisch, süß-säuerlich so. Ja, so ein bisschen rötlich, sollte da schon sein.
3: Nicht zu mehlig, also gerne knackig. Und ich finde so eine mittlere Größe ganz gut, weil den man gut einpacken kann dann. Gern rot, ja, knallig rot.
4: Er hat viel Saft, er ist ein bisschen sauer und ein bisschen süß natürlich. Grün mit ein bisschen rot. Also bloß nicht diese knallgrünen Dinger aus dem Supermarkt.
5: Ein bisschen säuerlich. Meinetwegen kann er auch an der Schale etwas rubbelig sein. Aber er muss einen Geschmack haben.
6: Süß, säuerlich. Und ja, der ist rot mit gelb, hat eine schöne Größe. Und dann ist er ist wunderbar.
1: Und preislich?
2: 1 Euro würde ich dafür pro Apfel, ja. Wenn er groß ist auch, ja.
3: Ich würde einfach sagen, das Doppelte.
7: 1 Euro für dieses große Ding. Er ist eine neue Ernte, er ist frisch, er ist lecker und knackig.
6: 80 Cent.

0: Ein bisschen Euro. Das würde ich schon machen. Das ist mir die Sache wert. Esst jeden Tag einen Apfel, klasse.
1: Also wenn ich so einen richtigen Apfel-Jab habe, dann kaufe ich auch einen Apfel für 2 Euro oder so. Aber dann esse ich diesen einen Apfel auch mit Genuss.
2: Billig werden die Äpfel in diesem Jahr nicht.

0: Naja, das muss käseweiß sein. So bauen sich die Leute selber die Namen hin.
1: Egal, welche Sorte Sie im Garten haben, jetzt beginnt sie. Die Apfelernte. Bundesweit werden auf einer Fläche von 32.700 Hektar Äpfel angebaut. Bei uns in Niedersachsen auf gut 8.400 Hektar. Na dann, lassen Sie sich die Äpfel schmecken. Und wie heißt es doch so schön? An apple a day keeps the doctor away.

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1: Mit Finja Baumann die Schlagzeilen. Tödlicher Unfall. Pedelec-Fahrer stirbt nach Zusammenstoß in Verden. Motorradunfall. Motorradfahrer nach Zusammenstoß in Worpswede lebensbedrohlich verletzt. Staatsanwaltschaft ermittelt. 36-jähriger JVA-Gefangener tot aufgefunden. Und Diebstahl. Bremer Polizei findet Lager mit gestohlenen Rädern und E-Rollern. Verden. Gestern Morgen kam es in der großen Straße in Verden zu einem tödlichen Unfall. Nach bisherigen Erkenntnissen waren ein Pedelec und ein Kleinbus sowie ein PKW beteiligt. Ein 88-jähriger Pedelec-Fahrer wurde unter dem Kleinbus eingeklemmt und dabei tödlich verletzt. Die anderen Beteiligten blieben unverletzt. Der Sachschaden wird auf 14.500 Euro geschätzt. Die Ermittlungen zum genauen Unfallhergang dauern an. ZeugInnen, die Angaben zum Unfallhergang gegen 10.35 Uhr machen können, werden gebeten, sich bei der Polizei Verden zu melden. Worpswede. Gestern Morgen hat sich in Worpswede auf der Bremer Straße ein Verkehrsunfall zwischen einem PKW und einem Motorrad ereignet. Nach ersten Erkenntnissen wollte der 77-jährige Fahrer eines Fords von der Lindnerstraße auf die Bremer Straße einbiegen. Dabei übersah er den 56-jährigen Motorradfahrer. Der 56-Jährige wollte ausweichen, schaffte es aber nicht. Er wurde lebensbedrohlich verletzt und in ein Krankenhaus gebracht. Der Autofahrer blieb unverletzt. Der Gesamtschaden wird auf rund 15.000 Euro geschätzt. Die Ermittlungen dauern an. Wer Angaben zum Unfallhergang gegen 9 Uhr machen kann, wird gebeten, sich bei der Polizei Worpswede zu melden. Bremen. In der Justizvollzugsanstalt Bremen-Ostlebshausen ist am vergangenen Freitag ein 36 Jahre alter Gefangener leblos im Haftraum gefunden worden. Nach Einschätzungen der Behörde nahm sich der Mann das Leben. Hinweise auf ein Fremdverschulden gebe es derzeit nicht, sagt Frank Passade, Pressesprecher der Staatsanwaltschaft. Der Mann war in einem Haftbereich für psychisch akut auffällige Inhaftierte untergebracht, sollte aber bald wieder in den regulären Untersuchungshaftvollzug. Gestern wurde im Ermittlungsverfahren der Staatsanwaltschaft eine Obduktion durchgeführt. Heute befasst sich der Rechtsausschuss der bremischen Bürgschaft mit dem Fall. Bremen. Die Polizei hat in der Bremer Neustadt ein Lager mit offenbar gestohlenen Fahrrädern, E-Rollern und Motorroller entdeckt. Nachdem ein Mann sein gestohlenes Fahrrad geortet hat, wurde die Polizei auf den Fundort aufmerksam. Dort fanden die Einsatzkräfte noch 6 weitere Fahrräder, 3 E-Scooter und einen Motorroller. 5 der Räder waren bereits wegen Diebstahls zur Fahndung ausgeschrieben. Die Polizei geht auch bei den restlichen 2 Rädern davon aus, dass sie gestohlen wurden. Alles wurde beschlagnahmt und die Ermittlungen laufen.
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0: An diesem Sonnabend lädt Delmenhorst wieder zu einem Besuch auf die Vereinsmeile ein. In der Innenstadt präsentieren sich dann viele Vereine, die sich mit ganz unterschiedlichen Aufgaben und Dingen beschäftigen und zum Mitmachen und Ausprobieren einladen. Auch Radio Weser TV ist mit einem Stand in der Fußgängerzone dabei. Marc Sender hat sich über das Event mit Patrick Kolbe, dem Leiter des städtischen Fachbereiches Bildung und Sport, unterhalten.
1: Herr Kolbe, welche Idee steckt denn eigentlich hinter der Vereinsmeile? Was möchten Sie mit der Veranstaltung bei den Delmenhorsterinnen und Delmenhorstern erreichen?
2: Die Vereinsmeile ist kurz gesagt einfach eine Möglichkeit, dass sich unsere Vereine, die ganz viel für die Stadt tun, die ehrenamtlich unterwegs sind, die Gesellschaft zusammenbringen und auch zusammenhalten. Also unser Motto ist ja, Delmenhorst verbindet, und wir haben aber auch Vereine verbinden, Sport verbindet. Und das ist das Ziel, die Menschen einfach zusammenzubringen und einmal zu zeigen, was Delmenhorst eigentlich alles auf die Beine stellen kann und was es in Delmenhorst alles gibt.
1: Die Premiere im vergangenen Jahr war mit rund 50 Vereinen und etwa 10.000 Besucherinnen und Besuchern sehr erfolgreich. Warum ist es gerade heute wichtig, die vielen unterschiedlichen Vereine und ehrenamtlichen Initiativen einer Stadt sichtbar zu machen?
2: Also besonders wichtig ist es einfach für den Zusammenhalt. Wir sind eine Gemeinschaft und das dürfen wir nicht vergessen und das muss man einfach weiter fördern und unterstützen. Und wir als Stadtverwaltung wollen genau das machen. Wir unterstützen unsere Vereine vor Ort und brauchen eine Möglichkeit, sich zu präsentieren. Ehrenamt ist nicht mehr selbstverständlich. Wir haben ganz viele, die das machen, aber es ist eben schwierig, Arbeitswelt und Ehrenamt unter einen Hut zu bringen ganz oft. Und ganz viele wissen vielleicht auch gar nicht, was es alles Schönes in Delmenhorst gibt. Und das soll eine Möglichkeit sein, einfach mal zu zeigen, wie bunt unsere Stadt ist und was es hier alles Schönes gibt.
1: Wie viele Vereine und Organisationen sind denn in diesem Jahr dabei und aus welchen Bereichen kommen die denn?
2: In diesem Jahr haben wir ein bisschen weniger Vereine tatsächlich in der Innenstadt. Liegt aber nicht am fehlenden Interesse der Vereine, sondern wir haben ja am 13. September noch unsere Kommunalwahl. Und üblicherweise gibt es dann Infostände der einzelnen Parteien in der Innenstadt. Und das hat auch seine Berechtigung, das soll auch so bleiben. Das heißt, wir bauen unsere Vereinsmeile um diese Infostände herum, dass die

0: Gesamtfläche ein bisschen kleiner ist. Wir haben noch eine wundervolle Markthalle, die ist leider parallel belegt durch eine Lego-Börse. Die ist aber auch Teil dieser Vereinsmeile am Ende, sodass wir insgesamt einfach ein bisschen weniger Fläche haben und ein paar weniger Vereine mit aufnehmen können. Bringt aber trotzdem genauso viel Spaß und genauso viel Freude.
1: Die Vereinsmeile soll ja nicht nur informieren, sondern möglichst auch zum Mitmachen einladen. Was können Besucherinnen und Besucher da ausprobieren oder wie sollen die motiviert werden?
0: Also wir haben wieder eine Vielzahl an Mitmachaktionen dabei, die unterschiedlich sind. Das ist vom Tanz, also wir haben den TV Jahn, die Tänzerinnen und Tänzer sind in der ersten Bundesliga. Auch das wissen ganz viele nicht und die haben eine Formation und zeigen, was sie können. Wir haben Fußball-Darts, also eine große, nicht Hüpfburg hätte ich jetzt schon fast gesagt, aber eine luftaufgeblasene Dartscheibe, wo man mit einem Fußball gegenschießen kann. Wir haben Bastelaktionen, wir haben noch die Square Dancer dabei, da darf man mittanzen. Wir haben wieder den Segelflugverein dabei, man darf sich in das Segelflugzeug setzen und ich darf schon verraten, es gibt eine Mitmachaktion und eine Tombola. Man kann sogar einen Flug gewinnen, dass man da mal mitfliegen darf. Und man darf einfach alles, was so ein Verein bietet, einfach mal in die Hand nehmen und mitmachen und anschauen und ins Gespräch kommen.
1: Viele Menschen würden sich ja vielleicht gerne engagieren, wissen aber gar nicht, welcher Verein zu ihnen passen könnte. Wie findet man dann den richtigen Einstieg ins Ehrenamt?
0: Der richtige Einstieg ins Ehrenamt ist tatsächlich entweder ausprobieren. Das kann man direkt vor Ort einfach mal schauen, was machen denn die einzelnen Vereine. Und das Wichtigste ist einfach miteinander sprechen. Und genau das ist ja auch Ziel unserer Vereinsmeile, dass wir sagen, wir haben Fördervereine vor Ort, der örtlichen Feuerwehr, wir haben Fördervereine von Grundschulen. Und mit denen einfach mal sprechen und fragen, was macht ihr eigentlich und braucht ihr vielleicht Hilfe und kann ich mich engagieren?
2: Das war Patrick Kolbe, der Verantwortliche der Stadt Delmenhorst zur zweiten Delmenhorster Vereinsmeile am 5. September, also am Samstag. Wer dort aus Delmenhorst oder Umgebung kommt, sollte gerne mal vorbeischauen, denn auch Radio Weser TV hat sich dort einen Stand gesichert und freut sich über interessierte Besucherinnen.
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4: Wenn die Namen Henna, Rudi und Rosa auftauchen, dann weiß die Fangemeinde sofort, dass die Ostfriesen-Krimireihe von Christiane Franke und Cornelia Kunert in eine neue Runde geht. Diesmal trägt die Geschichte den Titel Matjes al dente. In Neuharlinger Siel, wo die Reihe spielt, stehen alle unter Schock. Denn die Inhaberin Chialda der kleinen Meeresglückreederei wird erschossen aufgefunden. Und zwar ausgerechnet von Postbote Henna. Und ihre Leiche wird inmitten der Blumendeko für eine Seebestattung gefunden. Das deutet für die Kripo aus Wittmund ganz klar in Richtung Mafia, denn schließlich war besagte Chialda auch noch mit einem Italiener verheiratet. Und nicht nur das, denn zudem gehörte sie zum Vorstand des neuen Hanfclubs. Da braucht man doch nur eins und eins zusammenzuzählen, oder? Zunächst sind diesmal nur Polizist Rudi und Henna involviert und Lehrerin Rosa genießt die ersten Ferientage und die gemeinsame Zeit mit ihrer neuen Bekanntschaft. Sie surft derweil also lieber. Doch dann gerät plötzlich Henna unter Verdacht. Das ändert natürlich alles und Rosa muss wieder aktiv werden und sich in die Ermittlungen einmischen. Wie immer launig geschrieben, mit spannender Handlung, aber vor allem mit sympathischen Charakteren, die Leserinnen und Leser gerne in der Geschichte verharren und in sie eintauchen lassen. Matjes und Aldente, der neue Ostfriesen-Krimi, ist gerade bei RoRoRo erschienen.

0: Während an normalen Schultagen Vokabeln gebüffelt, Referate gehalten oder Arbeiten geschrieben werden, erklingen im Schulzentrum in Hoya im Landkreis Nienburg am 12. September laute Gitarrenklänge und Rock- und Punkmusik, wenn zum mittlerweile dritten Mal das Get Loud Against Hate stattfindet. Mit dem Festival will die Schule ein Zeichen für eine demokratische, tolerante Gesellschaft und gegen Rechtsextremismus setzen. Und dieses Engagement ist man nicht zuletzt auch der Namensgeberin der Schule, Marion Blumenthal, schuldig, so Lehrerin Sabine Wagner, die das Festival mitorganisiert.
1: Marion Blumenthal ist nämlich eine Holocaust-Überlebende, die Gott sei Dank noch lebt tatsächlich, mit jetzt über 90 Jahren schon. In New York wohnt sie und das ist vielleicht das Ungewöhnliche an unserer Schule, dass wir eine Namensgeberin haben, die noch nicht verstorben ist. Wir sind mit Marion auch immer noch im ganz engen Austausch und diese Verbindung ist uns natürlich als Schule ein Auftrag, sage ich mal, den wir uns auch ganz bewusst gewählt haben, also hier auch insbesondere gegen Hass und gegen Antisemitismus uns ganz deutlich zu positionieren.
0: Und die Schule positioniert sich auch, indem sie sich am Netzwerk Schule ohne Rassismus, Schule mit Courage beteiligt und spezielle Marion Blumenthal Projekttage organisiert, an denen sich die Schüler intensiv mit der NS-Vergangenheit auseinandersetzen. Und da entstand aus der Schülerschaft letztendlich auch die Idee zum Festival.
1: Da sind nämlich das erste Mal tatsächlich auch Schülerinnen und Schüler von sich aus auf uns Lehrkräfte zugekommen und haben den Wunsch formuliert, sich ein bisschen stärker zu engagieren in einem größeren Projekt gegen Rechtsextremismus, noch über diese AG-Schule ohne Rassismus, Schule mit Courage hinaus. Und da ich Musiklehrerin bei uns an der Schule bin, lag das eigentlich ziemlich nahe, dass man dann auch sehr schnell miteinander auf die Idee kam, wir bringen gerne Menschen zusammen, und zwar unterschiedlicher Generationen. Und Musik ist hier ein Bindeglied, sage ich mal, über Generationen hinweg. Und dann war es eigentlich schon im Prinzip eine logische Konsequenz zu sagen, wir machen ein Rock gegen Rechts-Festival.
0: Und dieses Non-Profit-Festival wird seither von 3 Lehrkräften und etwa 12 Schülerinnen und Schülern geplant. Am 12. September, also am eigentlichen Festivaltag, sind dann noch viel mehr helfende Hände an der Kasse, den Infoständen oder dem Merch im Einsatz. Und da sind dann sogar Schülerinnen und Schüler aktiv, die die Schule eigentlich längst hinter sich gelassen haben. Wichtig ist den Verantwortlichen, nicht nur Musik zu präsentieren.
1: Weil wir ein Rock gegen Rechts-Festival sind, was für Demokratie einsteht, für eine offene, tolerante, vielfältige Gesellschaft, sich gegen Rechtsextremismus und Antisemitismus positioniert, haben wir auch innerhalb des Schulzentrums in den Räumen und in den Gängen unterschiedliche Infostände von ganz unterschiedlichen Organisationen und Verbänden. In diesem Jahr zum Beispiel haben wir C-Punks dabei, wir haben die Captain Paul Watson Foundation dabei, aber auch das Mädchen- und Frauenhaus aus Nienburg als wichtige Anlaufstelle und das Jugendhaus ist dabei, der Präventionsrat, also ganz bunt gemischt.
0: Und damit sich dieses Angebot wirklich alle Schülerinnen und Schüler oder Bürgerinnen und Bürger leisten können, wird dann ein extrem günstiger Eintrittspreis aufgerufen, der dank vieler Sponsoren möglich ist. Und nicht nur musikalisch konnten etwa mit Bruchbude Rogers oder Mia Morgan namhafte Künstler eingeladen werden, die Schirmherrschaft hat mit dem Schlagzeuger der Toten Hosen, vom Ritchie, ebenfalls ein Hochkaräter. Da sind die Erwartungen ans Festival bei Sabine Wagner dann natürlich auch groß.
1: Also meine Erwartung ist natürlich die, die jeder, der eine Veranstaltung organisiert, nämlich, dass wir ausverkauft sein werden. Das ist mein großer Wunsch und meine große Hoffnung. 2024 waren wir das. Und das ist natürlich das Schönste, wenn wir sehen, dass das gut angenommen wird und dass die Leute auch Spaß haben, wirklich zu uns zu kommen. Ich erwarte einen fantastischen Abend nochmal mit einer richtig grandiosen Stimmung, so wie es beim letzten Mal der Fall war, mit einer mega angenehmen Atmosphäre, mit vielen netten Menschen, die dort aufeinandertreffen und gemeinsam einen Abend richtig cool zusammen feiern und Spaß haben.
0: Das Get Loud Against Hate Festival im Schulzentrum Hoya ist übrigens schon 2-mal ausgezeichnet worden. Zuletzt etwa im vergangenen Jahr mit dem Zivilcouragepreis des Landes Niedersachsen. Am Samstag, den 12. September, startet die nächste Ausgabe im Schulzentrum Hoya um 18 Uhr. Tickets gibt es unter anderem online via nordwest-ticket.de oder an der Abendkasse, die ab 17 Uhr geöffnet hat.
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0: Sie stehen für Rock, Hard Rock, Progressive Rock, Noise, Pop und Jazz. Motor Psycho aus Norwegen. Die Band hat sich in den letzten 35 Jahren in die Herzen der Rockfans gespielt. Und nicht selten dürften sich die Besucherinnen und Besucher der Konzerte auf dreistündige Erlebnisse freuen, bei denen in der Regel kein Konzertabend dem anderen gleicht. Ein Rocktrio, das die Lücke zwischen gestern und heute, Retro und Moderne, mühelos überwindet. Zu erleben am Samstag, den 12. September ab 20 Uhr in der Kulturetage in Oldenburg. Der deutsche Meister in Drumherumreden und sein unmusikalischer Bruder präsentieren das neue Programm. Sowas kommt von Sofas. 90 Minuten Halbwissen in ganzen Sätzen unter dem Motto: Alle reden Unsinn, hier wird er gemacht. Wenn so ein Pressetext beginnt, dann wissen die Fans sofort, um wen es geht. Nämlich um die beiden Herren Podewitz, die am Sonntag, den 13. September ab 20 Uhr im Kasch in Achim auf den Bühnenbrettern stehen werden und sicherlich die Lachmuskeln des Publikums herausfordern. Am Montag, den 14. September, dürfen sich Freunde von klassischer Musik auf ein Sinfoniekonzert im großen Haus des Oldenburgischen Staatstheaters freuen. Los geht das Sinfoniekonzert um 19.30 Uhr. Fix You, Yellow oder Viva La Vida sind Top-Hits der Band Coldplay, die fast jeder und jede kennen sollte. Aber möglicherweise nicht in der Version, in der sie am Dienstag, den 15. September im Kasch in Achim präsentiert werden. Denn an diesem Abend heißt es Coldplay bei Kerzenschein, wo die Songs von einem Streichquartett gespielt werden. Los geht dieser besondere Musikabend um 20 Uhr. Horst Evers ist ein deutscher Autor und Kabarettist aus Bochum und bekannt für seinen Wortwitz und seine herrlich schrägen, launigen Alltagsbeobachtungen. Wer mal wieder so richtig lachen möchte, macht mit einem Horst Evers Abend definitiv nichts falsch. Mit seinem aktuellen Programm, so gesehen natürlich lustig, ist er am Mittwoch, den 16. September, zu Gast in der Oldenburger Kulturetage. Los geht's um 20 Uhr.

Uhr. Am Donnerstag, den 17. September, gastieren die Bands Hammer aus Bremen und Rockenbolle aus Hamburg im Meisenfrei. Bei Hammer wird der Name zum Programm, harter Rock mit deutschen Texten. Und Rockenbolle bezeichnen sich selbst als die Cowboys aus der Hölle und stehen vor allem für schnellen Hardrock, wobei sie nach eigenen Angaben auch Balladen können. Los geht der eintrittsfreie Abend um 20 Uhr. In der Lila Eule in Bremen kommen am Freitag, den 18. September, alle Darkwave-Fans auf ihre Kosten, wenn Transmission auf der Bühne stehen und die Musik ihrer Helden der Kultband Joy Division spielen. Los geht's um 19.30 Uhr.

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